0: Als Elektronikmusiker, als Electronic Musician, ist natürlich das Instrument, Hauptinstrument. Guck mal, hier ist ein Kabel drin. Ne? Guck mal. Und wieder rein.
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2: Also hereinspaziert und mitgemacht. Ihr habt doch die Pionierbluse an oder wenigstens euer Halstuch umgebunden. Natürlich beginnen wir mit einem Lied.
3: End of file.
4: Ja, hallo, auf der Super Booth. Wir sind die Patientenantenne. Und sind wie immer zu Gast und dürfen hier eine Stunde Programm mitgestalten zwischen den ganzen schönen Synthesizern. Wir haben uns heute Vormittag so ein bisschen umgeguckt und uns so ein paar Gäste eingeladen und wir fangen an mit einem griechischen Gast. Wahrscheinlich die einzigen Griechen, die hier vor Ort sind. So genau haben wir es nicht geprüft. Hi. It's like a pleasure to have real guests here in our little studio. So we are normally our top theme is mental health. We work with people who suffer like on schizophrenia or living with psychosis. And yep. In the beginning of searching for guests here, we saw your brand Bloodbox has a

0: Ja, da sind wir wieder hier auf der Superboost, die Patientenantenne zu Gast. Und wir sind heute so ein bisschen über das Gelände hier gelaufen und haben mal geguckt, wen wir uns so einladen können. Und wir waren vorhin bei einem Zelt, da stand Kurzweil drüber und haben dort einen jungen Mann kennengelernt, der meinte, ich bin hier nur der Vertriebsleiter, fragt mal den, der kann Hessisch und der spielt auch so ein Ding. Ladet euch den mal ein. Das haben wir dann gemacht und jetzt begrüßen wir wen hier bei uns?
1: Den Stefan Hahn aus Frankfurt.
0: Hallo, Stefan.
1: Hallo, hallo, hallo.
0: Jetzt wird es ein bisschen schwierig, weil ich heiße auch Stefan.
2: Stefan.
1: Ja, Stefan, wie machen wir das jetzt?
0: Mit PH oder ohne?
1: Ich mit F.
0: Ah, ich auch. Mist.
2: Einer spricht Hessisch, einer Berliner.
1: Ich könnte ein bisschen babbeln, dann ist es einfacher zu unterscheiden.
2: Genau. Berliner ist einfach fleißig, Stefan, dann können wir euch auch auseinander.
0: Das ist gut, genau. Und wir haben dann mal geguckt, Kurzweil ist ja ein ziemlich bekannter Name, so was so Synthesizer angeht. Mir waren zum Beispiel so normalerweise nur so Sachen wie Korg und Moog so wirklich Begriffe. Kurzweil hatte ich irgendwo mal gelesen, dachte ich, okay, lustiger Name, Kurzweil. Kurzweilig kennt man so, ist was Schönes. Ja. Und du bist jetzt ein Künstler, der Produkte von Kurzweil nutzt.
1: Nutzt und auch momentan promotet. Also ich bin Freelancer für Kurzweil, führe die Dinger hier so vor und benutze die aber auch selber für Gigs, Produktionen und ja, habe irgendwie Spaß mit dem Kram. Das ist geiles Zeug, ich kenne es schon sehr lange. Und Kurzweil ist eigentlich nicht Synthesizer, sondern Sampling. Die waren mit einer der ersten Firmen, die es geschafft haben, Sampling bühnenreif für Musiker zur Verfügung zu stellen. Und es war unheimlich teuer. So ein Ding hat damals, also es war so eine 88er Tastatur mit Hammermechanik, wie ein Klavier quasi. Und man konnte auf einmal naturrealistische Klänge spielen. Mhm. Und das war damals die Sensation, 1980 oder 84, irgend sowas.
2: Also wir haben uns belesen,
1: ja,
2: wir haben
1: euch
2: uns
1: aus.
2: Vorbereitet, ja. Genau. Wir haben auch gelesen, dass sogar Stevie Wonder mit dran beteiligt war.
1: So sieht's aus. Ich bin ja aus Frankfurt und an der Frankfurter Musikmesse stand auf einmal dieses riesenschwarze Teil und da stand Kurzweil drauf. Und da saß dann Oscar Peterson oder so eine ganz berühmte Persönlichkeit und hat auf dem Ding gespielt und es klang nach Klavier. Oder Flügel. Und da war ich vielleicht so 14 oder so und da dachte ich, das gibt's doch gar nicht. Da steht kein Flügel, aber man hört einen. Und er hat tierisch Spaß, der Kerl, damit und er spielt saugeil. Und deswegen steht für mich, Kurzweil ist für mich so wie Ferrari oder wie Mercedes. Also sind die ganz teuren, geilen Dinger. Ja. Und das ist ein bisschen verloren gegangen. Irgendwann wurde Kurzweil verkauft nach China und war das Sampling, haben auch andere Firmen gemacht, auch dann wesentlich kostengünstiger. Und dann war irgendwann Kurzweil, glaube ich, ein bisschen am Straucheln, wurde verkauft nach China. Und jetzt ist es wie so eine Reissue. Und jetzt zufälligerweise durch einen Freund, mit dem ich früher zusammen im Musikladen gearbeitet habe, kam ich jetzt da zu dem Kontakt zu Kurzweil und bin jetzt dort Vorführer. Und das ist für mich natürlich eine super schöne Geschichte, weil es hintenrum so eine schöne Schleife macht. Jetzt auf einmal stehe ich vor diesen Dingern und weiß, was es eigentlich ist und die Leute heute, die hier so an den Knöpfchen drehen und weniger Klavier spielen, sondern mehr Sounds suchen, die haben da gar nicht so einen Bezug dazu eigentlich.
3: Genau, wir beobachten das ja immer wieder seit Jahren auf der Superboost. Wir haben hier ja nicht nur Synthesizer, wir haben hier ja auch alle möglichen Geräte, die irgendwie im Zusammenhang mit Keyboards stehen. Also mit einem Keyboard kann man ja seit x Jahren, also ich weiß gar nicht seit wie viel zig Jahren, viel, viel mehr machen, außer nur Klavier spielen. Also das Keyboard ist ja quasi so das erste elektrische Instrument überhaupt, was so für elektrische Musik benutzt wurde, weil man halt so viel damit machen kann. Ne? Also du kannst verschiedene Sounds einstellen, das waren so die ersten Funktionen überhaupt. Du hast einen MIDI-Anschluss und mittlerweile kannst du auch ganz eigene Songs da drauf produzieren, indem du einfach auf Aufnahme drückst, die loopst und so weiter und so fort. Und so ein Synthesizer ist ja, sagen wir mal, eher begrenzt. Also der ist ja eher da wahrscheinlich dafür da, nur den Sound an sich zu verzerren oder zu pitchen oder irgendwie überhaupt erst aufzunehmen. Mit so einem Keyboard hast du ja eine riesen Bandbreite an Funktionen, die sich da bieten. Und ich glaube, das ist sowohl für Anfänger, die da neu sind auf dem Gebiet, als auch für alte Hasen immer wieder faszinierend.
1: Also die Begrifflichkeiten, wenn man die schon ein bisschen trennt, Keyboard an sich ist ja eigentlich nur die Tastatur. Das ist ein Keyboard.
3: Okay.
1: Was da jetzt dahinter hängt, eine Kirchenorgel oder ein Klavinett oder ein Fender Rhodes, A-Piano oder ein Flügel, alles sind Keyboards. Man drückt die Tasten mit den Händen und das wird Keyboard genannt. Synthesizer ist, sage ich mal, im allgemeinen Begriff ein Keyboard mit einer Klangerzeugung dahinter, die synthetisch Klänge erzeugt. Das Synthesizer ist quasi die Kombination davon. So wird es benutzt. Eigentlich der Synthesizer ist nur ein Oszillator, der schwingt, der durch gewisse Parameter fließt, Hüllkurven, Filter, Eckfrequenzen und so weiter und Modulationen bis zum Abwinken. Und ein Synthesizer hat eigentlich nicht den Anspruch, unbedingt realistisch zu klingen, sondern eher synthetisch zu klingen. Oder man hat damals versucht, was anderes zu machen, was Neues zu machen. Bob Moog zum Beispiel hat dann angefangen, elektronische Klänge hören zu wollen. Und da ging es nicht erstmal darum, dass die jetzt besonders so klingen sollen wie ein Klavier, sondern die sollen so klingen, wie es klingt, wenn ein Stromkreis geschlossen wird. Und insofern ist das ein Synthesizer. Der klingt eigentlich von erstmal synthetisch, merkwürdig, Techno, Minimal House, alles, was so ein bisschen unnatürlich klingt, sind die Synthesizer. Kurzweil hat ja dann quasi es geschafft, tatsächliche Aufnahmen zu digitalisieren. Die wurden dann quasi abgetastet und digital speicherfähig gemacht und konnten dann ausgelesen werden. Und auf einmal klang es, als ob man ein Klavier spielt, weil es nämlich eine Mikrofonaufnahme von einem Klavier ist. Und mittlerweile mischt sich das natürlich auch bei Kurzweil. Hat Kurzweil die komplette Library von 30 Jahren Sampling von wirklich geschmackvollen Künstlern, die das aufgenommen haben und spielbar gemacht haben. Und das mischt sich mittlerweile mit den ganzen Synthesen. Ja. Mittlerweile interagieren die Sachen miteinander. Der Anschlag von einem Klavier, der auf einmal ausklingt wie ein Synthesizer. Das kann man alles beeinflussen heutzutage und macht süchtig, weil man immer wieder auf der Suche ist und denkt, oh, jetzt habe ich was, das habe ich was. Und auf einmal entstehen Tracks, Songs draus.
3: Aber du meinst jetzt süchtig nach dem Kreieren von neuen Sounds und dem Samplen von neuen Tracks? Oder meinst du tatsächlich dieses Gas, dieses Gear Acquisition Syndrome? Oder?
1: Ach, du meinst, weil die Geräte so geil sind, dass man sie unbedingt haben will?
3: Ja, genau.
1: Ja, ja. Also das gehört auch dazu, dass die Dinger inspirieren. Du hast ja auch hier schöne bunte Knöpfe am Mischpult. Das macht schon Spaß. Dann werden die gelben sind ein bisschen schöner zu schieben als die grauen.
0: Ja.
1: Dann denkt man, wow, ja. Also da hat man ja so schon so ein bisschen Gearporn ist da immer dran.
3: Also die Frage wäre halt, habt ihr das schon erlebt oder erlebt ihr das sogar vielleicht sogar öfter, dass Leute zu euch kommen? Also sagen wir mal jetzt, Kurzweil hat, sagen wir mal, einen Online-Shop oder ein Geschäft oder so. Und da kommen Leute, die hast du schon voll oft hier gesehen und die kaufen immer ständig das neueste Gerät, was gerade rauskommt und du weißt eigentlich gar nicht, was machen die eigentlich, wovon leben die eigentlich? Habt ihr das auch?
1: Auf jeden Fall. Also diese ganze Veranstaltung hier, die sind alle süchtig. Die suchen und da baut einer, der Cousin vom Marco baut in Italien hinter einer Pinie einen Synthesizer und er muss, wo hat er den gebaut? Da gibt es Mythen und hier gibt es alles. Und die sind, aber das macht total glücklich, wenn man sich die Leute hier anschaut. Die sind alle total happy, weil die so leidenschaftlich dabei sind. Es klingt gut, es geht im Bauch, wenn man so eine fette PA hört. Die sind alle total inspiriert und finde ich, wenn man, hier gibt es überhaupt nicht so eine elitäre Haltung zu irgendetwas, sondern das ist wie so eine gemeinsame Party hier alles. Und mir zeigt es einfach, dass Musik und viel auslöst im Mensch und einfach so ein Menschdasein ermöglicht. Ja? Mhm. Musik ist ja menschlich. Ja? Es kommt aus dem menschlichen Geist heraus. Jetzt werde ich ganz schön philosophisch eigentlich.
0: Ja, aber das ist schön, weil das unsere Erfahrung irgendwie ist. Wir sind ja auch jedes Jahr jetzt hier gewesen. Und das ist wirklich immer angenehm. Man fühlt sich hier irgendwie aufgehoben. Man hat nicht das Gefühl, eigentlich habe ich keine Ahnung, aber stehe ich dann blöd da und keiner kommt mit mir ins Gespräch oder ich traue mich nicht, irgendwas zu fragen. Eigentlich hat man eher das Gefühl, ich muss jetzt mal kurz eine Pause machen, weil es so viel ist, was die Leute einem erzählen. Und jeder ist dankbar, wenn er angesprochen wird und was zu zeigen und hier noch eine Tüte und da noch, guck mal hier. Und wenn du das machst und da nochmal drehen. Wir haben heute Morgen auch unseren kleinen Drumcomputer da ausprobiert. Das war auch total schön, weil der eben nicht mit so einem Sequencer funktioniert hat, sondern mit so...
1: Hier, von nebenan?
0: Ja, hier drüben unten in der Halle.
1: Ah, ja, okay.
0: So ja, Beatfriend oder so heißt der, wo man sozusagen verschiedene perkursive Instrumente mit Hülkhoven in der Komplexität erhöhen konnte und die miteinander relativ spielerisch kombinieren konnte, dann noch irgendwie ein Verzerrer hinten. Es war total eindrücklich, damit zu spielen, hat wahnsinnig Spaß gemacht. Ja. Und dass man überhaupt so eine Geräte, die sind ja, das muss man leider auch sagen, ja nicht die billigsten.
3: Das ist genau, ja alles, also
0: Taschengeld geht drauf, wenn man jung ist, glaube ich, wenn man da so ein Gerät haben will. Und dass man das ja einfach alles ausprobieren, rumspielen kann und es genau, steht alles rum und keiner guckt so, oh Gott, da
3: wird jemand an. Das Schöne, Stefan, ist ja wirklich, guck mal, du hast jetzt, sagen wir mal, diesen Minimum Tausender investiert in so ein schönes, kompaktes Gerät, mit dem du auch so ein kleines Scratch-Rädchen dran hast und wo du dann auch die Wellen siehst auf so einem kleinen digitalen LCD-Bildschirm. Ja. Genau, und du weißt ja, es gibt ja diese Wohnzimmerstudios mittlerweile massenhaft, die sind ja ein absoluter Trend. Also, dass du wirklich teilweise einzelne Menschen hast, die in ihrem Wohnzimmer mit wenigen, also vergleichsweise wenigen Mitteln, so Samples aufnehmen und ganze Tracks alleine nur mit dem, was sie da haben, also mit dem, was da ist, kreieren. Und das ist ja mittlerweile überall, also das ist ja heute vor allem möglich, also das war jetzt, sagen wir mal, vor 10, 20 Jahren noch ein bisschen komplizierter und ein bisschen teurer. Mittlerweile wird es ja langsam so wohnzimmertauglich, möchte ich sagen.
0: So kann man das Kurzweilgerät, was du damals, was dich als 14-Jähriger so inspiriert hat, das muss ja riesig gewesen sein, nehme ich mal an. Ist, wenn man das mit dem heutigen Gerät, Kurzweil wird ja was Ähnliches immer noch anbieten.
1: Also Platz und Gewicht ist nicht mehr das Thema heute, weil Mikrotechnik, ja, also das ist nicht mehr, man macht es sogar bewusst schwerer, weil es dann irgendwie so eine Wertigkeit bekommt. Eher Metall und so, das geht
0: ja. Ein bisschen Blei reinkleben.
1: Ja, dann fast schon, ja. Weil eigentlich, wenn jemand kreativ im Kopf ist und das Begriff oder einen Weg gefunden hat, seine Vorstellungen von seiner Musik umzusetzen, dann reicht eigentlich ein Laptop, softwareseitig. Ich sag mal, der Konsument selber, der ganz hinten dann quasi das Ergebnis hört, 99% der Konsumenten können wissen nicht, ob das jetzt irgendwie analog war. Gibt's immer diese, wenn man hier auf der Superbus analog und digital, da reden die, das wird seit 10 Jahren hier diskutiert. Und hier, also Schneider, der hier die Veranstaltung macht, der ist ein absoluter Analog-Fetischist. Also der, für ihn ist analog sein heiliger Gral. Für andere, die mit Musik vielleicht viel mehr Geld verdienen, sagen wir mal, na, wie heißt dieser schwedische Superproduzent, der gestorben ist? Avicii. Mhm. Ja, Avicii hat Welthits geschrieben. Mit einem Laptop, mit einem Kopfhörer in der Sonne. Oder in seinem Studio in Helsinki. Oder. Und letzten Endes ist diese Anfassbarkeit von Parametern oder von Teilen vom Klang, die inspiriert halt. Das macht mir macht das auch mehr Spaß, als am Laptop sozusagen mit der Maus irgendwie Sounds durchzusuchen oder auch zu editieren. Der Zugang ist ein bisschen schmaler. Aber wenn man weiß, was man tut, kommt man mit einem Laptop ohne Hardware zu einem Ergebnis, was absolut super professionell klingt. Es passiert also alles nur noch im Kopf. Also wenn man fit ist im Kopf, kann man Tracks produzieren, die klingen wie 100 Millionen Dollar.
3: Wir haben ja auch so jemanden bei uns im Team, der heißt Bombi, der macht das genauso, wie du gesagt hast, am Laptop. Ja. Der hat ein wahnsinnig gutes Gefühl dafür, was gut zusammenpasst an Samples, was gut klingt und wie der Rhythmus aufgebaut sein muss. Aber er kann keine Noten lesen. Ne? Und so ein Synthesizer zum Beispiel ist ja schon eher so dieses Instrument. Also du musst schon auch irgendwie auch eine gewisse Ahnung davon haben. Also angefangen beim ganz einfachen, wie ist ein Takt aufgebaut, bis hin zu, wie setze ich die Sounds ein mit einer Einleitung, einer Hook und so weiter. Und einem Ausklang zum Beispiel oder, ja. Und was ich ganz wichtig finde zu erwähnen immer wieder, ein Sample ist ja nicht gleich ein Sample. Also es gibt ja den Unterschied zwischen, habe ich selbst aus mir heraus produziert, hab irgendwo aufgenommen und dann durch einen Synthesizer und so weiter verändert, oder habe ich das von irgendjemandem in einem Baukasten gefunden und baue das jetzt in meinen Track ein. Mhm. Und das sind ja zwei völlig verschiedene Welten. Also weil bei dem einen, was ich im Baukasten gefunden habe, muss ich den Künstler, den Urheber fragen, darf ich das überhaupt benutzen? Und bei dem anderen bist du völlig frei und kannst genau so machen, wie du dir das vorstellst.
1: Ja.
3: Und das muss man ja auch erstmal auseinanderhalten können. Also
1: und ein Sample ist ja im Prinzip eine Aufnahme von einem natürlichen Ereignis. Und zum Beispiel, was ist ein Sample? Ist auch wieder, da gibt es ja dieses berühmte, die berühmte Auseinandersetzung von Moses Pelham mit Kraftwerk. Irgendwann hat Moses Pelham irgendwas genommen von Kraftwerk. Kraftwerk hat sie verklagt und dieser Rechtsstreit, der ging 30 Jahre, der ist jetzt gerade vor ein paar Wochen aufgelöst worden.
0: Und also, war es Urheberrechtsverletzung oder nicht?
1: War keine. Also Moses Pelham aus Frankfurt hat Recht bekommen. Mein Gott, kein Witz, da hat keiner einen Schaden davon. Alle sind gesund und haben weiterhin Spaß an der Musik. Aber was ich sagen will, ist, wenn man musikalische Phrasen nimmt, eine kleine Melodie, eine dreitönige Melodie mit, in Verbindung mit einem gewissen Klang, was zum Beispiel so ein Logo sein kann wie Telekom, das ist sofort sozusagen ein Urheberrecht dann. Das ist eine geistige Leistung. Eine geistige Leistung, ein C1 von einem Flügel zu aufzunehmen, das ist es nicht. Das ist eine technische Leistung. Und insofern ist da natürlich das immer schwer zu beurteilen, aber immerhin, Moses hat Recht bekommen. Ich finde sowieso, Musik muss frei sein. Also ich glaube, der GEMA sowieso nicht. Ich schreibe selber auch viel Songs und produziere viel. Ich habe irgendwann aufgehört, es einfach an die GEMA zu geben, weil das ist alles irgendwie so ein korrupter Verein da. Ich habe lieber Spaß an der Musik und denke gar nicht mehr so viel drüber nach, wie das verwertet wird. Ist ein bisschen fatal auch, aber der Gedanke, dass sozusagen ich hinter meinen Rechten her sein muss und mir damit irgendwie so meine Freude am Leben verklebt, dann komme ich lieber zu Superboost und arbeite für Kurzweilen und lerne Leute kennen und dann geht's mir gut.
3: Wo kann man deine Mucke hören, wenn man unbedingt mehr wissen will?
1: Oh ja, also also wenn man auf Spotify geht und Stefan Hahn eingibt, Stefan mit F, Hahn wie der Gockel, dann habe ich letztes Jahr einfach mal ein paar Tracks hochgeladen, die von mir so, wirklich von mir sind, also als, wo ich mich auch als Künstler sehe. Ansonsten habe ich halt viele Sachen produziert in der Vergangenheit. Alles Mögliche, teilweise Schlager, Hip-Hop. Ja, habe auch ein paar Sachen in den Charts gehabt. Also wenn ihr mal Superboys, ich wünsche, du wärst bei mir, anklickt, dann werdet ihr die Hände über den Kopf zusammenschlagen, was ich alles schon verbrochen habe auch. Aber so diese wirtschaftlich erfolgreiche musikalische Zeit, die ist bei mir um bis jetzt. Und ich spiele jetzt viel live, produziere Hörbücher, mache irgendwie alles, wo man mir Geld gibt für, weil leben will ich ja auch. Und ja, also.
3: Also Freelancer, sagtest du ja am Anfang, ne?
1: Ja,
3: ich bin Hörbücher, wie läuft das dann?
1: Also da kommen dann irgendwelche, es gibt ganz viele Sprecherinnen, die ich kenne, zum Beispiel einen Sprecher, die irgendwie, ich habe ein Tonstudio in Frankfurt und die da halt ihre Werbeeinsprechungen da bei mir machen. Und die eine oder andere schreibt mal ein Buch über gewisse psychologische Sachen. Neulich Susanne Hauff hat ein Buch rausgebracht, das habe ich mit ihr gemacht. Ja, und das ist dann aber so ein technisches Ding. Es hat ein wenig mit Musik zu tun, ein bisschen Hintergrundmusik. Da geht es halt dann um einfach sauber, sprachverständlich die Aufnahmen zu erzeugen. Das ist eine technische Geschichte. Also so Sachen mache ich. Ja.
3: Schön, sehr, sehr schön.
2: Die Frage, die mich noch die ganze Zeit umtreibt. Ja. Kriegst du denn da auch irgendwelche Geschenke von Kurzweil? Kannst du da was abgreifen? Wirst du in Naturalien?
1: Kurzweil, also ich bin ja beschäftigt über den Vertrieb von Kurzweil, das ist Hyperactive in Hinstetten, in hinterm Taunus. Und die bezahlen mich recht ordentlich. Also die, und
2: kriegst du auch mal irgendeine
1: ja, Gerät, ich, die Sachen, die ich da vorführe, die habe ich schon mal so gekriegt jetzt einfach. Ja.
2: Kannst du behalten, ja?
1: Kann ich behalten, es ist ein Haufen Geld, die Dinger sind teuer, ja. Und ich meine, ich bin auch loyal zu denen, die wissen, dass ich das wirklich mag, den Kram. Ist auch ein gewisser Gegenwert für die da, weil ich halt auch gerne die Sachen zeige und die Leute mir irgendwie gern zuhören, wenn ich sie vorführe. Also ist es eine Win-Win-Situation und ja, also mal gucken. Jetzt erstmal bin ich froh, dass ich da auf Deutsch gesagt dabei sein darf, weil Kurzweil ist für mich wirklich so eines der Brands mit Moog und Kurzweil und ja,
3: schön.
1: Das ist schön, dass ich da bin, irgendwie für die. Ja.
0: Finden wir auch, dass es schön ist, dass du da bist, weil man merkt dir die Begeisterung an. Also
1: ja.
0: Das ist so. Und auch ganz entspannt hier, obwohl dieses Jahr die Sonne nicht so schön scheint wie in letztes Jahr, aber das scheint deiner guten Laune keinen Abbruch zu geben.
1: Auf keinen Fall. Wenn das Wetter so ist, wird meine Laune immer besser.
0: Das ist
1: gut. Ich habe immer so das Gefühl, wenn die Sonne zu sehr scheint, dann wird man so ein bisschen faul innerlich. Denn man lässt es nur noch über sich ergehen. Und wenn man so ein bisschen Grip hat und muss man ein bisschen klarkommen mit den Umständen, dann baut man sich an sich selbst auf ein bisschen, oder? Ihr seid doch so ein psychologischer Verein hier, oder?
2: Ja, ich mag Hitze.
3: Ja, ich glaube, wir mögen fast alle lieber die Hitze und die Sonne.
1: Ja.
3: Hängt vielleicht auch irgendwo ein bisschen damit zusammen, dass man so latent immer so ein bisschen so sediert und depressiv durch die Gegend rennt und vielleicht auch ein bisschen überanstrengend. Mhm. Ja, gut, anderes Thema.
1: Nee, war nicht schlecht eigentlich. Ich wollte gerade einsteigen.
3: Aus, okay.
2: Stefan, das dürfen wir denn von der Spielen? Guck mal, ich habe hier ein bisschen die Liste aufgerufen.
1: Das Spielen, ihr könnt, wenn ihr zum Beispiel was fürs Sofa wollt.
2: Also was jetzt hier so passt, was meinst du?
1: Ah, hier, also ich habe zum Beispiel hier California Dreaming, das finde ich ganz nett, das ist so ein ziemlich entspanntes, das ist ein Cover eigentlich, da muss ich die Rechte noch einholen von Beach Boys. Das würde ich mal nehmen und vielleicht Purple Floyd, das ist so ein Klavierstück. Also California Dreaming ist eine Komposition von jemand anderem, was ich umgebaut habe. Und zum Beispiel Purple Floyd ist was, auch fürs Sofa, ich bin so ein ruhiger Typ eher. Purple Floyd ist so schön, um im Sofa zu sitzen und sich einfach mal so...
3: Das nehmen wir.
1: Aber ja, nimm dir das. Zum Entspannen ist Purple Floyd super.
0: Genau, dann entspannen wir und danken dir fürs Kommen.
1: Sehr gern.
0: Und mal gucken, ob wir uns nächstes Jahr wiedersehen und dann vielleicht in der Sonne hier
1: sitzen. Bestimmt. Also ich bin wieder da, so wie es aussieht.
0: Okay.
1: Ja, dann viel danke Spaß schön. Und danke, tschüss.
2: Vielen Dank.
1: Ja, cool.

0: Ja, Superboost Radio. Die Patientenantenne immer noch hier an den Reglern. Da kommt noch mal ein Song hinten rein. Richtig schön heute, trotz des kühlen Wetters. Ich werde schon ganz bemitleidet, weil ich so ein bisschen vor mich her zittere. Aber so ist es halt, wenn man den Wetterbericht am Morgen nicht genug studiert.
1: Genau, wir haben hier so ein Freiluftstudio wieder aufgebaut. Super Radio macht das ja nun auch schon seit Beginn der Superboost, immer mit Pi Radio und Radio Woltersdorf im Schlepptau. Wer hier nicht auf der Gästeliste steht, der kann natürlich auch ganz normal als Messebesucher, also ist so eine Mischung aus Messe und Festival, für ca. 20 Euro, glaube ich, ne Stefan?
0: Genau.
1: Ein Ticket holen.
0: Und es lohnt sich, also man kann wirklich alles ausprobieren, das ist wirklich, wirklich schön. Wir haben heute schon viel rumgespielt, wir wollen nachher auch noch zu Ableton, die haben hier so einen mobilen Synthesizer, mit dem man mit sich rumtragen kann, die kann man sich leihen. Mal gucken, wie das nachher geht und dann kann man sich hier irgendwo in die Büsche schlagen und noch ein bisschen selber rumspielen. Sowieso sieht man überall Menschen sitzen mit Kopfhörern auf, die an irgendwelchen Knöpfen drehen und denen ein zufriedenes Lächeln ins Gesicht geschrieben steht. Mal gucken. Hier wird es noch eine Weile weitergehen. Ich glaube, die nächste Sendung ist Grisha und Guests. Mal gucken, was die machen werden. Heute ist durchgängig Programm hier live von der Superboost auf DRB Plus Kanal 12D in Brandenburg und Kanal 7D in Berlin. Zusätzlich natürlich auch im Internet auf piradio.de und radio-woltersdorf.de. Also es gibt ganz viele Möglichkeiten, das zu hören. Aber man kann eben morgen oder übermorgen auch vorbeikommen, auch wenn man hier mal das Radio sehen will, denn morgen und übermorgen werden hier trotzdem Sendungen vorproduziert, also man kann sich hier unglaublich viele Gäste holen und mit denen nochmal über das, was die hier anbieten und vorstellen, sich erklären lassen und man kommt wirklich schnell ins Gespräch. Ja.
1: Genau, und jetzt habe ich vergessen, was ich sagen wollte. Fanny, jetzt musst du mal einspringen.
2: Wollen wir Musik spielen? Also ich habe hier so ein bisschen was rausgesucht. Ich habe so eine Playlist gemacht mit den Leuten, die hier heute entweder schon aufgetreten sind oder auftreten sollen, teilweise auch schon abgesagt haben. The Sergeant Girl, was wir gleich zum Anfang gespielt haben, die kommt leider gar nicht. Aber ein Glück mehr haben sie hier im Radio gehabt.
0: Genau, also irgendwie war sie doch da.
2: Irgendwie war sie also doch da. Und
0: dann, was gibt's denn heute Abend auf der großen Hauptbühne? Was ist denn der nächste Act?
2: Auf der großen Hauptbühne. Wie spät haben wir es jetzt?
0: Jetzt ist es 17 Uhr.
2: Die Seebühne ist die große Hauptbühne. Genau.

0: Ne? Electric Indigo.
1: Electric Indigo, das klingt doch gut, Electric Indigo.
0: Hab ich auch einen Song von. Das ist so eine Frau mit so einem modernen Fukuhila-Schnitt. Sollen wir die
1: machen? Ja, die hören wir mal an, da weil wir sind so viele rein, Männer, ne? Dann hören wir vor allem mal den Frauen zu, wenn sie Musik machen.
0: Herum 7.

0: oder was mich irgendwie halt richtig kriegt, weil es halt irgendwie halt so eine Art von unmittelbarer Haptik und irgendwie unmittelbarem Impact. Also so ein Körperlichkeitsgefühl und gleichzeitig aber halt eben so eine Art von totaler Abstraktion.
1: Könnte man es mit Hyperrealismus vielleicht umschreiben?
0: So? Nee, Hyperrealismus. Das ist ja eher sowas wie wann man
1: wäre. Versuch mir bildlich dann vorzustellen.
0: Also ja.
1: Versuch mir gerade sozusagen vorzustellen, wie so ein gerenderter Stein, der echter aussieht als ein normaler Stein.
0: Ja, nein, das ist mehr die gegensätzliche Bewegung. Als wenn du halt eben. Das wäre ein gutes Beispiel, wenn du halt eine Barbie-Puppe hast, die halt irgendwie auf einmal Blasen an der Backe bekommt. So. So rum. Also die Idee, dass Hyperrealismus ist ja irgendwie eher so, dass es halt irgendwie dann noch mehr glossy ist und noch hoch aufgelöster ist in der Realität. Aber halt. Dieser Aspekt, Physical Modeling weiterzutreiben, ist fast so, als ob du halt eben alles Elektronische in der Musik oder alles elektronische Musik kann schnell einfach so total sweet und rund werden oder sowas. Und halt irgendwie diese Schründigkeiten, die Realität hat, wie so eine Baumrinde oder sowas und die ganze Schründigkeit von dem, was halt die Realität zu bieten hat, die ist irgendwie halt synthetisch total schwer herzustellen. Und da ist es halt irgendwie total spannend.
1: Vielleicht hören wir einfach mal einen Track von Avram. Also ich bin hier gerade auf der Bandcamp-Seite. Is this your Bandcamp, Avram?
2: This is Sagara, no, this is Ding and Dance, sorry, Bandcamp. And my album, yeah, is The Order, yeah, this one. This with a beautiful Grisha art.
1: So, ich würde vorschlagen, wir hören mal einen Track, damit wir alle wissen, worüber wir eigentlich die ganze Zeit reden. Okay, let's go, wir hören Nine. Vom Album The Order von Avram Koba.
2: Thank you. Please.

Ja, das war jetzt ein technisches Problem. Kein Moment. Sorry. Einer von denen ist es.

0: Yeah. Welcome back, Super Radio, live from Super Boost 2026. I definitely understand what you're fascinated on the sound. Ich verstehe absolut, was du gut findest und warum die beiden Künstler dich beeindruckt haben. Tolle Musik.
1: Thanks. Great people as well.
0: Yeah, yeah, awesome. On top. Like Bonus. Ja, Grischa, wir haben, eigentlich wäre das eine abendfüllende Sendung, was wir hier machen.
1: Immer, ja.
0: Ja, naja, also hast jetzt hier so viel gehaltvolle Musik und gehaltvolle Menschen angeschleppt. Einen Gast haben wir noch gar nicht richtig vorgestellt. Wir haben auch gar keine Musik von dir gehört. So, ich würde dir mal anbieten, bei uns ist ja ein Sendeplatz frei geworden, ein zweistündiger Slot alle 8 Wochen. Vielleicht nimmst du den ja einfach und machst, weiß ich nicht, Grischas, ich lege gerade einen guten Titel für eine Sendung, für eine Show.
1: Something with Grischas sound very bad, I think. Yeah.
0: So, yeah, it's really amazing, but we have not that much time. Yes. So as I offered him his own broadcast show on Radio Woltersdorf.
1: I will attend. I would love to. I love the idea.
0: Yeah. So maybe you can invite introduce us your third guest, Kamel.
2: Hey guys.
0: Kamel Riboch. Is it correct?
2: Yeah, exactly. You pronounce it very well.
0: What is Riboch come from? Is it French or what?
2: I'm actually like a French citizen, but like it's a Moroccan name.
0: Okay.
2: Yeah. It means prophet.
0: Prophet. Okay.
2: Literally prophet.
0: Okay. So, where do you find Kamel?
1: Well, I mean, like from my point of view, Kamel is a friend of Avraham and Daniela's, and that's how I met Kamel. And Kamel is a bit longer in Berlin, and Avraham and Daniela just arrived here. And I leave a few sentences to introduce Kamel to Avraham and Daniela, because I only know his music, which I did describe as this like more like rhythmically defined but still abstract music, but I think they can speak better for him.
0: Okay.
3: I can try. Should I?
0: Yeah.
3: I don't know, I guess the first thing I have to say in my eyes about Kamel's music is the multidisciplinary is very present there. Like I think you have, he's multidisciplinary in many ways, like knowing a lot of fields and using a lot of techniques and learning a lot of stuff very fast and to a really impressive extent, and it's really present in his music, I think. Like utilizing many techniques and many ways to reach his own aesthetics, which in my eyes could be like a very, very unique interpretation of 19th music in a really particular way. And like sitting in a really interesting intersection of being like referring to club all the time, but still being full of groove. Like very like maybe in an area of music that most of the time lacks groove for me, at least. And
1: club music lacks groove.
3: Trap.
1: Club music.
3: Club music lacks groove, and functional music lacks groove many times.
1: That's why I can relate to. Like Kamel is definitely groovy, but he's not like just plain.
3: Yeah.
1: Delivering or something. Yeah, he's kind of like making it confusing enough so that you keep being interested and like you're keeping engaged.
3: Yeah, and also this tension of like I get many times, like many times when I listen to music that's supposed, electronic music that's supposed to be groovy, many times it's full of effort and full of like deliberate attention to trying to sound groovy, but for me it feels more authentic. Or just authentic in Kamel's music many times, like very guttural in this sense as well, at least, groovy.
0: Okay, so we will listen to a track of Kamel, of course, but first, or maybe my last question to all of you is, where can we see you playing, and where can we, when we're, yeah, where Kamel, where is there a place where you play or where you
2: like regularly? No, but like
0: the next
2: we quarantine events sometimes at the Lodge Bar, but like hopefully in other places in Berlin soon. Soon hopefully we're gonna have like our nice new studio in Berlin, and then maybe we can create like a system where we can do that more often, but like currently you will just need to look up like a nice hub to look for. It's Saga Domain, which is like labeled by our common friend Amit Dagim, and we all release our music there, and like I guess it's a nice way of like looking like for new stuff that are related to us. Yeah.
0: Grisha, wann kann man dich mal wieder live sehen? Wir haben, du hast letztens live gespielt, du warst in Polen unterwegs, hast du Jazz, some kind of jazz?
1: Some kind of jazz. Mehr some kind of punk new wave.
0: Okay.
1: With jazz musicians.
0: Aber wo kann man dich mal wieder sehen oder hören?
1: In Berlin. Irgendwas vergesse ich gerade. Ah ja, spielen Neue Zukunft im Juni.
0: Und es gibt neue Projekte, oder? Und es gibt neue Platte oder im Anmarsch?
1: Ich bin gerade dabei, ein bisschen zu lernen, aus meiner isolativen Haut herauszustülpen und mich mit anderen Musikern, die ich bewundere, zu verbinden. Und es sind einige Sachen irgendwie kollaborativ im Anmarsch. Aber also das Live-Spielen ist schwierig für jemanden, der keine gute Agentenschaft hat im Moment oder so. Es wird Sachen geben. Also Neue Zukunft Berlin, Juni, weiß ich, was war es, habe ich nicht im Kopf. 22. oder so.
0: Aber ein guter Ort, oder? Neue Zukunft? Also
1: ja, eine schöne Community.
0: Ja, aber höre ich raus.
1: Ja, es gibt ein Aber, weil es halt also ich spiele jetzt seit ein paar Jahren eben in diesem Jazz-Kontext, und das Aber ist natürlich irgendwie halt die Bereitschaft oder die Preparedness für elektronische Klänge, die Lautsprecher brauchen. Also im Jazz-Kontext kann halt eben alles akustisch aus sich selbst herausleben. Und wenn ich aber halt dann ankomme, ist es halt eben meistens ein bisschen, dann gibt es halt eben ein Kofferradio quasi, was da in der Ecke steht. Das ist halt nicht so eine leichte Aufgabe, irgendwie das kompatibel zu machen in dem Jazz-Kontext mit dem, was elektronische Musik. Also
0: ich hätte gedacht, dass die Community in Berlin aufgeschlossen ist für diese Art von.
1: Nein, aufgeschlossen sind die natürlich. Das ist mehr irgendwie halt, also die Venues, also zu der, im Verhältnis zu der Clubmusik, die es halt früher gab, standardmäßig oder so, ist halt ein Soundsystem heutzutage halt eben eher klein und für die Nachbarn gemacht oder sowas. Und das ist aber halt eben auch das Gegenteil von taktiler Erreichbarkeit, die halt Musik möchte oder so. Also so das Verhältnis, was halt irgendwie, also Kamels Musik und meine Musik oder halt auch Abrahams oder Danielas Musik braucht, ist eigentlich irgendwie halt einen größeren Impact. Der wird aber halt eben auch kulturell immer beschränkter, weil natürlich eben immer mehr Leute drumherum wohnen und halt eben die Venues kleiner werden, weil die großen Venues sind natürlich irgendwie halt reserviert für Taylor Swift und
0: Taylor Swift muss auch von irgendwas leben.
1: Ja, ja. Die muss ja auch irgendwie halt eine ganze Industrie befördern, wohingegen die anderen Musiker ja auch irgendwie halt nur sich selbst also selbst überleben wollen oder so, aber halt die Konsequenz ist halt, von der Immobilie her gibt es einfach weniger Soundsysteme, die halt irgendwie so viel
0: unterhalten. Du wünschst dir eigentlich mehr Power, ein größeres, ein geileres Soundsystem, ein größeres und
1: ja, also wenn ich jetzt gefragt werde, was ich mir wünschen würde, wäre so ein Gesetz berlinweit, überall bis 23 Uhr Terrorerlaubnis. Und danach können die Leute auch schlafen oder sowas. Aber halt, warum soll man jetzt beschränken, wenn wir jetzt eh irgendwie halt eine A100 haben, die halt irgendwie durch die Stadt brettert, warum müssen wir dann irgendwie unseren eigenen Ausdruck so beschränken, dass halt irgendwie du noch nicht mal irgendwie in Neukölln in der Innenstadt irgendwie halt ein Konzert mit Drums live machen kannst. Weißt du, also wir sind in der Stadt, weil da Leben ist und weil es eh laut ist. Da können wir jetzt dann nicht irgendwie sagen, oh, jetzt müssen wir alle irgendwie auf so Zimmerlautstärke gehen. So, das.
0: Okay, ja, wie gesagt, wir könnten jetzt noch wahrscheinlich viele Stunden weiterreden. Eine Million Themen. Maybe the question is the possibility to see you playing live next time, next this year.
4: I also gonna play at New Zukunft in July, 14th of July.
0: Okay, so.
4: Yeah.
0: And Afan?
3: I think you forgot to mention you have tomorrow in show in Chemnitz. I don't know if it's relevant.
4: I don't remember the name of the venue.
0: Yeah, okay. But Chemnitz is also an interesting scene.
3: Yeah. I don't have any upcoming shows in Berlin at the moment. I have in Leipzig and Chemnitz in July and August.
0: Okay. So, okay. Thank you guys for being here.
3: Thank you.
0: And yeah, you can find the music of Avram and Daniela and also of Kamel via Bandcamp. Grisha also, of course, and Grisha also is releasing on Rasta. Maybe the last record was on Rasta, Ostraninje.
1: Yeah, I hope there's some new one coming soon, and yeah.
0: Okay, so bye-bye. We were listening to a track of Kamel, and we are out with that track. It's released on Detoxing Solution. It's brand new in April 2026. And the second track is, I don't know, I can't read it. It's too small.
2: Yeah, it's impossible.
0: Okay, so bye-bye. Thank you.
1: Thanks for having us.

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0: So, was natürlich auch immer wichtig ist bei jeder Messe, bei jeder großen Großveranstaltung, sind natürlich immer die sanitären Einrichtungen. Denn ohne die sanitären Einrichtungen können eigentlich so eine großen Sachen gar nicht stattfinden, ohne dass da die Büsche überlaufen, die Büsche. Und jetzt gehen wir nämlich mal hier hin, und zwar steht hier nämlich Toilette on Tour. Das ist hier ein großer Toilettenwagen, der ist auch geöffnet, gibt hier so ein Blinklicht. Und da werden wir jetzt einfach mal fragen, was denn heute schon so los war. Das ist ja auch immer so ein interessanter Indikator für so eine Veranstaltung. So, Entschuldigung, sind Sie hier für die Toilette zuständig?
1: Ja.
0: Ja? Sitzen Sie jetzt schon den ganzen Tag hier?
1: Nee, erst seit 16.30 Uhr zum Glück.
0: Ah, okay, also gerade erst die Schicht endlich quasi angefangen.
1: Genau.
0: Ja. Und ist ein bisschen was los hier auch im Toilettenbereich, oder?
1: Naja, nicht wirklich. Mal zwischendurch kommt einer, also vielleicht 10 Leute in einer halben Stunde. Ist nicht groß.
0: Ah, okay. Aber wurden Sie auch schon gebrieft, dass es heute Abend vielleicht so ein bisschen mehr abgeht, oder?
1: Nee, darüber weiß ich noch nicht Bescheid. Aber ja, ich denke mal, hier ist ja ein bisschen Party am Start.
0: Und kann man schon irgendwas... Wird hier schon wild randaliert oder so? Oder rumgeschmiert auf den Toiletten oder so?
1: Nee, das zum Glück noch nicht. Es war zwar schon mal jetzt kurz eine Situation, wo ich gesagt habe, okay, alles klar, aber noch so schlimm ist es noch nicht.
0: Ah ja, aber was war denn da genau los, wenn ich mal fragen darf? Also jetzt keinen Namen.
1: Nee, hier war ein Mann, der hat sich dann unten ein bisschen rumgespielt, sage ich einfach mal.
0: Ah, okay. War das ein Messeteilnehmer? Was hatte der für ein Bändchen gehabt? Man kann das ja immer sehen.
1: Das habe ich nicht gesehen. Ich bin gleich wieder raus, dachte mir so,
0: okay, den haben sie raus, den haben sie dann vom der Toilette verwiesen?
1: Sozusagen, ja, da muss ja. Das ist ja nicht.
0: Okay. Ja, das ist ja interessant. Also sie sorgen hier sozusagen, dass sich die Leute alle benehmen.
1: Genau.
0: Ist das jetzt eigentlich nur Herrentoilette? Nee, da drüben ist
1: Frauen
0: auch...
1: und Herren, beides.
0: Okay, aber ist ja eigentlich auch eine reine Männerveranstaltung, wa? Oder? Also ich sehe eigentlich ganz viele Männer hier.
1: Ja, ich habe bis jetzt noch eine Frau gesehen, vielleicht maximal.
0: Ja.
1: Nicht viel.
0: Ja. Und wie lange sitzen Sie eigentlich hier heute noch?
1: Das weiß ich noch nicht.
0: Ah, okay.
1: Leider.
0: Und auch die nächsten Tage?
1: Nee, nur heute, weil ich gesagt habe, ich komme aushelfen.
0: Ah, okay. Gut, und kostet das irgendwas? Händewaschen 50 Cent, groß 1 Euro oder so?
1: Nee, alles. Also für Leute mit Bändchen, das ist alles kostenlos.
0: Und Leute ohne Bändchen müssen dann aber...
1: 1 Euro
0: bezahlen,
1: Euro,
0: ja? Oh, okay, alles klar. Gut, na dann bedanke ich mich. Ich wünsche Ihnen noch eine tolle Schicht.
1: Dankeschön.
0: Ja, und dass es nicht so zu ernst vielen Zwischenfällen kommt.
1: Ich versuche hier die Ordnung zu halten.
0: Alles klar, danke.
1: Gerne.
0: Ciao.
1: Ciao.

0: So, jetzt bin ich hier beim, was ist das hier für ein Stand? Hier Tränke, Bockwurst und Wiener. Es ist gerade Raucherpause. Schönen Tag, bin hier vom Radio. Ich wollte mal kurz fragen, war jetzt schon eine Menge los? Die machen ja gerade Raucherpause. Ich habe gesehen, war da vorne schon richtig voll hier, wa?
1: Ja.
0: Ja. Jetzt gerade ein bisschen Verschnaufpause?
1: Ja, kurzzeitig, ja.
0: Kurz vorm Feierabend oder wie lange machen sie heute?
1: Um 9, ja.
0: Und sind Sie immer mit dem Stand hier bei allen Veranstaltungen? Jetzt nur ist der Superboost, ja?
1: Ja, ich arbeite hier für die Firma, aber ich bin mal da und mal da.
0: Ja. Und was geht richtig gut? Bockwurst oder Wiener?
1: Alles,
0: ja. Pommes haben sie ja nicht, ne? Steht ja dran. Was hier alkoholische Getränke haben sie auch, ja? Und die Leute benehmen sich noch?
1: Klar.
0: Ja, also alle nett. Sind ja auch viele Leute aus England, ja, oder was? Ja. Franzosen, wa? Was ist hier noch vorgekommen? Irgendwelche besonderen Länder?
1: Nö.
0: Nee. Gut. Alles klar, dann. Vielen Dank, wa?
1: Okay.
0: Schönen Tag noch.
1: Immer.
0: Bis die Tage. Ciao. 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

0: Der Superboost, ja?
1: Genau, ja, wir sind ja auch zu Gast.
0: Und ist okay, wenn ich euch ein paar Fragen stelle, ja? Weil ich renne hier schon seit einer Weile rum und ich muss feststellen, voll die krasse Männerveranstaltung. Und deswegen habe ich gedacht, finde ich mal auch ganz cool, ein paar Frauen hier zu sehen. Weswegen seid ihr hier?
1: Ich helfe hier manchmal mitbauen bei den Leipziger Modulen und hatte halt gefragt, ob ich rumkommen will. Und ich interessiere mich halt auch sehr dafür. Ist ja mega.
0: Macht ihr selber auch Musik?
2: Ja, also ich aber leider nicht mit Synthesizern.
0: Sondern mit?
2: Am PC.
0: Am PC. Aber da gibt ja hier auch voll die Programme, mit denen man so irgendwelche komischen, ich kenne mich jetzt auch nicht aus, irgendwelche Moog-Korg-Dinger so simulieren kann.
2: Also wir die kennen?
0: Nee, aber gibt's ja hier auch. Also könnt ihr ja auch was.
2: Mehr als genug.
0: Ja.
2: Definitiv einiges.
0: Und habt ihr euch schon irgendwas reingezogen?
2: Ja, gerade eben. Wie hieß denn das Gerät nochmal?
0: Oh, schnell noch mal im Katalog nachkicken.
2: Da werden wir die Karten eingepackt. Wo waren wir hier gerade?
1: Bei Erika Synths Garage.
0: Ah, das klingt
1: die
0: ja
1: waren
0: cool.
1: Ziemlich cool. Ja, das ist ein Raum da oben, kann man halt auch probieren und so. Und
0: ja, wo kamen die her? Oh, Entschuldigung, achso.
2: Ich weiß gar nicht, wo die her.
0: Klingt ja so ein bisschen.
1: Ja, also ich komme nicht von hier.
0: So deutschlandmäßig
1: LV.
0: Oder? Nee, LV. Ist das Litauen oder Lettland oder sowas?
1: Kann das sein, ne? LV.
0: LV. Man weiß es nicht.
1: Ja, weiß ich, ich
0: hab
1: gesagt,
0: auch
1: ich Englisch geredet.
2: Schnell googeln.
0: Achso, nee, muss jetzt auch nicht sein. Und wo geht der jetzt hin?
2: Erstmal was essen.
0: Hier Bockwurst und wieder oder was?
2: Ja, oder eine kleine Pommes bei den Preisen.
0: Oh ja. Ja, Pommes gibt's ja nicht, sondern if you want fries, then go to the fourth floor.
1: Den finden wir ja nicht.
0: Aber ich frag mich auch, wo der vierte Stock hier sein soll.
2: Vielleicht da, wo der Aufzug ist.
0: Ja, wahrscheinlich da, wo der Aufzug ist, wa? Ja. Na gut, und ist das heute der Einzeltag oder dann noch morgen, übermorgen und dann noch bis Sonntag und hier voll die Konzerte, nehmt ihr alle mit?
1: Nee, also ich glaube, wir kommen nur heute, ja.
0: Ja, heute so ein bisschen kicken, noch so ein paar Knöpfe drehen.
1: Ja,
0: ja,
1: genau.
0: Ja, okay, cool. Alles klar, dann wünsche ich euch noch einen schönen Tag, wa? Viel Spaß, tschüss.

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0: So, da sind wir wieder live auf der Superboost 2023. Ihr hört schon im Hintergrund, ist wieder eine Menge los, gibt wieder eine Menge Bühnen. Das hier ist anscheinend die Kifferbühne. Übelste Soundwand hier aufgebaut. Aber wie immer interessieren wir uns ja endlich für die interessanten Sachen hier auf der Superboost. Nicht, dass jetzt die Kifferbühne nicht auch interessant wäre, aber wir wollen ja auch ein bisschen hinter den Kulissen gucken. Und deswegen gehen wir jetzt mal hier zu den Mitarbeiterinnen auf der Superboost. So, ihr habt hier schon Tüten. Hallo Taschen, ich bin Willi hier vom Pi-Radio. Wir machen so ein bisschen Hintergrundreportage. Also nur mit Interview und so. Und auch so ein bisschen Hintergrund, was hier so auf der Messe los ist. Und jetzt habe ich euch hier mit den blauen Plastiktüten gesehen. Was macht ihr eigentlich hier?
1: Ja, wir sind hier für die Reinigung sozusagen beschäftigt. Wir machen hier ein bisschen sauber. Ne? Wenn die Leute hier trinken und essen, dann müssen wir hier ein bisschen sauber machen, damit die Geräte nicht trinken.
0: Und jetzt mal so eine Einschätzung. Superboost, sind das jetzt die richtigen Schweine, die hier alle vollmüllen, oder ist das so einigermaßen okay?
1: Ja, nein, das sieht man nicht so. Es gibt schon ein paar Ausnahmen, aber trotzdem läuft hier alles super.
2: Die Gurte sind ja auch alle Leute, die einfach Erfahrung haben und Bock auf die Technik und auf die Ausstellung. Und die werden sich natürlich auch weitestgehend probieren, dran zu halten, dass hier Ordnung herrscht. Einfach, ne?
1: Ja. Und die Aussteller sind auch recht kompatibel, wenn man sagt, mal zwischen den Techniken greift und die Flasche rausnimmt, die leer gut, ist leer gut.
0: Ah ja, okay, alles klar.
1: Da meckert keiner, wissen Sie?
0: Ah ja, okay. Und jetzt Ende von der Schicht oder jetzt gerade erst richtig los?
1: Jetzt müssen wir noch bis um 9 Uhr und dann ist Schluss.
2: Jetzt geht es eigentlich erst los, weil die Leute alle langsam ein bisschen betrunken werden und nicht mehr so doof achten müssen.
0: Ah ja, okay, alles klar. Ich habe noch mal eine Frage, weil ihr kriegt ja immer, was so rumliegt. Gibt es nicht auch mal, um was verlieren die? Also findet ihr auch mal richtig geile Sachen? Ja. Zum Beispiel heute, was habt ihr schon gefunden? Also
1: letztes Jahr, da habe ich eine Kamera gefunden, die habe ich abgegeben. Heute habe ich schon einen Zehner gefunden.
0: Ah, Zehner, das ist natürlich gut, wa?
1: Aber alle gucken auf den Zehner, auf den Boden, und ich habe ihn gekriegt.
0: Ja, cool. Na, Glückwunsch.
1: Danke.
2: Das war dein Moment.
0: Das war dein Moment heute. Juti.
1: Okay, wir machen weiter.
0: Ciao, wa?
2: Ciao.
0: Juti, die Link noch. Das war ja wieder einmal interessant gewesen. Die Reinigungskräfte hier, was geht ab? Und jetzt gehen wir mal, wir waren letztes Jahr schon hier gewesen, bei den öffentlichen Toiletten. Hier auf der Superboost ist das natürlich immer interessant. So, letztes Mal hat hier eine Frau gearbeitet, jetzt arbeitet anscheinend ein Herr. Schönen Tag. Willi ist mein Name, ich bin vom Pi-Radio. Ich wollte mal fragen, ich war letztes Jahr schon hier gewesen, habe so ein kleines Interview gemacht mit der Toilettenfrau.
3: Okay.
0: Und heute sehe ich Sie ja jetzt hier. Sie sind heute hier zuständig für, und reißen sich alle zusammen?
3: Die sind alle vernünftig, so wie es sein soll.
0: Ja, und immer schön ins Becken rennen und nicht daneben und so.
3: Selbstverständlich. Ja. Und wenn es mal daneben geht, dafür bin ich ja da.
0: Na, letztes Jahr habe ich auch gehört, hat mir die Kollegin erzählt, ihr habt hier auch einige unangenehme Begegnungen hier auf der Toilette.
3: Nö, das ist hier alles noch im Rahmen, alles gut.
0: Ja? Ja. Also heute alles entspannt gewesen?
3: Alles entspannt, alles bestens.
0: Aber kann er noch werden jetzt mit dem ganzen Alkohol und so?
3: Das ist mir eigentlich Wurst, weil in einer halben Stunde ist zu. Da müssen die drüben gehen.
0: Ah wirklich, dann macht das, ja. Ich meine, ist ja hier wirklich auch ein stattlicher Wagen.
3: Ja.
0: Der macht dann zu?
3: Der macht zu, ja. Wir machen es um 10 wieder auf.
0: Und wohin? Ach, heute Abend um 10?
3: Nee, morgen um 10.
0: Und wohin die Leute dann pinkeln? Drüben im Haus oder was?
3: Im Haus, da sind genügend Toiletten, ja. Das ist nur für den Außenbereich, aber drinnen ist auch noch alles.
0: Und Sie haben ja hier so ein Sparschwein vor der Toilette stehen. Ist schon ein bisschen, haben Sie heute schon fünfmal leer gemacht oder ist das jetzt von den ganzen Tag heute?
3: Freiwillig. Die Leute können freiwillig was reinlegen. Das ist kein Zwang.
0: Okay, aber man freut sich natürlich, wa?
3: Selbstverständlich, weil kostet ja auch ein bisschen.
0: War das Toilettenhaus oder Ihre Arbeitskraft? Nee. Sowieso, ja, hoffe ich mal.
3: Die Arbeitskraft ja, aber das Instandhalten und Verbrauchsmaterialien kosten ja auch ein bisschen.
0: Ach, sind Ihr Toilettenwagen?
3: Nein, natürlich nicht. Aber.
0: Aber sieht schon ein bisschen historisch aus auch.
3: Der ist schon fast 50 Jahre alt.
0: Aber ist das von NVA oder was vom Roten Kreuz?
3: Keine Ahnung, muss mal vom Zirkus gewesen sein.
0: Ah ja, das auf jeden Fall. Gut, naja, dann wünsche ich noch eine schöne halbe Stunde, wa?
3: Sehr gern.
0: Und viel Spaß beim Abschließen.
3: Danke.
0: Machen Sie gut. Da werfe ich auch noch mal was drin hier. Da hängen nur Euro-Stücke, aber geht auch, wa? Jutti. Ciao. So, das war jetzt wieder Toilettentalk. Ja, was man erfährt jedes Jahr immer wieder ein bisschen was Neues. Jetzt zum Beispiel, dass dieser Toilettenwagen, der hier jedes Jahr steht, Toilette on Tour, von www.derwaldkater, also der-waldkater.de, ist schon über 50 Jahre alt. So, ich würde sagen, ich stürze mich jetzt mal weiter ins Getümmel und dann jetzt weiter mit der nächsten Interview, hoffe ich jetzt mal.

0: So, und jetzt laufe ich hier gerade an so einem Borgitter vorbei, stehen ganz viele Getränke drin und hier steht ein junger Mann, der macht sich Notizen, zählt wahrscheinlich gerade die Bier und jetzt fragen wir einfach mal gastromäßig, was ihr heute Abend abgeht. Hallo Tasche, ich bin Willi vom Pi-Radio, wir machen so ein bisschen hier so Reportage im Hintergrund, ja, was so läuft, Klofrau, die Müllmänner und so und jetzt sehe ich dich hier quasi auch im so Gastro-Backstage-Bereich, du zählst gerade die Flaschen oder was?
1: Zählt Tante Frizantes Bestand.
0: Tante Frizantes Bestand. Ja, und wie sieht
1: es? Und ich kümmere mich gerade darum, dass morgen die Getränke nicht ausgehen.
0: Ah ja, und wie ist so das Saufverhalten gerade der Messebesucher?
1: Wie hat mir mal jemand hier gesagt, die Nerddichte ist hier ziemlich hoch und entsprechend auch das Publikum. Und ich würde sagen, es ist eine, wie sagt man so schön, Saufmesse.
0: Ist es so, ja?
1: Ja, auf jeden Fall.
0: Was sind heute schon jetzt mal über grob über den Daumen gepeilt? Was sind jetzt 500 Kästen Bier?
1: Oder? 5 Minuten sagen, aber es ist gut was weg auf jeden Fall.
0: Ja, eher Fässer oder eher Flaschenbier?
1: Fassbier,
0: ja.
1: Fassbier trinken wir hier, ja.
0: Okay. Was ist das für eine Sorte, ohne jetzt Werbung machen zu
1: nennen?
0: Genau, ja, aus welcher Region? Tschechien?
1: Pilsner, sagen wir Pilsner.
0: Ah, alles klar, gut, da kann man schon ein bisschen raushören. Und was ist in den Gasflaschen eigentlich? Das ist für euren Sekt oder was?
1: Ja, nicht ganz. Das ist hier CO2.
0: Ah ja, und das wird dann so beigemischt?
1: Auch, dass Bubbles drin sind, ne? Nee, das Bier rausgeschossen kommen lassen.
0: Ach so, genau. Ich bin natürlich ja kein Gastro-Fachkraft, weißt du? Ah ja, und warum? Ach so, genau. Ist alle Tiere so abgedeckt. Und was kommt jetzt morgen nochmal? Was ist so deine? Kommen morgen nochmal 20 Fässer Bier?
1: Ja, vielleicht sowas, ja. Mhm.
0: Wird morgen so Hightime-mäßig? Du hast ja als Gastro-Fachmann hast du sicherlich das Wetter schon abgescheckt. Wie wird das eigentlich morgen, das Wetter?
1: Morgen wird es nochmal traumhaft und morgen wird besser und am Samstag wird dann bestimmt am krassesten.
0: Ja? Ja. Okay, alles klar. Also heute war ja erster Tag, war so richtig, ne?
1: Für uns ja schon gestern auch, ja. Wir haben ja schon die Aussteller bedient gestern, einen Sektempfang hier gemacht für alle. Das war super.
0: Ihr habt ja doch unangenehme Erlebnisse bis jetzt, irgendwo, wo du sagst, naja, also das ist, wenn das jetzt noch zweiter Mal passiert, bin ich raus hier mit meinem Laden?
1: Nee, wir machen das ja schon seit 5 Jahren und es ist eine tolle Zusammenarbeit und ja,
0: Jutti. Alles klar, na, dann wünsche ich noch viel Spaß beim Zählen.
1: Ja, du, danke dir.
0: Und bis dann, ciao. So, das war jetzt hier der Getränkemann, also scheint alles gut zu laufen. Hat zwar gleich seine Firma da irgendwie gesagt, aber das schneiden wir mal nicht raus. Jetzt geht's weiter hier.

was.

0: sag korrekt, Jungs, das gefällt mal so. Ich sag, es geht ab, es ist richtig geil. Ich sag, es geht ab, es ist richtig geil. Was geht ab?
1: So, jetzt gehen wir nochmal weiter hier. Hier ist eine richtige festivalmäßige Stimmung. Hier wird übelst abgedanced. Oder was? Das sieht nur so aus. Die Leute sind hier am Chillen, wie man sagt. Ah ne, und jetzt wird hier auch schon ein bisschen gezappelt auf der Superboost. Da neigt sich ja schon langsam auch hier den abendlichen Feierstunden zu. So, jetzt stehen sie alle noch und sitzen hier. Ich weiß jetzt ja nicht, wer hier spielt. Irgendeine Frau. Ah, die hat eine schicke Dauerwelle. Vielleicht können wir jetzt mal so frech sein und sie einfach mal stören oder so. So, ja, das wird jetzt immer krasser vom Sound. Ich weiß ja nicht, ob mein Mikrofon das endlich mitmacht. Aber ich werde jetzt einfach mal ganz kurz den Test machen und hier mal das Mikrofon direkt an die Box ranhalten.

0: Leute sind hellauf begeistert hier. Man kann auch der Frau von hinten zugucken. Macht die da an so einer Kiste da irgendwie rum. Aber ziemlich flotter Beat, würde ich sagen. Ja, scheiße, ich weiß ja nicht, wer das ist. Vielleicht ist es ja voll der Moment. Ach, Kiba, und hier wird jetzt auch hinten schon, werden jetzt schon Drumset aufgebaut. Ich frage jetzt einfach, stell jetzt einfach mal eine Frage. Ganz blöde hier an den Typen, der gerade das Set hier. Hello! Bonjour, Deutsch, Englisch oder was?
1: Scheißegal.
0: Ich mache jetzt ein bisschen Hintergrundreportage für Pi-Radio. Was ist hinter den Kulissen? Ja, quasi ja. Backstage-Bereich sind wir ja gerade. Ich habe jetzt ja keine Ahnung eigentlich, wer steht denn jetzt da gerade vor uns auf der Bühne?
1: Da steht gerade Tune Girl, eine sehr hochwertige Techno-Person.
0: Ja, die sieht ziemlich cool aus mit ihrer Kiste und so. Und die Leute feiern das ja voll ab, wa?
1: Absolut, völlig zu Recht.
0: Also hat sie gerade angefangen, oder?
1: Spielt so seit einem Viertelstündchen, 20 Minuten. Sehr, sehr gut.
0: Und sag mal, jetzt bereitest du hier schon das erste Drumset vor. Wann ist das deins oder wie sieht's aus?
1: Es ist nicht meins, es ist von der fantastischen Band Ugly Dub. Die haben uns das geliehen. Wir sind Forest of No Return und spielen um 21 Uhr.
0: Ah, alles klar. Ne? Bis dahin wird der Beitrag auf jeden Fall auch gesendet. Also dann wissen die Leute Bescheid.
1: Geil.
0: Ihr kommt aus Berlin oder was?
1: Berlin und Köln.
0: Ah ja, cool. Und musst du jetzt noch was machen an deinem Drumset? Noch mal ein bisschen nachstimmen oder so?
1: Es ist alles bereits fertig.
0: Ja, und da ist ja noch ein bisschen. Was machst du jetzt die ganze Zeit?
1: Bisschen rumhängen, bisschen zu Tune Girl rumtanzen.
0: Okay, alles klar. Juti, wie ist nochmal dein Name?
1: Philipp.
0: Okay, Philipp, vielen Dank. Schönen Abend noch, wa?
1: Ja.
0: Mach's gut, ciao. So, habt ihr mitgekriegt, ja? Also Tune Girl wartet. Ja, echt geiler Sound, aber trotzdem mache ich jetzt mich mal jetzt langsam wieder auf den Weg. Denn wir wollen ja so ein bisschen wissen, was hier sonst noch los ist. Alles schon ein bisschen leer hier.

Kindern sind mindestens 90 Penner. So, nun wisst ihr, wie manche Mädchen es sehen, wenn die Männer an ihnen vorübergehen. Aber trotzdem,

0: So, jetzt sehen wir hier noch einen anderen Mitarbeiter, der macht jetzt hier gerade ein bisschen sauber. Hallo, Taschen. Ja, du machst Feierabend, wa?
1: Ja, sorry.
0: Genau, nee, hast du dir auf jeden Fall wahrscheinlich auch verdient. Ich habe mal eine Frage, ich bin hier vom Pi-Radio, wir machen so ein bisschen Hintergrundrecherche, weißt du, weil natürlich für so ein Festival braucht es auch voll viele Leute wie dich, damit das hier überhaupt der Laden läuft. Und ich wollte jetzt mal nicht zu den großen Stars rennen, sondern habe gedacht, ich frage jetzt einfach mal nach. Du machst jetzt gerade noch sauber?
1: Ja, ich gehe jetzt leider schon.
0: Okay.
1: Ich weiß nicht, was soll ich sagen?
0: Hast du noch 30 Sekunden?
1: 30 Sekunden, ja.
0: Ja, okay, ich wollte mal fragen, wie war es heute?
1: Ja, cool war es. Also viele Leute hier, gute Stimmung, alle waren ready. Fand ich cool.
0: Hat sich keiner daneben benommen oder so scheiß Sprüche gemacht oder sowas?
1: Nee, ich glaube, dafür ist noch zu früh hier. Also nachmittags geht's noch. Vielleicht abends dann irgendwann.
0: So, ihr verkauft ja auch Kuchen und so. Was war heute richtig der Renner? Oder auch kaffeemäßig? Was geht so richtig ab? Espresso? Oder wollen sie alle irgendwelche Doppellatte oder irgendwas haben?
1: Die Pate de Nata, das ist so Blätterteig mit Pudding, das war hier der Renner. Und Muffins gingen auch gut, aber Kaffee war genauso. Also ging alles gut weg. Wir waren auch schon 16 Uhr oder so leer. Also morgen dann vielleicht mehr mittrinken.
0: Und jetzt nochmal letzte Frage. Trinkgeldmäßig, da weiß man ja immer, also damit steht und fällt ja auch die Sympathie als Arbeiter auf so einer Veranstaltung. War okay?
1: Ja, war voll okay. Voll nett alle. Auch nettes Trinkgeld. Alles nett.
0: Und gehst du jetzt nach Hause oder ziehst du dir noch ein bisschen rein? Jetzt ein bisschen tanzen bei Tune Girl. Hier spielt ja gerade.
1: Ja, ich muss leider morgen hier schon wieder um 8 Uhr antanzen. Also wird es für mich eher nach Hause gehen. Auch wenn ich vielleicht morgen Abend dann länger bleibe.
0: Alles klar, gut, dann will ich dich hier abhalten, wünsche dir noch einen schönen Feierabend, ja.
1: Danke.
0: Mach's gut, ciao.

0: Taschen, ich habe jetzt gerade mein Puschel nicht dabei, aber ich bin vom Radio und ich mache so ein bisschen so kleine Reportagen, was läuft im Hintergrund von so einem Festival. Und jetzt würde mich einfach mal interessieren, ihr seid von der Sicherheit oder was?
1: Genau.
0: Ah, und ist halt schon irgendwas Schlimmes passiert oder ist alles ruhig, benehmen sich alle Leute? Ist ja noch nicht so spät.
1: Ja, aber es ist jetzt total entspannt. Also hier ist wirklich sehr, sehr ruhig. Alle benehmen sich. Es ist gesittet.
0: Alles klar. Und was denkst du, wie ist jetzt so die Prognose für den heutigen Abend? Wird ja noch das ein oder andere mehr Bier ausgeschenkt und so?
1: Ich denke mal, es wird auf jeden Fall im friedlichen Rahmen bleiben. Und ich rechne jetzt nicht mit Ausschreitung, sagen wir mal.
2: Drauf.
0: Ja,
2: ich kann mir
0: ja
2: nicht vorstellen, dass das hier ausartet.
0: Wart ihr auch schon letztes Jahr hier gewesen? Okay, alles klar.
2: Nicht so gut, sprechen. Ich war noch nicht hier.
1: Ich war auch nicht hier letztes Jahr. Ein paar Kollegen von uns waren hier und letztes Jahr gab es wohl auch im Großen und Ganzen einen sehr positiven Eindruck und die hatten auch Bock heute, diesmal wieder hier zu sein.
0: Und seid ihr so richtig trainiert? Also wenn es jetzt hier zu richtigen, sag ich jetzt mal, Musik-Clan-Auseinandersetzungen kommt mit ihren Modular-Synthesizern, könnt ihr dann einschreiten?
1: Dann sind wir seid ihr die richtigen Leute dafür.
0: Ja? Ja? Gut, ich will jetzt ja nicht fragen, was ihr dann macht, weil dann lüftet ihr ja quasi das Geheimnis.
1: Deeskalieren, ja.
0: Aber ihr habt heute nicht schon so, war irgendwie so Streitigkeiten am Stand, so Leute, ey, oder sowas zum Beispiel Plagiatsvorwürfe oder sowas?
1: Also nichts, was jetzt an uns herangekommen wäre. So,
0: okay,
1: also
0: klar.
1: Nichts, was den Rahmen gut gesprengt hätte.
0: Ja. Okay, na, dann wünsche ich euch noch einen schönen Abend, wa? Danke. Wie lange müsst ihr noch machen?
1: Wir sind noch bis morgen früh hier.
0: Ach, die ganze Nacht jetzt?
1: Die Nachtschicht, genau.
0: Ah ja.
2: Ich nur bis 11, aber ja.
0: Alles klar.
2: Ja.
0: Gut, danke.
2: Ciao.

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Wussten Sie schon, dass der Ausspruch Geld stinkt nicht auf den römischen Kaiser Vespasian zurückgeht, der mit diesen Worten seinem Sohn gegenüber eine Latrinensteuer rechtfertigte? Zum Beweis hielt er ihm geruchsfreie Münzen hin. Was im antiken Rom galt, trifft heute längst nicht mehr zu. Ein internationales Forscherteam hat Banknoten aus 10 Ländern auf Sauberkeit untersucht und herausgefunden, dass Geld überall dreckig ist. Auf den Zahlungsmitteln tummeln sich Bakterien der unterschiedlichsten Art. Allerdings hängt der Befall von der wirtschaftlichen Entwicklung der Länder ab. In wohlhabenden Ländern ist das Geld tendenziell sauberer. Allerdings ist der Zusammenhang nicht ganz so simpel. Am besten schnitten Australien und Neuseeland mit ihrem Kunststoffgeld in der Untersuchung ab, besser als der Euro und der Dollar, die beide auf Baumwolle gedruckt werden. Das dreckigste Geld kursiert dagegen in China. Dort tummeln sich pro Quadratzentimeter gleich Hunderte von Bakterien. Selbst in armen Ländern wie Nigeria und im westafrikanischen Binnenstaat Burkina Faso ist das Geld in einem hygienischeren Zustand. Der Euro belegt in der Untersuchung einen mittleren Platz. Schon Ende des 19. Jahrhunderts finden sich in der wissenschaftlichen Literatur erste Hinweise, dass Geldscheine Krankheiten übertragen könnten. Die Forscher der aktuellen Studie beruhigen allerdings, eine akute Gefahr für Leib und Leben geht vom Geld nicht aus.

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14: Die Zeit verwandelt uns nicht, sie entfaltet uns nur. Max Frisch.

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2: Guten Morgen, ihr Lieben. Schon gemerkt, es ist 7 vorbei und das Wochenende klopft an die Tür mit kraftvollem Pop, Rock und guter Laune. Lassen Sie uns gemeinsam frühstücken, rocken und lachen. Ein wunderschönes Wochenende erwartet euch. Und als erstes Appetit-Täppchen gibt es jetzt das Album der Woche. Das Album der Woche.
3: Hallo, mein Name ist Günter Schicht und ich darf Ihnen das Album der Woche präsentieren. Wahrscheinlich kennen Sie, liebe Hörerinnen und Hörer, das auch. Es gibt Musikerinnen und Musiker, die hört man eine bestimmte Zeit ganz gerne, ehe sie für einen wieder an Bedeutung verlieren. Und es gibt die, die einen durch das halbe oder vielleicht sogar fast das ganze Leben begleiten. Eine Band der letztgenannten Kategorie ist für mich und vielleicht ja auch für den einen oder die andere von Ihnen Keimzeit. 1980 in einem brandenburgischen Dorf von den Leisegang-Geschwistern unter dem Namen Jogger gegründet, existieren sie unter dem Namen Keimzeit seit 1982. Durch ihre Live-Auftritte gewannen sie schnell in Brandenburg und über die Landesgrenzen hinaus eine treue Anhängerschaft. 1990 erschien ihr erstes Album mit Titeln, die meist schon deutlich vor der Wende geschrieben worden waren. Der Plattentitel Irrenhaus und einige der Texte von Norbert Leisegang schienen perfekt in die damalige Zeit zu passen. Auf dem dritten Album Bunte Scherben, das 1993 erschien, war dann ihr Überhit Kling Klang, den auch viele mitsingen können, die sonst nichts von Keimzeit kennen. Am 17. April dieses Jahres erschien nun ihr 14. Studioalbum Ach die Menschen, Album der Woche bei Radio Ginseng. Die Platte enthält 12 Stücke im besten Keimzeitstil, liedhafter Rock und die gewohnt lakonischen bis skurrilen Texte von Norbert Leisegang. Musikalisch finden sich Reggae-Töne, Folk-beeinflusstes und auch mal Reminiszenzen an psychedelischen Rock. Das Album wurde innerhalb von 2 Wochen in einem Studio in Wiesenhagen, Telto Fleming, von der Band eingespielt. Ach, die Menschen ist ein durch und durch typisches Keimzeitalbum, poetisch, geerdet, musikalisch frei atmend und voller liebevoller Alltagsparabeln. So bewirbt es der Buschfunkvertrieb. Die Record Release Party fand am 14. April in Leipzig statt. Wer Keimzeit mit ihren neuen Songs und sicher auch einigen alten Hits live in Brandenburg erleben möchte, hat dazu am 14. Juni in Luckenwalde, am 27. und 28. Juni in Cottbus oder am 10. Juli beim Festival Inselleuchten in Börnecke bei Bernau Gelegenheit. Viele weitere Konzerttermine finden sich auf der Website der Band. Hören Sie nun mit mir vom neuen Keimzeitalbum Ach die Menschen den Titel Gute Fee.
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1: Wichtig sein. Was macht den Kunstprofessor süchtig? Was stimuliert den General so richtig? Was tönt den Bundeskanzler an? Was zieht den Papst in seinen Bann? Wogegen ist kein Mensch gefeit? Es ist die Droge, Wichtigkeit.

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1: Bärbel Wachholz. In den 60er Jahren feierte sie große Erfolge. 1962 wurde sie als erste Schlagersängerin mit dem Kunstpreis der DDR geehrt. Anlässlich des 20. Jahrestages der Gründung der DDR tourte die Wachholz mit einem Revueprogramm durch die sozialistischen Staaten. In Moskau kam es zu Meinungsverschiedenheiten und Handgreiflichkeiten zwischen ihrem Ehemann und dem Regisseur. Eine gute Gelegenheit für die Wachholz, Gegner der Obrigkeit, die unbeliebte Person aus dem Verkehr zu ziehen. Die geplante Kuba-Tournee wurde gestrichen. Eine bereits fertige Amiga-Single erschien nicht mehr. Erst im Dezember 1971, in der Fernsehsendung Zwischen Frühstück und Gänsebraten, war sie wieder zu sehen, nachdem Heinz Quermann sich für sie stark gemacht hatte. Im April 1973 nahm sie mit dem Rundfunktanzorchester unter Walter Eichenberg den Beatles-Titel Something auf. Der Song wurde von George Harrison geschrieben und gesungen und ist auf dem Album Abbey Road von 1969 enthalten. Den deutschen Text schrieben Michael Kunze und Hans Barth.

0: nachgedacht.
1: Wenn du keine großen Dinge vollbringen kannst, dann vollbringe kleine Dinge großartig. Napoleon Hill, US-amerikanischer Schriftsteller.
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1: Herzlich willkommen im Sportstudio von Radio Ginseng. Mein Name ist Natalia Klug. Schön, dass Sie heute wieder dabei sind bei unserer Sendereihe. Ein bisschen Sport muss sein.

0: sein.
1: Heute machen wir gemeinsam eine Qigong-Stunde im Stehen. Aber natürlich mit gewissen Anpassungen können Sie alle Übungen auch im Sitzen machen. Lassen Sie uns jetzt gemeinsam die Qigong-Grundstellung einnehmen. Dafür stellen wir die Beine so auf, dass die Füße parallel zueinander sind. Sogar die Außenkanten der Fußsohlen sollen parallel zueinander verlaufen. Der Abstand zwischen den Füßen sollte so groß sein, dass ein dritter Fuß dazwischen passt. Wenn Sie aber diese Stellung als instabil empfinden, dann stellen Sie die Füße hüftbreit auf, aber denken Sie bitte immer daran, die Fußsohlen sollen parallel zueinander stehen. Die Beine sollen ganz locker sein, auf keinen Fall die Knie durchstrecken, die Beine dürfen sogar leicht gebeugt sein. Dann kippen wir das Becken ein paar Mal nach vorne und nach hinten und finden dann die neutrale mittlere Stellung des Beckens und bleiben da. Den Oberkörper richten wir auf, machen einen halben Kreis mit den Schultern nach hinten, lassen jetzt die Schultern hängen und die Arme hängen auch ganz locker neben dem Körper. Es darf ein Abstand zwischen den Armen und dem Oberkörper sein. Der Hals und Kopf sind nach vorne gerichtet und der Blick in die Weite. Das ist die Grundstellung von Qigong. Verweilen Sie in dieser Stellung für ein paar Minuten, damit Ihr Körper sich daran gewöhnt. Entspannen Sie sich und inzwischen erzähle ich Ihnen etwas über Qigong. Der Begriff Qigong setzt sich zusammen aus zwei chinesischen Schriftzeichen, Qi und Gong. Dabei bedeutet Qi Atem, Energie. Die Energie, die alles durchdringt und verbindet. Qi ist überall, um uns und in uns. Gong bedeutet geleistete Arbeit und Training. Qigong beruht auf drei Säulen: Atmung, Bewegung und Visualisierung. Diese drei Säulen werden harmonisch miteinander verbunden, damit unsere Lebensenergie frei fließen kann. Alte chinesische Aufzeichnungen weisen darauf hin, dass es bereits vor 5000 Jahren verschiedene Qigong-Praktiken gegeben hat. Mönche und Einsiedler lernten durch bestimmte Bewegungen, Atmung und Visualisierung ihre Lebenskraft zu stärken und zu leiten. Die Bewegungen entstanden dabei durch Beobachten der Natur und Nachahmen von Tieren. Dieses Wissen gaben die Mönche über die Jahrtausende von Generation zu Generation weiter. Schon die alten Chinesen sagten, nur wenn das Qi frei fließen kann, ist der Mensch gesund. Mittlerweile ist die positive Wirkung der Qigong-Übung auf die Gesundheit auch wissenschaftlich bewiesen. Damit auch Sie von diesen altbewährten Praktiken aus der traditionellen chinesischen Medizin profitieren können, möchte ich Sie heute und in den nächsten Wochen mit einigen meiner Lieblingsharmonieübungen aus dem Qigong bekannt machen. Qigong zeichnet sich durch bewusst langsame, fließende Bewegungen aus. Damit Sie diese Übung so korrekt wie möglich mit mir gemeinsam ausführen können, werde ich jede Übung zu Beginn sehr ausführlich beschreiben. Bitte folgen Sie meinen Anleitungen und machen Sie die Bewegung fast wie in Zeitlupe mit. Die Wiederholungen führen Sie bitte dann in Ihrem eigenen Atemrhythmus aus. Sind Ihre Füße noch parallel? Sind die Beine locker und Ihr Rücken gerade? Dann lassen Sie uns beginnen. Als erstes schöpfen wir die Energie aus der Umgebung. Mit dem Ausatmen beugen wir die Knie noch ein bisschen mehr. Dabei kippen wir das Becken leicht nach vorne, damit der Rücken gerade bleibt. Mit dem Einatmen drehen wir die Arme aus, damit die Handflächen nach vorne zeigen, weiten den Brustkorb, die Arme gehen dabei leicht nach hinten und wir heben die Arme seitlich bis auf Schulterhöhe hoch. Gleichzeitig strecken wir die Knie ein wenig. Beim Ausatmen führen wir die Arme mit einer weichen, runden Bewegung nach vorne bis auf die Schulterbreite. Die Handflächen drehen sich nach unten und wir senken die Arme. Dabei gehen wir ganz leicht wieder in die Knie und bringen die Hände zum unteren Bauch, so dass eine Hand über der anderen liegt. Bei Frauen kommt die rechte Hand auf die Bauchdecke zuerst, die linke darauf, bei Männern bitte umgekehrt. Und jetzt legen wir die Zeitlupe zur Seite. In Ihrem eigenen Atemrhythmus beugen Sie bitte die Knie, breiten die Arme richtig weit aus bis zur Schulterhöhe heben, mit Ausatmen nach vorne vor dem Körper führen und wieder die Hände aufeinander auf der Bauchdecke auflegen. Und wieder mit einer großräumigen Bewegung führen wir die Arme von hinten bis auf die Schulterhöhe nach vorne und lassen dann die Arme sinken, die Hände auf dem Bauch zusammenkommen. Und mit nächsten Einatmen wieder holen wir die Energie aus dem Raum und speichern sie in unserem unteren Kraftzentrum. Und wieder mit dem Einatmen. Sie strecken und weiten, Energie holen und mit Ausatmen in sich zusammenfallen und die Energie sammeln. Wir atmen ein und machen uns ganz weit. Wir atmen aus und sammeln uns wieder. Kommen Sie nun in der Grundstellung wieder zur Ruhe und spüren Sie Ihrem Atem nach. Mit der nächsten Übung öffnen wir das Herz. Mit dem Ausatmen gehen wir wieder ein bisschen mehr in die Knie, als ob wir uns so zwischen unseren Füßen setzen. Becken kippen wir dabei nach vorne. Mit dem Einatmen strecken wir leicht die Beine, lassen dabei die Arme vor dem Körper steigen, bis auf die Schulterhöhe. Die Hände bleiben ganz ruhig runterhängen. Mit dem nächsten Ausatmen beugen wir als erstes die Ellenbogen. Die Handflächen zeigen jetzt nach vorne und wir lassen die Arme runtersinken und gehen wieder mehr in die Knie. Beim nächsten Einatmen strecken wir wieder die Knie, heben die Arme auf die Schulterhöhe und lassen sie mit dem Ausatmen wieder sinken und gehen in die Knie. Also ganz weiche, ganz fließende Bewegung hoch und runter. Wir steigen und sinken. Wir öffnen damit unser Herz und wecken die Lebensenergie in unserem Körper, wecken das Qi. Beim Einatmen fühlen wir den Körper mit der neuen frischen Energie. Beim Ausatmen geben wir die verbrauchte Energie wieder ab. Und wieder heben und senken. Steigen und loslassen. Kommen Sie nun wieder zur Ruhe und lenken Sie Ihre Gedanken zu Ihrem Herzen. Diese rhythmische Übung verstärkt die Durchblutung, kräftigt das Herz und kann bei regelmäßiger Anwendung Ihren Blutdruck regulieren. Mit der nächsten Übung umarmen wir die Welt. In der Grundhaltung mit dem Ausatmen ein bisschen mehr in die Knie gehen. Mit dem Einatmen heben wir die gestreckten Arme vor dem Körper bis auf die Schulterhöhe, wenden dabei die Handflächen zueinander und dann führen wir die Arme seitlich weit auseinander. Gleichzeitig Strecken nur leicht die Beine. Der Brustkorb weitet sich dabei maximal. Mit dem darauf folgenden Ausatmen gehen die Arme wieder nach vorn. Auf der Schulterbreite wenden sich unsere Handflächen wieder nach unten und wir lassen die Arme sinken, gehen gleichzeitig wieder mehr in die Knie. Beim Einatmen steigen die Arme, wir strecken leicht die Beine und führen die Arme zu den Seiten. Beim Ausatmen gehen die Arme nach vorn und runter und wir fallen im Brustkorb zusammen und gehen in die Knie. Machen Sie weiter und lassen Sie sich von Ihrem Atem leiten. Wir wiederholen locker und fließend diese Bewegung, dehnen den Brustkorb und fallen im Brustkorb zusammen. Die Schultern bleiben dabei immer entspannt. Wir umarmen die Welt und lassen die Welt die Welt sein. Die Bewegung geht dabei wie immer im Qigong durch den ganzen Körper, von Fußgelenken angefangen bis in die Fingerspitzen und bis zum Scheitelpunkt. Die letzte Wiederholung. Vergessen Sie bitte nicht, die Handflächen zu drehen, sich ganz weit zu öffnen und dann den Rücken leicht runden und in sich zusammenfallen lassen. Atmen Sie jetzt einmal durch. Die nächste Übung heißt den Regenbogen schwenken. Wir nehmen eine andere Ausgangsposition ein. Dafür heben wir das linke Knie und in einem weichen, großen Bogen stellen wir das linke Bein weiter zur Seite. Die Beine stehen jetzt in einer leichten Grätsche und wir drehen die Fußspitzen ausnahmsweise leicht auseinander. Die Arme strecken wir nach oben und führen sie auseinander, bis sie diagonal zum Oberkörper sind, als ob wir mit den Armen eine Schale bilden würden. Die Hände sind zueinander gerichtet, die Finger breit gespreizt. Nun stellen Sie sich bitte vor, wir halten zwischen den Händen einen bunten Regenbogen. Nun beginnen wir, unseren Regenbogen zu bewegen. Beim Einatmen verlagern wir jetzt das Körpergewicht auf das linke Bein, beugen das rechte Bein leicht an und beim Ausatmen neigen wir den Oberkörper nach rechts, so weit, bis der rechte Arm parallel zum Boden ist. Bitte wenden Sie jetzt den Kopf und schauen Sie in Ihre rechte Hand. Der linke Arm befindet sich jetzt über den Kopf. Mit dem Einatmen bitte sich aufrichten, beide Beine sind jetzt gleich gebeugt. Die Länge des Regenbogens soll konstant bleiben. Mit anderen Worten, wir achten auf den gleichen Abstand zwischen den Armen. Dann beim nächsten Ausatmen die Hüfte nach rechts schieben, das linke Bein beugen, den Oberkörper nach links zur Seite neigen, den Regenbogen zwischen den Händen halten. Der untere Arm ist parallel zum Boden gestreckt und der Blick ist immer zur unteren Hand gerichtet. Einatmen, sich aufrichten und den Rücken strecken. Den Regenbogen gerade über den Kopf halten. Ausatmen und wieder das rechte Bein leicht beugen, den Oberkörper nach rechts neigen. Achten Sie bitte darauf, dass die Arme nicht nach vorn gehen, sonst fällt unser Regenbogen runter.

Dann schwenken wir den Regenbogen noch einmal zu beiden Seiten und spüren, wie unsere Rumpfseiten jetzt richtig gut gedehnt und unter dem Gewicht der Arme auch noch zusätzlich gekräftigt wurden. Wir beenden jetzt diese Übung. Die nächste heißt die Wolken teilen. Bitte wieder die Grundstellung einnehmen, die Füße parallel zueinander, die Beine leicht gebeugt. Ausatmen und mehr in die Knie gehen, die Arme vor dem unteren Bauch überkreuzen. Die Handflächen zeigen nach oben, die Handgelenke liegen übereinander und die linke Hand obendrauf. Einatmen, die Beine wieder leicht strecken. Wir heben jetzt die überkreuzten Arme vor dem Körper nach oben bis über den Kopf. Und damit heben wir die Wolken zum Himmel. Oben trennen sich unsere Arme und synchron mit dem Ausatmen führen wir sie seitlich im großen Bogen runter und vor dem Bauch. Und diesmal liegt die rechte Hand oben drauf. Mit dem nächsten Einatmen heben wir die überkreuzten Arme wieder vor dem Körper nach oben. Wir teilen die Wolken und führen die Arme wieder seitlich nach unten und vor dem Bauch zusammen. Und dabei gehen wir leicht in die Knie. Und nun machen wir die Übung noch komplexer. Mit dem nächsten Heben der Arme führen wir auch den Kopf nach oben. Und bei dem Ausatmen verfolgen wir mit dem Blick die Bewegung des linken Armes nach unten. Und achten darauf, dass die linke Hand jetzt unter der rechten liegt. Und wieder einatmen, Arme und Kopf nach oben, Arme öffnen, Blick in die rechte Hand. Ausatmen, Arme, Kopf und Körper senken, rechte Hand geht unter die linke Hand. Einatmen, strecken, Wolken teilen, Blick geht nach links. Ausatmen, senken, linke Hand unter die rechte. Und wieder einatmen, Arm und Kopf nach oben, Arme öffnen, Blick in die rechte Hand. Arme, Kopf und Körper senken, rechte Hand geht unter die linke Hand. Einatmen, strecken, Wolken teilen, Blick geht nach links. Ausatmen, senken, linke Hand unter die rechte.

Und ein letztes Mal zu beiden Seiten. Wir heben uns, teilen die Wolken und sorgen dafür, dass wir weiterhin schönes Wetter haben. Das ist eine komplizierte Übung, zugegeben. Aber dafür haben wir den ganzen Körper trainiert und auch unsere Konzentration und Koordination. Die nächste Übung heißt noch interessanter, den Affen vertreiben. Aus der Grundstellung heraus strecken wir die beiden Arme nach vorne und nehmen einen imaginären Ball zwischen die Hände. Dann halten wir den Ball und drehen ihn so, dass die linke Hand oben ist und die rechte unten. Die Handflächen sind zueinander gewandt. Mit dem Ausatmen senken wir den linken Ellenbogen, strecken den linken Arm nach unten, drehen die linke Schulter und somit den Oberkörper aus der Mitte nach links. Der rechte Arm bleibt aber vorne und die rechte Hand hält unseren Energieball. Mit dem Einatmen heben wir den Arm hinten bis auf Kopfhöhe an und mit einer runden, weichen Bewegung bringen wir den linken Arm von oben zurück zum Ball. Jetzt rollen wir den Ball und wechseln somit die Stellung der Hände. Der Ball liegt nun auf der linken Hand. Dann senken wir den rechten Ellenbogen, führen den rechten Arm nach unten und nach hinten, indem wir die Schulter nach rechts hinten ziehen. Einatmen, den Arm hinten heben auf die Kopfhöhe, ihn leicht anbeugen und wieder nach vorne führen. Die Höhe des Armes verringern wir ganz allmählich, so als ob ein Flugzeug zur Landung ansetzt. Die Hand liegt auf dem Ball, wir rollen unseren Ball andersrum, setzen uns zwischen die Füße, ziehen den linken Ellbogen zum Oberkörper, drehen die linke Schulter nach hinten und beschreiben mit dem Arm großen Bogen und landen wieder auf den Ball. Wir rollen den Ball und lassen wieder den oberen Arm nach unten hinten kommen, dort heben und zurückführen. Und nochmal die Bewegung zur anderen Seite ausführen. Bitte die Körperdrehung und die Beine beugen und strecken nicht vergessen. Die Hände wechseln die Stellung und während der obere Arm im großen Bogen nach unten hinten geht, atmen wir ein, strecken wir uns und beim Ausatmen landet der Arm auf den Ball und wir gehen wieder ein bisschen in die Knie. Und noch einmal. Den Arm nach unten hinten einatmen, den Arm nach vorne bringen, ausatmen. Noch einmal, den Arm nach hinten einatmen, den Arm nach vorne ausatmen. Warum diese Übung den Affen vertreiben heißt? Wahrscheinlich, weil sie so kompliziert ist, dass sie jeden Affen in die Flucht schlägt. Dafür mobilisiert sie fantastisch die gesamte Wirbelsäule, den Schultergürtel und massiert die inneren Organe. Und jetzt was Einfacheres. Rudern auf dem stillen

0: und machen Sie mit dem Körper diese großräumige Bewegung mit. Wir machen zwei weitere Armkreise in diese Richtung. Von vorn nach hinten rudern und mit der großen Körperwelle diese Bewegung begleiten. Dabei geht das Becken und Brustkorb beim Steigen nach vorn und nach oben und beim Sinken nach hinten und runter. Dann unten die Arme anhalten. Wir stoppen das Boot und rudern zurück. Die großen Armkreise machen wir jetzt von hinten nach vorne. Und die Körperwelle ändert entsprechend auch ihre Richtung. Vier weitere Armkreise trainieren sehr gut unsere Schultergelenke.
1: Damit geht diese Übung zu Ende. Und leider ist unsere Programmzeit auch fast zu Ende. Zum Abschluss jeder Qigong-Folge machen wir eine Zentrierungs- und Ausbalancierungsübung. Die heutige machen wir in der Grundstellung. Wir führen die Arme mit den Fingerspitzen zueinander vor dem unteren Bauch zusammen. Die Handflächen sind dabei nach oben gerichtet. Dann lassen wir den linken Arm nach unten gleiten. Einatmen, den Arm über die Seite hochheben, bis er über der Mitte des Kopfes ist. Dort drehen wir den Arm so, dass die Hand nach oben gerichtet ist, die Fingerspitzen nach oben zeigen und der Daumen nach hinten. Dann mit dem Ausatmen lassen wir den Arm nach unten gleiten, vor der Mitte des Körpers, vor dem Gesicht, vor dem Brustkorb, vor dem Bauch. Und unten drehen wir die Handfläche wieder nach oben und führen die Fingerspitzen beider Hände zusammen. Mit dem nächsten Einatmen lassen wir jetzt den rechten Arm nach unten gleiten, heben ihn über die Seite bis über den Kopf. Halten dort an, drehen die Hand wieder so, dass die Fingerspitzen nach oben zeigen und der Daumen nach hinten. Und mit dem Ausatmen führen wir die Hand wieder nach unten vor dem Gesicht, vor dem Brustkorb, vor dem Bauch, drehen unten die Handfläche nach oben, führen die Fingerspitzen beider Hände wieder zusammen. Wir wiederholen abwechselnd diese Übung. Mal mit dem linken Arm von unten nach oben und mittig vor dem Körper zurück. Und beim nächsten Mal mit dem rechten Arm von unten nach oben und wieder mittig vor dem Körper runter.

Wir machen die Übung weiter und erinnern uns an die drei Säulen des Qigongs: Atmung, Bewegung und Visualisierung. Achten Sie bitte jetzt auf Ihren Atem, darauf, wie Sie sich bewegen, und werden Sie sich bewusst, wie Sie mit dieser Bewegung sich zentrieren und ausbalancieren. Spüren Sie, wie die Lebensenergie durch den ganzen Körper fließt. Stellen Sie sich bildlich vor, wie Sie durch diese Bewegung Ihren Kopf, den Brustkorb und Bauch verbinden. Und visualisieren Sie, wie Sie auch Ihren Geist, Ihre Seele und Ihren Körper in Verbindung und in Harmonie bringen. Dafür liebe ich diese Übung. Ich weiß, diese Übungen sind nicht einfach, weil sie so komplex sind. Besonders, wenn man sie zum ersten Mal macht und keiner turnt vor. Vielen Dank, dass Sie mitgemacht haben und bis zum Ende durchgehalten haben. Ich würde mich freuen, wenn Sie

ihre Erfahrung mit mir teilen. Und ich freue mich darauf, dass ich in den nächsten Wochen Sie mit weiteren Qigong-Übungen bekannt machen darf. Bleiben Sie gesund. Herzlichst, Ihre Natalia.

Das Morgenmagazin vom 4. Mai 2026. Willkommen in der ersten Maiwoche. Der Kalender sagt jetzt offiziell Frühling mit Extras. Die Tage werden länger, die Sonne meint es immer ernster und wer mittags rausgeht, merkt schnell, das ist nicht mehr die schüchterne Märzsonne, sondern fast schon Sommer im Probebetrieb. Also ruhig schon mal an den Sonnenschutz denken. Sonst trägt man am Abend den Mai nicht nur im Herzen, sondern auch im Gesicht. Ja, und auch im Garten und auf dem Balkon geht es jetzt richtig los. Überall wird gepflanzt, gesät und gegossen. Tomaten, Kräuter und Blumen dürfen langsam raus und fühlen sich bei den milderen Nächten richtig wohl. Die Pflanzen freuen sich über Sonne, aber genauso über ein paar regelmäßige Portionen Wasser. Und wer keinen Garten hat, naja, ein paar Kräuter auf der Fensterbank reichen schon, damit es nach Frühling aussieht und beim Kochen gleich noch besser schmeckt. Kurz gesagt, Sonnenbrille raus, Sonnencreme nicht vergessen und vielleicht heute schon mal schauen, was auf Balkon, Terrasse oder im Garten noch ein bisschen grünen Zuwachs vertragen könnte. Der Mai ist da und der meint es meistens ziemlich gut mit uns.

Ein wunderbarer Titel als Opening für das Morgenmagazin. Achim Reichel mit Entspann dich. Und dann entspannen wir uns mal gleich weiter mit Joe Cocker, N'oubliez jamais.

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1: Der Rotwein. Ereilt mich mal die Langeweile, teile ich die Tage in zwei Teile. Dann stelle ich mir zur Mittagszeit einen roten Wein bereit. Fall danach in tiefen Schlummer, vergess des halben Tageskummer. Erwache dann nach einer Stunde, schlief am liebsten noch eine Runde. Doch dann holt mich mein Gewissen weg vom sanften Ruhekissen.

Irgendwie habe ich hier heute die ganzen Schmuse-Songs drauf. Weiß auch nicht, wie bin ich denn darauf gekommen? Ah, es ist ja Mai. Natürlich.

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Kalenderblatt. Nachdenkenswertes von A wie Aphorismus bis S wie Sport. Erfahrung ist das, was man bekommt, wenn man nicht bekommt, was man wollte.

Seit Jahren kämpfen Gartenbesitzer, Kommunen und Gärtner gegen einen kleinen Falter mit großer Wirkung, den Buchsbaumzünsler. Der Schädling stammt ursprünglich aus Ostasien und hat sich seit seiner Einschleppung vor fast 2 Jahrzehnten rasant in Deutschland ausgebreitet. Besonders betroffen sind Buchsbaumpflanzen, eine beliebte Zierpflanze in vielen Gärten, Parks und historischen Anlagen. Die Raupen des Falters sind äußerst gefräßig. Innerhalb kürzester Zeit können sie ganze Sträucher kahl fressen, hat man sich ja schon gesehen. Zurück bleiben braune, abgeschorene Pflanzen und ein Bild der Verwüstung. In vielen Regionen wurden deshalb aufwendig Netze gespannt, Raupen abgesammelt oder biologische Mittel eingesetzt, um die Ausbreitung einzudämmen. Doch inzwischen gibt es erste Anzeichen für eine mögliche Entlastung aus der Natur selbst. Immer häufiger beobachten Fachleute und Hobbygärtner, dass heimische Tiere die Raupen als Nahrung entdeckt haben. Besonders Haussperlinge, Kohlmeisen scheinen die proteinreiche Beute inzwischen gezielt zu fressen. Auch Wespen machen Jagd auf die Raupen. Diese Entwicklung weckt natürlich nun die Hoffnung, wenn sich natürliche Fressfeinde stärker an den Schädling anpassen, könnte sich das ökologische Gleichgewicht allmählich verschieben. Der Buchsbaumzünsler wäre dann nicht mehr ganz ohne Gegenspieler. Die Natur reagiert also. Und vielleicht stellt sich langsam ein neues Gleichgewicht ein. Während Tiere offenbar voneinander profitieren und gemeinsam ein Problem in den Griff bekommen, stellt sich mir jetzt eine viel größere Frage. Wenn die Natur uns zeigt, wie Zusammenarbeit funktioniert, warum schaffen wir Menschen das eigentlich nicht?

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1: Für ein Gedanke.
2: Für ein Gedanke.
1: Für ein Gedanke.
2: Für ein Gedanke.
1: Für ein Gedanke.
3: Die Welt gehört denen, die zu ihrer Eroberung ausziehen. Bewaffnet, mit Sicherheit und guter Laune. Charles Dickens.

Coversongs der Beatles. Anfang 2024 reiste Lucinda Williams, nachdem sie sich von ihrem Schlaganfall erholt hatte, mit ihrer Band nach England, um ein Album mit Beatles-Covern in den Abbey Road Studio aufzunehmen. Damit ist sie die erste Künstlerin überhaupt, die in die Abbey Studios ging, um Beatles-Songs aufzunehmen. Das Album Lucinda Williams Sing the Beatles from Abbey Road ist das 7. in ihrer Jukebox-Reihe, in der sie schon Bob Dylan, Tom Petty und The Rolling Stones coverte. Auf dem Beatles-Album mit 12 Stücken, die von den Beatles-Alben A Hard Day's Night bis Let It Be reichen, weicht Williams nicht allzu weit von den Originalen ab und bewahrte die Klangstruktur jedes einzelnen Albumtitels. Innerhalb dieser Grenzen ist sie doch innovativ und vermittelt die Tiefe der Songs auf originelle Weise mit ihren Amerikaner- und Blues-behafteten Stilmitteln. So speist sich der Titel I'm Looking Through You aus der Liaison zwischen Paul McCartney und Jane Asher, die nach 5 Jahren anlässlich dessen zerbrach, dass Jane ihren Paul beim Fremdgehen erwischte. I'm Looking Through You fristete als Song auch eher ein Mauerblümchen, obwohl der Text offen für viel Spielraum beim Interpretieren ist. 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I'm looking through you, you're not the same. Ja, dass Lucinda gerade dieses Stück aus dem großen Beatles-Angebot herausgesucht hat, ist gut. Lucinda gibt dem Song, der 1965 auf dem Album Rubber Soul der Beatles erschien, ein bisschen besoffen verklärt zum Besten.

Und da wären wir mal wieder bei den Geburtstagen in dieser Woche. Wenn Sie Geburtstag haben in dieser Woche, dann einen herzlichen Glückwunsch hier von uns von Radio Ginseng. Und dann gibt es natürlich noch einige Prominente. Zum Beispiel Adele. Sie wurde am 5. Mai 1988 in London geboren. Eine britische Pop-, Soul-, Jazz- und R&B-Sängerin sowie Songwriterin. Schon als Kind war sie von Gesang fasziniert und sah in den Spice Girls einen wichtigen Einfluss. Nach der Schulzeit an der British School for Performing Arts begann sie ihre musikalische Karriere. Im Jahr 2011 veröffentlichte Adele ihr Studioalbum 21, das in vielen Ländern die Charts anführte. Die Single Rolling in the Deep, kennen wir alle, erreichte zusammen mit dem Album Platz 1 in Deutschland. 2012 sang Adele das Titellied zum James-Bond-Film Skyfall. 2024 gab Adele 10 Konzerte in München. Alle waren restlos ausverkauft. Adele wird 38 Jahre alt. Herzlichen Glückwunsch! Michael Kretschmer wurde am 7. Mai 1975 in Görlitz geboren. Ein deutscher Politiker der Christlich-Demokratischen Union. Seit Dezember 2017 leitet er als Ministerpräsident die Regierung des Freistaates Sachsen. Seit Januar 2022 gehört er außerdem zu den stellvertretenden Bundesvorsitzenden des CDU-Bundesvorstandes. Seine politische Laufbahn begann bereits 1989 mit dem Eintritt in die Christlich-Demokratische Jugend. In seiner politischen Arbeit setzte sich Kretschmer unter anderem für die Digitalisierung im Bildungsbereich ein und äußerte sich zu Themen wie Integration, Einwanderung und der Russlandpolitik. Dabei kam es auch zu diversen Kontroversen. Er wird 51 Jahre alt. Ulrich Matthes wurde am 9. Mai 1959 in Berlin geboren, ein deutscher Schauspieler. Schon als Kind stand Matthes vor der Kamera und übernahm größere Rollen im Fernsehen. In seiner Jugend wollte er eigentlich Lehrer werden und begann nach dem Abitur ein Studium der Germanistik und Anglistik an der Freien Universität Berlin. In den 80er Jahren begann Matthes seine Theaterkarriere an verschiedenen Bühnen, in Krefeld, Mönchengladbach, Düsseldorf und München.

Später spielte er auch in Berlin an der Schaubühne am Leniner Platz und am Deutschen Theater, sowie in Wien am Volkstheater. 2019 wurde Mattes zum Präsidenten der Deutschen Filmakademie gewählt und löste Iris Berben ab. Dieses Amt hatte er bis 2022 inne. Ulrich Mattes lebt in Berlin-Charlottenburg und er wird 67 Jahre alt. Bob Seger wurde am 6. Mai 1945 in Lincoln Park, Michigan, USA geboren. Eine Rockmusikerlegende. Seine größten Erfolge feierte er in den 1970er und 1980er Jahren mit Liedern wie Still the Same und All Time Rock and Roll. Obwohl er in den frühen Jahren eine eher härtere Rockmusik spielte, waren seine größten Hits Balladen. Seger selbst sagte, dass er in Balladen mehr Ausdrucksmöglichkeiten sah. Im Jahr 2004 wurde Bob Seger in die Rock and Roll Hall of Fame aufgenommen. In den Jahren 2014-15 sowie 2017 tourte Seger noch einmal erfolgreich durch die USA und Kanada, musste die letzte Tour jedoch aus gesundheitlichen Gründen abbrechen. Bob Seger blickt auf zahlreiche Platinalben, 19 Top 40 Singles und fast 50 Millionen verkaufte Musikalben weltweit zurück. Er wird 81 Jahre alt und hier hören wir ihn natürlich mit einem seiner bekanntesten Songs.

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0: nachgedacht.
1: Niederlagen mit Würde zu ertragen, ist ein Konzept, dem es nicht an Größe mangelt. Octavio Paz.

So kurz vor Schluss unserer Sendung, die Welttage. Ja, da fangen wir mal an mit dem 4. Mai, der Welttag des Lachens. Ja, da wünsche ich mal viel Freude an diesem Tag. Der 5. Mai ist der Welttag der Handhygiene. Ja, auch wenn es vielleicht so ein bisschen wieder entglitten ist in der Corona-Zeit, haben wir da alle sehr drauf geachtet, aber wir sollten immer darauf achten. Hände waschen sollte man nicht vergessen. Der 6. Mai, Ehrentag der Lehrer. Ja, meine Herren und Damen Lehrer, das ist Ihr Ehrentag. Grüße dann mal in dem Zusammenhang meinen Sohn in Hamburg. Der 7. Mai, der nationale Tag des Handwerks. Der 8. Mai, Tag der Befreiung. Natürlich wissen wir ja. Der 9. Mai ist der nationale Tag der öffentlichen Gärten. Naja, schauen wir mal, wer seinen Garten aufmacht und die Leute reingucken lässt. Oder ist das vielleicht nicht so gemeint? Ach nee, sind die öffentlichen Gärten gemeint? Ja, gut, wir sind ja eigentlich immer offen.

Da höre ich ja schon wieder die Reaktionen meiner Stammhörerinnen und Hörer diese Woche. Da hast du ja eine ganz schön ruhige Sendung gemacht. Das Morgenmagazin war ja so ein bisschen zum Einschlafen. Weiß ich nicht, ob das so war. Ich fand, die Musik war auch mal ganz schön. Ein bisschen ruhig, ein bisschen ausgeglichen. Wie zum Beispiel jetzt zum Schluss war das Mr. Ackerberg.

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0: An dieser Stelle mal mein herzliches Dankeschön an meine Mitstreiter hier von Radio Ginseng, dass sie sich bereit erklärt haben, die Artikel des Grundgesetzes hier bei mir einzusprechen. Vielen Dank, dass ihr meiner Idee gefolgt seid und so fleißig mitgemacht habt. Das war's auch schon mit dem Morgenmagazin vom 4. Mai 2026. Aber noch ein paar kleine Programmhinweise habe ich hier für Sie. Im Verkehrsmagazin geht es in dieser Woche zum Beispiel um Aggressivität am Steuer. Eine Sendung von und mit Herbert Schadewald. Old and Young Music, eine neue Folge haben wir mit Peter Auerbach. Und in der Sendereihe Hey Alter hören Sie in dieser Woche eine Sendung zum 90. Geburtstag des Kunstmalers Manfred Zehmsch. Das Mittagsmagazin um 12 Uhr, diese Woche am Mikrofon Alice Mir und das Abendmagazin mit Adele Kutzka und Jürgen Rothe immer um 17 Uhr. Unsere Sendezeiten entnehmen Sie bitte unserer Programmvorschau auf www.radioginseng.de. Das war's wieder mal von mir. Ich wünsche Ihnen eine schöne Woche. Das Wetter wird garantiert bummig. Ist ja schließlich Mai. Am Mikrofon war für Sie Detlef Groth. Auf Wiederhören.
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2: Hier ist Lutz Engelmann von Radio Ginseng. Ich möchte heute an den Sound des Jahres 1973 erinnern und dabei meine Lieblingstitel vorstellen. Ich wurde damals 18 Jahre alt.

Das war Blockbuster von The Suite. Der Titel war im Februar, März und April 1973 insgesamt 4 Wochen auf Platz 1 der deutschen Singlecharts. 1973 war wohl das erfolgreichste Jahr von Suite. Auch die Titel Hellraiser und The Ballroom Blitz stehen in der Liste der Nummer 1 Hits in Deutschland. Und auch folgende Titel habe ich gern gehört. 48 Crash von Suzy Quattro, Radar Love von Golden Earring und This Flight Tonight mit Nazareth.

Und noch mehr exzellente Rock aus dem Jahre 1973. Nutbush City Limits von Ike und Tina Turner und Come and Feel the Noise von Slade.

Auch Ostrock war angesagt. Wir hören Czarno Czarny Film, auf Deutsch Aber ich sag dir nichts davon, von der polnischen Blues-Sängerin Mira Kubaczynska und Kleine Eisenbahnballade von Marila Rodowicz sowie Apfeltraum von Renft. Bis heute einer meiner Lieblingssongs.

Die Klaus-Renft-Kombo hatte 1973 ihre erste Amiga-Platte veröffentlicht, mit Titeln wie Gänselieschen, Kinder, ich bin nicht der Sandmann, Ketten werden knapper, Cäsars Blues und eben auch Apfeltraum. Renft nahm auch am Festival des politischen Liedes zu den 10. Weltfestspielen teil. Wir hören das Lied Chilenisches Metall.

Auch ich war bei den Weltfestspielen dabei. Im Herbst 72 war der Singeklub meiner erweiterten Oberschule ins Haus der Gewerkschaft Neubrandenburg eingeladen. Wir sollten mit anderen Gruppen ein Programm für Gäste aus Afrika gestalten. Die anderen Gruppen waren verhindert und wir mussten ein 2-Stunden-Programm allein gestalten. Kramten sämtliche politischen und Volkslieder hervor, die wir kannten, und die afrikanische Delegation war begeistert. Wir hatten unsere Karte für die Weltfestspiele in der Tasche. In Berlin hing ich vor allem vor der Volksbühne herum, wo Folkgruppen auftraten. Im Stadion der Weltjugend jubelten wir den Chilenen zu, die durch freie Wahlen erreicht hatten, dass der Sozialist Salvador Allende mit dem Linksbündnis Unidad Popular an die Macht gekommen war. Mein erster 11. September war 1973, als Pinochet in Chile putschte und ich Allendes letzte Rede aus dem Präsidentenpalast, der danach bombardiert wurde, im Radio hörte. Wir hören im Folgenden Plegaria a un Labrador von dem Folksänger Victor Jara, der im Nationalstadion in Santiago de Chile gefoltert und ermordet wurde. Danach noch A des Alhambra, zu Deutsch Uns gehört das Land, von Isabel Parra und der Gruppe Quilapayún, von einer 1973 erschienen Amiga-LP. Auch das war mein Sound im Jahre 1973.

Das irische Volkslied Whisky in the Jar nahm die irische Rockband Thin Lizzy Ende 1972 eher beiläufig auf. Der Song erreichte 1973 in der britischen Hitparade den 6. Platz und war auch in anderen Ländern erfolgreich. Danach hören wir noch You Are So Fain von Carly Simon.

Ein freundliches Hallo und willkommen zum Verkehrsmagazin. Am Mikrofon begrüßt Sie dazu Herbert Schadewald. Und von Reinhard Lacomi lassen wir uns mal ein bisschen musikalisch auf das heutige Thema einstimmen.

0: Tja, in dem Lied machte Reinhard Lacomi als Autofahrer einen ziemlich gestressten Eindruck. Und in der Tat, gerade in Großstädten können zahlreiche Straßenbaustellen zu zeitraubenden Staus oder überfüllten Umleitungsstrecken führen. Kommen da noch mögliche persönliche Probleme im beruflichen und oder familiären Umfeld hinzu, liegen die Nerven rasch blank. Der Frust kriecht hoch und senkt die Hemmschwelle zu unbedachten Reaktionen herab. Dieser alltäglich spürbare Wahnsinn im hauptstädtischen Verkehrsgeschehen ist der Grund, warum ich mich mit dem Verkehrspsychologen Arthur Bohländer zu einem Interview verabredete. Mein Eindruck ist, dass die Aggressivität im Straßenverkehr zunimmt. Ist das nur ein subjektiver Eindruck von mir oder ist das wirklich so?
1: Ich würde annehmen, dass es sehr wahrscheinlich eine Mischung ist aus beidem, dass man subjektiv den Eindruck hat, durch erhöhte Berichterstattung und Schnelllebigkeit in Aktivität zu kommen, auch subjektiv, ne, in der Fahrsituation. Aber ich nehme an, dass durch Corona ausgelöst und mehr Isolation der Menschen und unsicheren Zeiten heutzutage natürlich auch gesellschaftlich relevant ist, mit Unsicherheiten umzugehen, sich selbst gut abzuholen und es selbst sich natürlich durch ein Auto erweitert und Straßenverkehr auch ein soziales System ist, in dem man sich etabliert und dann natürlich auch Schwingungen entstehen zu anderen Fahrern.
0: Diese Aggressivität ist ja gerade im Straßenverkehr besonders hoch, meines Erachtens, weil man ja im Auto etwas ja anonym ist. Man ist ja nicht unmittelbar dem anderen Menschen gegenüber ausgesetzt, den man jetzt da, weiß ich nicht, schneidet oder ausbremst oder was weiß ich, was es da alles für Möglichkeiten gibt. Ist das so?
1: Ich würde tendenziell jetzt auch ja sagen, weil natürlich ist ein Auto ein personaler Space, ein Sicherheitsort. Man ist geschützt in dem Stahl des Autos, in dem Sitz des Autos und man ist auch anonymer durch Windschutzscheibe und gedeckt. Man ist nicht erkennbar, führt natürlich auch zu Irritation in sozialem Miteinander, Kommunikation und Erkennen, was vielleicht wirklich bei dem anderen Fahrer los ist, wie die Perspektive des anderen Fahrers aussieht, ob es ihm vielleicht auch gut geht. Ne? Eine Besorgnisfrage zuerst ist natürlich seltener, weil man dann eher in Frust und Aggression überschwenkt, weil man in Unverständnis gerät und Zuschreibungen trifft aus eigener Unsicherheit, eigener Unflexibilität im Autofahren.
0: Dann ist das ja gerade häufig so, wie ich das auch beobachtet habe, das schaukelt sich dann irgendwie auf. Der Ausgebremste oder der sich behindert fühlende Fahrer versucht dann sozusagen eine Gegenreaktion zu machen. Wie lässt sich das vorbeugen oder wie kommt man da wieder runter, wenn sich das so aufschaukelt?
1: Da das Autofahren an Regeln, Normen bedingt ist, ne, kommt man, glaube ich, auch sehr schnell persönlich in eine Richtung, dass man richtet und entscheidet, was richtig oder falsch ist, Zuschreibung trifft. Und da das soziale System im Verkehr relevant ist, glaube ich, trifft man sehr schnell Fehlinterpretationen und Fehlentscheidungen, Zuschreibungen. Und dadurch kommt man dann auch miteinander in eine Art Schwingung und Aggressionsspirale. Ne? Wenn Aggression da ist, gibt es auch eine Gegenreaktion von Aggression. Und das kann sich leicht hochschaukeln. Das heißt, man müsste eigentlich beim Autofahren viel mehr noch mal gucken, wo stehe ich gerade beim Autofahren? Bin ich gestresst? Ist es gerade für mich schnelllebig? Muss ich von A nach B schnell kommen? Kann ich da präventiv vielleicht mir nochmal 10 Minuten eher Zeit einplanen? Kann ich vielleicht meine Lieblingsmusik im Auto laufen lassen, die mich auch beruhigt, ne, um erstmal mit mir selbst gut umzugehen, zu achten im wahrsten Sinne des Wortes, sich selbst anschnallen, gut und sicher sitzen, mit Bedarf für auch mal runterzukühlen und bei sich zu sein, um dann auch aus der Perspektive andere zu verstehen, um vielleicht auch anderen entgegenzukommen oder besser zuzuordnen, dass dieses System sich gegenseitig einfach auch beeinflusst und das nicht per se alles so negativ gemeint ist von anderen Mitfahrern.
0: Ist aber ein schwieriger Prozess, den anderen zu verstehen, warum der mich jetzt gerade sozusagen ausgebremst hat, die Spur geschnitten hat und eine andere Reaktion gemacht hat. Ich kann mich ja nicht in den reinversetzen.
1: Richtig. Und das kann man nicht so gut. Aber man lernt ja auch, dass die Eigenkontrolle da anfängt, wo man tatsächlich Kontrolle hat. Und Kontrolle und positive Gedanken sind natürlich ein besseres zu sich finden, zu sich stehen, auch im Moment des Autofahrens. Das heißt, man müsste sich selbst sehen. Wie gehe ich damit um? Weil wenn ich jetzt beispielsweise aggressiv werde, frustriert werde, impulsiver werde, affektiver werde, vielleicht etwas sage, was ich gar nicht so sagen möchte, dann involviere ich mein System, mein Nervensystem und ich involviere vielleicht auch Beifahrer, die mitfahren, das für Missverständnis sorgt und ich nur mit Eigenkontrolle, bedacht bei mir selbst, kühlen Kopf bewahren kann, weil ich weiß nicht, was der andere Fahrer zu tun hat. Nutzt er vielleicht Navigationssystem? Ist er zu spät dran? Hat er überhaupt die Aufmerksamkeit, die Konzentration bei sich zu sein? Oder ist er auch tatsächlich abgelenkt durch Handy oder andere mobile Endgeräte-Nutzung?
0: Reicht es, wenn ich da einfach sage, du Arschloch, und dann versuche runterzukommen?
1: Ich denke, jeder hat seine eigenen Strategien, sich zu regulieren. Wenn man salopp für sich allein sagt, du Arschloch, und das einen runterfährt ohne Gegenreaktion, nehme ich an, das kann in Ordnung sein. Es sei denn, Beifahrer ist davon genervt und gestresst und dann geht eine Diskussion los. Ja.

0: Arthur Bohlener, es gibt ja auch diese sogenannten illegalen Autorennen. Schaukeln die sich auch auf vorher oder sind das meistens abgesprochene Sachen?
1: Ja, das ist eine spannende Frage. Ich denke, auch hier haben wir Beidseitiges möglich. Ne? Wir haben einmal aus Impulsivität und Affektivität des menschlichen Daseins auch Situationen, dass sich das hochschaukeln kann, weil man natürlich auch Macht verspürt. Ne? Und man geht in Rivalität oder in Konkurrenz. Das heißt, Autos sind ja auch facettenreich. Die haben unterschiedliche Farben, die haben unterschiedliche Motorisierungen, die haben unterschiedlichen Ausdruck von Statussymbol mit erweitertem Selbst, erweiterte Persönlichkeit. Das heißt, ich denke schon, dass man im Auto dann auch in Konkurrenz gehen kann, ne? Oder dem anderen dann zeigen möchte, hey, mein Auto ist besser, ich habe hier das größere Fahrzeug, das schönere, das hochmotorisiertere, ich kann überholen und der andere fühlt sich davon irgendwie getriggert, will dann auch überholen und dann kann es in der Dynamik, nehme ich an, entstehen, dass man in diesem sozialen System in Rivalität und Konkurrenz überschwappt, emotional, affektiv, ohne eine Planung zu haben, dass das überhaupt passieren soll, weil im Fahrzeug ist natürlich auch anteilig Isolation oder nicht wirklich die Verfügbarkeit für eine Perspektivübernahme oder eine Reflexion mit jemand anderem. Oder man verabredet sich dafür auch, ne? Das heißt, ich denke, man kann das auch planen, organisieren, zu bestimmten Uhrzeiten dann auch Rennen zu führen.
0: Rechnen diese Fahrer mit möglichen Konsequenzen durch Fehlverhalten?
1: In dem Moment würde ich sagen, nein, weil in dem Moment, wenn es emotional wird, impulsiv, affektiv, ist man, glaube ich, total fremdgesteuert eigentlich, wenn dann vom System, ne, vom Nervensystem in den Kampf zu gehen, zu konfrontieren und auch herauszufordern. Ich glaube, in den seltensten Fällen würde man da schon auf die Metaebene gehen und die Konsequenzen sehen, die dann bevorstehen, wenn man in diesem sicheren Space mit der Macht in Konfrontation geht. Natürlich die Frage, welche Person, welche Persönlichkeit, welches Auto und welche Erfahrung im Straßenverkehr.

0: Ja, Arthur Bohleler, wie ist denn das im öffentlichen Nahverkehr? Da gibt es ja auch teilweise relativ aggressives Verhalten in Bahnen, in Bussen. Da stehen sich aber dann die Personen oder die Personengruppen meist unmittelbar gegenüber. Das ist ja ein etwas anderes Verhalten als im Straßenverkehr im Auto.
1: Ja, das ist nochmal ein anderes Verhalten. Da fällt das isolierte Verhalten eher weg. Es ist ja eher sowas im Kollektiv, Gemeinschaft, öffentlicher Nahverkehr. Ist natürlich für alle erstmal nutzbar. Ne? Ich glaube, dass da viel Verantwortungsübertragung stattfinden kann bezüglich der Planung, Struktur und der Pünktlichkeit von Bus, Bahn, Straßenbahn, U-Bahn, dass man da die Verlässlichkeit einfach einfordert, dass man pünktlich von A nach B ankommt, dass das System funktioniert. Und natürlich, wenn man jetzt auch unterscheidet Richtung Gleisbereich, U-Bahn, S-Bahn, da könnte ich mir schon vorstellen, dass man auch mit Unsicherheiten zu tun hat. Ne? Gerade wenn man so an einen Bahnhof denkt, ist es vielleicht auch nicht der sicherste Ort für einen selbst. Ne? In Deutschland gibt es wenig Einschränkungen oder Trennung zwischen Bahnsteig- und Gleisbereich. Man hat auch oft Berichterstattungen darüber, ne? Und negative Berichterstattungen, dass Menschen unkontrolliert sind, impulsiv sind und auch eine Gefahr darstellen für Nutzer des öffentlichen Nahverkehrs. Und da besteht ja auch deutlich eine Gefahr, ne? Wenn ich unachtsam bin, wenn ich vielleicht am Handy bin, zu nah am Gleisbereich bin, könnte mir etwas passieren. Das heißt, man muss ja auch kontrolliert und bedacht sein, wo stehe ich und wo fühle ich mich sicher. Ist sehr wahrscheinlich dann auch wieder von Mensch zu Mensch unterschiedlich in der Situation, im Verhalten und auch die eigene Kontrolle zu haben. Und wenn natürlich mal etwas Negatives passiert, im Vergleich zu beispielsweise 50 normalen Fahrten, bleibt das Negative ja auch eher im Gehirn. Das heißt, wir haben bei der emotionalen Verarbeitung eine höhere Tendenz, das aufzunehmen, zu verarbeiten und dort zu bleiben, weil wir es verarbeiten müssen, weil es eine Gefahr und eine Realbedrohung ist. Und das ist, glaube ich, nochmal gewichtig auch für Erfahrungen in öffentlichen Verkehrsmitteln.
0: Wie verhalte ich mich denn am besten, wenn ich sehe, dass da irgendwo, naja, da läuft möglicherweise was nicht ganz so rund? Einmischen oder abhauen oder was würden Sie da empfehlen?
1: Bei Gefährdungsbereichen und der Mensch natürlich facettenreich ist, gerade wenn wir im Thema psychische Erkrankung sind oder psychische Auffälligkeit durch Konsum oder Psychosen oder Wahn oder ja auch vielleicht Tendenzen von schwerwiegenden Erkrankungen und man dann nicht mehr gut entscheiden kann in dem Moment, dann erkennt man ja oft vielleicht schon den Menschen an, dass die gerade nicht bei sich sind. Das heißt, dann auch wieder die Sicherheit aufsuchen. Ist in der Nähe vielleicht auch irgendwie eine Notrufsäule oder etwas, wo ich mich zurückziehen kann? Ist da irgendwie ein Bereich, in dem ich sicherer stehe, dass ich vielleicht irgendwie mit dem Rücken zu einer Wand bin, in einer Ecke, wo ich Kontrolle habe? Ich würde jetzt nicht unbedingt dann in einer Gefahrensituation das Handy nutzen. Ne? Das ist ja auch wieder eine Ablenkung, Konzentration und Bewusstsein. Und vielleicht auch nochmal zu schauen, gibt es andere Passanten, gibt es andere Verkehrsteilnehmer, mit denen ich mich zusammentun kann, um die eigene Sicherheit zu fördern.
0: Also insofern auf jeden Fall einschreiten, wenn es ernst wird für andere Menschen.
1: Da würde ich auch nochmal vorsichtig ausformulieren, wenn ich eine Gefahr erkenne, ich Eigenkontrolle habe zu helfen und ich kann einschätzen zu helfen. Und es ist jetzt für mich selbst keine Gefahr, dann ja. Aber wenn das eine kritische Situation ist, also noch eine hochkrit-

Bedanken möchte ich mich bei meinem Gesprächspartner der heutigen Sendung, beim Verkehrspsychologen Arthur Bohlender. Die von ihm für diese Sendung gewünschte Musik stellte Musikredakteurin Martina Rehmer bereit. Und vom Mikrofon verabschiedet sich nun Herbert Schadewald.

Herzlich willkommen bei Radio Ginseng. Mein Name ist Annelie Katscher. In unserer Sendung mit dem Titel Chanson au Macaron stelle ich Ihnen heute Serge Lama vor und wünsche Ihnen gute Unterhaltung. Serge Lama wurde 1903

0: 1943 in Bordeaux geboren. Er wuchs in einem familiären Umfeld auf, das von Theater und Musik geprägt war. Seine Begeisterung für die Sprache und Literatur entwickelten sich früh und bereicherten seine Chansons. Als Autor und Interpret bringt er bis heute in seine Texte Poesie, Leidenschaft und Melancholie ein. Er schafft mit seinen Chansons eine Atmosphäre reich an Emotionen. In seinen Konzerten, bis zu 300 pro Jahr, wie auch in seinem Leben, ist Serge Lama immer authentisch, aufrichtig, tiefgründig, manchmal provokant, aber immer menschlich. Seine Chansons berühren die Seele. So sein Chanson von 1968, D'aventure en aventure, von Abenteuer zu Abenteuer. Natürlich habe ich andere Entscheidungen getroffen, habe andere Gewohnheiten und nach dir kamen andere Frauen mit zarten Lippen und bloßen Händen. Natürlich flüsterte ich ihre Namen, ich streichelte ihre Stirn und ich teilte ihren Nervenkitzel. 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

Das nächste Chanson heißt Superman. Ach, sagt mir, warum mich die Frauen schön finden. Ich gehe schief, bin immer schlecht frisiert. Ich trinke nie Wasser. Und wenn ihre Ehemänner unterwegs sind, finden sie es normal, dass ich deren ehelichen Pflichten nachkomme. 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Selbst dann, wenn mich alle betrogenen Ehemänner Bastard nennen. Ich tue, was ich kann. 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

0: Ein Chanson von 1978 trägt den Titel Femme, Femme, Femme, Frauen. Ein Partyoutfit, ein Herz aus Glitzer, ein fröhlicher Blick. Heute Abend gehen wir beide aus, mein Freund und ich. Feiern mit den Schönsten, faire la fête avec les plus belles. 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Wir sind keine Verbrecher, nur zwei Freunde, die an einem Samstagabend feiern. Frauen, bringt uns Champagner und Kaviar. 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

0: Und nun lernen wir die Frauen von Pigalle kennen. Les petites femmes de Pigalle. Ein Strolch hat mir die Frau meines Lebens gestohlen. Er hat mich entehrt, sagen meine Freunde. Aber es ist mir eigentlich egal, denn seitdem gehe ich jede Nacht zu den Frauen ins Pigalle. 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Ich gehe zu den Frauen ins Pigalle. Und ich bin glücklich, bin zwar gehirnt, aber glücklich. 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Aber es ist mir eigentlich egal, dank ihm gehe ich zu den Frauen ins Pigalle. Ich bin glücklich.
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Ein anrührendes Chanson von 1977, voller Nostalgie und Zärtlichkeit, heißt »L'enfant au piano«, das Kind am Klavier. Die Augen zum Himmel erhoben, zum ewigen Vater, spielt ein Kind Klavier, ein Kind mit einem schweren Herzen. Seine Mutter ist jetzt im Paradies und der Junge spielt für sie. Die Engel im Himmel lassen ihre Flügel erzittern, um seine Melodie zu begleiten. Seine Mutter war wunderschön, als er für sie spielte, und er wird sein ganzes Leben für sie spielen. Die Augen zum Himmel erhoben, mit schwerem Herzen spielt das Kind Klavier.

Im nächsten Chanson erzählt Serge Lama vom Leben eines Stars. Immer ein blasser Teint, weil man lange aufbleibt, so ist es ein Star zu sein. Immer gut gelaunt, egal zu welchem Zeitpunkt und zu welcher Stunde. Selbst dann, wenn du traurig bist, deine Schwächen und auch deine Exzesse. All das wird Teil deines Erfolgs, so ist es ein Star zu sein. Geblendet auf deinem Podest wie ein Kaninchen, das im Scheinwerferlicht gefangen ist. Zwischen edel und vulgär musst du deine Grenze wählen. So ist es, ein Star zu sein. Vor der heulenden Herde lernst du die große Angst kennen. In deinem Innern, auch das ist es, ein Star zu sein. Ein Glück zwischen einem Stuhl und einem Kleiderschrank. Und du wirst dich in einen verlieben, dem dein Ruhm egal ist, der hart bleiben wird, unberührt von deinen Worten. Auch das bedeutet es, ein Star zu sein.

0: Das für heute letzte Chanson erzählt die Geschichte einer Sängerin. Es spiegelt Momente der Freude, Erfolge und Misserfolge wider. Es heißt La Chanteuse a 20 ans. Die Sängerin ist 20 Jahre alt. Sie kommt um 8 Uhr an, noch ist niemand da. Sie schließt ihre Garderobe doppelt ab. Mit zärtlicher Miene lächelt sie in ihren Spiegel. Sie macht das seit fast 30 Jahren, jeden Abend. Dann nimmt sie ihr Gesicht in beide Hände, streichelt es, als wäre es nicht mehr ihres. Dann nimmt sie Make-up und Stifte. Mit Fleiß entsteht ein Lächeln. Die falschen Wimpern, das lange schwarze Kleid, die Satinschuhe, die silberne Perücke. Jetzt ist die Sängerin 20 Jahre alt. Dann kommt sie auf die Bühne, breitet die Arme aus, so als ob es ihr erster Auftritt ist. Dann singt sie mit dieser unverkennbaren Stimme, wie die Zeitungen schreiben. Sie lächelt mit diesem Lächeln, das nur ihr gehört und das wir so lieben. Jetzt ist die Sängerin wieder 20 Jahre alt. Dann verlässt sie erschöpft die Bühne, ihr Make-up schmilzt. Sie antwortet mit einem traurigen Blick auf 2, 3 Fragen. Sie zieht Zivilkleidung an, steigt ins Auto. Dann schläft sie an der Schulter ihres Impresarios ein. Jetzt träumt sie von damals, als ihr die Männer noch zu Füßen lagen. Sie sieht sogar den kleinen Sänger, der ihr Blumen schenkte. Sie sieht die Liebhaber, die ihr Diamantkolliers in ihr Bett warfen. Jetzt ist die Sängerin wieder 20 Jahre alt. Damit endet unsere heutige Sendung. Mein Name ist Annelie Katscher. Haben Sie ein Lächeln im Gesicht und denken Sie immer daran, man sieht nur mit dem Herzen gut. A très bientôt.
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2: Herzlich willkommen zu einem Kännchen Ginseng und willkommen im Mai, dem Monat des Aufbruchs, der Blüte und der Lebensfreude. 90 Minuten buntes Allerlei und Musik für Sie, liebe Hörerinnen und Hörer.

den wechselnden Monaten ist der Mai der lieblichste und am schönsten gekleidete, sagte James Thomson, schottischer Schriftsteller.

Der Winter hat sich endgültig verabschiedet, ganz besonders natürlich aus unserem Herzen. Wenn uns die Sonne verwöhnt, legen wir rasch die wärmeren Kleidungsstücke ab. Besonders die dicke Daunenjacke brauchen wir nun nicht mehr. Aber dem Federkleid unserer Piepmätze schenke ich in dieser Sendung ein wenig meine Aufmerksamkeit.

Das famose Federkleid unserer Vögel ist mehr als nur ein schöner Anblick. Struktur und Bestandteile von Vogelfedern haben einzigartige Eigenschaften. Sie können uns sehr nützen. Eine kleine, leicht wissenschaftliche Betrachtung.

gesunde Ernährung wird weißes Fleisch statt rotes empfohlen, wenn überhaupt. Aber ich gestehe, ich mag Fleisch. Weißes Fleisch, ja, damit ist Geflügel gemeint. Und in den Schlachtbetrieben landen die Hühnerfedern dann im Abfall. Forscher vom Fraunhofer-Institut sagen, Verschwendung. Denn Federn enthalten kraftvolles Keratin, das dank ihrer polymeren Struktur aufbereitet werden kann und zur Herstellung von Klebstoffen verwendet werden könnte. Fazit: Das würde eine Menge Erdöl sparen. Wird aber noch nicht gemacht.

0: Ich habe vom Fleisch gesprochen und die Fressraube in mir signalisiert, iss was. Beiß wenigstens in den Apfel. Aber nein, ich sitze am Sendetisch und da isst man nicht. Aber wir hören einen Rezeptvorschlag.
1: 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Hier ist Lutz Engelmann von Radio Ginseng mit einem seiner Familiengerichte. Legen Sie am besten schon einmal Papier und Bleistift bereit.

Heute bereiten wir Fischfilet zu. Zutaten für 4 Personen: 1 Kilogramm Fischfilet, Seehecht zum Beispiel, eine Zitrone, Salz, Mehl, 2 bis 3 Eier, Semmelmehl und 100 Milliliter Flüssigbutter.

Zubereitung. Die Zutaten werden auf Tellern verteilt bereitgestellt. Der Fisch sollte bereits aufgetaut sein. Er wird mit Zitronensaft beträufelt und beidseitig gesalzen. Danach werden die Filetstücke zuerst in Mehl, dann in den verrührten Eiern und zuletzt im Semmelmehl gewälzt. Schließlich werden die panierten Stücken in reichlich Bratfett beidseitig ca. 10 Minuten gebraten. Die Zubereitungszeit ist ca. 30 Minuten. Anrichtung. Zum Fischfilet passen ganz gut Kartoffelbrei und Mischgemüse. Der übrig gebliebene Zitronensaft kann ebenfalls auf dem Tisch stehen. Außerdem passt eine Soße aus Tomatenketchup und Salatmayonnaise, die zu gleichen Teilen gemischt werden.

Ich wiederhole die Zutatenliste noch einmal. Zutaten für 4 Personen. 1 Kilogramm Fischfilet, Seehecht zum Beispiel, eine Zitrone, Salz, Mehl, 2 bis 3 Eier, Semmelmehl und 100 Milliliter Flüssigbutter.

Für alle diejenigen, die es nicht geschafft haben, alles zu notieren, Sie finden das Rezept der Woche auch auf www.radioginseng.de als PDF-Datei.

Lüftungen, Ventilatoren und Rotorblätter erzeugen lautstarke Geräusche. Diese einzudämmen ist Ziel. Die Forscher der Technischen Hochschule Aachen interessieren sich ganz besonders dafür. Schließlich ist bekannt, dass zum Beispiel Eulen lautlos fliegen. Kleine Hakenkämme sowie eine samtige Struktur auf der Rückseite der Flügel minimieren die Reibung und schlucken so die Fluggeräusche. Diese Erkenntnisse möchten die Forscher natürlich entsprechend umsetzen.

färben Vögel eigentlich ihre Federn? So richtig vollständig erforscht ist das noch nicht. Von den Flamingos weiß man aber, dass Carotenoide aus ihrer Nahrung, also wenn sie ihre Krebstiere und Algen fressen, das Federkleid rosa färben.

Genau, Musik im Blut. Und Musik im Blut zu haben heißt ja auch, sich gern und rhythmisch zu bewegen. Das wiederum baut Stress ab. Wie ist das bei den Vögeln? Sie können sich

0: fächerfrei bewegen, überall hinfliegen. Ihr Leben sollte doch eigentlich stressfrei sein. Doch das ist nicht so. Das wurde herausgefunden. Tierärzte können durch Untersuchung von Federn feststellen, ob Vögel gestresst sind. Dies geschieht sogar minimalinvasiv. Man untersucht die Konzentration des Hormons Corticosteron. Das wird bei Stress ausgeschüttet und in die Federn beim Wachsen eingebaut. Da würde mich mal interessieren, wer gestresster ist. Wildvögel oder die, die in einem Käfig leben?
1: Yeah, yeah, yeah. Coversongs der Beatles. Episode 6 war eine britische Rockband, deren Veröffentlichungen kommerziell weitgehend erfolglos waren. Durch die später bekannt und erfolgreich gewordenen Mitglieder Ian Gillan und Roger Glover erlangte die Band nach ihrer Auflösung vor allem bei den Anhängern von Deep Purple jedoch Kultstatus. 1966 veröffentlichte die Band 4 Singles, die zwar keine Verkaufserfolge wurden, aber einen gewissen Bekanntheitsgrad der Gruppe zur Folge hatte. So wurde die Band von Radio London zu einem großen Open-Air-Festival im Mai gemeinsam mit David Bowie eingeladen. Im September gingen sie mit Dusty Springfield auf Tour. Das Jahr wurde mit einem längeren Aufenthalt in Beirut beschlossen und die Band belegte in der Hitparade im Libanon zeitgleich mehrere Positionen. Here, There and Everywhere. Hier, dort und überall ist ein von Paul McCartney komponiertes Lied, das auf dem Beatles-Album Revolver im Jahr 1966 erst veröffentlicht wurde. Paul McCartney wurde durch den von Brian Wilson komponierten Titel God Only Knows auf dem Album Pet Sounds der Beach Boys beeinflusst und schrieb Here, There and Everywhere, während er an John Lennons Swimmingpool entspannte. Er bezeichnete es später als eines seiner liebsten Stücke und sagte dazu, ich saß mit meiner Gitarre am Pool auf einem der Liegestühle und fing an, in E zu schlagen. Und bald hatte ich ein paar Akkorde und ich glaube, als John aufwachte, hatte ich den Song so ziemlich geschrieben. Also nahmen wir ihn mit nach drinnen und beendeten ihn. Here, There and Everywhere, Episode 6.

Genau, hier, dort, einfach überall finden wir gefiederte Freunde. Sie sind als Wildtiere, Nutztiere und sogar als Fossilien interessant. Im Naturkundemuseum in Stuttgart wurde kürzlich ein Fossil erneut untersucht. Die Forscher interessierte der Rückenkamm eines baumbewohnenden Sauriers. Sie fanden heraus, dass die Hautauswüchse mit großer Wahrscheinlichkeit aus Karotin bestanden haben, was wiederum bedeutet, dass auch dieses Fossil Federn hatte und damit älter ist als die bisher bekannten Dinofedern.

0: Oh, ich habe gerade mal auf die Uhr geschaut. Die Hälfte der Sendezeit ist fast um. Na gut, die Playlist ist noch lange nicht abgearbeitet. Wir schenken jetzt Ingrid Fröner Gehör. Nee, sie piepst nicht herum, sondern sie inspiriert uns für Dinge, die unser Wochenende beeinflussen können. Sind Sie bereits für Notizen? Na dann, leg los, Ingrid.
1: Ich freue mich, Ihnen die Freizeittipps für das zweite Maiwochenende präsentieren zu dürfen. Der Muttertag am 10. Mai steht wie kaum ein anderer Anlass für Wertschätzung, Erinnerung und Verbundenheit. Gefühle, die sich in der Musik besonders intensiv ausdrücken lassen. Mit seinem aktuellen Album Tag für Tag greift Hans-Jürgen Bayer genau dieses Thema auf. Die 20 sorgfältig ausgewählten Titel, von modernen Popsongs über zeitlose Klassiker bis hin zu bewegenden Balladen, erzählen von Liebe, Familie, gemeinsamen Erinnerungen und den kleinen wie großen Momenten des Lebens. Ein Konzert voller Gefühle als klingenden Blumengruß für alle Mütter und ihre Familien. Der Veranstaltungsort ist die Konzerthalle St. Georg in Bad Freienwalde. Das Konzert beginnt um 16 Uhr. Der Zehlenicker Regionalmarkt findet bereits zum 9. Mal statt und steht am 9. Mai von 9 bis 13 Uhr unter dem Motto »Aus der Region für die Region«. Der Markt zeigt die Vielfalt und Qualität regionaler Erzeugnisse und soll gleichzeitig das Stadtleben bereichern. Passend zur Jahreszeit werden auf dem Marktplatz Gemüsejungpflanzen und Stauden angeboten. Ebenso erste frische Salate, Kräuter und Gemüse. Ergänzt wird das Angebot durch Honig, Senf, Öl, Marmeladen und weitere verarbeitete Produkte. Und hier noch ein Tipp für die Radfahrer. Am 9. Mai vom 10 bis 16 Uhr findet eine organisierte Tour nach Sagan in Kooperation mit Natura Polska kostenfrei statt. Bei dieser ersten Radwandertour geht es gemeinsam auf eine abwechslungsreiche Strecke mit Naturerlebnis und geselligem Austausch. Treffpunkt ist die Rad- und Reitstation an der Radrennbahn 1 in Forst. Das waren meine heutigen Tipps für Sie. Ich verabschiede mich bis zur nächsten Woche und wünsche Ihnen noch einen schönen Tag. Ihre Ingrid Fröner.

0: Fröhlich alt. Gedichte über das Alter von Robert Pütz.
1: Bewegung. Folgt der Mensch der inneren Regung, vermeidet er zu viel Bewegung, die speziell beim Älterwerden oft verbunden mit Beschwerden. Dies ist jedoch, wie jeder weiß, ein vertrackter Teufelskreis. Es bauen ab die Muskelzellen, man wird steif an falschen Stellen und bei intimer Zweisamkeit vermisst man die Gelenkigkeit. Folgt der Mensch den äußeren Zwängen, wozu die lieben Freunde drängen, dann setzt er sich's aufs Rad, fährt Ski, verknackst sich irgendwann sein Knie, er steigt auf Berge, reitet Pferde und küsst beim Fall die harte Erde. Längstens hier wird er belehrt, dass innere Regung nicht verkehrt.

doch mal wieder Zeit, das Mikrofon zu öffnen. Vogelfreunde, aufgepasst! Wer regelmäßig Vögel beobachtet, tut dem Gehirn was Gutes. Das schreibt ein Forschungsteam aus Kanada im Journal of Neuroscience. Die Forschenden haben die Gehirne von erfahrenen Vogelbeobachtern mit denen von Laien verglichen. Alle bekamen ganz kurz verschiedene Vogelbilder gezeigt und sollten sie später wiedererkennen. Dabei wurden die Gehirne gescannt. Na klar schnitten die Vogelnerds dabei deutlich besser ab. Aber zusätzlich gab es in ihren Gehirnen Hinweise auf Neuroplastizität. Das sind dauerhafte Veränderungen, bei denen wichtige Nervenbahnen gestärkt und optimiert werden, während weniger wichtige Verbindungen verblassen. Das bestätigt, immer wenn wir etwas lernen, verändert sich dadurch was in unserem Gehirn, weil neue Verbindungen zwischen Nervenzellen geknüpft werden. Und je nachdem, wie intensiv wir etwas machen, desto nachhaltiger kann sich unser Gehirn verändern. Also ruhig im Garten oder Park sitzen und Vögel beobachten. Aber bitte auch Vogelart und zugehörigen Gesang einprägen.

Also ich bin ja kein Vogelnerd, aber eine Vogelstimme erkenne ich immer. Nein, ich meine nicht die Krähe oder Elster. Ich meine die Amsel. Ihr Gesang ist für mich tatsächlich so schön und charakteristisch, dass ich ihn heraushöre, ohne dass ich diesen Piepmatz sehe. Und neu dazugelernt habe ich jetzt auch noch den Grünspecht. So, für die Unterscheidung von Meisenarten dagegen, da brauche ich schon noch meine Vogel-App. Die Meisen wiederum kann ich halt dann besser nach dem Federkleid unterscheiden, aber nicht nach ihrem Gesang.

0: Ich komme noch mal zu den Farben der Vogelfedern. Wie es dazu kommt, weiß man ja nur vom Rosa der Flamingofedern. Rosa, die Farbe des Frühlings, zumindest in Japan, obwohl die Kirschblüte Sakura inzwischen vorüber ist. Konnten wir aber sie ja auch in Berlin an manchen Stellen sehen. Wenn wir uns an den üppig blühenden Zierkirschen zum Beispiel erfreuen. Vielleicht waren sie ja zum Sakura-Fest in den Gärten der Welt. Doch in Berlin gibt es viele Möglichkeiten, diesem wunderbar üppig blühenden Baum zu begegnen.
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Moin und hallo, liebe Hörerinnen und Hörer. Alles neu macht der Mai, so heißt es. Und genau so ist es auch bei mir. Denn die leise Trilogie ist abgeschlossen. Ein neues Manuskript mit 9 Figuren geschrieben. Und Anna aus diesen 3 Bänden? Sie ist nicht verschwunden, hat darin noch einen kleinen Auftritt. In einer Geschichte, die von Evke erzählt. So heißt meine neue Protagonistin. Und ihr Name bedeutet die Lebendige, das Leben. Doch so fühlt sie sich seit einigen Jahren so gar nicht. Sie ist gern allein, immer schon. Doch die langen Spaziergänge in den menschenleeren Dünen auf Borkum, die sie immer genossen hatte, haben sich seit ihrem Ruhestand verändert. Schwere Gewichte auf den Schultern lassen ihre Schritte von Tag zu Tag kleiner werden und das schlechte Gewissen größer. Weil sie alle Einladungen ablehnt, weil die Ausrede weggefallen ist, dass sie nach einem langen Tag in der Bank im Alleinsein den Kopf frei bekommen wollte und auch, weil sie sich hinter den Regeln der Pandemie nicht mehr verstecken kann, in der alle den Abstand eingehalten hatten, den sie braucht. Und obendrauf kommen noch die Medien, aus denen ihr entgegenschallt, Einsamkeit ist schädlich. Schon seit einiger Zeit stellt Evke sich vor, wie es wäre, in der Großstadt zu leben. Dort, wo nicht jeder jeden kennt, man unbeobachtet durch die Straßen streifen kann. Und an einem Tag, der das Fass zum Überlaufen bringt, hört Evke auf das, was sie möchte und trifft am Abend ihre erste eigene Entscheidung. Eine Entscheidung, die weder ihrem langjährigen Nachbarn Piet gefällt, noch der kleinen Madita. Immer wieder versuchen die beiden, sie davon abzubringen. Und auch Evke beginnt zu zweifeln, ist hin und her gerissen zwischen Pflichtgefühl und ihrem Wunsch, selbstbestimmt zu leben. Zuspruch und Unterstützung bekommt sie auf ihrem neuen Account bei Social Media. Sie traut sich, den Roman zu schreiben, der schon jahrelang in ihrer Schublade schlummert, tauscht Faltenrock gegen Jeans, schneidet sich die Haare und steht zu ihrem Silberlook. Tja, liebe Hörerinnen und Hörer, Evke möchte uns zeigen, dass Freiheit dort beginnt, wo wir leise werden und uns selber zuhören. Sie nimmt uns mit auf eine Reise über Reife, Rückschau und die stille Kraft des Neuanfangs. Freuen Sie sich auf diese kleine Ode an das erfüllende und bewusste Miteinander mit sich selbst. Hören Sie gerne rein, wenn es heißt Leise Literatur. In der 2. Maiwoche geht's los. Aber bleiben wir noch ein wenig zusammen. Hören wir rein in ein Lied mit dem Thema, das durch dieses Buch schwingt. Und damit sagt für heute Tschüss und wünscht eine gute Zeit. Ihre Regina Koch.

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1: Hallo, mein Name ist Günter Schicht und ich darf Ihnen das Album der Woche präsentieren. Wahrscheinlich kennen Sie, liebe Hörerinnen und Hörer, das auch. Es gibt Musikerinnen und Musiker, die hört man eine bestimmte Zeit ganz gerne, ehe sie für einen wieder an Bedeutung verlieren. Und es gibt die, die einen durch das halbe oder vielleicht sogar fast das ganze Leben begleiten. Eine Band der letztgenannten Kategorie ist für mich und vielleicht ja auch für den einen oder die andere von Ihnen Keimzeit. 1980 in einem brandenburgischen Dorf von den Leisegang-Geschwistern unter dem Namen Jogger gegründet, existieren sie unter dem Namen Keimzeit seit 1982. Durch ihre Live-Auftritte gewann sie schnell in Brandenburg und über die Landesgrenzen hinaus eine treue Anhängerschaft. 1990 erschien ihr erstes Album mit Titeln, die meist schon deutlich vor der Wende geschrieben worden waren. Der Plattentitel Irrenhaus und einige der Texte von Norbert Leisegang schienen perfekt in die damalige Zeit zu passen. Auf dem dritten Album, Bunte Scherben, das 1993 erschien, war dann ihr Überhit Kling Klang, den auch viele mitsingen können, die sonst nichts von Keimzeit kennen. Am 17. April dieses Jahres erschien nun ihr 14. Studioalbum Ach die Menschen, Album der Woche bei Radio Ginseng. Die Platte enthält 12 Stücke im besten Keimzeitstil, liedhafter Rock und die gewohnt lakonischen bis skurrilen Texte von Norbert Leisegang. Musikalisch finden sich Reggae-Töne, Folk-beeinflusstes und auch mal Reminiszenzen an psychedelischen Rock. Das Album wurde innerhalb von 2 Wochen in einem Studio in Wiesenhagen, Telto Fleming, von der Band eingespielt. Ach, die Menschen ist ein durch und durch typisches Keimzeitalbum, poetisch, geerdet, musikalisch frei atmend und voller liebevoller Alltagsparabeln. So bewirbt es der Buschfunkvertrieb. Die Record Release Party fand am 14. April in Leipzig statt. Wer Keimzeit mit ihren neuen Songs und sicher auch einigen alten Hits live in Brandenburg erleben möchte, hat dazu am 14. Juni in Luckenwalde, am 27. und 28. Juni in Cottbus oder am 10. Juli beim Festival Inselleuchten in Börnecke bei Bernau Gelegenheit. Viele weitere Konzerttermine finden sich auf der Website der Band. Hören Sie nun mit mir vom neuen Keimzeitalbum Ach die Menschen den Titel Gute Fee.

Lassen Sie uns noch ein wenig bei den Farben bleiben. Rosa galt ja immer als Mädchenfarbe, blau für die Jungen, ganz besonders bei den frisch geborenen Babys. Und es ist tatsächlich so, dass den Farben bestimmte Bedeutungen zugeordnet werden. Mit Rosa betonten die Männer in der Steinzeit auf dem Lendenschutz bereits ihre Männlichkeit. Im Mittelalter galt Rosa als Farbe des Heiligen Geistes, was wir zum Beispiel in der Basilika San Francesco in Assisi sehen können. Im Absolutismus wird die religiöse Symbolik zur Farbe mächtiger, adliger Männer. Im 19. Jahrhundert konnte Rosa kostengünstig dann synthetisch hergestellt werden und in den Werken von Henri de Toulouse-Lautrec tragen die Tänzerinnen oft rosa. Schauen Sie sich mal seine Bilder an. In den 1950er Jahren wird rosa durch First Lady Mamie Eisenhower zum Ideal der braven Hausfrauen. Und heute? Warum sollten wir kein rosa Kleidungsstück im Schrank haben? Wer noch mehr dazu wissen möchte, dem empfehle ich ein Buch. Es hat den Titel Rosa. Vom Zauber einer Farbe und wurde geschrieben von Björn Vedder.

0: Ja, was man nicht so alles lernt im Leben. Eine Fremdsprache zum Beispiel wie Französisch lernt man aber nicht im Handumdrehen. Deshalb habe ich Annelie Katscher, die mir dann immer hilft bei den französischen Chansons.
1: Michel Polnareff, qui a tué Grand-Maman? Warum lebt Oma nicht mehr? Zu Omas Zeiten gab es Blumen, die in ihrem Garten wuchsen. Die Zeit ist vergangen. Es bleiben nur unsere Gedanken an sie. Zu Omas Lebzeiten war es noch so still, dass man den Gesang der Vögel in den Bäumen hören konnte. Heute finden die Vögel nur noch Baustellen vor. Darüber wäre Oma traurig.

0: Playlist leert sich so langsam, aber ich habe Ihnen die Ballade noch vorenthalten. Sie kommt heute von der US-amerikanischen Band Cock Robin. When Your Heart Is Weak stammt aus dem Jahr 1984 und das zugehörige Musikvideo wurde im Joshua Tree National Park gedreht. Wenn dort dein Herz schwach ist, ja, dann kann es schon gefährlich sein, denn zwischen den mannshohen Joshua Tree, Yuccas, Agaven und den anderen Wüstenpflanzen schlängelt sich auch so manche Kobra. Hab ich selbst erlebt. Aber der Songtext erzählt ja nicht vom Aufenthalt in der Wüste. Und ich finde, es ist eine schöne Ballade, auch wenn es der einzige Top-Hit 40 der Band war.
1: Die Ballade im Kännchen.

so rasch vergehen 90 Minuten. Zeit, um mich zu verabschieden. Doch vorher noch ein Dankeschön an meine lieben Kollegen. Diesmal waren dabei Annelie Katscher, Ingrid Fröhner, Regina Koch, Lutz Engelmann, Andreas Effer, Günther Schicht und Dietmar Witt. Ich hoffe, meine Recherche zu Piepmätzen und deren Gefieder sowie der Farbe Rosa brachten ein paar, wenn auch nur kleine, aber immerhin neue Erkenntnisse. Danke, dass Sie mir zugehört haben. Ich verabschiede mich im Kännchen bis zum 1. Juni. Ganz herzlichst, Ihre Alice Mier. Tschüss.

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0: Guten Tag, liebe Hörerinnen und Hörer. Am Mikrofon ist wieder Jürgen Hahm. Wir haben die Sendung im wahrsten Sinne des Wortes eingeläutet. Das ist die Idee unseres heutigen Gastes. Wem hier welche Glocke geschlagen hat, das weiß die Pianistin Ortrun Giselle Grahe. Willkommen, Frau Grahe.
1: Willkommen, herzlichen Dank, dass ich bei Ihnen sein darf. Die ersten Glocken befanden sich im Markusdom von Venedig und läuten den Übergang des einen Tages zum folgenden Mitternacht ein. Das sind 80 Schläge, 2 Minuten, die man bis über die ganze Lagune, je nach Wetterbedingungen, diesen Glockenklang hören kann. Und das über Jahrhunderte war das und ist das bis heute die Praxis.
0: Passend zum Eingangsgeläut haben Sie ein Lied betitelt Glockentöne ausgesucht. Die Melodie stammt von Heinrich Broch, ein weitgehend unbekannter Künstler. Helfen Sie bitte den Hörern und mir auf die Sprünge.
1: Mit dem Lied von Heinrich Broch kommen wir nach Wien. Wien hat aber zu seiner Zeit auch in Venedig eine große Rolle gespielt unter den Habsburgern. Und er war Geiger, Kapellmeister, Komponist und hat neben 2, 3 Opern, Operetten, auch nicht weniger als 200 Lieder komponiert. Und es war die Sopranistin Helena Diering, die in der Wiener Staatsbibliothek fündig wurde und diese Raritäten entdeckte, die

0: Besonderheit nicht nur der Glockenklang der Glockentöne, sondern das obligate zusätzliche Instrument Violoncello. Und Herr Proch selber hätte es genauso für Violine oder Horn gedacht. So ist es zumindest auf dem Titel formuliert.
1: Lauschen wir jetzt den Glockentönen von Heinrich Proch. Es singt Helena Diering, begleitet von Otto und Giselle Grahe am Klavier. Tobias Stosiek spielt das Violoncello.

0: Bevor wir zum nächsten Musikstück kommen, möchte ich gern noch etwas über Sie erfahren, Frau Grahl. Wie war Ihr musikalischer Anfang? Kam die Musik zu Ihnen oder gingen Sie zur Musik?
1: Ich glaube schon, vor meiner Geburt habe ich die Musik vernommen und bevor ich sprechen gelernt habe, war ich umgeben von Klängen. Aus Familien, das geht sogar 200 Jahre bis nach Leipzig zurück, habe ich im späteren Leben dann entdeckt, dass bei uns Erstdrucke von Streichquartetten von Haydn, Mozart und Beethoven schon in der Familie waren. Also 1820 bis 40 hat man schon in Leipzig quartettiert. Und das ist der rote Faden im Leben meines Vaters, seines Zeichens Bratschist oder Violist gewesen in einem Streichquartett. Und das habe ich wirklich schon vor dem Sprechen, ähnlich wie bei den Glocken, die Schwingung zwischen den einzelnen Anschlägen, ist es die Schwingung einer leeren Saite. Und das habe ich vernommen, bevor ich gesprochen habe. Und mütterlicherseits gibt es auch Musiker bis zum Beispiel auch nach Berlin, hat eine Großtante von mir zusammen mit Wilhelm Kempf Klavier studiert, war Pianistin in Charlottenburg und zahlreiche Musiker durch die ganzen Generationen. Insofern bin ich in die Musik hineingeboren worden.
0: Wir haben uns ja im Vorhinein unterhalten und da haben wir festgestellt, wir mögen beide Ludwig van Beethoven sehr. Da liegt es ja nahe. Es gibt ja viele Klavierstücke von ihm, etwas von diesem genialen Komponisten zu spielen, damit wir Sie auch mal sozusagen solo hören. Welches Stück haben Sie ausgesucht?
1: Damit bleiben wir in Wien, auch fast zur Zeit von Heinrich Broch. Der ist 1809 geboren und aufgewachsen in der Zeit. Um die Ecke lebte also Beethoven. Les Adieux, Opus 81a, hat er aus Anlass der Abreise Erzherzogs Rudolf, dem er einige Werke gewidmet hat, komponiert. Und er hat es selber fast programmatisch unterschrieben, auch Lebe wohl auf Deutsch als auch auf Französisch Les Adieux. Und das ist dann nicht Violoncello, sondern der Beginn der Einleitung ist wie ein Hornklang. Und das ist auch dem Violoncello wieder sehr nahe. Und ich glaube, Sie haben es jetzt dann so zubereitet, es wäre zu lang für diese Mittagspause bei Ihnen, das Ganze zu hören, dass wir dann zum Wiedersehen und dem Zurückkehren, dem letzten Satz kommen. Also zu Beginn der Abschied, im Anfang der Abschied und am Ende das Wiedersehen und das Zurückkommen.

0: Sie bereiten sich gerade, das hatten Sie mir auch erzählt, auf ein Liederfest Ende Juni in der Toskana vor. Erzählen Sie bitte unseren Hörern mehr davon.
1: So wie häufig, die allerschönsten Dinge entstehen aus kleinen Momenten. Ich habe in einem anderen Castello im Chianti Ovaldambra Cennina die letzten 10 Jahre gerne in dem dortigen Sommerfestival auch gerne Kammermusik, aber auch Solokonzerte gegeben. Und der dortige Besitzer verstarb vor 1,5 Jahren und ich war auf der Suche, wo ich einen kleinen Kammermusikkurs mit meinen sehr guten Studenten in Italien gestalten könne und fragte mich durch und erfuhr von einem ehemaligen Kloster, Konvent, von einem Architekten aus Rom gekauft. Auch seines Zeichens, Fra Beato Angelico malte dort eine Verkündigung für diese Kirche und dieses Kloster im Val d'Arno. Und seit 4 Jahren hat er das quasi restauriert, auch die Zellen. Und es ist entstanden, dort nicht nur 3-4 Tage mit meinen Studenten Kammermusik zu musizieren, sondern auch im Kreuzgang Abende zu Konzerte zu geben. Und so ist entstanden, einige meiner Gesangskollegen und Freunde einzuladen, sodass ganz von alleine eine kleine Schubertiade über 1 Monat entstanden ist mit illustren, sehr interessanten und sehr guten Musikern. Auch Dante wird gelesen von einem Ingenieur, der die gesamte Göttliche Komödie auswendig memoriert. Und andere Poeten werden gelesen. Es ist also ein buntes Programm, was innerhalb kürzester Zeit entstanden ist und Ende Juni bis Ende Juli quasi zum ersten Mal aus der Taufe gehoben wird. In dem Konvent Monte Carlo heißt es, im Val d'Arno.
0: Sie werden dort Strauß-Lieder aufführen, wenn ich richtig informiert bin?
1: Ja, auch unter anderem. Trotzdem, meine Bedingung ist, entweder Mozart oder Schubert mitzubringen als kleine Schubertiade, wie damals auch einfach, ob in der Natur oder auch in Salons spontan musiziert wurde. Und es gibt zusätzlich auch noch als kleinen Anreiz, denn es liegt so schön, dass man über das ganze Tal bis Arezzo schauen kann, dass wir samstags morgens auch zum Sonnenaufgang 1 Stunde im Kreuzgang, dann Bach, Mozart werde ich spielen, zum Sonnenaufgang auch Musik hören. Also in diesem Sinne Schubertiade. Es gibt Strauss, aber eben auch Schubert, Schumann, alles Mögliche.
0: Ich bleibe trotzdem mal bei Strauss. Wir erleben jetzt hier bei Radio Ginseng eine heimliche Aufforderung. Die stammt nämlich aus einer Sammlung von 4 Liedern, die Richard Strauss seiner Frau zur Hochzeit schenkte. Tolles Geschenk. Ein Geschenk sozusagen für die Ewigkeit, wenn wir spielen es ja heute noch, wobei beide schon gestorben sind. Es singt Beatrice Fodor, Studentin an der Grazer Hochschule für Musik, am Pianoforte Ortrun Giselle Krahe.

0: Musikalisch wechseln wir jetzt ins 18. Jahrhundert zu dem wohl großartigsten Komponisten aller Zeiten, Johann Sebastian Bach. Er komponierte 3 Gamba-Sonaten. Das ist etwas ganz Besonderes. Was ist das Besondere daran?
1: Die Vorgänger zu unseren heutigen Violoncelli nannten sich Viola da Gamba und waren quasi Kniegeigen. Die Großfamilie nannte sich früher Viola, Violen, daraus ist die Violine entstanden. Die Viola ist auf Deutsch die Bratsche und Violone oder Viola da Gamba, la Gamba ist das Bein auf Italienisch. Viola da Braccia ist die Armgeige gewesen zu früheren Zeiten. Und so hat Bach in Köthen, seinem damaligen Geldgeber, der selber Gambe spielte, diese 3 Sonaten komponiert. Allerdings sagt man, er hat es nicht speziell für die Gambe im französischen, italienischen Stil komponiert, sondern er hat ja oft für verschiedene Instrumente gedacht und es ist sehr strukturiert, typisch Bach, reich, aber auch schlicht. Und es ist dann von Gamben damals gespielt worden. Heute ist es gängig, dass alle Cellisten, Violoncellisten, also diese Stücke spielen, neben den Bach-Solo-Suiten. Und auch die Bratschisten haben es für ihr Instrument. Sogar Kontrabassisten musizieren es heute. Ursprünglich Viola da Gamba.
0: Es ist ja auch so, dass es Gamba-Sonaten so eine Art Dialog der Instrumente gibt. Sie haben seine G-Dur-Sonate ausgesucht, sind am Klavier im Dialog mit ihrem Bruder Matthias am Violoncello.

0: Wir sind am Ende unserer Sendung. Danke auch im Namen der Hörerinnen und Hörer, liebe Frau Grahe, für dieses erbauliche Mittagskonzert.
1: Ich danke Ihnen und ganz herzliche Grüße gehen Berlin.
0: Aber zum Schluss habe ich doch noch etwas. Wir haben die Sendung eingeläutet und wir werden sie wieder ausläuten. Dass es draußen regnet, muss uns nicht stören, denn wir sitzen ja im Trocknen. Lauschen wir also in aller Ruhe der Glocke von St. Marco in Venedig.

Hallo meine Damen und Herren. Die Eröffnungsmusik verrät es Ihnen, wir sind wieder bei den vergessenen West-Songs und heute geht es um Schlager, um deutsch- und englischsprachige Schlager. Am Mikrofon begrüßt Sie Ralf Engel und der freut sich, mit Ihnen die Stunde verbringen zu dürfen.

Gabi Baginski studierte nach der Schule Musik und nahm Unterricht in Choreografie und Sprecherziehung. 1970 veröffentlichte sie ihre erste Single. Den Durchbruch als Schlagersängerin schaffte sie 1975 mit dem Titel »Häng die Gitarre nicht an den Nagel«, dem weitere Singles sowie Rundfunk- und Fernsehauftritte folgten. In den 1980er Jahren wurde es etwas ruhiger um sie, bis sie 1993 ein Comeback hatte. Wir hören aus dem Jahr 1979 den Schlager »Der Rumpf von Barbados«.

Schon mit 15 Jahren wurde Lulu mit der Ira-Fassung des Songs Shout von den Isley Brothers berühmt. 1965 landete sie mehrere Single-Hits, unter anderem I'm a Tiger. Ebenfalls 1965 arbeitete sie als Moderatorin mehrerer Radio- und Fernsehprogramme der BBC. 1969 vertrat sie Großbritannien beim Eurovision Song Contest mit dem Titel Boom Bang Bang und gewann punktgleich mit drei anderen Teilnehmern. Wir hören aber ihren Titel I'm a Tiger. Und wenn Sie, liebe Hörerinnen und Hörer, Lust haben, dann zählen Sie doch mal mit, wie oft Lulu die Zeile I'm a Tiger singt.

Na, haben Sie mitgezählt? 48 Mal singt sie diese Zeile. Little Arrows war der erste große Hit, den der damals noch unbekannte Albert Hammond komponierte. Der Text stammt von Mike Hazlewood. Mit dem Stück erreichte Leapy Lee 1968 in Deutschland Platz 26 der Jahreshitparade und Platz 5 der deutschen Singlecharts. Noch erfolgreicher war der Titel in Großbritannien, wo die Single bis auf Platz 2 kam. Für Little Arrows erhielt Leapy Lee eine goldene Schallplatte. Seine Folgesingle Good Morning erreichte eine Top-30-Notierung in den britischen Charts. Danach war seine Karriere beendet.

Georg Preuße und Rainer Kohler waren in den 1980er Jahren ein bekanntes deutsches Travestieduo, das unter dem Namen Mary und Gordy auftrat. Im Fernsehen wurden insgesamt 6 Shows der beiden ausgestrahlt. Dazu traten sie in zahlreichen Tourneen auf. Rainer Kohler musste seine Karriere aus gesundheitlichen Gründen 1987 beenden. Georg Preuße begann daraufhin eine Solokarriere als Mary mit Tourneen und eigenen TV-Shows. Aus dem Jahre 1983 stammt der Titel »Meistens ist gar nichts dahinter«.

Gemeinsam mit dem Produzenten Jeff Barry gelangen ihm Ende der 1960er bis Anfang der 70er Jahre einige Hits. Unter anderem der Millionenzeller Sugar Sugar von den Archies. 1969 hatte er mit seiner Version des Ronettes-Hits Baby, I Love You aus dem Jahr 1963 seinen ersten großen Erfolg als Sänger. Die Rede ist von Andy Kim. Rock Me Gently entwickelte sich innerhalb kürzester Zeit zu seinem zweiten Superhit. Danach hörte man 9 Jahre nichts mehr von ihm, bis er 1983 unter dem neuen Künstlernamen Baron Longfellow wieder auftauchte. Er konnte jedoch nicht an die Erfolge der Vergangenheit anknüpfen und zog sich weitgehend aus dem aktuellen Musikgeschäft zurück.

Exiles, eine amerikanische Band, die 1963 gegründet wurde. 1976 gelang ihnen mit dem von den britischen Hitschreibern Nick Chin und Mike Chapman komponierten Stück Try It On eine erste Platzierung im hinteren Bereich der amerikanischen Billboard-Charts. Mitte 1978 wurde ihr vom selben Team geschriebenen Kiss You All Over ein internationaler Top-Hit. Ihre beiden ebenfalls von Chin Chapman komponierten Nachfolgetitel How Could This Go Wrong und You Thrill Me erreichten in Deutschland, Großbritannien und den USA noch einmal mittlere Positionen. Danach war Exile aus den Charts fast verschwunden. You Thrill Me.

Graham Bonney ist ein britischer Schlagersänger und Entertainer, der vor allem in Deutschland erfolgreich war. 1966 war er mit seinem Song Supergirl in vielen europäischen Hitlisten vertreten. Da er mit den in Englisch gesungenen Titeln in seiner Heimat keinen Erfolg mehr hatte, in Deutschland hingegen seine deutschsprachigen Aufnahmen großen Anklang fanden, konzentrierte er seine Aktivitäten auf den deutschen Markt. Er feierte zahlreiche Charts-Erfolge mit Liedern wie »Das Girl mit dem Lalala«, »Wähle 333«, »Ich hab die ganze Nacht nur noch an dich gedacht« oder »7 Meilenstiefel«.

Gerrit Hesemann nennt sich Lotto King Karl wegen seiner selbsterdachten Legende vom Gabelstaplerfahrer Karl König, der im Lotto gewinnt. 1995 erschien die Debütsingle Ich hab den Jackpot. 1996 wurde sein Debütalbum Weiß Bescheid veröffentlicht. Seine Band nennt sich die Barmbek Dream Boys. Mit diesem Album

Bei der folgenden Sängerin wusste ich nicht so richtig, ob ich sie in die Ostschlager oder in die Westschlager aufnehmen soll. Sie ist eine schwedische Schlagersängerin, trat aber oft im DDR-Fernsehen auf. 1969 feierte sie mit »Rauchen im Wald ist verboten« ihren ersten Hit in der DDR. Einen weiteren Evergreen schuf sie mit »Der Mann mit dem Panama-Hut«. Sie sang in fast allen populären deutschen Fernsehshows wie Galaabend, der Schallplatte, Musik aus Studio B, Da liegt Musik drin, Glock 8, Achtern Strom, Ein Kessel Buntes, ZDF-Hitparade, Der goldene Schuss und die deutsche Schlagerfestspiele zum Blauen Bock. Sie wissen nicht, von welcher Sängerin ich rede? Vielleicht, wenn Sie den folgenden Titel gehört haben.

Nina Lizell war das mit dem Titel »Das ist das Schöne an Opa-Pa«. »Baby Sittin' Boogie« ist ein Popsong, der vom US-Amerikaner Johnny Parker geschrieben wurde. In den USA kam die von Buzz Clifford gesungene Version auf Platz 6 der Charts. Eine deutschsprachige Version mit Ralph Bendix wurde zu einem Nummer-1-Erfolg. Am 28. Februar 1961 wurde im Kölner Elektroda-Studio unter der Regie von Hans Bertram die deutschsprachige Version des Babysitter Boogie mit Ralph Bendix als Sänger produziert. In dem Lied geht es um einen männlichen Babysitter, dessen Baby beim Windelwechseln den Babysitter Boogie Woogie Song singt. Man hört ein lachendes Baby. Es ist das Kind des Produzenten Hans Bertram. Die Deutsche Columbia veröffentlichte den Babysitter Boogie Anfang März 1961 mit der Interpretenangabe Ralph Bendix und Klein Elisabeth.

Vom nächsten Interpreten weiß ich nur zu berichten, dass er aus Norwegen stammt und verschiedene Songs produziert hat. Zum Beispiel Beat of the Drum, Long Kiss Goodnight, Cover in the Night oder den Song, den wir gleich hören werden. Wenn Sie einmal beim norwegischen Postschiffunternehmen Hurtigruten anrufen und in der Warteschleife landen, was sehr wahrscheinlich ist, dann hören Sie dieses Lied. Und aus eigener Erfahrung kann ich sagen, es spiegelt genau die Eindrücke wider, die man auf einer Reise mit Hurtigruten von Bergen nach Kirkenes gewinnt. Tore Sivertsen, Beautiful Voyage.

als Paulette Bronkhorst, Trudi Huisdens, Bert van der Wiel und Jan Fredenburg 1976 für Champagne zusammengestellt wurden, hatte jeder von ihnen bereits in anderen Popprojekten als Front- oder Backgroundsänger bzw. Sängerin mitgewirkt. Champagne produzierten ihre Songs in Rotterdam. Ende 1976 erschien die erste und erfolgreichste Single Rock'n'Roll Star erst in Benelux, Anfang 1977 dann in vielen Ländern der Welt. Für die Discos war der Song völlig ungeeignet. Er war schlichtweg nicht tanzbar. Trotzdem ging die Rechnung auf, sich an den erfolgreichen Klangmustern zu orientieren. Rock'n'Roll Star erreichte Platz 2 in den Niederlanden.

Dawn, ab 1973 auch Tony Orlando und Dawn, war ein US-amerikanisches Pop-Trio mit großen Erfolgen in der ersten Hälfte der 1970er Jahre. Gegründet wurde Dawn 1970 in New York City mit Tony Orlando als Leadsänger. Das Lied Candida wurde im Mai 1970 mit Tony Orlando als Leadsänger und mit Ellie Greenwich, Tony Wine, Jay Siegel und Robin Green als Background-Chor aufgenommen. Ende Juli stieg die Single in den Billboard Hot 100, erreichte Platz 3 und konnte sich 18 Wochen in den Charts halten.

When You Say Nothing at All ist ein Country-Lied von Keith Whitley, das 1988 veröffentlicht wurde. Die erfolgreichste Coverversion war die Ballade von Ronan Keating. Das Lied war 1999 die erste Single-Auskopplung des Debütalbums Ronan. Am 26. Juli 1999 wurde das Lied in England veröffentlicht. In Großbritannien, Irland und Neuseeland erreichte das Lied jeweils Platz 1 in den Charts. Im deutschsprachigen Raum lief das Lied in den Top 10.

Berühmtheit erlangte der Interpret des folgenden Songs als Titeldarsteller Kojak in der Krimiserie Kojak – Einsatz in Manhattan. Telly Savalas war ab 1959 als Fernsehdarsteller beschäftigt und konnte sich in den frühen 60er Jahren auch als Filmschauspieler profilieren. Zwischen 1973 und 1978 spielte der glatzköpfige Schauspieler in der Fernsehserie Kojak – Einsatz in Manhattan seine berühmteste Rolle als Lollipops-lutschender Lieutenant Theo Kojak. Zwischenzeitlich trat Telly Savalas auch als Sänger in Erscheinung. 1980 war er mit der von ihm gesungenen Variante von »Some Broken Hearts Never Mend« in den deutschen Hitlisten auf Platz 5 vertreten.

Mir ist die Zeit ganz schön schnell vergangen. Das war eine Stunde Schlagermusik mit deutsch- und englischsprachigen Texten. Ich verabschiede mich von Ihnen, hoffe, es hat Ihnen etwas Spaß gemacht und verbleibe bis zum nächsten Mal mit den besten Wünschen für Sie. Werden und bleiben Sie gesund. Bis zum nächsten Mal, Ihr und Euer Ralf.

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1: 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Liebe Hörerinnen und Hörer, herzlich willkommen bei der 16. Sendung der Sendereihe Wissen und Musik. Mein Name ist Thomas Hagen. In meiner letzten Sendung dieser Reihe, der 15., habe ich mich mit Sprachassistenten wie Siri, Alexa oder Google beschäftigt. Vielleicht erinnern Sie sich noch. Vielleicht konnte ich Ihnen an der einen oder anderen Stelle auch einen wichtigen Hinweis geben. Das würde mich sehr freuen. Der erste Titel heute kommt von einer meiner Lieblingsbands aus Irland. Hören Sie die Frames mit Happy.

Heute wird es um das Thema Smart Home gehen, zu dem natürlich auch die Sprachassistenten gehören. Es ist schön, dass Sie heute wieder zuhören oder vielleicht sogar zufällig zum ersten Mal dabei sind. Wenn dem so ist, hier ein paar Worte zu dieser Sendereihe. Ich möchte den Hörerinnen und Hörern meine Sicht auf das Internet, Mobilfunk und Computertechnik vermitteln und natürlich auch den einen oder anderen Tipp geben. Ich bezeichne meine Sendungen jedoch nicht als Ratgebersendung. Weil die Entwicklung der Informationstechnologie sehr rasant erfolgt, können meine Wahrheiten von heute vielleicht schon in ein paar Wochen überholt sein. Und ich betone es immer wieder. Wie bei allem im Leben ist es auch bei der Technik und den Technologien wichtig, sich einen eigenen Standpunkt zu erarbeiten und offen für Neues zu sein. Wenn ich Ihnen dabei behilflich sein kann, freut mich das. Musik begleitet mich jeden Tag in meinem Leben und ist für mich unverzichtbar. Der zweite Titel für Sie heute ist eine Live-Version des Titels Fragile von Sting.

Was ist nun Smart Home? Ich habe es in der vorigen Sendung im Zusammenhang mit den Sprachassistenten bereits erwähnt. Es geht hier im Wesentlichen um eine Automatisierung des Wohnens mit Hilfe von Assistenten oder auch künstlicher Intelligenz. Den Begriff Smart hatte ich ebenfalls in einer früheren Sendung ausführlich erklärt. Heute wurde er aber überwiegend nicht mehr in seiner ursprünglichen Bedeutung für das Projektmanagement benutzt, sondern nur noch als Synonym für intelligent bzw. modern oder auch pfiffig. Auch wenn das ein zugegeben kaum noch benutztes Adjektiv ist. Sie ahnen aber, was smart bedeutet, wenn Sie überlegen, was Ihr Smartphone für Sie alles bereitstellt. Konzentrieren wir uns also nicht auf den Begriff Smart, sondern eher auf den zweiten Teil, also Home, der intelligenten Automatisierung der Wohnung oder des Hauses. Alternativ werden auch die Begriffe Smart Living, Connected Home, Hausautomation oder E-Home verwendet. Die Menschen sind nicht gleichermaßen offen für diese Technologie, da es vor allem für ältere Menschen auch etwas Bedrohliches hat, nicht leicht zu verstehen ist oder schlicht auch als überflüssig empfunden wird. Weshalb sollte mir denn meine Heizung laufend ihren Status mitteilen oder die Gartenbewässerung, wie viel Liter sie verbraucht hat? Und kann ich dem Monteur, der an der Wohnungstür klingelt, um meine Waschmaschine zu reparieren, denn glauben, dass die ihn informiert hat? Warum reicht es nicht, das Thermostat auf 3 zu stellen und dann nicht mehr mit Nachrichten belästigt zu werden? Das sind aus meiner Sicht alles legitime Fragen, die Sie für sich beantworten müssen. Smart-Home-Geräte müssen auch immer vernetzt sein. Ich brauche also unbedingt ein WLAN, also Funknetz, und eine Internetverbindung sowie ein Smartphone, und wehe, das geht mal kaputt und ich muss alles auf einem neuen Gerät installieren. Oder Kriminelle verschaffen sich Zugang zu meinen Geräten und übernehmen die Steuerung. Diese Risiken sind zweifelsohne real und müssen bedacht werden. Unterschätzen Sie das bitte nicht und ziehen Sie eine Beratung durch Fachleute in Betracht, wenn Sie merken, dass es Ihre Fähigkeiten übersteigt. Als Tipp nenne ich Ihnen die Seite www.homeandsmart.de. Dort können Sie noch mehr zu dem Thema lesen.

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0: Jetzt habe ich Ihnen, wie gewohnt, etwas Angst eingejagt. Und Sie haben vielleicht gar kein Interesse mehr an Smart-Home-Lösungen. Bitte hören Sie trotzdem weiter zu. Vielleicht kann ich Sie ja noch umstimmen. Nicht nur in diesem Thema, auch beim Thema DSL-Anschluss, WLAN einrichten, Smartphone, Drucker oder Tablet installieren, den Fernseher oder die Musikanlage ins Internet bringen. Viele Menschen brauchen dabei Unterstützung, weil es kaum noch zu verstehen ist. Ich frage mich daher immer wieder, weshalb hier nicht ein Serviceangebot entsteht, also Dienstleister, die so etwas anbieten. Vielleicht liegt es daran, dass viele Menschen nicht bereit sind, diese Dienstleistung zu bezahlen. Aber vielleicht kommt das Erwachen ja noch. Es sollen also Geräte in Ihrer Wohnung intelligent werden und für Sie komfortabel bedienbar sein oder automatisch und autonom arbeiten. Da gibt es das einfache Ein- und Ausschalten oder das Auslösen bestimmter Aktivitäten, die von Bedingungen abhängen. Die Bedingungen können Sie definieren oder werden mittels Sensoren ermittelt. Die Intelligenz der Geräte liegt entweder in einer einfachen Steckdose, in einer App oder einem Rechnersystem im Internet, welches Ihre Geräte nur steuert. Es gibt hierbei inzwischen viele Anbieter und viele unterschiedliche Technologien. Die Steuerung der Geräte per Sprache habe ich in der letzten Sendung erklärt. Sagen Sie nun immer noch alles Schnickschnack oder soll ich weiter erklären? Gern, nach dem nächsten Titel, The Book of Love.

Wichtig bei der Planung und Anschaffung von Smart-Home-Geräten ist, dass Sie sich vorab gut informieren oder beraten lassen. Die zum Einsatz kommenden Geräte sollten zueinander passen, also kompatibel sein. Die Steuerung unterschiedlicher Geräte sollte über eine Zentrale, also App oder auch als Bridge oder Gateway bezeichnet, möglich sein. Somit auch über einen einheitlichen Kommunikationsweg, zum Beispiel das WLAN, erfolgen. Ein Beispiel. Sie haben sicher Rauchmelder in Ihrer Wohnung oder auch Flüssigkeitsmelder im Keller oder in der Nähe der Waschmaschine im Einsatz. Diese Melder können im Alarmfall sowohl einen Ton erzeugen als auch weitere Aktionen auslösen, wie zum Beispiel eine Alarmmeldung an eine definierte Rufnummer absetzen, einen Alarm auf dem Smartphone erzeugen oder auch das Licht für den Fluchtweg einschalten oder die Jalousien öffnen. Es geht ja nicht immer nur um Licht an und Licht aus. Diese Systeme sollen Ihnen ja helfen. Installierte Kameras oder Bewegungsmelder können zum Beispiel auch Aktionen auslösen, also entweder nur Informationen senden oder auch eine Sirene oder einen Scheinwerfer einschalten. Ein Bewegungsmelder kann auch eine Heizung um ein paar Grad runterregulieren, wenn es über einen bestimmten Zeitraum keine Bewegung in diesem Raum gibt. Was für Sie sinnvoll oder unnütz ist, entscheiden Sie dabei selbst. Ein interessantes Thema ist das sogenannte Ambient Assisted Living, bedeutet also übersetzt umgebungsunterstütztes Wohnen. Dieses Thema hat für ältere oder eingeschränkt bewegungsfähige Menschen eine besondere Bedeutung. Mehr dazu nach dem nächsten Titel vom Esbjørn Svensson Trio.

ermöglichen den Angehörigen einen besseren Kontakt. So können Video- oder Telefonanrufe leicht initiiert werden oder man kann sehen, wer an der Tür klingelt, sein Anliegen klären, ohne zur Tür gehen zu müssen und sogar die Tür öffnen, wenn man nicht mobil genug ist. Voraussetzung ist natürlich immer ein funktionierendes Internet. Es können auch Einkäufe bzw. Belieferungen initiiert oder Störungen gemeldet werden. Bislang hat sich in diesem Metier der sogenannte Hausnotruf durchgesetzt. Oft haben die Personen auch Angst davor, die Systeme falsch zu bedienen. Zukünftig gibt es die Möglichkeiten, zum Beispiel bei einem Sturz des Menschen automatisch einen Notruf auszulösen. Hierzu werden unter den Bodenbelägen dünne Matten angebracht, welche einen Sturz erkennen können. Auch das Verlassen der Wohnung, zum Beispiel bei Demenzkranken, kann registriert und gemeldet werden. Ambient Assisted Living umfasst aber auch die Steuerung des Fernsehgerätes oder der Stereoanlage. Diese Routinen müssen allerdings alle auch erstmal erstellt werden.

Das war Musik von einer meiner Lieblingssängerinnen, der 1966 geborenen Norwegerin Silje Neergaard. Ich hatte es in der letzten Sendung bereits erwähnt, Smart Home, Komponenten und Sprachassistenten werden in ein paar Jahren zu ihrem Leben gehören. Auch wenn viele von ihnen sich dann eher bedroht fühlen, empfehle ich, sich in kleinen Schritten damit zu beschäftigen. Und immer wieder tauchen auch die gleichen Namen dabei auf. Amazon oder Amazon, Google und Apple. Auch die Deutsche Telekom spielt dabei mit Magenta mit. Den neuen Funkstandard Matter definieren gerade jedoch wieder mal die amerikanischen Unternehmen. Trotzdem wird das Zusammenspiel der einzelnen Komponenten vereinfacht werden. Wenn Sie planen, ernsthaft in dieses Thema einzusteigen, bedenken Sie bitte Folgendes. Jeder Discounter bietet irgendeine IoT- bzw. Smart-Home-Komponente an, meist limitiert zu attraktiven Preisen. So etwas zu kaufen ist meist keine gute Idee, weil in der nächsten Woche in dem Regal vielleicht Filzlatschen oder Blumentöpfe angeboten werden, wenn Sie gegebenenfalls noch ein weiteres Bauteil passend dazu kaufen möchten. Nicht jede Komponente lässt sich mit irgendeiner App oder einem Sprachassistenten steuern. Eine gute Vorbereitung und Planung sollte in jedem Fall erfolgen. Planen Sie am besten mit einem Grundriss der Wohnung die Komponenten. Steuern lassen sich heute zum Beispiel Klimageräte, Jalousien, Heizungen, Ventilatoren oder Lampen, Deckenspots, Gartenstrahler oder LED-Streifen oder auch Alarmanlagen, Kameras, Rauchmelder sowie Feuchtigkeits- oder Glasbruchsensoren. Natürlich auch TV-Geräte, Fitnessarmbänder, Lautsprecher. Und zu guter Letzt natürlich auch die guten Mähroboter, Saugroboter, eine Waschmaschine, ein Kühlschrank oder auch Ihre Kaffeemaschine. Weiter geht's an dieser Stelle mit der Vorbereitung der Smart Home Komponenten nach dem folgenden Titel von Udo Lindenberg, Kleiner Junge.

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0: Gehen Sie gedanklich einfach Ihren Tagesablauf durch und damit auch die Räume, welche Sie nacheinander betreten und welche Aktionen gestartet werden sollen. Im Schlafzimmer oder im ganzen Haus sollen eventuell alle Jalousien hochgehen, wenn Sie aufstehen. Im Bad sollte dann das Licht sowie das Radio angehen oder es soll erstmal der Wetterbericht und die neuesten Schlagzeilen der Tagesschau verlesen werden. So gehen Sie Raum für Raum durch, um einen groben Überblick zu bekommen. Wenn Sie das alles zu Papier gebracht haben, können Sie die für Sie passende Lösung suchen. Geht es nur um das Ein- und Ausschalten, reicht eine einfache Smart-Home-Steckdose. Wenn Sie aber auf Funktionen Ihrer Geräte zugreifen möchten, müssen Sie leider oft neue Geräte kaufen. Und wenn es mehrere Geräte betrifft, achten Sie unbedingt darauf, dass Sie sich ein System aussuchen, dessen Steuerungszentrale mit möglichst vielen anderen Systemen harmoniert. Amazons Alexa ist zum Beispiel mit tausenden Produkten anderer Marken nutzbar. Nachdem Sie das richtige System gefunden haben, geht es um die Berechnung der Kosten. Auch hier ist die Einteilung nach Räumen sinnvoll. Folgende smarten Geräte sind also denkbar. In der Küche könnte ein Lautsprecher, also ein Smart Speaker, zum Beispiel ein Amazon Echo stehen und eine WLAN-Kaffeemaschine oder ein smartes Kochfeld. Im Bad brauchen Sie ebenfalls einen Smart Speaker und vielleicht auch eine entsprechende Deckenlampe. Im Wohnzimmer wollen Sie natürlich auch Musik oder Nachrichten hören, also auch ein Smart Speaker. Dort für das Ambiente wollen Sie vielleicht einen schönen LED-Streifen noch hinter dem Schrank installiert haben, also auch ein smarter LED-Streifen. Dann brauchen Sie möglicherweise auch eine Deckenleuchte und einen Rauchmelder. Im Kinder- oder im Schlafzimmer ein Babyfon für die Jalousien, eine smarte Lösung, eine smarte Stehleuchte und ebenfalls einen Rauchmelder. Auch im Keller könnte man über Fenster- und Türsensoren nachdenken und möglicherweise auch einen Wassersensor für die Waschmaschine und auch eine Alarmsirene. Im Flur vielleicht noch Rauchmelder und auch smarte Deckenspots. In der Garage brauchen Sie möglicherweise einen Bewegungsmelder und auch einen smarten Deckenspot. Wenn Sie alle Geräte aufgelistet haben, können Sie eine Gesamtsumme ermitteln und damit gegebenenfalls nochmal überdenken, für welches System Sie sich entscheiden werden. Bei der Auswahl und Kalkulation sollten Sie ebenfalls darauf achten, dass es zu den Geräten Bedienungs- bzw. Installationsanleitungen gibt und Sie nicht dafür noch einen Experten bezahlen müssen.

0: Sie hat deine Kind Nummer 3, doch auch dieser Mann geht vorbei. Sie allein im Haus mit 3 Mündern, die Hunger haben oder schreien, um sich irgendwie zu betäuben, versucht sie's mit Trinkerei. Sie verwahrlost und lässt die Kinder, obwohl sie da ist, allein. Sie kann nicht mehr hören, wie sie stören, also prügelt sie auf sie ein. Immer wieder, erst hin und wieder, dann bricht sie Kiefer und Bein. Sie ist ab jetzt nur noch allein, sollen die Biester doch hungrig sein. Ihre Ruhe kehrt ein nach den letzten Atemzügen der 3. Wohin mit den kleinen Leichen? Sie buddelt sie einfach rein. Ihre Nachbarn peilen, was passiert ist, zumindest sagt man davon. Mit verdächtigen Plastiksäcken ging sie abends davon und man alarmiert Polizei und durchsucht den Wald bei den Wegen. Die kleinen Körper missbraucht, tauchen auf in dem nächsten Regen. Sie kann nicht darüber reden, nichts anderes kommt in den Medien. Der Richter kann bloß empfehlen, geschlossene für ihr Leben. Innen drin ist alles so still, in ihr drin, in der Zelle keine rufenden Stimmen. Hier fügt sie sich und schluckt ihre Pillen. Hinterfragt nicht, was die machen oder was mit ihrer Haut anstellen. Erinnerungen betäubt, Kinder sieht sie nie wieder. Weder ihr geistiges Auge noch das hinter ihren Ledern. Spazieren geht sie alleine, bei ihr sein möchte niemand. Ihr Gesicht ist ein Lächeln, der Flieder blüht so schön lila.
1: Wenn sie sich entschlossen haben, bei der Umsetzung selbst Hand anzulegen, beginnen sie nun mit der Einrichtung ihrer Smart Home Zentrale bzw. des Smart Home Hubs und der Installation der Hersteller-App für das Smartphone. Ist das erfolgreich erledigt worden, können per App weitere kompatible Geräte hinzugefügt oder bereits vorhandene gesteuert werden. Wenn alles läuft und Sie sich an den Komfort intelligenter Technik gewöhnt haben, fallen Ihnen bestimmt weitere Einsatzmöglichkeiten ein. Auch deswegen ist es wichtig, sich für ein System zu entscheiden, welches problemlos erweiterbar ist und somit Raum für eigene Ideen bietet. Nach meiner Erfahrung ist es ohnehin ein guter Weg, zunächst mit einer überschaubaren Grundausstattung zu starten und diese dann bei Bedarf zu erweitern. Bevor Sie also investieren, hier nochmal zusammengefasst die Fragen, welche Sie vorab für sich beantworten sollten. Welche Lebensbereiche sollen vernetzt werden? Einzelräume oder ein ganzes Haus? Was wird für wen dadurch komfortabler, sicherer oder einfacher? Kommen alle Anwender mit der Steuerung zurecht? Welche Produkte sind aktuell verfügbar, gut bewertet oder empfohlen und wie kompatibel sind die unterschiedlichen Komponenten untereinander? Muss ich bauliche Maßnahmen durchführen? Benötige ich gegebenenfalls die Zustimmung meines Vermieters? Was kostet die von mir ausgewählte Lösung und fallen eventuell Zusatzkosten für Handwerker, zum Beispiel Elektriker, an? Wie und von wem erfolgt die Installation und wer kann bei Problemen helfen? Sehen Sie sich ruhig vorab einige Videos auf YouTube an. Diese bieten oft nützliche Hinweise. Achten Sie aber auch darauf, dass die Videos nicht schon zu alt sind. Für komplexe Einbaukomponenten wie elektrische Jalousien, Garagentore oder andere Fernsteuerungen sollte zur einheitlichen Vernetzung verschiedener Geräte, Funkstandards und Software-Steuerlösungen besser ein Profi zu Rate gezogen werden, der später auch bei Anwendungsproblemen oder Erweiterungswünschen guten Support bietet. Solche Produkte werden ohnehin oft nur von Spezialhändlern angeboten und sind dementsprechend häufig nur mit deren hauseigener Software steuerbar. Die Umsetzung solcher fest installierten Komplettlösungen erfordert fundierte Kenntnisse im Umgang mit stromführenden Kabeln und der Programmierung der hauseigenen Software. Also denken Sie daran, niemals selbst an elektrischen Anlagen Hand anzulegen, insofern Sie kein Elektriker sind.

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Liebe Hörerinnen und Hörer, diese Stunde von Tom Sound, Wissen und Musik ist schon fast wieder vorbei. Ich würde mich freuen, wenn es interessant für Sie war und wenn es Ihnen gefallen hat, dann erzählen Sie Freunden und Bekannten von Radio Ginseng und den vielen fleißigen Menschen dort, die jede Woche aufs Neue für Sie mit viel Engagement und Herzblut diesen Radiosender betreiben. In den nächsten Sendungen werde ich mich weiter mit Themen aus dem Bereich Computer, Internet und Smartphones beschäftigen. Damit es für Sie noch abwechslungsreicher wird, werde ich mich aber auch anderen Themen aus der Gesellschaft widmen und Ihnen bei der eigenen Orientierung und Meinungsbildung meine Sicht auf das Leben näher bringen. Ich hoffe, dass das Ihre Zustimmung findet. Zum Schluss der Sendung für Sie nochmal unsere Adresse. Schreiben Sie uns gern eine E-Mail an info@radioginseng.de oder auch einen Brief an Radio Ginseng e.V. an der Alten Schule 2 in 15537 Grünheide in Klammern Mark. Ich freue mich auf Sie und empfehle Ihnen, wie gewohnt, blicken Sie nicht nur zurück, sondern vor allem optimistisch in die Zukunft. Es lohnt sich immer, darauf vorbereitet zu sein. Ihr Thomas Hagen.

Herzlich willkommen zu einer neuen Ausgabe von American Dream. Live aus dem Studio in Grünheide begrüßt euch dazu Dietmar Witt. Ich habe heute wieder eine bunte Mischung des besten Sound Nordamerikas dabei. Fast alles Neuerscheinung, bis auf einen kleinen, nicht grundlosen Abstecher in die Soundwelt von Gene Clark, einem Gründungsmitglied von den Birds. Aber dazu später mehr. Los geht es mit der ersten Neuvorstellung. Die kommt von den Cordovas. Die Band um den Frontmann Joe Firstman hatte sich wahrscheinlich wieder auf ihre Ranch in der Nähe von Nashville zurückgezogen, um ihr neuestes Album Back to Life zu entwickeln, das im Januar erschien. Denn sie blieben auch auf diesem nunmehr fünften Studioalbum ihrem Vintage-Sound des Summer of Love mit Hippie-Einflüssen treu. Im Stil von Gram Parsons und Crosby, Stills, Nash ist das eine Amerikanermusik, die Roots Rock und Soul mit Pop zu einer traumhaften psychedelischen Atmosphäre verbindet. Also, wie kann man da The Cordovas nicht lieben? Insbesondere, wenn sie in dem Song Step Outside dem Wind so wunderbare Kräfte zuschreiben. Tritt hinaus mit den Füßen auf dem Boden und vertraue dem Wind, singen sie. Er ist es, der den Dunst durchbricht. Lass ihn auf dich wirken. Es könnte das Beste sein, was wir bekommen.

Ja, die zweite Neuvorstellung kommt von William Clark Green, einem in Texas geborenen Singer-Songwriter, der sich seit über 15 Jahren mit seinem ehrlichen und energiegeladenen Sound einen guten Ruf erarbeitet hat. Er verbindet seine Liebe zur Tradition mit dem unerschrockenen Drang zur Weiterentwicklung. Er ist ein emotionaler, kerniger und authentischer Musiker, dem mitreißende und berührende Live-Auftritte nachgesagt werden. Sein neues Album Waterson Hall wurde am 6. März veröffentlicht. Dabei handelt es sich bei dem Waterson Hall um ein Tanzlokal östlich von Austin in der Nähe der Stadt Red Rock. Warum er diesen Titel gewählt hat, konnte ich nicht herausfinden. Vielleicht, weil er dort seine Frau kennengelernt hat. Viele der Titel auf dem Album sind sehr persönlich geprägt und handeln davon, dass er ein zielstrebiger Lebenspartner und Vater geworden ist. Ja, musikalisch wird das Album mit Sicherheit nicht um das Album des Jahres konkurrieren können. Dazu ist sein Sound nicht charakteristisch genug und auch sein Schreibstil eher nicht. Es ist es ist pragmatischer Country Rock, will ich mal sagen. Ich will nicht sagen beliebig. Es ist eben ein wenig ein Festhalten an dem Bewährten. Er bleibt sich irgendwie treu und konzentriert sich darauf, er selbst zu sein. Und ich bin mir sicher, er wird sicherlich auch mit diesem Album sein Publikum finden. Vielleicht auch unter den Hörerinnen und Hörern dieser Sendung. Zwei Titel spiele ich von dem Album. Den Titelsong Waterson Hall, in Klammern heißt er Me and You, und den Song Hawks Don't Fly with Chickens. Ein Song, der thematisiert sich nicht der breiten Masse anzupassen, sondern seinen eigenen Weg zu gehen. Wie heißt es so schön im Refrain? Wir sitzen alle im selben Boot, ob wir wollen oder nicht. Manche Leute füllen gern deinen Becher, manche lecken nur deinen Topf. Die meisten Leute essen, wo das Futter hingeworfen wurde, picken an dem, was ihnen gegeben wurde. Aber mich wirst du schwebend auf einer Brise finden, denn Falken fliegen nicht mit Hühnern.

Ja, die Neuvorstellung Nummer 3 kommt von der Tedeschi Trucks Band. Future Soul, so heißt das neue Album, wurde am 20. März veröffentlicht. Es ist bereits das 6. Studioalbum des US-amerikanischen Kollektivs rund um die Sängerin Susan Tedeschi und Gitarrist Derek Trucks, einem Ehepaar, das nicht nur privat, sondern auch musikalisch perfekt harmoniert. Kennengelernt haben sich die beiden Anfang der 2000er Jahre in der US-Blues-Szene. Geheiratet wurde dann 2001 und spätestens seit der Gründung ihrer gemeinsamen Band im Jahr 2010 gelten sie als eines der spannendsten Duos im modernen Bluesrock. Ihre Musik bewegt sich zwischen Blues, Rock, Soul und Amerikaner mit viel Gefühl, Virtuosität und einem deutlichen Hang zu klassischen Sounds. Und sicher merkt man noch, dass Derek Trucks viele Jahre Mitglied der legendären Allman Brothers Band war und damit prägend für seinen unverwechselbaren Stil zwischen Blues und Southern Rock. Das Album überrascht. Mit Future Soul schlagen sie nun einen etwas anderen Ton an. Das Album gilt als ihre bislang rockigste Platte und gleichzeitig als die mit dem stärksten Soul-Einschlag. Statt ausufernden Gitarrensoli setzt Trucks diesmal bewusst auf Zurückhaltung. Der Fokus liegt klar auf der Stimme von Susan Tedeschi, die die Songs mit viel Ausdruck und Intensität trägt. Auch die große Bandbesetzung, immerhin 12 Musikerinnen und Musiker, tritt ungewohnt dezent auf. Genau das verleiht den Songs eine besondere Tiefe und Eleganz. Inhaltlich geht es auf dem Album übrigens auch um die Zukunft der Musik selbst. Menschlichkeit, Seele und Emotion, gerade in Zeiten von künstlicher Intelligenz. Und jetzt hören wir daraus 2 Tracks, zuerst Hero, danach Under the Knife. Hero ist eine Art Anti-Hymne. Hier geht es nicht um große Heldengeschichten, sondern um Selbstzweifel und bewusste Abkehr vom klassischen Retterbild. Eben darum, kein perfektes Vorbild sein zu müssen. Und Under the Knife dagegen wirkt fast wie ein nächtlicher Trip in einer leicht entrückten Stimmung. Der Song beschreibt ein intensives, fast rauschhaftes Gefühl zwischen 2 Menschen, irgendwo zwischen Großstadtpoesie, Rock'n'Roll und einem Hauch Melancholie.

Ich hatte ja angekündigt, dass wir einen kleinen Abstecher in die Soundwelt von Gene Clark machen. Er war ja Gründungsmitglied der Birds und ist leider schon recht jung mit 46 Jahren verstorben. Durch Alkohol und Drogen hatte er sich seine Gesundheit ruiniert. Das war am 24. Mai 1991, also vor 35 Jahren. Wir wollen an ihn erinnern, dem die Birds einen ihrer bekanntesten Titel 8 Miles High zu verdanken hatten. Und das, obwohl er nach nur 15 Monaten bei den Birds wieder ausstieg. Trotzdem gilt er als gilt er posthum als bester Songschreiber der Birds. Bei Juke Joint 500 ist jetzt eine Compilation erhältlich, auf der sich wunderbare Versionen seiner Lieder finden, gespielt von anderen Künstlern. Zwei Songs habe ich ausgesucht. Gypsy Rider, interpretiert von der norwegischen Band Midnight Choir, und Out on the Side von der Country-Rock-Band Go to Blazes.

Und dann wollen wir Gene Clark auch noch einmal persönlich hören. Und zwar, ja, ihm ging es ja eigentlich nach dem Ausstieg bei den Birds nicht so besonders gut und er hatte auch musikalisch kaum noch Erfolge. Und bis auf das Jahr 1974, da erschien sein Meisterwerk No Other. Das Album ist ein schillerndes Dokument der beginnenden kalifornischen Dekadenz, bei der sich schwerreiche Musiker sich einem Leben hingaben, das aus einer Champagner-Diät kombiniert mit Kokain bestand. Aus heutiger Sicht liegt es nahe, in diesem Album No Other eine Art musikalisches Vermächtnis des Gene Clark zu sehen, den Gipfel seiner ledierten Karriere. Kein Song auf dem Album beschreibt Gene Clarks Zustand wohl besser als Life's Greatest Fool. Der Song handelt von der zentralen Frage, ob man sein Leben wirklich selbst bestimmen kann oder ob man es irgendwann einfach verliert. Fast eine Prophezeiung.

Ja, Neuvorstellung Nummer 4 kommt von dem als Naturtalent bezeichneten schwedischen Musiker Jesper Lindell. Auf seinem vierten Album 3614 Jackson Highway, das ist die Adresse des berühmten Muscle Skulls Soundstudios in Alabama, spielt er auch die Musik der Rhythmussektion, die dieses Studio gegründet hatten. Das Studio war bei vielen Rockgrößen sehr geschätzt. Die Rolling Stones nahmen dort Brown Sugar und Wild Horses auf, Rod Stewart Sailing und Bob Seger Main Street, um nur einige zu nennen. Auf Jesper Lindells Album befinden sich vorwiegend Coverversionen liebgewonnener Klassiker. Einen diesen Klassiker, Respect Yourself, habe ich ausgewählt. Die Originalversion stammt von den Stable Singers aus dem Jahr 1971. Lindell trägt diesen Song mit seiner kratzigen, rauchigen Stimme emotional vor, angereichert durch ein gutes Bläserarrangement und einem kraftvollen Gitarrensolo. Das Feeling dieses altmodischen Sounds, und ich meine das durchaus positiv, strahlt einfach viel Wärme aus.

Ja, neue Vorstellung Nummer 5 kommt von The Band of Heathens. Seit 20 Jahren ist die Roots- und Country-Rock-Band aus Austin aktiv. Im Februar legten sie ihr Album Country Sides vor, auf dem sie wirklich ihre Country-Seite in den Vordergrund stellen. Sie werben für das Album mit folgenden Worten. Lass dich von den ätherischen Klängen der Pedal-Steel-Gitarre tragen, spüre aber gleichzeitig die Kraft von Bass und Schlagzeug. Sie geben dir einen unwiderstehlichen Rhythmus vor. Folge dem Wurlitzer Piano, das mit den Akustikgitarren tanzt, bis du den Gesang findest, immer führend, aber immer harmonisch verschmelzend. Mann. Na, dann hören wir das uns mal mit zwei Songs an. Zunächst She's the Night und anschließend Lead Don't Follow.

Tja, The Band of Heathens mit einer Musik, bei der man gern die Aussicht genießt, während man so durch die Landschaft fährt. Dazu ist auch der letzte Song heute geeignet. Er kommt vom aktuellen Album Dope Sessions von Koji Jinx. Der Song des texanischen Country-Sängers heißt zwar Loud and Heavy, klingt aber nicht so. Und damit verabschiede ich mich mit einem freundlichen Madetude. Oh, bis demnächst, euer Dietmar Witt.

0: Guten Abend und herzlich willkommen zu unserem Abendmagazin à la carte. Es ist wieder soweit. Der Mai ist da, der Monat, der alles ein bisschen heller, ein bisschen wärmer und vielleicht auch ein bisschen leichter macht.
1: Naja, und manchmal auch ein bisschen unberechenbarer, nicht?
0: Stimmt, aber genau das macht ihn ja so besonders. Der Mai ist wie ein Versprechen. Alles blüht auf, die Tage werden länger und irgendwie hat man das Gefühl, dass alles möglich ist.
1: Das klingt ja fast poetisch, Adele. Liegt das an den Maiglöckchen oder an der Frühlingsluft?
0: Ja, vielleicht an beiden. Aber mal ehrlich, der Mai hat schon immer eine besondere Rolle gespielt. Früher wurde er gefeiert mit Tänzen um den Maibaum, mit Festen, mit Musik.
1: Und heute? Heute feiern wir vielleicht weniger mit Kränzen im Haar, aber dafür mit dem ersten Eis in der Sonne, dem ersten langen Abend auf dem Balkon oder vielleicht im Park.
0: Oder mit diesem einen Moment, wenn man merkt, der Winter ist endlich vorbei.
1: Das ist vielleicht auch das Schönste am Mai, finde ich. Er ist kein Anfang wie der Januar, kein Abschluss wie der Dezember. Er ist ein Übergang, ein Innehalten zwischen es war und es wird.
0: Genau, und darum soll es heute gehen, um die kleinen Dinge, die unser Leben ausmachen.
1: Richtig. Eine Prise Erinnerung, Musik, vielleicht auch die eine oder andere Überraschung, wie es halt so geht bei der Zusammenstellung eines Menüs à la carte. Wir nehmen Sie mit auf einen Spaziergang durch den Mai mit Musik, Erinnerung und vielleicht auch der einen oder anderen Überraschung.
0: Also lehnen Sie sich zurück, öffnen Sie, wenn möglich, ein Fenster und lassen Sie ein bisschen Mai herein.
1: Oder nehmen Sie uns einfach mit nach draußen. Hören Sie uns auf dem Handy über unsere kostenlose Radio Ginseng App oder auch die App Freies Radio, ebenso kostenlos. Egal, wo Sie sind, wir freuen uns, dass Sie wieder dabei sind.

0: Ja, jetzt kommt die Sonne, hoffen wir jedenfalls. Schließlich ist der Monat Mai ja gekommen.
1: Ich weiß, die Bäume schlagen aus. Woher kommt dieser Spruch eigentlich?
0: Na, also bitte, wo du doch so ein Musikfan bist. Der Spruch, der Mai ist gekommen, die Bäume schlagen aus, stammt aus einem bekannten deutschen Volkslied. Es sind die ersten beiden Zeilen aus einem Gedicht von Emanuel Geibel, ein sehr schönes Gedicht übrigens. Hör mal die erste Strophe. Der Mai ist gekommen, die Bäume schlagen aus. Da bleibe, wer Lust hat, mit Sorgen zu Haus. Wie die Wolken dort wandern am himmlischen Zelt, so steht auch mir der Sinn in die weite, weite Welt.
1: Oh, wirklich schön. Ach komm, das hören wir uns doch einfach mal an.

0: Ja, das haben wir bei uns im Chor auch gesungen. Hört man eigentlich viel zu selten heutzutage so ein schönes Volkslied.
1: Ja, das ist irgendwie unmodern geworden. Ne? Meine Oma und meine Mutter haben manchmal noch diese alten Lieder gesungen, wenn sie bei der Küchenarbeit waren. Von im schönsten Wiesengrunde bis es klappert die Mühle am rauschenden Bach.
0: Ja, kenne ich auch.
1: Das habe ich immer gerne gehört.
0: Ja, das ist schon eine Weile her.
1: Kann man wohl so sagen, ja.
0: Na gut, da bohren wir mal nicht weiter nach. Sag mal, was bringt uns denn der Mai so an besonderen Feiertagen oder Gedenktagen so?
1: Na, den 1. Mai hatten wir ja schon, den Tag der Arbeit.
0: Ja, ja, der fiel ja günstigerweise auf den Freitag. Gab ein schönes, langes Wochenende.
1: Genau. Es gibt aber noch ein paar Termine, die man gut planen sollte. Zum Beispiel ist am 14. Mai Christi Himmelfahrt. Der ist in ganz Deutschland ein gesetzlicher Feiertag. Er findet dieses Jahr 39 Tage nach Ostersonntag statt und fällt somit immer auf einen Donnerstag. Als bundeseinheitlicher Feiertag ist er in allen 16 Bundesländern damit arbeitsfrei. Für weniger christlich orientierte Mitbürger wird er schlicht als Herrn- oder Vatertag begangen. Na, kennen wir ja alle, nicht? Wenn die Herren mit bunten, geschmückten Wagen und mit sehr viel Bierseligkeit durch die Natur kutschen. Wenn man schon jetzt den Freitag irgendwie als Brückentag übrigens dann einrichten kann, dann ist das schon fast ein Kurzurlaub. Ne?
0: Ja, raffiniert. Was hast du sonst noch auf der Palette?
1: Nur noch eine ganze Menge im Mai. Am 8. Mai ist der Tag der Befreiung. Das ist der 81. Jahrestag zum Ende des Zweiten Weltkriegs in Europa. Der 9. Mai ist Europatag, ist von der Europäischen Union ausgeschrieben. Und am 10. Mai ist der berühmte Muttertag. Der 23. Mai ist dann der Tag des Grundgesetzes, also Jahrestag der Verkündung desselben 1949. Am 24. und 25. Mai gibt es dann noch die Pfingstfeiertage, wie wir ja alle wissen. Also ordentlich was los im Wonnemonat.
0: Ja, dann alles eintragen in den Kalender und ja, nicht die Geburtstage vergessen. Jetzt machen wir aber erst einmal ein bisschen Musik.
1: Ja, wir lassen sie machen, ne?

0: nicht.
1: Ja, so für ein bisschen Salz in der Suppe unseres à la carte Menüs sorgt ja auch immer wieder die Ines mit ihren Kulturtipps für das Wochenende.
2: Liebe Hörerinnen und Hörer von Radio Ginseng, ich begrüße Sie recht herzlich zu den Kulturnachrichten für das Wochenende vom 8. bis 10.5. Und meine erste Empfehlung gilt dem 8. Philharmonischen Konzert in den Messehallen in Frankfurt-Oder am Messering 3 am 8.5. um 19.30 Uhr. Unter der Leitung von Stephen Sloan führt das Brandenburgische Staatsorchester Frankfurt die 9. Sinfonie Gustav Mahlers auf. Mahler verwendet ein für seine Verhältnisse kleines Orchester und vermeidet spätromantische Klangmassen. Stattdessen setzt er die Instrumente zu kühlen, vielfach ungewohnten Klangkombinationen ein. Auffällig sind auch die seufzenden Motive und die zerbrechlich wirkenden, kammermusikalisch lichten Stellen. Ravels Klavierkonzert G-Dur ist dazu quasi das extrovertierte Gegenstück. Er sagte, er habe damit beweisen wollen, dass die Musik eines Konzerts heiter und brillant sein kann, ohne dabei in Tiefgründigkeit und dramatischen Effekten zu ertrinken. Na, wenn das kein Grund ist, sich dieses Konzert anzuhören. Für einen Preis von 33 bis 16 Euro bekommen Sie die Eintrittskarte. Viel Vergnügen! Am 8. Mai um 19.30 Uhr findet in der St. Gertraud-Kirche Frankfurt-Oder am Gertraudenplatz 6 ein Sonderkonzert für einen Liedermacher, Orgel und Saxophon statt. Lasst uns eine Welt erträumen, die den Krieg nicht kennt, ist eine Liedzeile. Dem Liedermacher Gerhard Schöne war dieses Thema schon immer ein besonderes Anliegen. Gemeinsam mit Ralf Benschuh, Saxophon und Jens Goldhardt an der Orgel hat er ein Programm aus dem großen Repertoire seines Liedschaffens zusammengestellt, das vom Frieden träumt, den Frieden sucht und zum Frieden aufruft. Voller Poesie, mal leicht beschwingt und mal mit ernsterem Ton, erzählt er seine Geschichten und hört auch in unseren aufgeheizten und kriegerischen Zeiten nicht auf, vom Frieden zu träumen. Der Preis für Erwachsene beträgt ca. 26 Euro. Am 9.5. um 18 Uhr können Sie in der alten Dampfbäckerei in Seelow in der Kirchstraße 1 eine Lesung mit Geschichten aus der Krimiwelt erleben. Dazu gibt es den haustypischen Imbiss. Es gab hierzu keine weiteren Ausführungen, aber Insider wissen sicherlich Bescheid. Für einen Preis von 10 Euro können Sie dabei sein. Am 9.5. um 15 Uhr lädt die Zittergruppe Märkische Seitenklänge zum traditionellen Frühlingskonzert ein in der Begegnungsstätte Wilhelm Pieck in 15370 Petershagen. Gespielt werden beschwingte Melodien, die auf den Frühling einstimmen. Auf der Zither ein Musikinstrument, das vor allem im Erzgebirge eine lange Tradition hat. Der Eintritt ist frei, aber die Zithergruppe freut sich über eine Spende. Und auch am 9.5. auch in Petershagen, allerdings im Restaurant Madels, können Sie den Abend ausklingen lassen ab 18 Uhr mit dem Konzert im Biergarten mit Kali Motkso, einer Akustikband aus Berlin, die vorrangig eine Mischung aus Cover und eigenen Songs spielt. Am 9.5. um 15 Uhr können Sie in unserer Radiostudio-Heimat sozusagen, in der Heimatstube in Grünheide im Robert-Havemann-Clubhaus, auf eine Lesung gespannt sein. Lebensbornkinder, Lügen und Scham. Professor Dr. Dirk Kessler liest aus seinem Werk über Lebensbornkinder, deren Identitätssuche und die Jahrzehnte des Verschweigens. Ein sensibles Thema, das bewegende Lebensgeschichten und gesellschaftliche Fragen miteinander verbindet. Es wird herzlich eingeladen zu einem nachdenklichen Nachmittag mit anschließender Kaffeerunde in der Heimatstube. Der Eintritt ist kostenfrei. Und meinen Abschluss für dieses Wochenende findet am 10.05. in den Messehallen im Messering 3 in Frankfurt-Oder statt und ist ein Konzert zum Muttertag. Frühling, die Luft ist lind, man atmet frei und auf, man summt und pfeift fröhlich vor sich hin, wandert mal wieder über Feld und durch Wald. Ach ja, und es gibt ja auch noch die Chöre der Singakademie, welche ihrer ureigensten Bestimmung nachgehen und die schönste aller Jahreszeiten mit bekannten und beliebten Liedern besingen. Alle Sänger freuen sich, wenn das Publikum mit ihm gemeinsam aus voller Brust singt und die Jüngeren unter ihnen gratulieren in diesem Konzert auf besondere Weise ihren Müttern. Die Eintrittspreise hierzu betragen zwischen 8 und 14 Euro. Liebe Hörerinnen und Hörer, so viel für dieses Wochenende. Ich wünsche Ihnen eine schöne Zeit, natürlich mit viel Kultur, und verabschiede mich heute bei Ihnen mit einem kleinen Frühlingsgedicht von Rainer Maria Rilke. Rainer Maria Rilke will dir den Frühling zeigen. Will dir den Frühling zeigen, der 100 Wunder hat. Der Frühling ist waldeigen und kommt nicht in die Stadt. Nur die weit aus den kalten Gassen zu zweien gehen und sich bei den Händen halten, dürfen ihn einmal sehen.

0: Das war übrigens das Rundfunk-Tanzorchester Berlin, gegründet 1956 und geleitet von Günter Gollasch.
1: Ah ja, der Name sagt mir etwas. Der war ja ziemlich bekannt so in den 70er Jahren, oder?
0: Ja genau, auch schon früher. 1953 gründete er seine erste kleine Combo, die dann die Kapelle Günter Gollasch, oder vielleicht so gesagt, die dann in die Kapelle Günter Gollasch mündete. Er war ein hervorragender Klarinettist und wurde schließlich Chefdirigent des Rundfunk-Tanzorchesters Berlin. Die eben gehörte Aufnahme ist eine Auskopplung aus der 19.

0: 1970 veröffentlichten LP Großstadtrhythmus. 1981 übergab er dann das Orchester an Martin Hoffmann. Günter Gollasch verstarb 2011 in Rüdersdorf bei Berlin.
1: Moin und hallo, liebe Hörerinnen und Hörer. Alles neu macht der Mai. So heißt es. Und genau so ist es auch bei mir. Denn die leise Trilogie ist abgeschlossen. Ein neues Manuskript mit neuen Figuren geschrieben. Und Anna aus diesen drei Bänden? Sie ist nicht verschwunden, hat darin noch einen kleinen Auftritt. In einer Geschichte, die von Evke erzählt. So heißt meine neue Protagonistin. Und ihr Name bedeutet die Lebendige, das Leben. Doch so fühlt sie sich seit einigen Jahren so gar nicht. Sie ist gern allein, immer schon. Doch die langen Spaziergänge in den menschenleeren Dünen auf Borkum, die sie immer genossen hatte, haben sich seit ihrem Ruhestand verändert. Schwere Gewichte auf den Schultern lassen ihre Schritte von Tag zu Tag kleiner werden. Und das schlechte Gewissen größer. Weil sie alle Einladungen ablehnt, weil die Ausrede weggefallen ist, dass sie nach einem langen Tag in der Bank im Alleinsein den Kopf frei bekommen wollte und auch, weil sie sich hinter den Regeln der Pandemie nicht mehr verstecken kann, in der alle den Abstand eingehalten hatten, den sie braucht. Und obendrauf kommen noch die Medien, aus denen ihr entgegenschallt, Einsamkeit ist schädlich. Schon seit einiger Zeit stellt Evke sich vor, wie es wäre, in der Großstadt zu leben. Dort, wo nicht jeder jeden kennt, man unbeobachtet durch die Straßen streifen kann. Und an einem Tag, der das Fass zum Überlaufen bringt, hört Evke auf das, was sie möchte und trifft am Abend ihre erste eigene Entscheidung. Eine Entscheidung, die weder ihrem langjährigen Nachbarn Piet gefällt, noch der kleinen Madita. Immer wieder versuchen die beiden, sie davon abzubringen. Und auch Evke beginnt zu zweifeln, ist hin und her gerissen zwischen Pflichtgefühl und ihrem Wunsch, selbstbestimmt zu leben. Zuspruch und Unterstützung bekommt sie auf ihrem neuen Account bei Social Media. Sie traut sich, den Roman zu schreiben, der schon jahrelang in ihrer Schublade schlummert, tauscht Faltenrock gegen Jeans, schneidet sich die Haare und steht zu ihrem Silberlook. Tja, liebe Hörerinnen und Hörer, Evke möchte uns zeigen, dass Freiheit dort beginnt, wo wir leise werden und uns selber zuhören. Sie nimmt uns mit auf eine Reise über Reife, Rückschau und die stille Kraft des Neuanfangs. Freuen Sie sich auf diese kleine Ode an das erfüllende und bewusste Miteinander mit sich selbst. Hören Sie gerne rein, wenn es heißt Leise Literatur. In der zweiten Maiwoche geht's los. Aber bleiben wir noch ein wenig zusammen. Hören wir rein in ein Lied mit dem Thema, das durch dieses Buch schwingt. Und damit sagt für heute Tschüss und wünscht eine gute Zeit. Ihre Regina Koch.

0: So, liebe Hörerinnen und Hörer, wir schalten jetzt um in das Radio Ginseng Studio Finsterwalde. Dort erwartet uns Renate Engel mit einem interessanten Veranstaltungshinweis. Aber hören Sie selbst, hallo Finsterwalde, bitte melden.
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0: Zu uns ins Studio ist heute die Leiterin der Präsenzstelle der Hochschulen des Landes Brandenburg gekommen. Und Frau Dr. Hohenhaus möchte Sie, liebe Hörerinnen und Hörer, zu einer besonderen Veranstaltung einladen. Guten Tag.
1: Ja, guten Tag. Vielen Dank für die Einladung und die Möglichkeit, dass ich die Veranstaltung hier bei Ihnen vorstellen darf. Vielleicht noch mal ganz kurz eine kleine Korrektur. Ich bin nicht die Leiterin der Präsenzstelle, sondern eine der Koordinatorinnen. Ich habe noch eine Kollegin, die ist von der TH Wildau und ich bin bei der BTU Cottbus-Senftenberg angestellt.
0: Welche Veranstaltung haben Sie für unsere Hörer mitgebracht?
1: Ja, also wir veranstalten am 13.05. in den Räumen der Wohnungsgenossenschaft Finsterwalde eine Veranstaltung zum Thema Plattenbaurecycling mit der Professorin Angelika Metke. Und ja, Frau Metke ist Bauingenieurin an der BTU und beschäftigt sich seit etwa 30 Jahren mit dem Recyceln von Plattenbauten. Und ja, Frau Metke hat selbst 20 Jahre lang in der Platte gelebt, nämlich in Cottbus-Sachsendorf. Sie kennt also das Leben in der Platte und die Vor- und die Nachteile, die damit einhergehen.
0: Ich bin selbst ein Kind von Finsterwalde und habe noch miterlebt, wie in Finsterwalde die Platten gebaut wurden, wo wir uns alle gefreut haben, wenn wir dort eine Wohnung bekommen haben. Und das hat ja auch die Stadt geprägt. Dann tut es weh, wenn man sieht, dass dort Platten abgerissen werden. In Finsterwalde ja gar nicht so der Fall. Aber wie sieht es denn im Land aus oder wozu wird dieser Vortrag da sein und uns aufklären?
1: Ja, also da sprechen Sie ein ganz wichtiges Thema an, nämlich das Recyceln von Plattenbauten. Ja, also Beton hat eine sehr hohe Lebensdauer, der hält nämlich mehrere hundert bis tausend Jahre, wie wir an antiken Gebäuden, zum Beispiel dem Pantheon in Rom, sehen können. Und gleichzeitig ist die Produktion von Beton, also Zement, den man eben für die Herstellung braucht, extrem energieintensiv und gilt als Klimakiller, weil eben sehr viel CO2 entweicht. Ja, vielleicht ganz kurz noch zum Vorteil von dem Plattenbaumaterial, beziehungsweise ja den Plattenbauelementen. Die bestehen aus sehr hochwertigem Material, sind in Montagebauweise mit standardisierten Betonelementen errichtet und können deshalb leicht abgebaut und wiederverwendet werden.
0: Werden zu dieser Veranstaltung auch Fachleute der Wohnungsgesellschaften, Wohnungsunternehmen eingeladen oder wollen Sie es nur den Bürgern vorstellen? Nur jetzt in Anführungsstrichen, ja. Also Verständnis der Bürger für den Abriss oder für die Wiederverwendung herstellen.
1: Ja, also wir haben sehr breit gestreut. Die Veranstaltung ist sowohl offen für Bürger und BürgerInnen, natürlich auch für diejenigen, die in den Plattenbauten wohnen, interessant, aber auch für Fachleute, Bauingenieure, Architekten, Bauunternehmen. Ne? Die Wohnungsgenossenschaft ist ja auch mit involviert. Also im Grunde ist das eine Veranstaltung, die alle interessiert. Frau Metke hat auch sehr gute Kontakte in die Bauwesen-Community, wenn man das so sagen kann. Und uns ist es auch sehr wichtig, dass unsere Veranstaltungen für alle zugänglich sind. Also es soll verständlich sein, alle sind eingeladen, mitzudiskutieren und ihre Fragen zu stellen.
0: Mhm. Ja. Wann und wo erwarten Sie die Zuhörer?
1: Also wir erwarten die hoffentlich am 13.05. um 17:30 bis etwa 19 Uhr findet die Veranstaltung im Konferenzraum in der Wohnungsgenossenschaft statt. Das ist in der Brandenburger Straße 2G. Und Einlass ist ab 17.15 Uhr und die Veranstaltung ist auch kostenlos.
0: Ja, liebe Hörerinnen und Hörer, wenn Sie sich für Veränderungen interessieren, dann nehmen Sie diese Einladung an und kommen Sie in die Brandenburger Straße nach Finsterwalde. Vielen Dank.
1: Ja, vielen Dank Ihnen für die Einladung.

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1: Serge Lama, Superman. 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

0: Danke, liebe Annelie. Schöne Grüße von hier aus. Das war wieder ein sehr schöner Song, den du uns ausgesucht hast. Ja, anderes Thema. So, sag mal, Jürgen, hast du schon mal darüber nachgedacht, wie alt du werden willst?
1: Na, ich denke mal, vom Wollen hängt das ja wohl weniger ab. Aber wie jeder Mensch möchte ich schon noch möglichst lange und bei guter Gesundheit natürlich noch ein paar Jahre hier neben dir am Mischpult sitzen dürfen.
0: Oh, danke. Das Gleiche denke ich auch von mir, aber wir haben, wie ich gerade gelesen habe, schlechtere Karten hier in Brandenburg als zum Beispiel unsere bayerischen Mitbürger.
1: Nanu, etwa weil unsere Schweinshaxen kleiner sind?
0: Nee, du nur wieder. Nein. Das geht aus einer Studie hervor. Die Forschende des Bundesinstituts für Bevölkerungsforschung mit Wissenschaftlern der Universitäten Groningen und Oldenburg veröffentlicht haben. Ausgewertet wurden Daten aus 581 europäischen Regionen über vermeidbare Todesfälle. Die regionalen Unterschiede innerhalb Deutschlands sind klar erkennbar. Während der Südwesten vergleichsweise gut abschneidet, verzeichnen Nordthüringen sowie weitere Teile von Sachsen-Anhalt, Brandenburg und Mecklenburg-Vorpommern besonders hohe Werte.
1: Donnerwetter, da muss ich ja wohl umziehen, oder?
0: Nee, zu spät. Einmal Ossi, immer Ossi. Außerdem können nationale Gesundheitssysteme allein die regionalen Unterschiede nicht erklären. Sozioökonomische Faktoren wie Einkommen, Bildung und Beschäftigungsperspektiven spielen hier eine gewaltige Rolle. Und natürlich die Ernährung. Wenig tierische Fette, vor allem wenig Alkohol.
1: Na nun vermies mir mal nicht mein Feierabendbier. Da fällt mir übrigens ein alter Witz ein, der genauso einen grauen Bart hat wie ich. Soll ich mal?
0: Jo, klar, lass mal hören.
1: Also, da kommt ein Mann zum Arzt und fragt, was muss ich tun, Herr Doktor, damit ich 100 Jahre alt werde? Sagt der Arzt, rauchen Sie? Nein, sagt der Patient. Trinken Sie Alkohol? Nein. Essen Sie fettig? Um Gottes Willen. Haben Sie Spaß am Leben? Nicht so richtig. Und da sagt der Arzt, und warum wollen Sie dann eigentlich überhaupt 100 Jahre alt werden?
0: Naja, der hat wirklich einen langen Bart. Übrigens, nach dem Statistischen Bundesamt werden Frauen 83,3 Jahre und Männer 78,6 Jahre.
1: Und was sagt das Statistische Bundesamt zum West-Ost-Unterschied?
0: Naja, kannst du dir denken, Westmänner leben statistisch gesehen 3,2 Jahre länger als Ostmänner.
1: Na, so eine Gemeinheit. Und wie sieht es bei Frauen aus?
0: 2,3 Jahre zugunsten der Westladies. Aber ich kann dich beruhigen, die Zahlen sind schon circa 15 Jahre alt. Aktuell haben die Frauen fast gleichgezogen und bei den Männern beträgt er nur noch ganze 1,4 Jahre. Du brauchst also nur noch 15 Jahre warten, dann ist der Unterschied verschwunden.
1: Das ist ja beruhigend. Aber das kann mir ja sowieso egal sein, denn wie wir ja alle wissen, am 30. Mai ist sowieso der Weltuntergang. Habe ich vorhin nur vergessen zu erwähnen.
0: Ach was.

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2: Am 21. Oktober 1966 gab es ein furchtbares Grubenunglück im Bergarbeiterdorf Aberfin in Südwales, England, das 144 Menschenleben forderte, 116 davon Kinder. Nach 3 Wochen starken Regens war die Spitze einer Abraumhalde völlig durchtränkt. Um 9.15 Uhr rutschten Teile der Halde den Berg hinab. Es handelte sich um etwa 110.000 Kubikmeter Abraum. Teile des Ortes wurden verschüttet. Das am stärksten getroffene Gebäude war die Pentglass Junior School, wo der Unterricht gerade begonnen hatte. 5 Lehrer und 109 Kinder wurden in der Schule getötet. Insgesamt zerstörten die Massen 20 Häuser, eine Farm, fast die gesamte Pentglass Grundschule und Teile der benachbarten Mittelschule. Es wurde eine offizielle Untersuchung eingeleitet, die eindeutig der Bergbaugesellschaft die Schuld zuschrieb, wegen Ignoranz, Inkompetenz und fehlender Kommunikation. Die verbleibenden Abraumhalden wurden erst nach einem langen Kampf der Bewohner von Aberfin entfernt. Viele Bewohner des Dorfes erlitten gesundheitliche Probleme. Die Hälfte der Überlebenden erkrankte an einer posttraumatischen Belastungsstörung. Tja, warum erzähle ich Ihnen diese traurige Geschichte, liebe Hörerinnen und Hörer? Nun, sie ist wichtig für die Entstehung unseres heutigen besonderen Hits. Und jetzt kommt noch eine zweite Geschichte. Am 15. Januar 1967 ging während eines Aufnahmetermins in den Londoner Polydor Studios plötzlich das Licht aus. Die Gebrüder Barry und Robin Gibb, die dort gerade an einer LP arbeiteten, saßen im Dunkeln. Von der Dunkelheit inspiriert fühlten sie sich wohl eingeschlossen und erinnerten sich an eine Zeitungsmeldung über dieses eingangs erwähnte Bergwerksunglück. Die Idee, darüber einen Song zu schreiben, war damit geboren. Sie verlegten das Geschehen aber kurzerhand nach New York, wo es aber weder Bergwerke, geschweige denn ein Unglück zu dieser Zeit gab. Dennoch kam der Titel unter dem Namen New York Mining Disaster 1941 heraus und wurde zu einem großen Erfolg der Bee Gees. Das Lied ist der erste Teil von der zweiten Seite ihres internationalen Debütalbums Bee Gees First. Der Text beschreibt einen verschütteten Bergmann, der einem Kollegen namens Mr. Jones ein Foto seiner Frau zeigt. Und die Zeile »Sprich nicht zu laut, du könntest einen Erdrutsch verursachen« betont die extreme Anspannung und Lebensgefahr der Verschütteten. Vor der Veröffentlichung wurde der Song oft ohne Nennung des Bandnamens an Radiostationen verschickt. Viele Hörer dachten aufgrund des Harmoniegesangs zunächst, es handele sich um eine neue Single der Beatles, was den Erfolg der Bee Gees massiv förderte.

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0: Das Leben ist schön. Das war Anna Loos. Sie kann also nicht nur schauspielern, sondern auch singen. Aber das wissen wir ja schon spätestens seit ihrem Einsatz bei der Gruppe Silly. Jetzt freuen wir uns auf unsere Alice, die wieder mit einem Buch-Büchertipp aufwartet.
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2: Liebe Lesefreunde, ich habe wieder einen Buchtipp für Sie. Dieses Mal ist es eine Novelle, Schweigeminute von Siegfried Lenz. Der Gymnasiast Christian ist in seine Englischlehrerin Stella Petersen verliebt. Seine Liebe wird erwidert, doch die Affäre muss geheim bleiben, denn sie wird der Lehrerin die Arbeitsstelle kosten. Schließlich gehört Christian zu ihren Schutzbefohlenen. Gleichzeitig muss sie ihren Schüler zum Abitur führen, dabei seine Leistungen objektiv bewerten. Ein Sturm während eines Bootsausfluges, den Stella mit Freunden unternimmt, trennt die beiden. Beim Aufprall des Bootes auf die steinerne Hafeneinfahrt wird Stella durch den abgebrochenen Mast von Bord geschleudert und zwischen Steinwand und Bootskörper gedrückt. Christian rettet sie aus dem Wasser, doch wenige Tage später stirbt sie an den Folgen der Verletzungen. Nach ihrer Seebestattung folgt eine Gedenkfeier des Lehrerkollegiums und der Schüler. Christian wird um eine Abschiedsrede gebeten, verweigert sich diese Aufgabe aber und sucht im Schweigen eine Möglichkeit, das Geschehene zu verinnerlichen. Es bleibt letztendlich eine unerfüllte Liebe, denn sie endet, bevor sie richtig begonnen hat. Die Novelle wird in der Ich-Form aus der Sicht des Schülers Christian erzählt. Sie beginnt mit der Schweigeminute, von der rückblickend die Liebesgeschichte des Paares geschildert wird. 13 Personen braucht die Novelle, um die Geschichte zu erzählen. Auch wenn beim Lesen der Eindruck entsteht, dass es einige von ihnen gibt, die etwas ahnen, die Affäre bleibt unentdeckt. Wir Leser erfahren auch nur andeutungsweise, wie, wann und vor allem warum sie sich überhaupt ineinander verlieben. Jeder von uns kann sich seine eigenen Gedanken machen, ob aus den beiden Protagonisten ein Paar hätte werden können oder ob Umstände oder Personen den beiden im Weg gestanden hätten. Mein Fazit: Im Mittelpunkt steht die außergewöhnliche Beziehung zwischen einer Lehrerin und einem Schüler. Eine Liebesbeziehung, die es nicht geben darf und sicher doch immer wieder vorkommt. Das für mich Besondere an dieser Beziehung ist, dass eine Lehrerin sich in einen Schüler verliebt. Es gibt mit Sicherheit Schüler, die eine verstärkte Zuneigung zu ihrer Lehrerin empfinden. Dass diese dann erwidert wird, kommt wohl eher selten vor. Sehr realistisch empfand ich das Verhalten von Stella, die bei allen Begegnungen mit Christian im Beisein anderer die Distanz wahren muss. Und so kann man gut nachempfinden, wie dieser in solchen Situationen leidet. Ein kleines, lesenswertes Büchlein, in dem eine verbotene Liebe ohne Schnörkel vermittelt wird. Die intimeren Details der Beziehung bleiben der Fantasie des Lesers überlassen. Ja, vielleicht haben Sie ja auch Lust auf diese Liebesgeschichte. Dann wünsche ich Ihnen viel Freude beim Lesen der Novelle Schweigeminute von Siegfried Lenz.

0: Tja, das war sie, unsere Mai-Ausgabe vom Abendmagazin à la carte.
1: Schön, dass Sie uns Ihre Aufmerksamkeit geschenkt haben.
0: Wir bedanken uns bei allen, die an dieser Sendung mitgewirkt haben.
1: Nämlich bei Annelie Katscher, Alice Mier, Renate Engel vom Studio Finsterwalde, Regina Koch, unserem Trailer-Spezialisten Peter Auerbach und Lutz Engelmann.
0: In der nächsten Woche erwarten Sie wieder Martina Rehmer und Herbert Schadewald zu Ihrem Abendmagazin. Jetzt gleich kommt der Gute-Nacht-Gruß für unsere kleinen Ginsings. Heute geht es um ein Nörgelmännlein. Hier am Mikro sagen Tschüss Adele Kutzke
1: und Jürgen Rothe.

0: Es folgen nun die Gute-Nacht-Geschichten für unsere kleinen Zuhörer.
1: Das Nörgelmännlein.
2: Guten Morgen, Sebastian,
1: sagte die Mutter und zog die Vorhänge auf. Sebastian blinzelte. Aufstehen, brummelte er. Bei dem Regen. Sebastian nörgelte. Er nörgelte beim Frühstück. Er nörgelte auf dem Weg in den Kindergarten. Und am Abend nörgelte er weiter. Seine Mutti war schon ganz traurig. Leise sagte sie am Bett zu Sebastian:
2: Mach nur so weiter. Eines Tages wird dich das Nörgelmännlein holen.
1: Sebastian war verblüfft. Von einem Nörgelmännlein hatte er noch nie gehört. Aber jetzt wollte er schlafen. Da zog ihm jemand die Bettdecke weg.
3: »Mama«, nörgelte Sebastian ungehalten, »ich will jetzt schlafen.«
1: Und er zog die Bettdecke wieder zu sich heran. Jedenfalls versuchte er es, denn es gelang ihm nicht. Gerade wollte Sebastian empört rufen, »Lass los!« als ihn 12 kleine Hände packten und eine Stimme dann kommandierte, »Jetzt!« und er in einen kleinen Wagen fiel. Wie sich Sebastian verwundert aufrichten wollte, wurde er schon wieder umgeworfen, denn der Wagen sauste mit großer Geschwindigkeit in die Nacht. Erst als der Wagen anhielt, konnte Sebastian die Augen wieder aufmachen. Er war im Wurzelwald. Gerade wollte Sebastian fragen,
3: »Wo bin ich denn hier?«
1: Als ein Männlein vor ihn trat, ein kleines, aschgraues Männlein, ein Männlein ganz in Wurzelgrau gekleidet und mit einem grauen Bart.
3: »Wer bist du denn?«
1: wollte Sebastian unwirsch fragen, aber tatsächlich antwortete er,
3: »Guten Abend, Nörgelmännlein.«
1: »Eigentlich solltest du jetzt schlafen«, erklärte das Männlein, »aber es gibt so viele Nörgler auf der Welt und wir schaffen die ganze Arbeit nicht mehr allein.« Nun winkte das Nörgelmännlein und 2 andere öffneten ein Tor, vor dem ein prächtiger Wagen stand. Seine 6 Nachtfalter begannen schon mit den Flügeln zu schlagen und Sebastian musste eilen. »Wo fliegen wir denn hin?«
2: »Ach«, sagte das Männlein, »meine Augen sind schon sehr alt. Ich kann das Nörgelbuch nicht mehr gut lesen und es wäre doch fatal, wenn ich mich vertue und wir zum Falschen fahren. Lies du es.«
1: Und Sebastian las, »Jörg, Hauptstraße 4. Die Nachtfalter flogen zur Hauptstraße 4. Das Männlein stieg aus und bat Sebastian, »Zieh ihm die Decke vom Kopf.« Und dann flüsterte das Nörgelmännlein Jörg etwas ins Ohr. Als sie wieder im Nachtfalter-Express saßen, fragte Sebastian,
3: »Was ist denn mit Jörg?«
2: »Oh, ein Nörgler, der nicht frühstücken will. Nur Kekse, immerzu Schokoladenriegel.«
1: Und dann tippte es auf das Nörgelbuch.
2: »Wohin jetzt?«
1: »Sabine, Bahnhofstraße 72. Die Nachtfalter flogen zur 72. Wieder musste Sebastian helfen und das Männlein flüsterte Sabine etwas ins Ohr.
2: »Aber warum besuchst du die Kinder und was machst du mit ihnen?«
1: erkundigte sich Sebastian.
2: »Sie sollen nicht schlecht träumen. Sie sollen gut schlafen und fröhlich aufwachen.«
1: »Was sagst du denn den Kindern? Schimpfst du mit ihnen?«
2: »Nein«, lächelte das Männlein, »einen kleinen Spruch schenke ich ihnen.«
1: »Was für ein Spruch?«
2: »Dann musst du deine Augen schließen«, befahl das Männlein, und eine graue Stimme raunte an seinem Ohr. »Beim Nörgeln früh und spät die Freude verloren geht.
1: fröhlich beginnen und heiter beenden, alle Dinge zum Guten sich wenden. Sebastian schlug seine Augen wieder auf.
3: Doch, was war das? Er lag ja in seinem Bettchen. Hatte er geträumt?
1: Aber er konnte sich doch noch genau erinnern, beim Nörgeln früh und spät die Freude verloren geht. Fröhlich beginnen und heiter beenden, alle Dinge zum Guten sich wenden.
2: Mit einem Ruck sprang Sebastian aus seinem Bett und lief lachend ins Bad. Da standen schon Mama und Papa, und Sebastian gab jedem

Gerichtstag. Sinnend gehen Oswald und sein alter Freund, der Vogt vom Rabenstein ist sein Begleiter und juristischer Beistand, sowie sein Schwiegervater von dem Spiel zu ihrem Quartier. Oswald nickt. Auch Petrus sagt kein Wort. Bayerle grübelt. Ein bitteres Spiel. Sie hat ihr die Augen dick verbunden. Jetzt nickt auch Petrus. Sie handelt nicht nach Verdienst. Und Mitleid, sagte sie, ist ihr völlig fremd. Und ohne erkennbaren Zusammenhang stößt Oswald plötzlich zwischen den Lippen heraus. Manchmal zweifle ich an dem Sinn meines Tuns. Petrus, der Zweifel ist ein brauchbares Instrument, um nicht überheblich zu werden. Oswald, aber ich würde gern mehr Klarheit haben. Der Zweifel macht mich krank oder jedenfalls ist er äußerst hinderlich. Steht nicht in deinen schlauen Büchern, was mir helfen könnte? Petrus lacht. Dann müssten alle, die die klügsten Philosophen gelesen haben, ein vollendetes Leben geführt haben. Nein, was habe ich nicht alles gelesen? Aber ich grüble auch. Es ist schon ziemlich dunkel, als plötzlich eine Katze an ihnen vorbeijagt. Ein Hund folgt hinterher, jault auf, als die Katze eine plötzliche Wendung macht, zu einem Baum hinjagt. Und als der Hund die neue Richtung hat, ist die Katze mit ihren scharfen Krallen den Baumstamm hoch bis ins Geäst. Und unten kläfft der Hund. Die Katze oben faucht. Dann kommt ein Weib. Oswald, Hund oder Katze? Das Weib, die Katze ist meine. Der Köter ist vom Nachbarn, ein böser Hund. Oswald, gib beiden genug zu fressen und sie leben friedlich miteinander. Das Weib, nein, Herr, da irrt ihr. Die sind sich ewig feind, auch satt. Oswald wirft einen Blick auf seine Begleiter, geht schweigend weiter. Was für ein Gepränge! Wie schon der Weg zum Saal des Königs geschmückt ist. Und die Leute, die man hier sieht, die feinsten Tuche, zierliche Schwerter, Fibeln und Broschen halten Umhänge zusammen und darunter in allen Farben des Regenbogens Kleider und Ketten, Ringe. Oswald kommt sich ein wenig bäuerisch vor, obgleich Maria dafür gesorgt hatte, dass er in neuem Tuche gereist war. Man nickt einander zu, doch die meisten kennt er nicht. Und dann im Saal. Ein Diener fragt nach dem Namen, führt die beiden auf die linke Seite, wo ein langer Tisch schon wartet. Gegenüber einem ebenso langen Tisch auf der anderen Seite. Dann mit großer Begleitung der Kurfürst. Zwar hatte Oswald ihn als Gefangenen dem König übergeben, doch der ließ ihn sofort zum freien Mann erklären, umarmte brüderlich den Fürsten. Der kommt nun mit

Beratern und einigen Bediensteten, tritt hinter seinen Tisch, doch setzt sich nicht, blickt in die Runde, grüßt, hebt manchmal lächelnd seine Hand, verneigt sich bedeutungsvoll, winkt einer schönen Frau, dreht sich zur anderen Seite. Da ertönt ein kurzer Schall aus zwei Trompeten. Alle erheben sich. Der König, an seiner Hand die Königin, tritt durch die schöne Tür. Die hohe Frau begleitet ihren Mann zum Stuhl, der auf dem Podest zwischen den langen Tischen steht. Dann verneigt sie sich vor allen Anwesenden, kehrt um, verlässt den Raum. Jetzt setzt sich auch der König endlich hin und alle können gleichfalls sitzen, sofern ein Stuhl für sie bereit. Ein Jurist tritt an die Seite des Königs, verliest ein Schriftstück, erklärt den Kurfürsten zum Kläger gegen Oswald von Rabenstein und Eisenfels. Hier wundert sich Oswald zum ersten Mal. Er hat doch diese Klage angestrengt, hatte geglaubt, er dürfe als Erster reden. Doch mit dem Wundern geht es nun gleich weiter. Der Kurfürst lässt es sich nicht nehmen, selbst das Wort zu führen. Ich klage Herrn Oswald an des Aufruhrs und des Aufstands gegen die gottgewollte Ordnung im Land. Ich klage Herrn Oswald an, dass auf sein Betreiben ehrbare Männer hingemordet wurden. Ich klage Herrn Oswald an, dass Diebstahls an königlichem Eigentum, an Silber, Jahr um Jahr. Ich klage an, einen widerständigen Mann, einen Landstürzer, Unruhestifter, der trotz gütiger Ermahnung auf seinen widernatürlichen Bestrebungen beharrt und dem deshalb Burg Rabenstein und Burg Eisenfels mit allen ihren Dörfern eingezogen werden musste, der sich der Unterstellung des Silberwerkes unter den König widersetzt und weiter raubt und unseren König in seinen Rechten mindert, der schließlich mit bewaffneter Macht seinen Kurfürsten, der für Ordnung und Sicherheit im Lande sorgt, bedroht und nach dessen Würde greift. Ich fordere, dass dieser Mann, obgleich von Adel, durch alle seine Frevel sein Leben verwirkt hat und des Todes ist, hat den letzten Satz mit donnernder Stimme gesprochen, dass ihn auch jeder hören kann und auch behalten soll, und setzt sich hin. Der König macht ein Zeichen mit der Hand. Jetzt endlich darf auch Oswald sprechen. Was wir gehört, heißt eine Welt, die Kopf steht malen. Die Bäume ragen mit ihren Wurzeln in die Höhe. Der Fluss fließt vom Meer in das Gebirge hoch. Die Kühe saugen ihre eigene Milch und werden satt und ihre Kälber dürsten. Die Bauern bringen aus den Scheunen die Gerste wieder auf das Feld, stecken Halm für Halm in deren Erde. So malt der Kurfürst sich die Welt, um abzulenken, was jedem offenbar, was jeder sehen, was jeder leiden muss. Landstürzer ist der Fürst. Seit Jahren streunen Soldaten, eben erst entlassen durch die Dörfer, jagen den Bauern alles ab und schrecken nicht vor Mord zurück. Banden aus tiefen Wäldern belauern die Wege zwischen den Dörfern, Raubritter fangen die Waren ab, der Händler pressen Lösegelder aus den Städten. Und statt der Sicherheit im Land zu dienen, hat der Kurfürst diese Männer noch aufgestachelt, hat Unruhe, Untat er befördert. Bei dieser Anschuldigung geht ein Raunen durch den Saal. Es sind ja hohe Herren hier und diese Klage schmeckt ihnen allen nicht. Dann hört man Rufe, ungeheuerlich, und die Forderung nach Beweisen. Beweise? Hier der Packen ist eng beschrieben mit Beweisen. Er lässt sich von seinem Schwiegervater die bekannte Sammlung reichen.
Wir haben Leute gefangen, die auf Wunsch des Fürsten das Land unsicher machen, es bedrücken. Und wer dem Landsknecht nicht glauben will, hier ist ein Schriftstück, das Albrecht von Bechingen versichert unter Eid, dass es Fürstens Wille ist, Unruhe im Land zu stiften und dass der Fürst die Burgen der Untätigkeit anklagen kann. Mit diesem Vorwand greift der Burgen und Burgherren an. Diese Beweise zeigen, der Kurfürst ist ein Landstürzer. Gemordet soll ich haben, bringt einen Zeugen her, der sagen kann, ich hatte seinen Vater, seinen Bruder erschlagen. Auch hier ist es doch umgekehrt. Burg Eisenfels zu stürmen, hat meinen Vogt das Leben gekostet. Und auf Rabenstein ist mein Ritter hingemordet worden, seinen Kopf hat man gepfählt. Weil alle Untat mir zugeschrieben wird, deshalb die Widerrufung der Lehen für die Burgen Rabenstein und Eisenfels. Doch habe ich hier die Entwürfe des Kurfürsten, hier steht das Datum. Lange schon plant der Fürst, die Burgen einzuziehen, Burg Rabenstein war niemals Lehen. Doch Rabenstein belagert wurde und zerstört. Und das Lehen für Eisenfels habe ich getreulich eingehalten. Alle Abgaben sind quittiert. Nie gab es Anlass zu einer Klage. Das Silberbergwerk, das ist der einzige Satz des Fürsten, dem man glauben darf. Ich wusste wirklich nicht, dass Gold und Silber unter königliches Bergrecht fallen. Ich habe dem König das erklärt, um Verzeihung nachgesucht. Hier bitte ich um Strafe, wenn Strafe oder Wiedergutmachung angemessen sind. In allen anderen Punkten ist Bosheit zu falscher Klage die Ursache. Hier bin ich, Oswald von Rabenstein und Eisenfels, nicht nur falsch beklagt, sondern rein unschuldig. Vielmehr der Fürst ein Lügner und Betrüger ist, sagt es und setzt sich hin. Darauf hatten die Berater des Fürsten schon gewartet. Unruhig waren sie auf ihren Stühlen hin und her gerutscht. Jetzt sprang einer auf. Die Burgen nicht lehen? Alles Lüge, was dieser Mann dort sagt. Hier haben wir den Vertrag auf Übergabe Eisenfels. Hier den von Rabenstein. Der Mann lügt, wenn er den Mund nur aufmacht. Die Rechtsberater versuchen mit Spitzfindigkeiten die Wahrheit zu verkehren. Die Urkunde, dass Rabenstein verliehen ist, ist eine Fälschung. Hier streiten sich plötzlich Juristen, wie man den Altbesitz beweist. Der König legt dann drum schließlich fest, dass Lehnstabellen aufgeschrieben werden. Das Archiv soll alle Lehnsverhältnisse im ganzen Land umfassen, um Streitigkeiten künftighin besser beurteilen zu können. Dann folgt ein langer Streit wegen der Klage hinsichtlich der Belastung des Landes durch fremde Söldner. Sie sei erfunden, der Sold ist hoch. Man wedelt mit dem Vertrag, der mit den Schweizer Söldnern abgeschlossen. 3,5 Gulden für jeden Tag. Das ist erheblich viel. Raub durch Soldaten im Land ist also gar nicht nötig. Hier erklärt Petrus Cordus, wie Krieger und deren Unterhalt Preissteigerungen nach sich ziehen und ganze Landstriche von Lebensmitteln entblößt sind. Die Folge ist, Soldaten rauben sich ihren Lebensunterhalt. Das spart die Gulden für zu Hause. So geht es den ganzen Nachmittag. An kleinen Teilen der Klage und der Gegenklage reibt man sich auf. Die großen Punkte werden nicht erwähnt. Wie wird das Urteil lauten? Als der König mit seinen Beratern wieder im Saale ist, ergeht ein merkwürdiges Urteil. Burg Rabenstein ist ewig den Rabensteinern zugesprochen. Eisenfels, solange alle Auflagen und Abgaben laut Vertrag gezahlt werden. Das Silberbergwerk bleibt in Besitz von Burg Rabenstein und Stadt Scheinach. Mit ausdrücklicher Erklärung des Königs soll sein Weiterbetrieb besorgt werden, allerdings sind aufgrund königlichen Regals Abgaben zu leisten in Höhe von 55% des Reingewinns.
In der wirklich wichtigen Frage des Landfriedens erklärt der König seine Sicherung. Dazu ergeht eine goldene Erklärung des ewigen Landfriedens. Das ist Papier. Doch neu ist, dass die Burgen bewaffnete Truppen stellen sollen, die zur Verfügung des Königs stehen. Das ist geschickt. Denn es stärkt den König gegen den Kurfürsten und bindet die Ritter ein. Und sollten Streitigkeiten entstehen, so soll das Kammergericht entscheiden. Und versprochen ist, dass der Adel und die Städte Schöffen Beisitzer senden können. Am Schluss der Sitzung steht der König auf. Mit gewundenen Worten und eher versteckt gibt der Oswald recht. Aber er will es sich nicht mit dem Kurfürsten verderben, doch ihn schwächen. Und endet philosophisch, klug, doch gar nicht hilfreich: Gewalt ist ein Vermögen, mit dem wir auf die Welt gekommen sind. Wir wissen aus Geschichte und Beobachtung, dass Gewalt ausufern und ständig neues Unrecht und neue Gewalt schafft, wenn ihr nicht Grenzen gesetzt werden. Deshalb bestimme ich den Landfrieden. Doch hat die Erklärung einen guten Nachsatz. Sie verfügt, dass fremde Söldner das Land zu verlassen haben, und schließt mit einer versöhnlichen Geste, lädt beide Seiten zu einem Umtrunk ein. Der Saal applaudiert. Das königliche Friedensangebot beschwört ewige Vergessenheit und Amnestie aller feindseligen Akte. Man könnte auch schreiben: Friede, Freude, Eierkuchen.

Wie ein Märchen. Die drei verlassen den Saal. Meierle entschuldigt sich. Er hat noch zu tun, macht es geheimnisvoll. Als er dann wieder im Quartier ist, ist er in Hochstimmung, lobt das Urteil des Kurfürsten. Oswald ist hin und her gerissen. Es sind viele gute Worte gefallen. Wie lange werden sie wohl gelten? Meierle fällt ihm ins Wort. Vor einem Monat warst du ganz verzweifelt. Der Kurfürst hatte dich einen Räuber geheißen, hatte dir die Burgen und das Bergwerk aberkannt. Jetzt ist davon keine Rede mehr. Die Burgen sind dein. Das Bergwerk kann weiterarbeiten. Es ist doch alles gut. Der König hat den Fürsten in die Schranken gezwungen. In die Schranken gezwungen? Wirklich? Über die Hälfte des Bergwerks geht jetzt an den König. Ob Kurfürst oder König, egal für wen ich arbeite. Ganz und gar nicht. Im Vertrag, den der Kurfürst dir aufzwingen wollte, sollten ein Drittel an den König gehen, ein Drittel an den Fürsten und nur ein Drittel bliebe uns. Oswald höhnt. Oh, was für ein Erfolg, statt einem Drittel jetzt die Hälfte fast. Da werden wir wohl richtig reich. Meierle lässt sich seine gute Stimmung nicht vermiesen. Zwischen 33 und 45% liegt ein Unterschied von 12%. Das ist ein gutes Geschäft. Oswald bitter. Oh, von meiner Arbeit brauche ich nur 55% abzugeben. Wie froh das stimmt. Erst die Medici beim Alaunbergwerk machen nicht einen Finger krumm und kriegen 60%. Jetzt der König kriegt 55% und wir stellen auch noch Ritter für seine Kämpfe. Ich sage euch voraus, in ein paar Jahren ist unser Feind nicht der Kurfürst, sondern der König. Meierle. Ach geh, der König ist ein guter Mann. Er hat den Frieden auf ewig zugesichert. Raubritter können nun nicht mehr mit dem Segen des Kurfürsten die Straßen unsicher machen, uns erpressen. Der König ist ganz anders als der Fürst. Der König ist ein guter Mann. Petrus schiebt den Packen Papiere weit von sich. Die beiden anderen blicken zu ihm hin. Überall beobachtet man Fortschritte. Neue Künste machen die Arbeit leichter und ertragreicher. Die Händler schaffen Reichtum von weit her zu uns. Ich bekomme Bücher, die mein Vater nie zu lesen hatte. Ach was, von denen er nicht einmal wusste. Oswald nickt ergeben. Ja, Bücher, aber Herrschaft? Petrus. Das wollte ich sagen. Wenn man die Griechen, die Römer studiert, dann bekommt man den Eindruck, dass der Fortschritt um das Regieren einen Bogen macht. Immer zielt das Regieren auf die Herrschaft. Und Herrschaft braucht Gewalt. Meierle versucht einzuwenden. Es gibt auch gute Herrschaft, gibt es auch. Und denkt dabei an seine Stadt und seine Arbeit. Petrus schüttelt seinen Kopf. Herrschaft ist Herrschaft, nur wenn sie über Gewaltmittel verfügt und wenn sie diese Gewaltmittel nach innen und nach außen einsetzen kann. Wenn sie die erfolgreich einsetzen kann, ist sie erfolgreiche Herrschaft. Jetzt ist Meierle strikt dagegen. Nein, denk nur an unsere Stadt. Wo sind denn da Gewaltmittel? Alles ist friedlich. Nur nach außen brauchen wir eine Wehr gegen Übergriffe, wenn Räuber unsere Waren kapern wollen. Nein, nach innen nicht. Petrus blickt mit großen Augen auf den Ratsherrn. Der weiß nicht, was er macht. Und leise widerspricht er dem Mann des Rats, dem Mann der Stadtherrschaft. Der Rat ist wohl bewaffnet. Ihr lauft bei Gefahr durch eure Stadt. Nicht mehr mit Lanzen bloß, mit Pistolen und auf euren Mauern liegen Bomben. Die kann man auf diese Seite und auf jene Seite werfen. Glaubt ihr, die Leute wissen nichts davon? Ihr habt eine neue Steuer eingeführt. Zahlen alle freudig den Salzpfennig? Führen die Händler ihn an euch ab und voller Einverständnis?
Das Bürgergeld ist in den letzten 20 Jahren auch gestiegen. Haben das die Stadtbürger beschlossen? Haben sie gesagt, ach, unser altes Rathaus ist doch nicht mehr schön. Wir wollen ein neues, ein großes Rathaus haben, aus Stein. Mit reichlich Schmuck auf allen Simsen. Haben sie überlegt, wie viel das kostet und ihr Säckel aufgeschnürt? Darauf kann Bayerle nichts sagen, doch. Wenn wir für Ordnung nicht sorgen, verlottert die ganze Stadt. Kein Nachtwächter warnt vor schlechtem Feuer, kein Torwächter weist die vielen Bettler ab, kein Türmer schaut nach fremden Reiterscharen. Ein großes Durcheinander wäre die Stadt, wenn wir nicht sichern würden Ordnung. Oswald blickt gespannt auf seinen klugen Freund. Der lächelt leise. Darauf können wir uns einigen. Die meisten Aufgaben sind nötig und es braucht Herrschaft, um sie durchzusetzen. Bayerle richtet sich auf. Sein Selbstbild ist wieder aufgerichtet. Aber Petrus ist noch nicht fertig. Doch mit dieser Herrschaft muss Einverständnis herrschen. Oder glaubt ihr, dass ihr dem Unwillen der ganzen Stadt entgehen könntet, wenn alle meinten, ihr denkt nur an euer eigenes Wohl? Herrschaft braucht Einverständnis, jedenfalls wohl von den meisten. Wo die nicht ist, regt sich bald Widerstand. Dann braucht die Herrschaft grausame Gewalt. Dann schreckt sie nicht davor zurück, die eigenen Leute zu ermorden. Das will Bayerle nicht auf sich sitzen lassen. So sind wir nicht. Wir haben noch niemals. Jetzt wird er richtig wütend. Die Ordnung, die jede Stadt ja braucht, die setzen wir auch ohne Terror um. Das eben macht den Unterschied. Der Kurfürst hat unsere Warenzüge angegriffen, hat sich bereichert ohne Gegenleistung. Vom Landfrieden keine Spur. Der König dagegen? Petrus setzt die Brille, die er vor einiger Zeit aus Nürnberg sich hat kommen lassen und ihm beim Lesen hilft, ab. Reibt sich die Augen. Bayerle nimmt das als Einverständnis, als Ende der Debatte. Ich fürchte, Oswald hat schon recht, wenn er zwischen dem Fürsten und dem König keinen großen Unterschied macht. Bayerle, da irrt ihr euch. Der König ist ein guter Mann. Wenn der nicht stirbt, dann bricht ein goldenes Zeitalter an. Petrus, ein goldenes Zeitalter? Das wäre wirklich schön. In der ganzen langen Geschichte weiß ich nur von einem. In Griechenland, als Solon von Athen dort herrschte. Er blickt zu Oswald, dann zu Bayerle. Athen mit seinem ganzen Land ringsum war in der Not. Die Schuldgesetze machten, dass das Land der Schuldner an ihre Gläubiger leicht ging. Streitigkeiten, Unwillen, Unruhen flammten auf. Der Stadtstaat drohte zu zerbrechen. Da holten sie den weisen Solon sich ins Amt. Der sollte retten, was zu retten ist. Sein Vorzug? Er hatte nicht an den Raubzügen der Gläubiger teil, noch war er ein Mann der Landlosen, der Bettler und Sklaven. Der Mann war eine Ausnahme, begütert und doch rechtschaffen. Und alle seine Gesetze, die er jetzt erließ, waren auf Ausgleich abgelegt. Das wichtigste Gesetz war, dass er die Schuldknechtschaft abschaffte. Er erweiterte das Wahlrecht, schaffte einheitliche Maße und Gewichte und auch gleich neues Geld. Er förderte den Handel, überarbeitete das alte Erbschaftsrecht, das die Begüterten noch weiter reicher machte. Die Rechte der Bürger wurden neu bestimmt, die Strafen gemildert und dann? Hier macht der Gelehrte eine Pause, blickte seine aufmerksamen Zuhörer an. Dann ließ er den Rat, ließ alle Athener versprechen, seine Änderungen 10 Jahre unverändert zu belassen. Und dann, ihr werdet es nicht glauben, dann kaufte er ein Schiff und segelte davon. Oswald, wohin? Petrus,
Nur weg, weg von Athen, weg von allen Bitten, Forderungen, weg von der Macht, von Herrschaft mit ihren Freuden. Dabei blickte er auf den ersten Ratsherrn und von allen Mühen. Das war die Herrschaft des weisen Solon von Athen. Veränderte zum Guten und entzog der Herrschaft sich ganz selbstbestimmt. Und weil er den Eindruck hat, dass seine Zuhörer nicht begreifen, sagt er, das ist, als wenn du dein Sägewerk, dein Bergwerk anderen überlässt und in die Welt hingehst. Stille herrscht in der Gaststube. Jeder denkt für sich. Dann sagt Bayerle mehr zu sich selbst als zu den anderen. Vielleicht ist unser König so ein Solon. Uns tut er gut. Oswald zieht seine Brauen zusammen. Was soll das heißen? Uns tut er gut? Dann platzt es aus Bayerle heraus. Wir sind jetzt freie Stadt. Wir sind jetzt freie Stadt.

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1: Hier sind sie wieder, die Schlager des Monats bei Radio Ginzing. Liebe Hörerinnen und Hörer, ich freue mich ganz besonders, Sie wieder heute am Apparat begrüßen zu können. Radio Ginzing hat wieder keine Kosten noch Mühen gescheut, wieder einen Gast in die Schlager des Monats einzuladen. Und das ist diesmal Thomas Glatt. Herzlich willkommen, Thomas Glatt.
3: Hallo, herzlich willkommen. Freue mich, dass ich hier sein darf.
1: Nun ist natürlich erstmal die Frage, wer ist denn Thomas Glatt? Und ich will es etwas am Anfang aufhellen, bevor wir uns musikalisch mit Thomas Glatt dann auseinandersetzen. Eigentlich hat alles angefangen als Schriftsetzer, war mal Chef vom Dienst, war Kabarettist, war Autor und ist heute noch Kulturjournalist. Ich freue mich wirklich, Thomas. Wir kennen uns längere Zeit und vielleicht fangen wir mit deinem ersten Titel an, den du ausgewählt hast. Und das ist der Interpret Rudi Schuricke. Nun sag mir bitte, wie bist du zu den Capri-Fischern gekommen?
3: Ja, das ist eigentlich schnell erzählt. Das war natürlich nicht ursprünglich mein Lieblingslied, sondern das eigentlich der Lieblingsschlager meines Vaters.
1: Aha, okay.
3: Und als Kind hat man das immer mitgehört. Wir wissen ja, das entstand 45-46, das ist ein typischer Nachkriegsschlager und war sehr harmonisch und man konnte da ganz offensichtlich tanzen und mein Vater hat da mitgesummt und mitgesungen auch und deshalb habe ich das eigentlich meine ganze Kindheit lang im Ohr gehabt. Es war dann auch später so, meine Eltern, auch andere Eltern dieser Generation, man ging zwar spärlich tanzen, aber das war alles teuer. Es gab auch Bands und Kapellen, die spielten, aber man feierte auch zu Hause. Und da war ich so als Kind, 4, 5, 6 Jahre, ich habe das dunkel in Erinnerung, schaute ich da mal ins Wohnzimmer und da sah ich, wie meine Eltern kriegten Besuch. Ja, alle zogen sich schick an, dann machten die das Radio an. Plattenspieler gab es ja nicht, von CDs und Streamingdiensten mal ganz zu schweigen. Ja, okay. Also das Radio war das Einzige, was es gab. Also Radio Ginzing offenbar noch nicht. Ich nehme an, das war irgendwie Rias oder so. Und dann hörten die vom Radio Musik, so Tanzmusik, Big Band Sounds auch viel. Unter anderem auch Rudi Schuricke. Und dann tanzten die da nach dieser Radiomusik. Und das hat sich bei mir so eingeprägt. Mhm. Und mein Vater war bis zu seinem Tod, war der Fan von Rudi Schuricke. Ja.

0: Thomas Klatt, heute bei uns zu Gast bei den Schlagern des Monats. Und ich muss natürlich gestehen, wir kennen uns wirklich seit gut 40, vielleicht so uns auch 45 Jahren. Und deshalb sind wir auch beim Du geblieben und werden das auch im Interview heute weiterführen. Wie ist denn überhaupt deine Kindheit gewesen? Wenn ich mich recht entsinne aus früheren Gesprächen, du bist in Forst aufgewachsen und ihr habt da auch Westradio gehört, oder?
1: Ja, natürlich. Das hat man ganz gut empfangen. Ich glaube, das war noch Mittelwelle damals. Mhm. Und Forst an der Lausitz war noch eine prosperierende Stadt, also die Textilindustrie blühte noch. Und meine Kindheit war, ja, ich würde sagen, eher so wie die Kindheit fast aller in unserer Generation. Also ich will nicht sagen unbeschwert, aber unkompliziert, sagen wir es mal so.
0: Und das heißt auch als Überleitung zum nächsten Titel, wenn ich mir was wünschen könnte, ist eigentlich so eine kleine Lebensphilosophie gewesen, ja?
1: Ja, könnte sein, ist aber auch wieder einer dieser Lieder, die ich über meine Mutter mitbekommen habe. Also meine Mutter heißt mit Vornamen Marlene.
0: Okay.
1: Und meine Großmutter hat sie nach Marlene Dietrich benannt. Mhm. Ja, also 31 geboren, Marlene Dietrich, 20er Jahre, war gerade ein großer Star. Schön. Wie heute benannte man die Kinder damals nach den Stars. Ja. Mhm. Und da haben wir ab und zu Marlene Dietrich zu Hause gehört. Mhm. Das wiederum auch nur aus dem Radio. Ne? Ja. Also später kam dann Plattenspieler dazu. Mhm. Den hatten wir dann auch in den 60er Jahren. Aber das war eher... Naja, das war so ein Anfangsgerät. Ne? Das ging schon irgendwie, aber den konnte man, ich weiß gar nicht, wie der hieß, den konnte man so transportieren. Mhm. Ne? Dann ging man dann woanders hin, zu anderen Leuten, zu Freunden.
0: Und der Lautsprecher war integriert.
1: Genau. Der Lautsprecher war integriert. Ja. Und da haben wir, also auch zu Hause, Marlene Dietrich gehört. Und das war auch so ein bisschen politisch schon. Gerade mit Sag mir, wo die Blumen sind. Und wenn ich mir was wünschen könnte, das ist so... Eigentlich ein sehr melancholischer Song schon. Mhm. Ne? Also es ist gar nicht so, na, ich will nicht sagen, positiv auf Liebe aus, wie man das so damals vermutete, sondern das changierte so, ne? Zwischen Traurigkeit und Liebe und Glück, wenn ich mir was wünschen durfte. Ne?
0: Und deshalb, liebe Hörerinnen und Hörer, Marlene Dietrich für Sie und natürlich als Erinnerung an Muttern Klatt, wenn ich mir was wünschen könnte.

0: Die Schule hat dich sicherlich ja, begeistert, weiß ich nicht genau, wie man das beschreiben kann. Du bist in Voss zur Schule gegangen, hast dann Abitur gemacht oder bist mit der 10. Klasse dann ins Berufsleben
1: Ja,
0: gegangen?
1: mit der 10. Klasse ins Berufsleben, ja.
0: Und da ist natürlich die Frage, was macht man als Beruf, wenn man dann die Polytechnische Oberschule hinter sich hat?
1: Die Polytechnische Oberschule Johann Wolfgang von Goethe
0: Oh, die
1: in Voss, ne?
0: bezeichnend, ja.
1: Und wenn ich da zurückdenke, hatte ich eigentlich großes Glück. Das waren alles intelligente Lehrer. Ja, das war ja nicht so selbstverständlich. Viele kamen noch aus der bürgerlichen Erziehung her. Also eine ideologische Beeinflussung gab es da eigentlich nicht. Ich kann mich zumindest nicht erinnern. Also das
0: Okay.
1: war mein Deutsch- und Englischlehrer, war auch ein älterer Herr. Man war natürlich ja, Pionier, ich will sagen. Ich habe das nicht so sehr bewusst wahrgenommen. War ja noch Thälmann-Pionier, glaube ich. Da gab es ein blaues Halstuch. Später hatten die dann rote. Ich weiß gar nicht wieso. Also ich hatte noch ein
0: Also
1: blaues.
0: Jungpioniere hatten meines Wissens
1: Ah, okay.
0: die blauen und die Thälmann-Pioniere dann das rote Arbeiterfahne.
1: Ah, so war das. Siehst du, das weiß ich zum Beispiel nicht mehr. Also ich habe das Blaue, das habe ich lange in Ehren gehalten und dann habe ich das mal bei einem deutsch-polnischen Jugendtreffen in den 80er Jahren verschenkt. Das Tuch war natürlich ein bisschen so abgelebt schon, ne?
0: Wenn man sagt, man geht so in die Geschichte der Liebeleien, da öffnen sich Türen zur Stadt und da sind die Pudis gefragt, die hast du ausgewählt. Warum die Türen öffnen sich zur Stadt? Ich glaube, ein Titel aus so 70er Jahre.
1: Ja,
0: Der
1: Anfang
0: erste
1: des.
0: eigentlich von den
1: Ich
0: Pudis, oder?
1: glaube, es war der
0: Ja.
1: erste. Es
0: Die erste
1: könnte auch
0: Aufnahme, ja.
1: sein, sie hatten zwei Titel am Anfang ihrer Karriere, die dann auch im Rundfunk liefen. Einer hieß Türen öffnen sich zur Stadt und der andere hieß Geh dem Wind nicht aus dem Wege. Ja? Und beide Songs waren etwas Neues. Man muss sich also vorstellen, ein Teenager, wo sagte man damals noch gar nicht, also so ein Teen, so 13, 14, wie wir damals waren. Bisschen älter vielleicht. Wir hörten also zu Hause Rias, SFB, manchmal DT64, das kam, glaube ich, auch erst später. Saarländischer Rundfunk und da kamen natürlich nur englische Songs. Ja. Das war natürlich auch toll. Led Zeppelin, Stones, BBC hat jeden Dienstagabend haben die einen Song von den Stones und einen von den Beatles gebracht. Das haben die über Jahre lang durchgezogen, habe ich oft gehört. Und plötzlich öffnete sich im wahrsten Sinne des Wortes auch so ein bisschen die Gesellschaft. Das hing zusammen, ich glaube, mit dem Übergang von der Ulbricht-Ära zu Honecker. Ja, man hatte das Gefühl einer leichten Öffnung oder einer gewissen Öffnung. Und plötzlich gab es ostdeutsche Rockmusik, DDR-Rockmusik. Ja. Und da waren die Pudis die Ersten. Türen öffnen sich zur Stadt. War auch so ein Hoffnungssong, ja, war gut gemacht, gut komponiert. Und obwohl ich gar nicht so ein Pudis-Fan war und bin, war eher Renft, ne? Aber war ein toller Song.
0: Nun muss ich aber nochmal zurückkommen. Wir haben über die Schule gesprochen und wollten eigentlich schon überleiten ins Berufsleben. Wie hast du dich denn orientiert? Wie ist es denn gewesen?
1: Und dann sagte doch jemand, na Mensch, guck mal da in diesem KIB, das ist heute Mercedes, ne? Kraftfahrzeuginstandsetzungsbetrieb, hießen die früher, da gibt es so ein neues Berufsbild, da suchen die jemanden, der so die Schrauben sortiert und so, also die Ersatzteile sortiert. Ne? Und da sagte meine Mutter, na geh doch mal hin, Mensch, da gehen wir mal hin, und vielleicht kriegen wir da aber mal einen Ersatzteil für unseren Trabi. Also wir dahin. Jetzt hatte ich natürlich 10. Klasse schon, naja, ein bisschen längere Haare. Und was damals doch eher in der DDR ungewöhnlich war. Also meine Eltern waren tolerant, ich durfte das alles. Und da kam ich zum Bewerbungsgespräch und da sagte mir der Ausbilder, was mit den Haaren wollen Sie hier bei uns arbeiten? Naja, ich eigentlich nicht, aber meine Mutter wollte das. Und das ging also nicht. Er hat gesehen, wieder, du gehst zum Friseur, man duzte sich ja noch, man duzte den Schüler, du gehst zum Friseur oder das wird ja noch. Und zum Friseur gehe ich nicht. So, damit war das
0: Also,
1: erledigt.
0: okay, aus der Traum.
1: Aus der Traum, keine
0: Die
1: Ersatzteile für ein
0: Türen
1: Abi.
0: öffnen sich
1: Ja.
0: nicht zur Stadt. Furchtbar, furchtbar.

0: wir sind mit der Berufsausbildung noch nicht ganz fertig, denn du hast dich ja noch nicht orientiert. Der nächste Titel aber, der gibt Auskunft, so wie du es vorhin schon angedeutet hast, du bist eigentlich ein großer Renft-Fan. Wer die Rose ehrt, steht auf dem Plan unserer heutigen Playlist. Und Tommy, vielleicht kannst du unseren Hörern mal schildern, wie deine berufliche Orientierung dann war und was sich da vielleicht mit diesem Titel auch verbindet.
1: Also ich wurde dann, auch das eigentlich nicht meine eigene Idee, da wurde ich irgendwo so ein bisschen reingeschubst, wurde ich Schriftsetzer. Mhm. Ja, das, obwohl ich längere Haare hatte damals und es gab auch Maschinen da, Druckerei, eine durch eine Druckmaschine und Setzmaschinen. Ja, da musste man dann immer mit so einem Haarteil rumlaufen. Ja. Aber die nahmen mich, weil ich ganz offenbar, also ich war ganz gut in Deutsch und ein bisschen Englisch auch. Die nahmen mich da und als Schriftsetzer mit einer guten Note in Deutsch ist ja auch nicht so schlecht. Ne? Und ja, zur selben Zeit oder ein bisschen davor wurde eine zweite Band über den Rundfunk populär und das war Renft. Okay. Also im Prinzip Pudis, Renft. Ja, das war so ein bisschen.
0: Also wie Stones und Beatles. Stones und Beatles, ne? Genau.
1: Ja. Und Renft fand ich eigentlich noch besser als die Pudis. Ja, die hatten starke Texte. Und das waren tolle Texte, wo man nachdenken musste. Die waren nicht so sehr direkt. Ja. Wer die Rose ehrt, der ehrt heute auch den Hass und die Liebe. Und so. Das ist ein bisschen schwierig, aber es hatte eine Lyrik, die mir eigentlich gefallen hat da an meinem Setzertisch. Da, ne, wo ich
0: Setzertisch ist nochmal für mich eine Nachfrage wert. Kann man sich da wirklich vorstellen, dass ihr aus Blei, ich sag mal, was gesetzt habt? Also oder war das, habt das nie ihr gemacht, sondern habt ihr nur die Vorarbeit gemacht? Oder was ist Schriftsetzer?
1: Ein Schriftsetzer, das ist ein Beruf, der im Westen schon in den 70er, 80er Jahren ausgestorben ist und in der DDR dann etwa 1990. Das war richtig Blei. Ja, du hattest Setzkästen und musstest dort aus diesen Kästen die einzelnen Lettern rausnehmen.
0: Nach so. Vorgabe, wie der Text lautete, so habt ihr dann gesetzt.
1: Ja. Ja,
0: und was in dem Zusammenhang Blei-Akzidenzien?
1: Na, Akzidenzsetzer hieß. Also als Akzidenz wurde damals alles bezeichnet, was keine Routine hatte. Also zum Beispiel.
0: Also ihr habt dann nie die siebenspaltige Zeitung gehabt, sondern ihr habt dann, was weiß ich, einen Flyer, würde man
1: genau,
0: sagen.
1: Genau, Flyer gab es damals noch nicht, aber so Werbezettel und sowas. Und also alles, was nicht zum Beispiel Zeitung war oder Fahrplan. Es gab ja auch immer Fahrplansetzer, die haben nur Fahrpläne gesetzt mit der Hand. Ja. Das war irre. Ja. Ja, das waren geachtete Kollegen, weil die mussten sehr genau aufpassen. Ja. Und so.
0: Muss man sich jetzt noch vorstellen, dass damals wurde ja für jedes Druckerzeugnis eine Nummer vergeben, dass auch für diese ich sag mal, Akzidenzien eine separate Genehmigung eingeholt werden musste?
1: Nee, es musste für alles, was gesetzt wurde, gedruckt wurde, es ging um den Druck, musste eine Genehmigung eingeholt werden. Ja, da gab es eine Nummer, ne? Die holte man sich irgendwo, ich weiß gar nicht wo, ich glaube im Rat des Bezirkes oder so. Ja. Also da gab es natürlich einen Haufen harmlose, alltägliche Sachen, Urkunden zum Beispiel, sowas. Ne? Und das wurde ja alles gesetzt und nicht mit der Hand geschrieben, gut, gab es auch. Also das war quasi der Beruf des Akzidenzsetzers, den ich aber dann insofern erlernt habe, weil ich ja dann übergegangen bin in den Zeitungssatz quasi. Wie und der Zeitungssetzer hieß wie? Er hieß Metteur.
0: Wie heißt der?
1: Metteur hieß er. Musste nicht wissen, ist alles ausgestorben. Alles
0: nie gehört Metteur.
1: Metteur, ja.
0: Und das war ein Facharbeiter, hieß es ja wahrscheinlich zu DDR-Zeiten. Für Metteurwesen oder was?
1: Das war Facharbeiter für Zeitungsproduktion.
0: Ah, okay. Also, wir wollen jetzt mal die ehren, deren Berufe ausgestorben sind und tun das mit Wer die Rose ehrt.

0: Liebe Hörerinnen und Hörer, der nächste Titel, der wird Sie erfreuen und erfreut mich auch ganz besonders, weil es ist einer der größten Hits der Rundfunk- und der Schallplattengeschichte in der DDR. Das ist von City am Fenster. Deine Intention, diesen Titel hier auf die Wunschliste bei meinen Schlagern des Monats zu setzen. Was steht dahinter?
1: Naja, dahinter steht auch wieder die Geschichte der so ein bisschen der ostdeutschen DDR-Rockmusik. Mhm. Oder man, wenn man das natürlich so ein bisschen versucht, politisch, sozial einzuordnen. Es gab ja keine direkten Rocktexte. Politisch eigentlich, das erste war so Pankow, ne, als sie kamen mit Inge Pawelczyk, war der erste konkrete Rocktext. Ja, mach's gut, Inge Pawelczyk. Vorher war das alles so ein bisschen anonym und so. Und am Fenster war nochmal so eine Geschichte, auch eine große Lyrik, sowas gab es vorher nicht. Der Text kam, also ich bin mehr so, achte mal sehr auf Texte, ne? Hast du vielleicht schon gemerkt. Der Text war von einer Leipziger Dichterin, Hildegard Maria Rauchfuß. Einmal fassen, dieses bleibt für immer und so. Ne? Also eigentlich etwas unscharf auch, man weiß gar nicht, was ist das jetzt und was meinen die damit. Und das war aber so stark, auch intensiv. Und dann setzt irgendwann die Geige von Georgi Gorgow ein. Und es war eigentlich so ein starker Song für mich in dieser Zeit, auch 70er Jahre.

0: Ich glaube, aus dem Schriftsetzer ist ja dann durch verschiedene Schritte, vielleicht auch Fortbildung etc., ich glaube, du hast sogar noch mal studiert dann,
1: ja,
0: bist also dem Schriftsetzerwesen zwar in gewisser Weise treu geblieben, hast aber das Metier gewechselt. Vielleicht kannst du für die Hörer das kurz noch mal umreißen, was das für ein Studium war und vor allem, was dich dann für eine Arbeit, ich sage mal, beflügelt hat, um zu solchen Personen wie Gundermann und zu dem Titel Grube Brigitta gerade hier in der Lausitz dann auch eine Bindung aufzubauen.
1: Naja, man muss vielleicht, fange ich mal so an, also mein Großvater und mein Vater waren beide, also früher sagte man Energiearbeiter, ne? Mhm. Kumpels noch nicht so, man sagt, die arbeiteten auch nicht in der Grube, also mein Großvater war Heizer und mein Vater war Elektriker. Und beide Berufe waren aber eng verbunden mit der Energieproduktion in der Lausitz. Das hatte ich also familiär so mit drin. Ja. Mein Opa sagt immer, bei uns zu Hause wird nicht gefroren. Ne? Also wir heizen hier, ne? Wir machen den Strom und dann wird hier auch, ja, ist hier auch die Bude warm. Ne? Ja. Da gucken immer manchmal so die Kollegen aus dem Westen, haben mal so ein bisschen komisch geguckt, wenn ich das gesagt habe. Aber das kommt aus diesem Berufsethos heraus. Und natürlich als Lausitzer kommt man ja an der Kohle, das ist ja unser Rohstoff eigentlich, mit dem wir alle groß geworden sind, ja, zumindest hier in der Lausitz. Und da habe ich mich natürlich wie jeder damit befasst und bin dann irgendwann auf Gundermann gestoßen, schon in den 80er Jahren, der in Hoyerswerda so eine Art Single-Club hatte, ne, oder so mitgegründet hatte, die Brigade Feuerstein. Mhm. Und später dann erst so der bekannte, also national bekannte Liedermacher und Rockmusiker wurde. Und diese Grube Brigitta, das ist so ein Song, wie er da vor seiner Kohlengrube steht, ja, und sagt, das ist hier, das geht hier alles zu Ende. Meine Arbeit geht auch zu Ende. Es ist traurig, aber es ist auch gut so. Weil das war natürlich ein Umweltthema, was da drin steckt. Also eine große Melancholie, aber auch eine große Hoffnung, finde ich, in diese Grube Brigitta.

0: Also ich habe, wie gesagt, in den 80ern studiert in Berlin. Also ich war schon angestellt bei der Lausitzer Rundschau im Verlag als Zeitungsgestalter und so.
1: Ne? Als Layouter.
0: Layouter, würde man heute sagen. Wir sagten damals noch Gestalter. Mhm. Ein sehr ehrenvoller Begriff, wie ich finde. Und dann ging es also darum, da guckten die sich alle um da, ne, und stellten fest, da sitzt einer in einer Ecke, der hat noch nicht studiert. Ja. Mhm. Was machen wir denn mit dem? Und das war ich. Mhm. Also auf die Idee, dass ich Journalismus studieren sollte, darauf kam niemand.

0: Ja, offenbar, man wusste mit mir nicht so richtig, was anzufangen da, ne? Da, dieser Typ da, der mal früher lange Haare hatte, dann ganz kurze, weil er Free-Jazz-Fan wurde oder war. Und dann haben die gesagt, naja, wenn du jetzt schon Gestalter bist, dann studier doch mal. Da gibt es in Berlin, Schöneweide, eine Fachschule, die sich damit befasst, mit Gestaltung, mit Typografie. Dann kam ich zurück und war ja, Gestalter, zugleich Redakteur, ein Schlussredakteur. Also man soll nicht sagen, dass die DDR ineffizient war. Man setzte uns also doppelt ein. Wir waren mehrere Kollegen, waren am Tage, produzierten wir die Zeitung. Ja. Und abends bis Mitternacht oder manchmal auch bis früh um 3 waren wir Schlussredakteure. Das heißt, wir waren technische Schlussredakteure und mussten gucken, ob das alles so, ob das alles technisch und technologisch, logistisch abläuft. Ja, also ich war dann 1990 Schlussredakteur mit der Ausbildung eines Zeitungsdesigners.
1: Wir sind in der beruflichen Zeit des Redakteurs angekommen, aber ich glaube, auch da ging es für dich dann noch mal weiter, denn zu Beginn unserer Sendung erwähnte ich, dass du ja auch Chef vom Dienst warst. Wie ist es dazu gekommen? Und vielleicht können wir das mit dem Titel von André Heller verwunschen, verknüpfen, wobei da wahrscheinlich kein Zusammenhang besteht.
0: Ja, wie ist es dazu gekommen? Das frage ich mich auch manchmal. Also ich war ja durch diese zwei Jobs, die ich hatte, ja, kann man sagen, kannte ich natürlich den Laden in- und auswendig, die ganze Rundschau von oben bis unten. Ja. Und dann entstand 1990 also ein neues Profil des Hauses. Wir haben das zum Teil selber miterarbeitet dann. Und es gab die Stelle des Chefs vom Dienst. Das gab es früher gar nicht. Also das war jemand, der all diese organisatorischen Sachen leisten musste. Zwischen, sagen wir mal, es fing an bei Anzeigen über Marketing, hauptsächlich aber Redaktion, Planung. Also alles das, was redaktionelle Arbeit ausmacht und die man aber gar nicht in der Zeitung sieht. Das ist nämlich relativ viel. Ja.
1: Ist das Vorbereitung oder so
0: Da,
1: etwas?
0: Vorbereitung, Planung, ja, Anzeigenmanagement, also zur Anzeigenabteilung, die Verbindung halten zum Vertrieb und so weiter. Also das ist ein relativ umfangreicher Job
1: Und du
0: gewesen.
1: wurdest dann gewählt.
0: Ja,
1: Das
0: das kommt
1: ist
0: dazu.
1: was Besonderes dann nach der Wende gewesen, weil die Lausitzer Rundschau, um das unseren Hörern nochmal zu erklären, die hier nie in der Region verwurzelt sind, ist natürlich ein Medium der Sozialistischen Einheitspartei, und zwar der Bezirksleitung gewesen, ne?
0: Naja, die SED war Eigentümer der Zeitung. Das war in allen 15 Bezirken so, ne? Das war üblich. Und wir haben uns dann aber losgesagt, halt von der SED-Bezirksleitung. Da gab es noch eine brisante Redaktionsversammlung und dann gab es, also auch über Berlin lief das dann, die haben uns dann in die Freiheit entlassen, haben aber auch gesagt, jetzt kein Geld mehr, ihr müsst sehen, wie er klarkommt. Ne? Und da haben wir damals also auch in der Redaktion mit überlegt, wie machen wir das denn jetzt? Und mit den 10 Pfennige oder 15 Pfennige, die die Zeitung damals kostet, ne? Damit kannst du natürlich unter Bedingungen des Westgeldes nicht mehr leben oder nicht existieren.
1: Na, ich sag mal so, ihr wart dann als Zeitung in dieser ganz brisanten Zeit mit den News, die ihr dann verbreitet habt, sicherlich erwünscht. Und jetzt komme ich wieder zurück auf unseren Titel, André Heller, verwunschen. Vielleicht fällt dir dazu noch was ein.
0: Also ich glaube, dass dieser Zusammenhang ist eher auch zufällig. Also ich glaube, das ist ein Chanson eher des Österreichers André Heller, der mir schon lange gut gefallen hat, auch früher schon, seit Ende 70er, Anfang 80er Jahre. Und da gab es in der DDR mal eine tolle Platte. Und eines dieser Songs ist Verwunschen. Das ist auch, ja, das geht um seine Kindheit und eigentlich eine ganz andere Kindheit als wir hatten, aber trotzdem hat mich das irgendwie fasziniert, ja. Und wir haben das immer öfter gehört früher, die Platte, weiß gar nicht, gibt es noch, die CD gibt es bestimmt noch und so.

0: Thomas Glatt, wir kommen zu einem Künstler, das ist Hannes Wader und er singt für uns alle Es ist an der Zeit. Ein eigentliches Lied der Mahnung. Bin ich da richtig?
1: Ja, das ist richtig. Also es wäre eigentlich heute auch wieder aktuell, aber es besinnt sich niemand drauf. Vielleicht gibt es andere Friedenslieder, die ich nicht kenne. Wahrscheinlich sogar eine andere Generation. Aber man muss sich das damals noch mal vorstellen. Es gab diesen Raketenbeschluss. Der Westen nannte es Nachrüstung. Und die Russen stellten also Raketen in der DDR auf. Und daraufhin zog der Westen nach mit weiteren Atomen, mit Pershings und anderen Teufelzeug, sage ich mal. Mhm. Teufelzeug in Ost und West. Und da hat Hannes Wader, damals sehr links, wahrscheinlich heute immer noch, hat diesen Song geschrieben, Das ist an der Zeit. Der bezieht sich allerdings auf den Ersten Weltkrieg. Mhm. Dann geht es also um ein Grab, was er da findet in Frankreich. Und er stellt so, es kommen ihm so Gedanken, was könnte das für ein junger Mensch gewesen sein, der da liegt. Also emotional fand ich das immer sehr, sehr nahegehend.
0: Dann hören wir Hannes Wader. Mhm.

0: Du warst Chef vom Dienst bei der Lausitzer Rundschau, warst dann in Berlin, bist dann zur MOZ und warst da stellvertretender Chef vom Dienst. Also da gibt es ganz viele Jahre großer organisatorischer Tätigkeiten und vieler Fertigkeiten, die du erleben durftest, die du auch mitgestalten konntest. Und wir sind aber jetzt schon in der Zeit, du bist dann auch irgendwann Rentner geworden, ja, und bist heute noch als Kulturjournalist in der Lausitz tätig. Und natürlich schreibst du auch für verschiedene Blätter. Ich freue mich immer wieder, wenn wir etwas über das Staatstheater hier bei Radio Ginzing von dir hören können, wenn die neue Spielzeit beginnt. Und dein nächster Titel, den du ausgewählt hast, der ist von Keimzeit, Lass es laufen, den Berg hinunter. Vielleicht zu deinen jetzigen Intentionen der Arbeit. Du kannst ja jetzt eigentlich machen, was dir Spaß macht, oder?
1: Ja, kann man sagen.
0: Ja. Und bist da auch vielfältig unterwegs bei Ausstellungen, bei Events etc. oder wie sieht das aus?
1: Ja, ich muss erstmal kurz einhaken. Also stellvertretender Chef vom Dienst in Frankfurt-Oder war ich nur kurze Zeit. Ich hab
0: Aber du warst es.
1: Ja, kurzzeitig.
0: Okay.
1: Dann, also die meiste Zeit war ich in der Kultur tätig. Ah, okay. Gab es also eine richtig ordentliche Kulturabteilung noch, Märkische Oder-Zeitung, ja. Gibt es heute noch. Mhm. In Cottbus ist diese Abteilung abgeschafft worden, dort bei der MOZ, Märkische Oder-Zeitung, gibt es die noch. Und das war eine spannende und vielfältige Zeit, weil da hat man einfach einen größeren kulturellen Atem gehabt. Berlin war nicht weit, also viel kürzer als von Cottbus aus. Das war ja so eine Pendlerverbindung eigentlich, Berlin, Frankfurt-Oder. Man hat, ich habe die ganze Ostbrandenburger Kultur eigentlich verfolgt und miterlebt und bin heute, ja, als Rentner, um das böse R-Wort mal zu benutzen, natürlich als Freier nach wie vor tätig und verfolge das alles hier in Cottbus. Also das Staatstheater, das Museum, beide arbeiten ja unter dem Dach der Stiftung, der Brandenburgischen Kulturstiftung. Und ich sehe alles, was hier so passiert. Vielleicht die Off-Off-Szene, die vielleicht nicht, aber vielleicht gibt es sie auch gar nicht. Aber interessieren würde mich das schon. Aber ich habe auch selber einen Podcast mit dem Namen Cottbusser Kultur Klatsch.
0: Ja, vielleicht für die Hörer nochmal zur Erinnerung, wir haben Thomas Klatt hier, ne? Also schöne Namensidentität.
1: Ja, also man sagt zwar no jokes with names, aber da kann man eine Ausnahme machen.
0: Okay,
1: oder?
0: Okay, ja. Wir wollen aber nochmal zurückkommen auf Keimzeit und Lass es laufen, den Berg hinunter. Vielleicht nochmal deine Intention, unseren Hörern das hier zu nahe zu bringen.
1: Naja, da muss man einfach mal so ein paar Sätze auch über Keimzeit sagen. Das war eine Band, eine Brandenburger Band, die es auch schon lange gibt. Ich glaube, seit den 70ern, da hießen die noch Jocker und später dann Keimzeit. Und der Norbert Leisegang, der hat einfach total coole Texte. Ja? Und das macht er mit so einer Lässigkeit, bringt er die rüber. Ja? Und musikalisch ist das auch ganz elegant, möchte man sagen, arrangiert. Und das hat mir eigentlich schon immer gefallen. Und die besten Songs, finde ich, aber wiederum hat er gemacht um die Wende herum. So, das hat man ja oft, ja, dass in politischen Krisensituationen die beste Kunst entsteht. Bei Renft war es ja ähnlich. Ja. Und Keimzeit, also ich glaube, das ist auch so ein Song aus den 90er Jahren. Also das hat mir einfach gefallen. Lass es laufen, den Berg hinunter. Gott hat dem Fluss diesen Weg gegeben, sicher tut er es nicht nochmal. Ja, das hat so was Fatalistisches auch. Und da gibt es zig Texte von Keimzeit, die mir bis heute gut gefallen.

0: Meine Schlager des Monats zu Gast hatten wir hier Thomas Klatt und ich darf Ihnen, liebe Hörerinnen und Hörer, ganz herzlich danken, dass Sie unser Gespräch verfolgt haben. Aber ich bedanke mich natürlich auch bei Thomas Klatt. Herzlichen Dank, Tommy, für deinen Besuch hier im Studio und ich hoffe natürlich weiter von dir aus der kulturellen Landschaft hier aus der Lausitz etwas zu hören. Besten Dank, dass du da warst.
1: Ja, gern. Schön, dass ich hier sein durfte.
0: Dietmar Micklich hofft, dass die Schlager des Monats wieder ihr Interesse gefunden haben. Und ich wünsche Ihnen natürlich wieder interessante Alltagserlebnisse und bleiben oder werden Sie gesund.
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10: Dankeschön. Ach, wie wunderbar. Herzlich willkommen zur Lesebühne Cottbus.
11: Ich begrüße natürlich auch die Hörerinnen und Hörer von Radio Ginseng, dem Radiosender für alte und jung gebliebene Mädchen und Jungen oder so ähnlich. Ja. Radio Ginseng, hallo Leute!
0: Zur Lesebühne Cottbus kurz etwas in einer Minute. Sie besteht seit März 2009, ist kein Wettbewerb und hat kein offenes Mikrofon. Aber potenzielle Dauermitmacher sind herzlich willkommen. Die Lesebühne Cottbus wird jetzt geleitet durch Matthias Heine mit den Stammautoren Udo Tiffert und Daniel Rattay. Die Frequenz ist einmal monatlich, der Eintritt ist frei. Spenden für die Gastautoren sind jedoch erbeten. Die Lesebühne Cottbus hat mittlerweile ihr Domizil im Glätthaus in Cottbus gefunden. Und das ist in der Straße der Jugend 16. Der Termin ist in der Regel der letzte Mittwoch im Monat, aber diese Regel hat Ausnahmen. Die Anfangszeit ist meist 20.30 Uhr und der Einlass ab 20 Uhr. Und das Publikum ist super, begeistert und treu. Heute lesen in der Lesebühne Cottbus Daniel Rattay, Ivor Smolek und Udo Tiffert.
12: Okay, gut. Ja, ich habe einen Text, der ist leider nicht so schön, muss ich sagen, also so inhaltlich, aber so ist es. Da gehen wir jetzt alle gemeinsam durch. Er heißt Micha. Es war einer dieser typischen Abende. Drinnen lief irgendeine Feier, drinnen wurde getanzt und getrunken, draußen standen die Raucher. Gemischte Leute, welche in unterschiedlichen Varianten dem Tabakkonsum frönten. Gemischte Drinks, gemischte Gesprächsfetzen. Plötzlich das Thema Musik, spezieller Ostmucke. Jemand sagte, kennt ihr die Wahrheit über den Song? Wir alle kannten natürlich das Lied und spitzten die Ohren. Alle, die draußen verweilten, verstummten. Er räumte ein, es wäre nur eine Theorie. Aber seit er diese Theorie gehört hätte, gäbe es kein Zurück mehr. Welche Theorie, hallte es in unseren Gehirnkästen neugierig lauter. Der angesprochene Song gehört auf jeden Fall zu den ganz großen ostdeutschen Klassikern, aber ist tatsächlich in seiner sich eigenen merkwürdigen Lyrik durchaus einer Entschlüsselung würdig. Rotzfreche Parodie, ernst gemeinte Erzählung oder geniale Poesie. Zwischen diesen drei Angeboten tändelt dieser Liedtext. Niemand wusste es bisher genau, wir alle hatten bis dato einfach mitgegrölt. Schließlich offenbarte der Bekannte uns Rauchenden da draußen in jener Nacht, ha, ha, ha, in jener Nacht. Eine tatsächlich neue Interpretation. Und die brachte Fassungslosigkeit mit sich, nahezu Bestürzung. Zunächst, gemeint ist welches Lied? Nicht das, was ich gerade angesummt habe, das war von Veronika Fischer, aber ich suche einen ostdeutschen Klassiker, auch von einer Frau gesungen. Mein Text heißt Micha. Genau. Gemeint ist das Lied Du hast den Farbfilm vergessen von Nina Hagen. Halt! Sagt hier der normale Ossi, so wie ich es bin, dieses Lied hat keine unrühmliche Vergangenheit, dieses Lied ist ein Evergreen, denn dieses Lied findest du noch in 100 Jahren und die Wende war erst vor 35, schalte dein Autoradio an, dein Spotify-Kanal, wähle die Ostrock-Playlist, der Titel wird kommen. Dieses Lied gehört zur Erinnerungskultur dazu, dieses Lied überdauert alles. Reisen wir zurück in das Jahr 1974. Leipzig. Auf einem Pressefest spielt das Orchester Alfons Wonneberg. Das Repertoire reicht von Jazz bis Schlager. Gerade für die Schlagernummern hat die Kapelle eine Geheimwaffe, die erst 19-jährige Ostberlinerin Nina Hagen. Im Publikum sitzen auch Mitglieder der Gruppe Automobil. Sie sind begeistert von der blutjungen Chanceuse. Es kam, wie es kommen sollte. Sie werben Nina Hagen ab, die sowieso keinen Bock mehr auf das Orchester hatte. Die Gruppe Automobil und Nina Hagen treffen sich in einem eiskalten Probenraum, einem runtergekommenen Kulturhaus und studieren den ersten Song ein. Es ist Du hast den Farbfilm vergessen. Dieses genial spitze, ironische Kunststück. Es ist Liebe auf den ersten Blick. Der Song wird praktisch über Nacht ein Hit. Es ist der Startschuss für Nina Hagens einzigartige, bewundernswerte Karriere. Ich kenne niemanden, der diesen Paradiesvogel nicht faszinierend findet. Zurück zum Lied. Der etwas schräge Inhalt wird bis heute als systemkritisch behandelt, als typisches DDR-Beispiel für chiffrierte Regierungskritik, gepaart mit der piefigen Kleingeistigkeit des Spießertums. Warenknappheit und Mangelwirtschaft sollen hier anklingen. Als realistische Erinnerung an die Verzweiflung von DDR-Bürgern, wenn sie einen teuren Orwo-Farbfilm aufwendig erstanden, dann aber zu Hause vergessen hatten. Womit soll man denn nun die Leute beim Urlaubsbilder-Watching neidisch machen? Micha! Nina Hagen selbst schreibt in ihrer Autobiografie Bekenntnisse, dass die Nummer Folgendes widerspiegele, nämlich, Zitat, die Trostlosigkeit der Arbeitswelten zwischen Akkordschraube und Herumlungern an kaputten Maschinen. Es spielt im Milieu einer irren Sehnsucht danach, dieser Schwarz-Weiß-Welt zu entfliehen, hin zu Orten voll Farbe und Licht. Starker Tobak, nichts mehr und nichts weniger. Möchte man meinen, bis der Bekannte kam und nun zu seiner Theorie. Kurzum, es geht um Vergewaltigung, es geht um häusliche Gewalt. Hoch stand der Sanddorn am Strand von Hiddensee. Micha, mein Micha, und alles tat so weh. Die ersten zwei Zeilen kann man durchaus deuten, dass es nicht darum geht, dass Nina entrüstet ist, weil Micha den teuren Farbfilm vergaß, sondern dass Nina körperliche Schmerzen hat, weil Micha sich vergaß. Ort des Geschehens ist ein durch Einsicht geschütztes Areal. Hinter hohen Sanddornbüschen einer Düne wähnt sich der Täter allein. Dass die Kaninchen scheu schauten aus dem Bau, so laut entlud sich mein Leid ins Himmelblau. Ha! Wir kauen diese Theorie ja nur durch. Es gab also doch Zeugen der Tortur, nämlich Kaninchen. Kaninchen als sexuell konnotiertes Symbol. Kaninchen rammeln. Rammeln wie die Kaninchen. In diesen Zeilen wird bereits das Wesen der Misshandlung gegen die Frau angedeutet. Es handelt sich um eine Vergewaltigung. Der Rammler ist in diesem Fall Micha. Und es geht direkt weiter. So böse stampfte mein nackter Fuß den Sand und schlug ich von meiner Schulter deine Hand. Micha, mein Micha, und alles tat so weh. Tu das noch einmal, Micha, und ich gehe. Ich denke, diese Strophe spricht für sich. Das ist der entscheidende Vierzeiler für die Theorie. Wir sind mittendrin. Worüber geht es hier? Über einen nervigen, aufdringlichen Partner, der coole Fotos schießen will? Oder doch um eine handfeste Vergewaltigung? Du hast den Farbfilm vergessen, mein Michael? Nun glaubt uns kein Mensch, wie schön's hier war. Haha, haha. Du hast den Farbfilm vergessen bei meiner Seele. alles blau und weiß und grün und später nicht mehr wahr. Der Kehrreim offenbart unter dem Lichte der Missbrauchstheorie eine völlig neue Wendung bezüglich des vergessenen Farbfilms. Michael hat plötzlich bewusst keinen Farbfilm verwendet, aus dem logischen Grunde, dass niemand auf den Urlaubsbildern die blauen und weißen und grünen Flecken auf Ninas Haut sehen soll, welche die Vergewaltigung nach sich zog. Sie hat somit keinerlei Beweise darüber, was ihr hinter den hohen Sanddornbüschen passierte. Keiner würde ihr glauben, zumal die blauen Flecke eine natürliche Vergänglichkeit besitzen. Hämatome sind nach ein paar Tagen wieder verschwunden, womöglich schon zur Urlaubsabreise. Blutergüsse sind später nicht mehr da, später nicht mehr wahr. Nun sitze ich wieder bei dir und mir zu Hause. Wir erfahren hier, dass die beiden zusammenwohnen. Sie sind ein festes Paar. Höchstwahrscheinlich sind diese Übergriffe keine Seltenheit. Der abgeklärte, ja sarkastische Ton von Nina, wie sie jenes Vorkommnis besingt, deutet zumindest darauf hin. Und sucht die Fotos fürs Fotoalbum aus. Ein typisches Verhalten von Opfern häuslicher Gewalt ist das Vertuschen, das unter den Teppich kehren, die schmutzige Wäsche nicht nach außen dringen zu lassen, das Vorgaukeln der heilen Welt. Ich im Bikini und ich am FKK, ich frech im Mini, Landschaft ist auch da, ja. Michael hatte keinen Sinn für die malerische, pittoreske Idylle der Insel Hiddensee. Michael wurde nicht zum kreativen Hobbyfotografen beim Anblick vom Hafen, vom Leuchtturm oder irgendwelchen Fischerbooten. Michael war selbst durch das Okular hinter Nina her. Nacktfotos und Bilder in erotischen Posen, das war Michaels zwanghafter Drang. Aber wie schrecklich die Tränen kullern heiß. Landschaft und Nina und alles nur schwarz-weiß. Der Schock, beim Durchblättern der Urlaubsfotos sich nur auf schmierigen Sexbildchen wiederzufinden, weicht dem Schmerz der Erkenntnis, diese Bilder sind vorsätzlich schwarz-weiß. Wie gesagt, Michael hat das mit voller Absicht getan. Und die leise Hoffnung, jemand der Nachbarn, der Freunde, der Familie könnte beim Betrachten der Bilder etwas auffallen. Urlaubsbilder als stiller Hilferuf geht somit flöten. Es gibt keinen drin, kein Deus ex machina. Es hilft kein Gott, diesen Mann aufzuhalten. Micha, mein Micha und alles tut so weh. Tu das noch einmal, Micha und ich gehe. Sie macht nicht Schluss. Sie packt nicht ihre 7 Sachen und verschwindet. Sie greift nicht zum Telefon und ruft die Volkspolizei. Sie bleibt brav zu Hause und klebt die Urlaubsbilder ein. Und damit ist das Lied wirklich ein Kind seiner Zeit, in der Ehepaare der 70er Jahre noch bis zum bitteren Ende zusammenblieben. Nicht wahr? Eine interessante, schockierende, nicht abwegige Theorie. Was dem Ganzen noch Zucker in den gärenden Hefeteig rührt, ist die Tatsache, dass der Text aus der Feder von Kurt Demmler stammt. Kurt Demmler ist sicherlich einer der bekanntesten Liedermacher und Texter der DDR. Es gibt eigentlich niemanden, für den Demmler nicht Liedtexte schrieb. Kurt Demmler schrieb für Veronika Fischer, Renft, Sternkombo Meißen, Ralf Bursi, Frank Schöbel, Aurora La Casa, Lift, Karat, Silly, Die Pudis, Panko, Karussell und. Mehr als 10.000 Liedtexte hat er in seiner Primetime geschrieben. Demmler erhielt den Nationalpreis der DDR. Bekannte Lieder waren Wer die Rose ehrt von Renft oder das wirklich großartige Lied von Karat, König der Welt. Und eben Du hast den Farbfilm vergessen von Nina Hagen und der Gruppe Automobil. Dirk Michaelis, sagte über Kurt Demmler, er war in der Lage, innerhalb von wenigen Minuten Texte zu schreiben, die den Nerv und das Lebensgefühl in der DDR auf den Punkt brachten. Und genau dieser Mann, der zweifelsfrei tiefer im ostdeutschen Schwarmbewusstsein verankert ist, als die meisten überhaupt ahnen, erhängte sich in der Nacht vom 2. zum 3. Februar 2009 in seiner Gefängniszelle in Berlin-Moabit mit 2 zusammengeknoteten Gürteln. Die Staatsanwaltschaft warf Demmler sexuellen Missbrauch von Mädchen in über 200 Fällen vor. Die Schülerinnen, Demmler gab Musikunterricht oder unterhielt musikalische Projekte mit Kindern, waren im Alter von 10 bis 14 Jahren. Er wird als extrem eitel und verletzbar beschrieben. Er konnte sehr aggressiv oder extrem anlehnungsbedürftig sein. Und er hatte Angst vor starken Frauen. Klingt das nicht ein bisschen nach Micha? Demmler war ein Genie, unantastbar, ein Kinski, ein Woody Allen, ein Michael Jackson. Bis zur Wende. O-Ton, mir sind alle Auftraggeber und potenziellen Partner bisher hinterhergerannt. Nun gab es keine mehr. Ich war noch nie in meinem Leben so dumm rumgestanden. Da die Tantiemen aber noch gut liefen, hatte ich keinen Druck. Seine frühen Opfer fassten erst nach dem großen Umbruch den Mut, ihn anzuzeigen. Die Fälle umfassten den Zeitraum von 1985 bis 2005, also 20 Jahre. Der gekränkte Künstler trieb sein Unwesen also nach der Wende weiter. Seine Pädophilie war unter Kollegenkreisen ein offenes Geheimnis. Demmler rief nach Konzerten dazu auf, ihm junge, talentierte Kinder vorzustellen, die mit ihm gemeinsam musizieren sollten. Sein damaliger Tourneeregisseur wortwörtlich: "Ich weiß, dass er ja sehr oft junge Mädels mitbrachte, die ihn einfach anhimmelten. Er war ein streichelbedürftiger Mensch und damit hat er es auch begründet. Und alle hat es natürlich auch befremdet, dass er immer mit so sehr jungen Mädchen ankam. Er ließ sie dann auf der Bühne mal mitsingen." Ende der 90er Jahre unternahm er seinen letzten ernsthaften Versuch, noch einmal einen großen Wurf in der gesamtdeutschen Musikszene zu landen. Er hatte aus 5 Teenagerinnen die Mädchenband Zungenkuss zusammengestellt. Der fast schon verzweifelte Versuch, mit einer Girlgroup in die westliche Unterhaltungsmaschinerie einzusteigen, scheiterte nicht nur, sondern besiegelte schlussendlich Demmlers Fall. Die Mädchen, die er für jenes Projekt castete, zeigten ihn alle später wegen Missbrauchs an. Einen Abschiedsbrief hinterließ er nicht. Der Suizid erfolgte in der Nacht vor dem zweiten Verhandlungstag, also bevor die Betroffenen aussagen sollten. Durch seinen Selbstmord konnten die Fälle nicht aufgearbeitet und der Prozess nicht abgeschlossen werden. Demmler hinterließ seine Frau und 2 erwachsene Kinder. Persönlich halte ich einen Suizid für sehr tragisch, gleichermaßen aber für überaus mutig. Ich wüsste nur wenige Optionen, bei denen ein Freitod für mich in Frage käme. Aber mit einer so derartigen Schuld im Nacken, mit einer so derartigen Prominenz, im bunten Blitzlicht, im Farbfilm eines aufsehenerregenden Prozesses zu stehen und am nächsten Tag vor meiner Frau, vor meinen 2 erwachsenen Kindern Aussagen der Opfer zu hören, schwarz auf weiß und in allen Farben, das wäre schon ein Grund, zu mir selbst zu sagen: Micha und ich gehe. Bei Angela Merkels Abgang 2021 beim großen Zapfenstreich waren ihre 3 Wunschtitel folgende: das ökonomische Kirchenlied "Großer Gott, wir loben dich", Hildegard Knefs All-Time-Klassiker "Für mich soll's rote Rosen regnen" und "Du hast den Farbfilm vergessen". Die Presse schrieb: "Toll, dass sich Merkel am Ende ihrer Amtszeit das Lied einer wütenden Frau wünscht, die sich über einen schlecht vorbereiteten Mann ärgert. Bestechende Interpretation. Ob sie nun Wladimir oder Donald heißen, in Micha dürfen sich alle wiedererkennen." Auch Nina Hagen äußerte sich, und zwar folgendermaßen: "Das ist ein Song mit Text von Kurt Demmler. Und dass jedoch der Kurt Demmler, ein DDR-Staatsdichter, mit Sonderprivilegien war und später ein wegen systematischen Kindesmissbrauchs verurteilter Sexualstraftäter, der im Gefängnis Selbstmord beging, wird dir hoffentlich bekannt sein." Ich habe euch alle Fakten gereicht. Was ihr damit anfangt, wenn ihr das nächste Mal das Lied hört, ist euer Ding. Wie gesagt, es ist nur eine Theorie. Nur Kurt Demmler weiß, um was es in diesem Lied wirklich geht. Ende.

Ja, bei der Lesebühne LSD Liebe statt Drogen, da bin ich der Musikbeauftragte. Das heißt, wenn wir keine musikalischen Gäste haben, dann bin ich dafür verantwortlich, da was zu singen. Deswegen habe ich relativ viele Songtexte. Es ist bei dem Text ein Thema, das auch schon anklang. Seit den Landtagswahlen in drei ostdeutschen Bundesländern kam es ja auch wieder hoch, so dass gibt's doch Unterschiede zwischen Ossis und Wessis. Ich dachte eigentlich damals nach der Wende, dass es irgendwann vergessen ist, dieses Thema. Und gerade auch die junge Generation, also meine Tochter, die ist 20, die fragt mich ganz interessiert und ich dachte, okay, das wird irgendwann alles, aber ja, nee, es kommt immer wieder hoch. Gibt es da Unterschiede zwischen Ossis und Wessis? Und ich habe das neulich auch bei meinem Kleinkind, bei unserem Kleinkind bemerkt und das beschreibe ich in dem folgenden Text. Das ist ein Brief an Katharina Saalfrank. Katharina Saalfrank, die war mal auf RTL, glaube ich, hatte die eine Sendung. Die Supernanny hieß das. Da konnte man sie begleiten, da ging sie in Familien mit schwer erziehbaren Kindern und hat dann da pädagogisch wertvolle Tipps gegeben. Und sie hatte auch mal eine Kolumne bei Spiegel Online, glaube ich. Da konnte man Briefe schreiben mit Fragen zur Kindererziehung. Und das habe ich jetzt auch gemacht. Obwohl sie diese Kolumne nicht mehr hat, dachte ich, das ist ein schönes Format. Liebe Katharina Saalfrank, meine Söhne sind 2 und 4 Jahre alt und gehen in die gleiche Kita. Sie kennen das vermutlich. In diesem Alter werden aus der Kita häufig Schimpfwörter mitgebracht. Begriffe wie Scheißkack, Pupskanone und so weiter. Ich bin diesbezüglich relativ entspannt und denke, das geht vorüber. Ich lasse sie solche Begriffe einfach sagen. Neuerdings haben die Kinder aus der Kita den Begriff Oschi mitgebracht und kombinieren dieses Wort mit der Vorsilbe Scheiß. Sie sagen also häufig Scheiß Oschi zu anderen Kindern oder Erwachsenen, wenn ihnen was nicht passt. Der Kleinere kann jedoch das SCH noch nicht richtig aussprechen und bei ihm klingt Scheiß Oschi wie Scheiß Oschi. Er sagt auch häufig Scheiß Oschi zu mir. Mich persönlich trifft das nicht, obschon ich tatsächlich ein Ossi bin. Ich kann die Herkunft seiner Wortwahl ja einordnen. Heute Vormittag waren wir jedoch im Viertel hinter dem Kino International unterwegs, nähe Strausberger Platz, ehemalige Stalinallee. Da leben viele ehemalige Genossen, die strenge Parteigänger waren. Diese Menschen wurden in der DDR bevorzugt, mit Wohnungen in der Gegend versorgt. Wir waren in einem Edeka einkaufen. Außer uns waren nur Senioren in dem Laden. Sie sahen alle wie typische Elite-Ossis aus. Markus-Wolf-Frisur, Herrenhandtasche, ja. Als wir in der Schlange standen, verlangte der 2-jährige Gummibärchen, die ich ihm jedoch verwehrte. Daraufhin steigerte er sich in einen Wutanfall und beschimpfte mich wiederholt mit Scheiß Ossi! Bald drehte sich der vor uns stehende Rentner um und fragte, ob ich meinem Sohn dieses Schimpfwort mit Absicht beigebracht hätte. Natürlich nicht, erwiderte ich und erklärte dem Mann, dass ich selbst ein Ossi bin und versuchte ihm auch zu erläutern, warum mein Sohn dieses Schimpfwort benutzt, immer wieder unterbrochen von den Scheiß Ossi Rufen meines Sohnes. Nun beugte sich der Rentner zu meinem Sohn und versuchte ihm mit unpassender Wortwahl die Dramatik des Schimpfworts zu verdeutlichen. Er redete irgendwas von »Damals war nicht alles schlecht« und »Alle Kinder hatten einen Kindergartenplatz und die Partei achtete auf gute Kindererziehung«, während mein Sohn verstummte und ihn mit großen Augen ansah. Schließlich forderte der Rentner meinen Sohn auf, den Satz »Die Partei hat immer recht« nachzusprechen. Mein Sohn brabbelte tatsächlich irgendwas, Papa, während ich perplex daneben stand und nicht eingriff. Dann sang der Rentner meinem Sohn auch noch das Lied »Wenn ich groß bin, dann gehe ich zur Volksarmee« vor und mein Sohn versuchte tatsächlich mitzusingen. In diesem Moment erwachte ich aus meiner Erstarrung und zog mit meinem Sohn an eine andere Kasse. Die Begebenheit wäre im Nachhinein nicht weiter dramatisch gewesen, hätte mein Sohn die Wendung »Die Partei hat immer recht« sowie das Lied »Wenn ich groß bin, dann gehe ich zur Volksarmee« nicht auch häufig in der Kita geäußert. Ein etwas größeres Mädchen kannte das Lied von YouTube und konnte den Text klar und deutlich den anderen Kindern beibringen. Inzwischen singen alle Kinder in unserer Montessori-Kita das Lied, um die Erzieher zu ärgern. Von anderen Eltern
Von anderen Eltern werde ich beim Abholen in letzter Zeit missbilligend angeschaut und geschnitten. Außerdem wurde ein außerordentlicher Elternabend einberufen, auf dem mein Kommen ausdrücklich erwünscht wurde. Liebe Frau Saalfrank, was soll ich tun?

Achtung! Der folgende Text könnte Passagen enthalten, die einige Menschen als traurig oder überflüssig empfinden. Miep! Angst vorm kalten Meer. Du suchst eine Frau. Du bist jung oder Mitte 40. Du suchst was Festes. Stellst Vergleiche an. Es gibt sehr viele Nationen mit Frauen. Aber lass uns erstmal ganz unbefangen zwei davon herausgreifen. Frankreich und Deutschland. Die französische Frau, schlank, anmutig, steht am Atlantik. Sie schaut nach den Schiffen am Horizont. Ein dünnes, hellgrünes Strickjäckchen zieht sie um ihre geraden Schultern. Eher die Andeutung eines Jäckchens. Der immense Wind bläst ihr die Haare aus der Stirn. Die baldige Rückkehr ihres Mannes ist angesagt. Sie kennt die Seekarten, die Gezeiten. Sie weiß von Felsen unsichtbar, die sehr gefährlich vom Meeresboden bis 12 Meter an die Oberfläche ragen. Sie steht im Wind, schaut auf Containerschiffe, Frachter, kleine Kutter. Die deutsche Frau, die ungefähr das Dreifache der Französin auf die Waage bringt, wer weiß, was kommt, sitzt zu Hause mit einer 2-Kilo-Packung Nachos. Eine Schüssel vor sich, über der sie 3 Plastiflaschen Ketchup ausgedrückt hat. Sie tunkt die Nachos in den Ketchup und schaut brisant vom MDR. Es geht um die Kaulitz-Brüder, um Thomas Anders, um Simone Tomalla, deren Tochter, und um einen Mehrfachmord im Sauerland. Es gibt noch keine Spur zum Täter oder der Täterin, Nachbarn sind entsetzt. Mit einem Mal spürt

zu und bereitet sich in ihrer Küche, in der bald ihr erschöpfter Mann sitzen wird, einen Tee zu. Sie tauscht ihre dünne hellgrüne Strickjacke gegen eine ähnlich dünne mittelgrüne Strickjacke. Sie steigt erneut aufs Rad und fährt zur Küste bergan. Nun betrachtet sie die Wolken und die zurückweichende See. Sie weiß, dass alles gelingen wird und zittert nur des Windes wegen. Du bist jung oder Mitte 40, du suchst eine Partnerin, was Festes. Nun wähle. Willst du zur See fahren, wochenlang und später von einer Monsterwelle auf den Grund geworfen werden? Das Problem ist nicht, ob du schwimmen oder dich an einer Planke festhalten kannst. Das Problem ist die Kälte. Die gnadenlose Kälte, die immer gewinnt. Oder willst du zur deutschen Frau mit einziehen? Du wirst ein eigenes Zimmer mit Fernseher haben, weil ihr nie Lust auf selbe Programm habt. Du wirst mit einem kleinen Fellhund, der die Länge deines Unterarms hat, rausgehen. Für sie, immer abends, bei jedem Wetter. Und an einer unbeleuchteten Wiese, nun mach schon, du kleine hässliche Ratte, in die Nacht flüstern. Im Bett hat die deutsche Frau ihre Qualitäten, wenn sie mag, einmal im Monat. In der Zwischenzeit kannst du ja im Keller was schrauben, sägen oder ein Bild von Scarlett Johansson an die Innenseite der Werkzeugschranktür befestigen oder saufen gehen, wenn es im Rahmen bleibt. Nun schläft die deutsche Frau und schnarcht, aber wenn du die Tür zumachst, hörst du es beinahe nicht. Du lehnst dich zurück, du schaust einen französischen Film. Eine zierliche Frau fährt mit einem Rad zu den Klippen. Es ist zu kalt und sie trägt nur die dünne Strickjacke am zierlichen Leib. Dein Blick klebt jedoch an sehr schönen, überraschend kräftigen Beinen. Du siehst sie, weil sich beim Radfahren der ebenfalls dünne Rockstoff mal über die Knie schiebt und mal zurückfällt. Was für eine Frau, denkst du. Gleichzeitig, aber dort ist Wind und immer kalt. Und das Wasser erst kalt. Du machst dir ein Bier auf.

Ein wunderschön, hier ist euer Eigenheimer aus der Uckermark. Gibt immer wieder was zu tun. Also ihr müsst euch vorstellen, ich spreche in eine Kamera, ja? Das hier, oder so ein Selfie-Stick oder so. Gibt immer wieder was zu tun, sag immer wieder. Gibt was zu tun, innen und außen am Eigenheim. Ich wiederhole mich. Heute werden wir kleinpflastern. Also mit Pflastersteinen, nicht mit Pflaster, sondern mit kleinen Pflastersteinen, kleinpflastern. Entschuldigung, halt jetzt in die Kamera gespuckt. Nee, tut mir leid. Nee, tut mir nicht leid. Kann ich abwischen. Es ist so, dass in diesem Kaff, ja, in dem ich mich hier befinde, die Eigenheimsers, deren Properties einen Gehweg vorm Haus haben, dazu verpflichtet sind, den Gehweg zu pflegen. Kam neulich ein Brief vom Bürgermeister, dass wir uns verpflichtet hätten, mindestens 90% des Gehwegs frei von Gras zu halten. Man kann das auch bezahlen bei der Kommune, dann käme hier jede Woche ein Dude mit einer Motorsense, wo eine Drahtbürste dran ist, würde hier morgens um 7 Alarm machen. Nee, aber...

Unser Dorf hier hat sich wohl vor Dekaden dazu entschlossen, diese Arbeit selbst zu machen. Noch unterm Kaiser war das wohl, ich weiß nicht. Alter, jetzt hast du die Arbeit, ja? Wir haben hier Kleinpflaster, diese Pflastersteine hier. Und du zupfst und rupfst hier das Gras aus die Fugen von Kleinpflaster. Nächste Woche kommst du vor die Tür und sagst, hey, guten Morgen Gras, da bist du ja wieder. Verschiedene Methoden, die Fugen mit Kleinpflasters zu säubern. Du fühlst dich bei allen wie Stulle mit Brot. Im Nachbardorf, ja, kippt einer Essig auf die Fugen, ist streng verboten. Wenn das Ordnungsamt dich dabei erwischt und den Kanister mit Essig konfizieren will, musst du den Essig ganz schnell austrinken oder was, den sich entwickelnden Mundgulli verbergen oder du zahlst 10.000 Strafe oder was. Ich sag nichts, ich zeig nur zum Nachbardorf. Dann gibt's noch die schon erwähnte Motorsense, die Fugenkratzer, Spachtel, Messer. Bei allen Methoden kommt das Gras früher oder noch früher einfach wieder. Glücklicherweise habe ich die Lösung, die zeige ich euch jetzt. Wir brauchen einen Kuhfuß, einen Gummihammer, Arbeitshandschuhe und einen Eimer. Außerdem noch Sand aus Dänemark, dazu komme ich später. Mit Hilfe des Kuhfußes heben wir das Kleinpflaster an, ja, so hier. Da alles unten drunter schon verwachsen ist, heben die Wurzeln des Grases eine ganze Fläche von Kleinpflaster an. Da ist es alles locker und du kannst das Gras mit Wurzeln einfach rausziehen. Kleinpflaster bleibt aber drinne. Ab und zu hast du auch Löwenzahn dazwischen. Der hat ja Pfahlwurzeln, die stecken ganz tief in die Erde. Da musst du dann tatsächlich mal 2 oder 3 Steine rausnehmen und merkst dir, wie die lagen im Verbund. Nimm nicht mehr als 3 Steine raus. Du willst hier nicht sitzen und puzzeln, ja? Mehr als 3 Steine kannst du hier nicht merken, wie die kannst, also ich kann's nicht. Dann ziehst du an dem Löwenzahn. Bei manchen Löwenzähnen ziehst du echt wie ein Zahnarzt im Fleisch. In dem Fall nimmst du den Kuhfuß zu Hilfe und kappst möglichst tief die Wurzel, so hier. Dann legst die Steine wieder rein, sind jetzt alle locker und klopfst sie mit einem Gummihammer wenig fest. Nur ein bisschen. Erstmal nicht wie ein Steak kloppen, sondern wie Zucchini-Bratling. Du siehst jetzt, dass die Fugen des Kleinpflasters neu verfüllt werden müssen. Jetzt kommt der dänische Sand ins Spiel. Ich würde mal sagen, die Leute da in Dänemark, die sind nicht dumm. Die sind vielleicht so ja klüger als wir. Die haben einen Sand entwickelt, der ein nährstoffarmes Wüstenklima simuliert. Nennt sich Dahnsand aus der dänischen Wüste. Da wächst nichts. Also ich war noch nicht in der dänischen Wüste, aber da soll wohl nichts wachsen. Den Dahnsand füllen wir in den Fugen rein und dann klopfen wir mit dem Gummihammer richtig fest wie ein Hacksteak. Und dann hast du ein paar Jahre Ruhe. Sollte doch mal ein Pflänzchen erscheinen, ziehst du es mit Daumen und Zeigefinger raus und sagst, tschüss Pflänzchen, dein Platz ist woanders. Gut, ihr wisst jetzt Bescheid, froh schaffen, bis Balduin Ceausescu auf Video sehen, euer Eigenheimer. Ja.

Als ich einmal in Sofia, der bulgarischen Hauptstadt, spazieren ging und versuchte, mit meinen alten Russischkenntnissen die kyrillischen Buchstaben auf den Straßenschildern zu entziffern, stand ich also vor solch einem Schild, die Minusgrade gefroren mir weiße Atemwolken, eine Frau schritt an mir vorüber, deren Kleidung von oben bis unten nur aus Pelz bestand. Man hätte ihr nachrufen wollen, gute Frau, auch der Zobel hatte Frauen Kinder. Oder noch besser, nur der Pöbel trägt den Zöbel. Da meine Bulgarischkenntnisse hauptsächlich aus dem Wort Nastravje bestanden, unterließ ich den vorlauten Kommentar und wandte mich wieder dem Straßenschild zu. Ich las Ulica General Gorko. Bitte was? General Gorko Straße? General Gorko? Ich fühlte mich sonderbar berührt. Mein Blut wallte so heiß in mir auf, dass mein Atem für einen Moment der Kälte ein Schnippchen schlug und wieder er selbst sein konnte, feucht und unsichtbar. In meiner Ohrmuschel zirkulierte plötzlich eine Schwingung, welche sich über mein Gehörgang zu meiner Gehörschnecke hervorschwang und vom Hörnerv zu meinem zentralen Denkapparat weitergeleitet als Galoppieren übersetzt wurde. Ich drehte meinen Kopf in die Richtung, aus der das Galoppieren kam, nach links. Alte Theaterbühnenregel, der Bösewicht kommt von links, der strahlende Held von rechts. Das ist natürlich nicht politisch zu verstehen, sondern sind uralte, archetypische psychologische Denkmuster. Bei einer Weggabelung würden sich die meisten Menschen für die rechte Seite entscheiden. Da der Autor dieses Textes sich aber als Avantgarde-Künstler versteht, der auf die ganzen alten eingefahrenen Strukturen scheißt, kommt der strahlende Held in dieser Geschichte von links. Kleine Finesse am Rande, da wir spiegelverkehrt sitzen, muss ich meinen Kopf nach rechts drehen, damit es für euch links ist. Ich hoffe, ihr versteht, dass das hier gerade richtig harte künstlerische Arbeit ist. Das Galoppieren also kam von links. Und daher drehte ich meinen Kopf nach rechts. Nein, Quatsch, natürlich nach links, wie auch immer. Ja, ich traute meinen Augen nicht. Das also sollte der strahlende Held sein, der in dieser Geschichte ausnahmsweise von links kam? Vor mir stand ein weißes, stolzes Pferd. Soweit war das Bild des Triumphators in Ordnung, aber auf dem Schimmel saß eine Gurke. Eine grüne Gurke, die, soweit man das übersah, in einem früheren Leben einmal sauer eingelegt sein musste. Eine grüne Sauergurke mit zwei Augen, einer Nase, einem Mund und einem Bart. Einem Bart, welcher gerne von Generälen des 19. Jahrhunderts getragen wurde. So. Also so. Oh Gott, sie haben ihm wieder Suppe zum Armbrot gegeben. Da die Gurke über einen Mund verfügte, konnte sie natürlich auch sprechen und sie sprach: Hallo, ich bin General Gurko. Hallo, ich bin Daniel, ich komme aus dem Spreewald, aus dem Land der Gurken. Ich weiß, ich habe auf dich gewartet. Das überrascht mich jetzt, denn ich kenne niemanden hier in Bulgarien. General Gurko sagte: Oh Gott, sie sind hier. Wer? Die Cornichons. Die Cornichons? Da. Diese kleinen Babygurken? Sie sind klein, aber sie sind keine Babys. Sie sind Monster. Verstehst du? Sie sind überall. Auf jedem kalten Buffet, in jedem Supermarktregal. Selbst auf die Salatbar drängeln sie sich hervor. Schon der Name Cornichon. Was soll das sein? Verstehen die Leute nicht mehr den Unterschied zwischen einer Sauergurke aus dem Fass und wenn du in sie hineinbeißt und der saure Saft in die Mundwinkel hinunterläuft und einer Cornichon, einem kleinen schrumpeligen Kummerling, der nach nichts schmeckt, Geschmack kaputt. Ich glaube, ich fühle mich für ihr Problem nicht zuständig, General Gurko. Das solltest du aber. Schau. Der General zeigte in die andere Richtung, also schaute ich nach rechts und musste schlucken. Sie waren überall. Eine ganze Armee von Cornichons. Es müssen Tausende gewesen sein, vielleicht noch mehr. Tausende und eins. Sie hatten bereits all ihre Waffen postiert. Wasserwerfer, Branntweinessigschläuche, Katapulte mit heißem Glucose-Fructose-Sirup, Salzstreuer, Zuckerbomben, Senfkörnergranaten und als besonders perfides Kriegsgerät eine Schleuder mit natürlichen Aromen. Ganz vorn stand ihr Anführer.
Er schien der kleinste und schrumpeligste von ihnen. Er hatte ein fies, saures Gesicht. Sein Name war Generalmajor von Knacki. Der Teufel in Persona. General Gurko sagte leise, Sie sind gekommen, um mich zu holen. Plötzlich eine scharfe Stimme von rechts. Generalmajor von Knacki schrie, Armee, Marsch! Wum, wum, wum. Yeah, setzte sich die Armee aus tausend und einer Kornichon in Bewegung. Die Erde bebte. Der Horizont färbte sich dunkelgrün. Feuer frei! Schon schleuderte die erste Salve ihrer unglaublich degutanten Zutaten über unseren Köpfen hinweg. Diesmal noch hatten sie uns verfehlt, aber schon sahen wir, wie sie ihre Schleudern und Katapulte neu ausrichteten. General Gurko schrie, dir können sie nichts tun, du musst mich retten. Wenn du nicht willst, dass der Geschmack für immer verschwindet, musst du mich verstecken. Wie soll ich dich verstecken? Ich weiß nicht wo. Du weißt genau wo. Also versteckte ich General Gurko in dem einzig sicheren Ort, den ich kannte. In meinem Arsch. Das ist die wahre Geschichte, Herr Doktor. Die wirklich, wirklich wahre Geschichte. Genauso hat es sich zugetragen. Bitte glauben Sie mir. Ich habe den General in Sicherheit gebracht. Hier in den Spreewald. Ich empfand es als meine Pflicht. Genauso war es. Das sind die Tatsachen. Könnten Sie mir jetzt General Gurko aus meinem Hintern operativ entfernen? Freiheit für General Gurko! Ich meine, warum sollte ich mir sonst eine Gurke in den Allerwertesten, noch dazu eine sauer eingelegte Gurke? Bitte glauben Sie mir, das ist eine wahre Geschichte. Ich danke Ihnen, Herr Doktor. Bitte? Bei der Barma. Ja. Nein, nicht privat. Bitte? Ja, ich kann warten. Selbstverständlich. Danke, Herr Doktor. Ich bin sicher, auch General Gurko wird dankbar sein. Schließlich nimmt die Geschichte ja mit Ihnen ein gutes und hoffentlich diskretes Ende.

0: Zufälle im Wind. Es gibt kaum noch Tage ohne Wind. Bestenfalls zwei im Jahr. Ansonsten Wind, leichter Wind, so mittel, Böen, starker Wind mit Böen, Sturm, Orkan, Armageddon. Bei all dem fahre ich mit dem Rad nach Rothenburg, also 7 Kilometer von Norden nach Süden. Der Wind kommt meistens aus West oder Südwest. Ostwind macht sich rar. Ich kann gut Wind fahren. Ich kann Rhythmus halten, Gelassenheit üben. Dass mit dem Alter der Ehrgeiz nachließ, ist eindeutig ein Plus. Verliere ich den Rhythmus, hole ich ihn mir bei nachlassendem Wind zurück. Es gibt immer kleine Pausen, quasi Lücken im Wind. Ich erlebte sogar drehenden Wind. Ich hatte mich schnittig und entschlossen in den Gegenwind geworfen, als er mir für 30 Meter auf den Rücken blies und danach wieder ins Gesicht. Nach Sturm sehe ich öfter mal gesunde grüne Bäume liegen, umgestoßen und trockene, längst trocken gefallene Bäume ihre Krakenarme unbeeindruckt in den Himmel recken, als sagten sie, war was? Ich sah eine Rieseneiche liegen, daneben ein krummer, schiefer Holzschuppen, 1950 spärlich zusammengenagelt, stehen. Wie das? Ich sehe einen Bericht über die Folgen eines Tornados im Mittelwesten der USA. 3 zweistöckige Häuser, die dicht beieinander stehen, standen. Die beiden äußeren haben leichte Schäden an Dachziegeln und Regenrinne, das mittlere ist weg. Fort, komplett von der Grundplatte getilgt. Ich denke an den Spruch, Gott würfelt nicht. Was, wenn doch? Nehmen wir diese 3 Häuser, nehmen wir an, in der Mitte wohnte ein angenehmer Mensch und außen jeweils ein Arschloch. Gott würfelte, schaute aufs Ergebnis. Oh, Mist. Naja, kann ich nicht ändern. Die beiden Arschlöcher treten aus dem Haus und sehen, dass das mittlere weg ist und sagen übereinstimmend, der mit seinem lieben Lächeln und dem gut gelaunten How are you nervte schon immer wie die Hölle. Achte auf deine Mitte, heißt es. Die Mitte der beiden Arschlöcher ist nun unbesetzt. Sie werden weiterleben wie bisher. Ich habe in letzter Zeit häufiger mit Menschen zu tun, die alles, was auf der Welt passiert, auf Gott zurückführen. Bei Dingen, die ihnen im Alltag geschehen, so ihre Aussagen, wirke maßgeblich Jesus mit. Also Gottes Sohn. Manche sagen, es gebe keinen Gott, aber wer einen Sohn hat? Ja. Gott entließ die Menschen in ihre Freiheit, in Eigenverantwortung, sandte aber seinen Sohn zu ihnen. Er sagte ihm zum Abschied, und ruf mich nicht wegen jeden Scheiß an. Habe ich mich da klar genug ausgedrückt? Ja. Ja, hast du. Unten angekommen tat Jesus Gutes, redete Gutes, vollbrachte Wunder. Logisch, dass da welche sauer wurden. Sie warfen ihm Hochstapelei und Verrat vor und Jesus dachte, ruf ich Vater an? Aber Vater hatte gesagt, nicht wegen jedem Scheiß. Vielleicht helfen mir die Menschen, denen ich half. Dann sollte er ein sauschweres Holzkreuz durch die Stadt tragen. Ruf ich Vater an? Aber Vater hatte gesagt, nicht wegen jedem Scheiß. Vielleicht helfen mir die Aber die Menschen kauften Bier, Zuckerwatte und Papierschlangen und riefen, auf geht's, endlich mal was los hier. Keiner fasste mit an. Zu zweit wäre das Scheißteil besser zu tragen gewesen. Dann bekam er dicke, rostige Nägel in die Handflächen gekloppt. Ruf ich Vater an? Aber Vater hatte gesagt, nicht wegen jedem Scheiß. Ich weiß nicht, ob Jesus heute noch Lust hat, jemandem zu helfen. Manche behaupten es. Ich wohne nicht in deren Leib. Ich wohne in meinem Leib. Bei großen Schmerzen trete ich aus diesem und gucke ihm dann zu. Da, wo ich dann stehe, ist außer mir niemand. Ich bin auch froh, dass da niemand ist, denn da habe ich oft schlechte Laune. Die Seele wohnt im Leib. Das ist eine Art Krähenschwarm, deren einzelne Tiere sich verteilen und umschauen. Wenn sie sich zum Schwarm ballen, entsteht ein wohliges Gefühl in Bauch und Hirn. Gesellen sich dohlend zum Schwarm, wird der Gesang vielfältiger, weit und angenehm. Womit begann dieser Text eigentlich? Mit Wind. Der bringt neue Launen. Ich reiste einmal zum Straßenlauf nach Forst, 25 Kilometer. Es wurde ein Windlauf mit starkem Wind. Wir starteten etwas hinter dem Wasserturm, durchliefen noch relativ windgeschützt Keune. Dann ging es rauf auf den Neiße-Damm. Hier hatte der Wind freie Bahn und lachte über uns. Wir passierten beinahe geduckt laufend Kleinbademäusel. Dann machte der Damm einen Knick nach Südwest, der Wind wurde also stärker. Und wenn man den Kopf falsch hielt, sog er einem die Luft aus der Lunge. Man musste das Kinn als Schutz vorschieben, so, dann den Unterkiefer so drehen, dass man Luft mit dieser kleinen Schaufel auffing und dann Klappe zu und die Luft gelangte in die Lunge. Nach Großbademäusel unterliefen wir die Autobahn nach Polen und ein ganzes Stück dahinter waren es 12,5 Kilometer, der Wendepunkt. Zurück ging es kaum leichter, da der Wind meistens von der Seite kam. Im Ziel waren wir platt wie die Flundern und alle Läufer sahen auf ihre Uhren und sagten, naja, so 4-5 Minuten mehr als normal habe ich gebraucht. Peter Schneider von der BSG Tiefbau Cottbus saß in der Umkleidekabine, den Kopf ehrfurchtsvoll geneigt, beide Hände auf den Knien. Udo Tiffert, Cottbuser Parkläufer, setzte sich daneben und sagte erschöpft lächelnd, Mann, Peter, was war das denn? Peter grinste und sagte, ja. Wir atmeten. Wir brauchten noch Zeit, bis wir uns mühevoll der durchschwitzten Kleidung entledigten und 90 Jahre alt geworden, behutsam zur Dusche schlichen. Während der Rückfahrt ging ich das Ganze nochmal durch und fand, 4 Minuten länger benötigt, richtig gut. Nur 4 Minuten statt 10 oder 15. Bei dem Kampf, bei dem Gezerre. Ich klopfte mir selber auf die Schulter. Wie auch die anderen im Auto. Als wir in Cottbus ausstiegen, schien der Wind nachzulassen. Denn den Wind auf dem Neiße-Damm hatte Gott geschickt. Aus Wut. Weil der Sohn wegen irgendeinem Scheiß angerufen hatte.
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Willkommen zur Sendung Blues Time. Wurzeln, Kern, Substanz und Zukunft zeitgenössischer populärer Musik. Mein Name ist Norbert Egger und ich freue mich, dass ihr dabei seid. Im Blues Time gibt es abwechselnd ausführliche Features, die Blues Charts und Vorstellungen von Blues-Produktionen.

Heute präsentiere ich euch ein Bluestime-Special mit tollen Songs aus den Bluestime-Charts 2020. Darunter sind nicht nur Nummer 1-Hits, sondern auch andere tolle Songs aus den Charts, welches in dem Jahr nicht nach ganz vorne geschafft hatten. Ich beginne mit Andy's Blues Orchester, I'm an Old Fashioned Daddy aus dem Album I'm an Old Fashioned Papa. Der Song ist seit 2019 immer wieder in den Charts, kam 2020 7-mal in die Top 10 und erreichte als Bestplatzierung Rang 6.

Das war Andis Blues Orchester mit I'm an Old Fashioned Daddy in 2020 bis auf Rang 6 nach vorne gekommen. Als nächstes hören wir Mr. Blue Walker weiterschlurfen aus dem Album Geschenkte Zeit, welches seit Mai 2020 in den Charts ist. Einmal war der Song in den Top 10 und erreichte Platz 5.

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Das war Weiterschlafen von Mr. Blue Walker. Blind Dog Meyer kam mit seiner Single Moonshine Gasoline im Juni 2020 in die Charts, war dreimal in den Top 10 und erreichte als Bestplatzierung ebenfalls Rang 5.

Das war Moonshine Gasoline von Blind Dog Meyer. Die Blau AG kam mit ihrem Titelsong Ich bin am Sand aus dem Album Am Sand im Mai 2020 in die Charts. Sie schafften es zweimal in die Top 10 und die beste Platzierung war Rang 4.

Das war Ich bin am Sand von der Blau AG. Seit Beginn der Bluestime-Sendungen 2018 ist die G-Project Blues Band mit When I'm Gone aus dem gleichnamigen Album immer wieder in den Top 10. 2020 waren sie zweimal in den Top 10 und kamen dabei bis auf Rang 3 nach vorn.

Das war When I'm Gone von der G-Project Blues Band. In 2020 schafften es 10 Songs auf die Spitzenplatzierung. Die für mich besten 8 daraus spiele ich für euch. Seit 2019 immer wieder in den Charts ist Ansbert Rodig. Sein Min A Lederjack aus dem Album Ansbert Musician schaffte es 2020 7-mal in die Top 10 und erreichte dabei 2. und 1. Plätze.

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Das war Mean Al Lederjack von Ansbert Rodig. Eine andere Band mit deutschsprachigem Blues ist seit 2019 jeden Monat in den Top 10. Ich spreche von der Herbie Schmidt Band mit ihrem Song Ich liebe den Blues aus dem gleichnamigen Album. Auch sie erreichten unter anderem zweite und erste Plätze.

Das war Ich liebe den Blues von der Herbie Schmidt Band. Fred Hölzel war mit seinem Song Yes I'm Waiting aus dem Album My Fire Gets Blue seit 2019 immer wieder in den Top Ten. 2020 schaffte er es 4-mal in die Top Ten und erreichte unter anderem auch Platz 1.

Seit Mai 2020 ist Van Dyke Incorporated mit Southern Soul Stew aus dem Album Blend of Spices in den Charts. In dem Jahr kam sie dann 5-mal in die Top 10 und erreichten unter anderem auch Platz.

Das war Southern Soul Stew von Van Dyke Incorporated. Erst seit Oktober 2020 ist 3 o'clock in the morning aus dem Album 40 Years von City Blues Connection in den Charts. Beide Monate schafften sie es in die Top 10 und in einem Monat auf Platz 1.

Das war 3 o'clock in the morning von City Blues Connection. Auch relativ jung, seit September 2020, ist die Groove & Snoop Blues Band mit Who's Foolin' Who aus dem gleichnamigen Album in den Charts. Sie waren ebenfalls alle drei Wertungsmonate in den Top 10 und erreichten zweite und erste Plätze.

Das war Who's Foolin' Who von der Groove and Snoop Blues Band. Seit Juni 2020 ist Dryland Zone mit Bad Guy Necessity aus dem gleichnamigen Album in den Charts. Sie waren 5-mal in den Top 10 und erreichten ebenfalls den Spitzenplatz.

Das war Bad Guy Necessity von Dryland Zone. Vor dem nächsten Song eine wichtige Information für Musikerinnen, Bands, Freunde und Fans. Blues Time stellt die Charts jetzt nach der Übergangsphase auf eine abrechnungsbasierte Wertung um. Die jeweils nominierten Songs sind in einer Playlist enthalten, welche ihr auf der Webseite bluestime.eu und der Facebook-Seite facebook.com/radiobluestime findet. Also spielt eure Favoriten in Spotify. Die Wertung der Bluestime Spotify Charts läuft. Als nächstes ein Song, welcher seit Juli 2020 in den Charts ist, alle Monate in den Top 10 war und zweite und erste Plätze erreichte. Hier ist von Natural Blues aus der EP Shame on You, Mr. Trump, der Song Mr. President.

Das war Mr. President von Natural Blues. Ich spiele euch dann zum Abschluss der Sendung noch einen tollen Nummer 1 Song der Blues Time Charts. Vor dem letzten Song verabschiede ich mich aber von euch. Vielen Dank fürs Einschalten von Blues Time und hoffentlich bis zur nächsten Sendung. Und nicht vergessen, Blues Time gibt es ab jetzt jede Woche. Einmal im Monat das Blues Time Feature, die Blues Time Charts und in den anderen Wochen die Blues Time Specials. Wer die Sendung nachhören möchte, findet diese auf der Seite bluestime.eu/mediathek. Eine gute Zeit wünscht euch euer Norbert Egger von der Radiofabrik. Ich wünsche euch ein gutes und glückliches 2021. Und natürlich wünsche ich euch vor allem Gesundheit. Zum Abschluss jetzt ein toll gesungener Song mit einer tollen Sponsoring-Aktion von Lilly Martin, Maike Wunderbar, Richard Köchli und Michael Dolmetsch. Seit August 2020 in den Charts, zweimal in den Top 10 und einmal auf Platz 1. Hard Times Need Hope.

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2: Seien Sie, seid gegrüßt, Heimmusikfans, sagt Thomas Gehlen, und das freut mich ja sehr, nicht? Also, du bist alles, was ich habe auf der Welt. Aber jetzt wollen wir es mal nicht zu persönlich nehmen. Es ist mehr für diese Sendung stehend. Es ist Musikthema 13. Welche Zahl. Und dann noch das Thema Du. Das heißt also, wir wollen weg vom Ich zum Du, an sich auch zum Ihr. Aber beispielhaft und auch bei der großen Musikauswahl haben wir uns für Du entschieden. Und als ich mich hierhin setzte und überlegte, wie machst du die Sendung, da wollte ich die Sendung zuerst Du, Tu, Tü, You nennen. Ne? Ist ja auch selbsterklärend. Und Pause, nee, ja gut, ich versuch's jetzt mal zu erklären. Ich wollte die so nennen, weil die Übersetzung der größten Gesangssprachen der Popmusik, im Italienischen ist es tu, ist du, tu im Französischen und you im Englischen. Aber hätte ich das jetzt benutzt, wäre bei mir vom Haus, ja, das blaue Wägelchen vorgefahren, Zwangsjacke, und das hätte ja ein riesen Aufsehen gegeben. Meldungen wären dann an diesen Sender gegangen und nee, Leute, ich habe keinen Mut gehabt. Ich konnte es nicht über mich bringen. Wir bleiben beim Du, also wir untereinander auch gerne, kein Problem. Ich sieze auch, wie du möchtest. Jedenfalls fangen wir jetzt mal mit diesem Thema an und spielen das Lied, was wir gerade nur angespielt haben, von Peter Maffay, Superhit aus dem Jahr 1970. Damit wurde er bekannt. Thema Du.

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Ja, liebe Anhänger und Anhängerinnen, nein, umgekehrt, liebe Anhängerinnen und Anhänger des gepflegten Wahnsinns, das geht ja jetzt weiter. Was? Ja, die Sache mit dem Du. Wir hatten jetzt gerade Du, nicht? Der Peter Maffay, den ich sehr schätze, warum der dieses Ha-Ha-Hey da drin gemacht hat, weiß ich bis heute nicht, ist ja egal, Du. Jedenfalls war dann eben eine ganz spezielle Person. Aber hier haben wir jetzt in dem letzten Stück schon etwas ganz Verrücktes. Da sieht man eine Stadt als ja, Kumpel, Freund, Freundin, ich kann es gar nicht sagen. Dafür muss man halt in Köln leben und die Gruppe muss auch Black Fös heißen und die machen dann einen Titel, der heißt Du bist die Stadt, du bist die Stadt. Auch mal auf Hochdeutsch für die Leute, die das Kölsche nicht mächtig oder auch nicht. Nun ja. Gut, wir gehen weiter und werden noch einige lustige Beziehungen mit dem Du finden.

Ja, bei dieser Sendung bekommt man viel Spaß. Ich denke jetzt gerade, und immer wenn man nicht weiter weiß oder wenn du nicht weiter weißt, gründest du einen Arbeitskreis. Aber nee, ich glaube, passt nicht so gut. Jedenfalls der Peter Cornelius, der hat das doch persönlich gemeint. Ja, du entschuldige, so fängt man Gespräche an, wenn man nicht mehr weiter weiß, aber direkt einen Arbeitskreis. Nee. Und ist dann ja irgendwie wahrscheinlich musikalisch mit ihr dann in Kontakt gekommen und vielleicht ist da auch noch mehr nachher bei rausgekommen, weiß der liebe Willi.

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bei diesem Stück ist etwas Negatives so dabei. Unser sehr geschätzter Chansonnier, der Franzose Charles Aznavour, hat dann mal dieses Stück gesungen. Er konnte ja auch so ein bisschen Deutsch, ne? Hat mit Grönemeyer ja, das ist, ne, als es mir beschissen ging, ja, und jetzt aber du lässt dich gehen, du lässt dich gehen. Also das können die Franzosen überhaupt nicht haben. Unkultiviertes Verhalten, das ist also wirklich eine Todsünde. Und er beschreibt jetzt, was er da nicht so gut findet. Man kann natürlich das Wort du auch in einen Kontext stellen, der sehr verbindend ist. Zum Beispiel, man könnte ja mal zusammen baden, ne? Ja, warum nicht? Ja. Einwände? Ach so, ja, gut. Man muss es ja nicht, ne? Aber man kann es nicht. Und wenn es denn dann Spaß macht, dann bemüht man eben Dieter Hallervorden und Helga Feddersen, die da gesungen haben. Du, die Wanne ist voll!

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1: Liebe Leute, man darf keine Fantasie haben. Ich habe jetzt gerade gedacht, nicht wahr? Und ein bisschen, ich geniere mich. Aber kommt, wir sind ja unter uns, ich erzähle es jetzt. Ich habe gedacht, nicht, der Gerichtsvollzieher steht im Haus und die Situation ist nicht gerade besonders toll. Und dann sagt man dann auf einmal, ja, du, die Wanne ist voll und I speak English, I can tanzen und was man dann da so alles. Vielleicht, ne? Vielleicht wird das dann ein bisschen zur Lockerung der Atmosphäre und so beitragen. Dagegen hat der Udo Lindenberg, der hat wirklich Plan B alles. Er sagt ja immer, er hätte keinen Plan B, aber wenn man das hört, das ist so klare Kante. Liebe Leute, du und ich und sonst gar nichts.

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1: Jojo, das war ein bisschen schwarz, der Nino aus Wien. Ja, der Nino aus Wien, der hat gesagt, du Arsch, du hast mit die Freundin ausspannt. Ja, das ist natürlich auch sehr, sehr bedauerlich. Aber diese Krassheit des Wienerischen ist einfach nicht wegzuwischen. Jetzt kommen wir doch mal wieder so ein bisschen aus der Operettenrepublik, in der wir gerade ja mit dem Nino waren, in die Opernrepublik. Umberto Tozzi! Tu, einfach tu. Und was da im Feuer drin steckt, da Schmackes hoch drei.

Das letzte Stück ist meiner Überzeugung nach doch ein bisschen ruhiger, getragener. Und er bringt das raus, der gute Alan Sorrenti. Tu sei l'unica donna per me. Hört sich in Italienisch ja immer noch wahnsinnig an. Also kann man gar nicht. Na ja, ich schwärme mal wieder. Ja, liebe Leute, jedenfalls sieht der Franzose Jodassin das anders. Er sagt, wenn du nicht existieren würdest, das ist dann schon wieder ein bisschen sorgenvoller. Aber hören wir doch mal hin.

Unsere Briten singen aufmunternd. The Bee Gees mit ihrem großen Hit You Win Again. Und jetzt kommen wir wieder zu einem Stück, was immer wieder auftaucht, aber jetzt in der Verbindung mit You. You'll never walk alone. You'll never walk alone. Sowas genau. Du wirst nicht alleine gehen. Beim Fußball, der FC Liverpool war der Ursprung. Beatles und alle drum und dran. Und dann kam Gary and the Pacemakers 1963.

Vor der Einleitung des Abgesangs haben wir noch einen Knaller. Und zwar haben wir den großartigen, leider nicht mehr lebenden, aus der großen Zeit des Philadelphia Sounds nach. Wer erinnert sich? Natürlich Barry White mit dem Anfang und dem Ende. 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

Das war also Du Tu Tüju oder einfach auch nur Du. Bitte wählt es euch aus oder dürfen wir eigentlich noch mit Du, so viel Du, können wir noch weitermachen? Ihr könnt auch, wie heißt das so schön im Neudeutsch, ich bin ja ein alter Germanist, euch für mich sagen. Ich schweige jetzt. Servus und Ade.

0: Wenn die Sonne scheint, ist es besonders schön, in den Bürgerpark zum See zu gehen. Man kann über den weiten See schauen und dann kann ich nicht anders, als in diesen schönen, wohlsortierten Bücherpavillon zu gehen. Und es ist doch immer wieder eine Freude. Es ist so schön sortiert. Man findet Romane, viele Regale voll, Krimis, Lebenshilfe, Ratgeber, Glaube, Humor, die Klassiker. Für Jugend und Kinder ist es auch extra sortiert. Und hier Jack London, der Seewolf auf blauem Stoffgrund, goldene Schrift und ein weißes Segelschiff. Also allein die Einbände sind doch schon eine Freude. Und heute sind sogar Mama Silvana mit Emil hier im Bücherpavillon. Und sie sagen, man findet immer irgendwie was. Und sie geben auch, glaube ich, hier wieder auch was hin. Und Emil bekommt sogar hier vorgelesen. Ich finde das so schön. Was sagen Sie, Silvana, Mama?
1: Ja, wir kommen ja eigentlich relativ oft hin und bringen meistens Bücher mit und nehmen aber auch immer ein, zwei wieder mit. Aber dann, wenn wir die häufiger gelesen haben zu Hause, ist dann irgendwann auch das Interesse weg. Und deswegen finde ich es so schön, dass man die dann einfach weitergeben kann und auch wieder was Neues findet. Ja,
0: Ja.
1: und wir bleiben meistens hier und lesen gleich ein bisschen, weil er das total gern mag.
0: Finde ich so schön. Hat Emil ein Lieblingsbuch vielleicht?
1: Dein
0: Was, welche
1: Lieblingsbuch ist
0: Geschichte liest die Mama am liebsten für dich vor?
1: das mit Emil auf der Baustelle momentan. Das ist ne, mit ganz vielen Baggern und Betonmischern. Also alles, was
0: Schön.
1: mit Baustellen zu tun hat.
0: Wunderbar, das ist doch toll hier, nicht? Also ich spreche dann demnächst auch mit Herrn Teichert noch, der das hier so schön ermöglicht und die Gemeinde ist auch so besorgt darum, dass das hier alles schön ordentlich sortiert ist. Und hier gibt es eben die Rubrik Kinderbücher, Jugend, Kinder. Und ihr habt gerade das Buch in der
1: Meine
0: Hand.
1: allerersten Geschichten, das sind so gute Nachtgeschichten, davon hatten wir auch hier schon mal ein anderes mitgenommen. Ja, da, also liest man 2, 3 Minuten eine Geschichte. Genau, da sind ganz viele
0: So
1: verschiedene.
0: schön. Danke, danke
1: Gerne.
0: euch beiden.

0: Ich habe die Möglichkeit, hier mit Frau Eick im Eltern-Kind-Zentrum zu sprechen. Sie ist ja Gemeindemitarbeiterin. Und meine Frage, wie ist es eigentlich gekommen, dass der Pavillon im Bürgerpark jetzt so ein toller Bücherpavillon geworden ist? Das gehört doch der Gemeinde. Wie war denn das?
1: Genau, ja, dieser Pavillon gehört ja zu der Gemeinde hin, also zu dem Gaststätte, die dort vorhanden ist, ist es mit dazu passend. Früher wurde da Bier ausgeschenkt. Und dieser Pavillon wurde mit im Zuge der Kneipenrenovierung auch renoviert und stand dann da und keiner wusste, was man damit anfangen könnte. Alle anderen Gemeinden hatten ja
0: Ach
1: eine
0: ja,
1: Bücherkiste, also praktisch
0: so eine
1: diese
0: Telefonzelle.
1: Telefonzellen. Und Grünheide noch gar nicht. Und da man keinen Platz hat für so als eine Telefonzelle, hat man sich überlegt, warum nicht? Dann machen wir daraus einen Bücherpavillon.
0: Und ich frage deshalb, weil ich ja jetzt den Herrn Teichert kennengelernt habe und gar nicht wusste, wie kam das denn nun eigentlich dazu, dass die Gemeinde jetzt Verbindung zu dem Herrn Teichert aufgenommen hat?
1: Wir, also ich, habe bei der AWO nachgefragt, ob es Rentner gibt, die vielleicht Interesse hätten, mir zu helfen. Weil eine Zeit lang habe ich ja das gemacht, dass wir die Bücher dort einsortiert haben und alles organisiert und sauber gemacht. Aber da das mir zu viel geworden ist mit meinen ganzen Aufgaben, habe ich gesagt, wir müssten vielleicht jemanden finden, der sich da regelmäßiger drum kümmern könnte. Und da habe ich bei der AWO nachgefragt und die haben einfach mal so gehorcht, wer vielleicht Interesse da hatte. Und da hat sich wohl dann der Herr Teichert gemeldet und mit dem bin ich dann in Verbindung getreten. Und seitdem arbeiten wir super zusammen. Also
0: Aber
1: er
0: das, was
1: kümmert
0: da so
1: sich.
0: super ist, das wollen wir ja unbedingt mitteilen, auch den Hörern. Das sieht immer alles so einfach und so gegeben aus. Aber wenn man dann mal nachfragt, von wem sind die Bücherregale? Wer macht hier eigentlich die Fenster sauber? Wo kommt der Bodenbelag und das Linoleum her? Dann kriegt man erstmal mit, wie viel Arbeit von der Gemeinde oder von Ehrenamtlichen da reingesteckt wird.
1: Ja, weil dieser Bücherpavillon wurde ja nur so in dem Sinne renoviert, dass er komplett von innen und von außen gestrichen worden ist. Aber der Fußboden war so ein Holzfußboden, so ein Oller, die Bretter, und es wackelte natürlich und da konnte man ja die Regale so schlecht draufstellen. Also hatte ich die Idee gehabt, dass man Linoleum kauft. Im Zuge dessen habe ich mich erkundigt bei der Gemeinde und habe einen Zuschuss bekommen und habe das Geld dafür bekommen, dass ich den Linoleum kaufen kann. Das habe ich dann gemacht und den Reinlegen hat dann der Bauhof von Grünheide gemacht, der hat den dann reingelegt. Und wir vom Eltern-Kind-Zentrum in Grünheide, Frau Falk und ich, haben dann noch Regale bei uns gefunden, die übrig waren, die zu viel waren, aber zu schade waren, um irgendwo zu entsorgen, weil sie zu viel bei uns in den Räumen waren und super von der Büchertiefe waren, haben wir gesagt, dann nehmen wir die Dinger und stellen diese Regale dort unten rein.
0: Wir erinnern uns gerade, war da nicht eine Eröffnung direkt für diesen Bücherpavillon?
2: Genau, wir haben jetzt einen Artikel gefunden, Entdecke Grünheide, auf Facebook. Und dort ist die Eröffnung beim 27.08.2021. Und da freut sich die Gemeinde, unsere erste von insgesamt 4 Bücherzellen zu präsentieren. Also gehe ich mal
0: Insgesamt
2: davon aus, dass es
0: vier.
2: dann gar nicht die,
1: Dann gab es die noch ja nicht, sondern im Zuge dessen, wo
2: genau, die
1: alle aufgesucht.
2: Telefonzellen gab es noch gar nicht, sondern das war dann das erste. Und
1: Siehst
2: ab
1: du?
2: sofort
1: Und
2: können Sie im
1: danach.
2: Pavillon am Bürgerpark Grünheide tauschen und lesen, was das Zeug hält. Bringt dazu gerne eure Bücher vorbei, die ihr ausgelesen habt, und tauscht sie gegen andere Lektüre, die euch begeistert. So, der Pavillon ist tagsüber von Montag bis Sonntag für euch geöffnet. Bei der Übergabe, Eröffnung, übergibt die Sparkasse Oderspree
1: Sparkasse?
2: einen Scheck von 3.000 Euro.
1: Siehst du, und davon wurde nämlich das
2: Ah!
1: Ding denn nicht gestrichen.
2: Also gehen wir davon aus, dass es jetzt wirklich der erste Bücherpavillon war und die
0: Jetzt
2: Telefonzellen
0: zählt
2: dann
0: mal
2: kamen.
0: auf. Also, wenn das jetzt der erste von insgesamt vier
2: Ein Kienbaum ist eine.
0: Kienbaum, Spree,
2: Spreewerder.
0: Werder
2: Spreewerder.
1: und Mönchwinkel.
0: Ach, Mönchwinkel.
2: Das
0: Und
2: ist.
0: dann der vierte hier in Grünheide.
1: Genau. Ja.
0: Ich danke euch.

0: Ja, ich bin hier heute zu Besuch in Grünheide und bin hier so beim Spaziergang gewesen und komme am Heidereuter Restaurant vorbei, gehe dann zum See runter, in den kleinen Bürgerpark, der so nett gestaltet ist, und sehe dann diesen kleinen Pavillon.
1: Sind Sie zum ersten Mal jetzt hier?
0: Ja.
1: In Grünheide?
0: Nein, in Grünheide nicht, aber in diesem Pavillon und an diesem Ort schon. Mhm. Und ich bin ganz erstaunt, weil ich auch sehr bücheraffin bin, wie ordentlich das ist. Ich bin wirklich sehr überrascht, sehr positiv überrascht, wie schön das hier sortiert ist und wie gut aufgestellt und wie gepflegt. Mit dem Blick auf den See ist das natürlich eine sehr schöne Angelegenheit. Man könnte sich auch ein Buch hier nehmen und dann draußen auf die Bank setzen an den See und einfach mal darin ein bisschen schmökern, um zu entscheiden, ob man denn dieses Buch mitnehmen möchte. Ja, es gefällt mir wirklich ausgezeichnet.

0: Wir wollen heute mal die Menschen, die dahinter stehen und still und leise hier diesen Bücherpavillon pflegen und sich um die Büchererhaltung sorgen, vorstellen. Herzlich willkommen, Herr Teichert. Es war gar nicht so leicht, Herrn Teichert für einen Termin zu gewinnen, da er ein vielbeschäftigter Mensch ist und wir dürfen verraten, Jahrgang
1: 1950, also ein richtiger 50er, kein falscher.
0: Und wir bemerken, das geschieht ja alles im Ehrenamt und da ist es ja wirklich immer ganz besonders interessant. Herr Teichert, wie sind Sie denn jetzt hier dazu gekommen, dass Sie sich um diesen herrlichen Bücherpavillon sorgen?
1: Ja, zwei Dinge sind da vielleicht angebracht zu erwähnen. Zum einen ist es, dass ich mich schon als Kind, Heranwachsender, immer in gesellschaftliche Arbeit irgendwie eingebracht habe, kleine Ehrenämter und so weiter übernommen habe. Und zum zweiten ist es natürlich, meine angeborene Lesewut, die eigentlich schon begann im Kindesalter, nachdem ich in der Schule gelernt hatte, die Buchstaben zusammenzuziehen, ist die Lust am Lesen immer mehr erwacht. Es ging dann weiter, wie bei vielen anderen Kindern auch, Lesen unter der Decke natürlich nicht erlaubt gewesen, dafür Mecker bekommen, nicht verstanden.
0: Mit Taschenlampe oder?
1: Mit Taschenlampe natürlich. Das war sogar noch eine, die man verschiedenfarbig einstellen konnte, aber trotzdem ist man erwischt worden. Dann ging es weiter in der Jugend, sag ich mal, weiter an die Bücher über die Schule rangeführt worden. Dann war die Lesewut richtig weg. Zu DDR-Zeiten hatte ich das große Glück, dass meine Schwester Buchhändlerin war und ich somit also auch an Bücher gekommen bin, die man als damals Bückware bezeichnete und die nicht so einfach zu bekommen waren.
0: Haben Sie da vielleicht noch für unsere Hörer ein konkretes Beispiel?
1: Oh, jetzt wird's eng. Also da weiß ich jetzt
0: wie
1: nicht
0: war denn
1: so
0: das
1: ganz
0: in
1: klar.
0: Meiner Erinnerung war doch mitunter Christa Wolf.
1: Christa Wolf, Stefan Heim, Christoph Hein,
0: ja,
1: das waren ja solche Bücher, die ja manchmal beschwerlich zu bekommen waren.
0: Und das ist natürlich wirklich schon ein Privileg, eine Schwester zu haben mit einem eigenen Bücherladen, wo man dann auch so an spezielle Wünsche herankommt.
1: Ja, mit dem Eigen ist ja so eine Sache. Ich gab es ja in DDR, sie war also Angestellte im Buchhandel und war also sehr darauf bedacht, also auch ihren Bruder in der Richtung zu unterstützen.
0: Das ist schon mal ein Glück. Und können Sie sich an Schmöker erinnern?
1: Ja, Schmöker, die hat Mutter immer, bis 61 war ja die Grenze offen und wir hatten reichlich Westverwandtschaft. Da hat Mutter aus Westberlin natürlich die sogenannten Schmöker mitgebracht, Bastei-Romane, wo dann schon das Fett aus den Büchern tropfte oder aus den Heften tropfte. Einer meiner Favoriten damals war der Jerry Cotton, war, glaube ich, ein Detektivroman, den ich da auch unter der Decke gelesen habe. Ja, eigentlich sollte man ja diese sogenannte Schundliteratur eigentlich gar nicht lesen in der DDR. Aber ich habe es mir dann auch von selbst abgewöhnt. Da brauchte ich keine Direktive von der Partei dazu, sondern es war einfach nicht mein Stoff, der da drin verarbeitet wurde.
0: Und diese Neugier, Bücher zu entdecken, haben Sie das irgendwie dann auch im Laufe Ihrer beruflichen Biografie nochmal erlebt?
1: Jo, da war natürlich meine Zeit als Clubhausleiter. Ich hatte dann, nachdem ich einen ordentlichen Beruf gelernt hatte, als Baumaschinist, irgendwann nochmal studiert, Fachrichtung Clubleiter, Kulturwissenschaften. Und da kam ich natürlich auch mit Literatur in Verbindung und habe auch was Wissen, Literatur, Geschichte da erweitern können und dadurch die Beziehung zur Literatur noch enger geworden.
0: Also das ist wirklich interessant, für Sie enger geworden, aber ich glaube, Sie haben das auch weitergeben können an junge Leute.
1: Ich hatte im Rahmen meiner Tätigkeit als Clubhausleiter am Institut für Zivilschutz in Beeskow auch die Aufgabe, die Studenten mit kulturellen Ereignissen und Erlebnissen zu füttern. Und da war natürlich die Literatur neben der Malerei, neben oder der bildenden Kunst insgesamt ein wesentliches Standbein. Und dort habe ich also auch Bücher, die ich selbst aussuchen konnte, den ich dann den Studenten vorstellen wollte, habe da auch dann nicht nur Bücher vorgestellt, sondern auch Literaturwissenschaftler, also richtige Literaturwissenschaftler eingeladen, die den Studenten dann etwas über den Werdegang der Literatur, der deutschen Literatur, der internationalen Literatur beigebracht haben. Das passierte im Rahmen der kulturell-ästhetischen Erziehung und Bildung. So nannte sich das damals kompliziert, man muss sich das vorstellen. Offiziere der Zivilverteidigung wurden also dort kulturell, künstlerisch weitergebildet, um nachher draußen, wenn sie in ihrem schnöden Dienst waren, dann auch in diesen Fragen mitreden zu können.
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Astrid Lindgren schrieb, das ist mir immer lieb. 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

0: Bestimmt eine sehr interessante Biografie. Wir wollen uns ja heute auf diesen Bücherpavillon beschränken. Und wenn man ihn betritt, fällt eben wirklich jedem auf, dass da auch die Liebe zum Buch spricht. Herr Teichert, Sie haben auch jetzt für unser Interview einige Sachen mitgebracht. Wenn wir direkt mal hier diesen Bücherpavillon und seine Organisation befragen, wie ist denn da Ihre Erfahrung? Was geht da rein? Was geht wieder raus? Hält sich das die Waage?
1: Na, das hält sich eigentlich nicht die Waage. Da gibt es also eindeutige Ausschläge in eine Richtung. Es sind also Romane. Und die stehen also ganz oben an der Spitze. Die gehen raus, die gehen rein. So an zweiter Stelle würde ich mal platzieren wollen die Krimis. Die sind dann also auch neben dem entsprechenden Raum auch ein im Pavillon. Dann, was jetzt gerade so, glaube ich, in unserer Zeit besonders gefragt sind, diese Ratgeber- und Lebenshilfen-Bücher, die sind also auch sehr gefragt, kommen rein und gehen auch wieder raus. Und dann sage ich mal, geht es noch so um Kochbücher. Das ist natürlich auch eine Masse. Da hat man gerade einen Fall. Dort muss jemanden die Frau verstorben sein, die in der Branche tätig war. Der hat uns da Massen überlassen.
0: Weiß nicht, ob es aus diesem Fundus ist, aber ich habe so ein schönes Teebuch entdeckt. Das musste ich mir mitnehmen. Also es sind so tolle Entdeckungen dort und man ist irgendwie auch selber zum eigenen Tun oder für eigene Interessen wieder inspiriert. Und deshalb auch mal meine Frage an Sie, Herr Teichert, sind Sie nicht manchmal auch über Schätze gestolpert und versucht, die unbedingt mitzunehmen? Oder wie sind da so Ihre eigenen Entdeckungen?
1: Ja, Schätze ist so, glaube ich, mal so der richtige Begriff. Denn was ich gerade so erwähnt hatte, was sich so in den Romanen-Szenen abspielt, das ist also nicht so meins, aber es kommen wirklich noch Schätze rein und ich bin da gerade neulich erst fündig geworden. Da ging es also um ein Buch von Rosemarie Schuler und Rudolf Hirsch, die in der DDR ja schriftstellerisch tätig waren und die haben 1987 ein Buch rausgebracht, Der gelbe Fleck. Und da geht es praktisch, woraus resultiert der Hass auf die jüdischen Mitbürger. Antisemitismus wurde da also auch weitestgehend behandelt, also bis in die ursprüngliche Zeit, bis also in damalige Tage 87 rausgekommen, sehr gut aufgearbeitet. Und dieses Buch wird bei mir auch zu Hause im Regal verbleiben. Das geht in meinen ewigen Bestand, sage ich mal, mit ein. Da gibt es noch andere Bücher von Politikern. Mir fällt jetzt ein, habe ich auch mitgenommen. Der Bundeskanzler Helmut Schmidt hat schon im Jahre 1900, muss ich mal überlegen, 86 ein Buch rausgegeben, eine Strategie für den Westen. Heute suchen wir eine Strategie oder unsere Politiker suchen eine Strategie, wie kommen wir mit Europa klar und wie müssen wir uns darauf einrichten, hat Schmidt damals schon beschrieben. Hochinteressant für mich, um Vergleiche ziehen zu können, was war schon mal an Gedanken da und so weiter. Also da gibt es so die unterschiedlichsten Sachen und man findet also einen wirklichen Schatz. Das ist bis hin bei den Kinderbüchern, sage ich mal, und da bin ich jetzt fündig geworden bei einer Sache. Das Buch heißt Ilse Bilse, ist durch jemanden herausgegeben und beinhaltet Kinderreime. Und dieses ganze Buch ist illustriert worden von einer Illustratorin, die heute noch in Bad Saarow lebt, die Gertrud Zucker.
0: Da war mir der Name gar kein Begriff, habe ich jetzt durch Sie hier erst auch wieder mitentdecken dürfen. Aber die Zeichnungen, die Bilder, die kenne ich. Und also ich bin, glaube ich, auch mit vielen Illustrationen aufgewachsen. Und das ist auch so interessant, wenn ich Sie da kurz unterbrechen kann, Herr Teichert. Das ist ja einmal die Entdeckung der Bücher und Fragen, die man ans Leben hat und Bildungsinhalte. Aber es ist für mich auch mitunter interessant, was man entdeckt, was ich in der Kindheit gelesen habe. Oder so, da wird mitunter was hervorgekramt oder man kann es aus dem Regal ziehen und sagt, Mensch, das Buch hatte ich mal, ist gar nicht mehr in meinem Besitz. Und was das für interessante Illustrationen sind. Und Sie haben jetzt sogar diese Frau noch mal kennen oder kennen Sie?
1: Ich kenne sie, ja.
0: Sie kennen sie schon lange. Und wie wird ein Geburtstag? Sie sagten, das war
1: 90. Der
0: 90.
1: ist am 3. Januar diesen Jahres, ist er 90 geworden. Ihr ist in Bad Saarow im Literaturkabinett auch dazu eine Ausstellung gewidmet worden über ihre Werke. Und dieses Buch gebe ich in das Literaturkabinett nach Bad Saarow. Da fühlt es sich dann wohl zwischen den anderen von Bertolt Zucker illustrierten Büchern. Aber was noch ein interessanter Aspekt war, und das hat mich also auch besonders stutzig gemacht, dass dieses Buch 1971 in einem westdeutschen Verlag in Stuttgart erschienen ist. Und das ist sozusagen so ein Stäubchen, das man ja nicht immer hat. Und mir war nicht bewusst, dass wir in der damaligen Zeit Bücher exportiert haben und der Westen uns überhaupt Bücher abgenommen hat.
0: Ja, also wir hören, dass für Sie da auch noch so viele Entdeckungen wieder zum Vorschein kommen und dass es Ihnen, glaube ich, wirklich Spaß macht, da auch diesen Pavillon zu betreuen. Die Bücher und die Entdeckungen sind das eine, aber Sie haben mir verraten, dass es auch einige Fundsachen gab und gibt und Sie haben, glaube ich, welche mitgebracht.
1: Ich habe eine kleine Auswahl von meiner großen Tüte mitgebracht, also Fundsachen, ich würde mal so sagen. Was da so die Spitzen sind, die ich da so finde in den Büchern, das sind erstmal an der Spitze sind die Lesezeichen, natürlich völlig klar. Obwohl manchmal in manchen Büchlein so ein Bändchen drin ist, das man früher genutzt hat als Lesezeichen, liegen da noch andere Lesezeichen drin. Also die Lesezeichen selbst, Postkarten, Bilder, dabei Bilder aus Familien,
0: Fotos so in
1: Fotos, richtige Fotos, Hochzeitsfotos, Fotos von Oma und Opa und so weiter und so fort. Quittungsbelege, Rezepte bis hin zu Schnittmusterbögen. Ich könnte mir jetzt, also wenn ich es denn beherrschen würde, selbst mal eine Bluse schneidern oder ein Hemd
0: toll.
1: oder sowas.
0: Also das ist ja schon eine eigene Ausstellung, die Sie dann machen könnten.
1: Ja, da schwebt auch noch so eine Idee im Kopf herum, ob ich daraus mal einfach eine Geschichte erzähle, dann aus dem Pavillon, Fundsachen aus dem Pavillon, Altes und Neues. Aber das schwirrt noch im Kopf, das ist noch nicht fest. Wenn ich mal viel Zeit habe, werde ich mich dieser Frage widmen.
0: Herr Teichert, wir nehmen uns jetzt Zeit für eine kleine Pause. Sie haben einen Musikwunsch frei und Sie haben mir den schon verraten.
1: Jo.
0: Jugendliebe, Ute Freudenberg.
1: Ich kenne oder habe die Freude gehabt, Ute Freudenberg selber kennenzulernen. Ich habe ja früher mal im Jugenderholungszentrum am Scharmützelsee gearbeitet. Dort waren sehr viele Bands, die ihre Probenlager gemacht haben. Und so kam auch Ute Freudenberg mit der Gruppe Elefant dort zum Probenlager. Und da haben wir uns kennengelernt und die haben an dem Titel gearbeitet. Und mir hat der Titel sofort gefallen. Und außerdem war also auch der Texter des Liedes, der Burkhard Lasch, mit anwesend. Und da haben wir natürlich über diesen Titel gesprochen und über Dinge bestimmt. Und das ist natürlich ein Ohrwurm gewesen für viele in der DDR. Und bei mir ist er auch gut angekommen. Also sie war in der Zeit so eine Lieblingssängerin von mir.

0: Während dieser schöne Song lief jetzt von Ute Freudenberg, ist Herr Teichert doch noch auf kleine Raritäten in seinen Fundstücken gestoßen, die doch irgendwie was mit Liebe zu tun haben.
1: Ja, auf alle Fälle. Wir hatten ja schon erwähnt, was man so alles findet. Und hier gibt es zum Beispiel eine Postkarte, die vorn ein Pärchen zeigt. Und dort steht oben, gut, dass es sich gibt. Drehe ich diese Karte um, dann steht dort geschrieben, meine Liebste, ich freue mich riesig auf dich. Und gefunden habe ich diese Karte in einem Buch mit dem Titel Wir sind die neuen Liebhaber. Das passt doch
0: Das passt, Herr Teichert.
1: wie
0: Und
1: die
0: Sie,
1: Faust aufs Auge.
0: wie die Faust aufs Auge, Sie archivieren das auch richtig und schreiben auch wirklich auf, wo Sie das gefunden haben.
1: Ja, es gibt eine Datei bei mir im Computer und da sind die Dinge, weil ihr da, wie gesagt, diese Idee noch im Kopf schwirrt. Und leider ist das menschliche Gedächtnis ja manchmal doch ein bisschen lückenhaft und deswegen muss ich das aufschreiben.
0: Deshalb gibt es Archive.
1: Ja.
0: Also man findet auch Raritäten, wenn man Illustratoren sucht oder liebt.
1: Durchaus, durchaus. Also allerdings, sage ich mal, die wirklich, sag's mal mit aller Vorsicht, guten Karikaturen, die uns als im Osten Sozialisierte sind, die stammen aus dieser Zeit und die sprechen auch besonders an. Und da ist Klemke jemand, der unbedingt erwähnt werden muss. Da gibt es eine ganze Reihe von Büchern, wo er also auch immer wieder vorkommt. Da sind auch noch andere, die
0: Ja,
1: man erwähnen
0: mir
1: müsste.
0: fällt Büttner ein, nicht?
1: Büttner ist auch dabei, bei Illustratoren ganz aus der Nähe, Fürstenwalde. Gerhard Gossmann, war zum Beispiel jemand, der viele Bücher, auch Kinderbücher, illustriert hat, passend dazu. Und also da gibt es eine große Anzahl, die da auch ist. Und zum Glück, sage ich mal, versiegt der Humor offensichtlich bei den Leuten nicht und die Leute nehmen auch solche Bücher immer noch mal wieder zur Hand.
0: Das ist schön gesagt. Also man kann die Kunst der Illustration entdecken.
1: Ja.
0: Was ich auch dort wirklich auch wieder entdeckt habe, ist die Schönheit der Bücher, besonders auch ältere Bücher, die haben eben, wir haben hier mal so einige vor uns liegen, dass der Hörer sich auch erinnert oder sich vorstellen kann, diese Buchgestaltung, dass die eben oft noch mit Leinen und mit Stofflichkeit eingebunden sind. Diese erwähnten kleinen schönen Lesebändchen, also die wirklich fein gebundenen Bücher oder hier auch diese, wir haben hier so ein Berlin, die Geschichte vom Jahrhund Verlag vor uns liegen. Das hat auch einfach noch richtig schöne Umschläge. Das ist vielleicht auch so ein bisschen verloren gegangen, dass die Bücher noch schöne Umschläge haben. Eingeschlagen sind, ist ja auch eine Wertschätzung des Buches. Oder hier, da habe ich auch schon oft geguckt, weil ich das liebe, diese Prägungen.
1: Ja.
0: Richtig noch Prägungen in diesem pappstoffüberzogenen Einband. Und wie mir Herr Teichert verriet, er hat auch ein Lieblingsbuch

0: Das ist aber dem Inhalt verschuldet, oder?
1: Ja, also ich habe
0: Oder
1: mehrere,
0: mehrere
1: eine
0: sogar?
1: ganze Reihe und auch aus verschiedenen persönlichen Entwicklungsphasen, sage ich mal, da hatten die also immer ein anderes Gewicht. Und also ein Buch, was ich jetzt auch schon seit 1987 mit mir rumtrage, und es hat also auch schon etliche Umzüge mitgemacht und ist nicht verloren gegangen, ist mir treu geblieben. Das ist ein Buch, manch ein Hörer wird sich oder Hörerin wird sich vielleicht daran erinnern, dass eine Frau, Svetlana Alexejewitsch, vor gar nicht allzu langer Zeit einen Nobelpreis bekommen hat für ihre schriftstellerische Tätigkeit. Frau Alexejewitsch ist ja von Geburt an Belarusin. Und sie hat sich in den 80er Jahren damit beschäftigt, Frauen zu interviewen, die am Zweiten Weltkrieg teilgenommen haben mit der damaligen, also sowjetischen Roten Armee. Und dieses Buch ist mir sehr nahe gegangen. Wir hatten ja schon kurz darüber gesprochen, dass ich also auch für Studenten zuständig war, sie mit Literatur vertraut zu machen. Und das habe ich ihnen also auch wärmstens ans Herz gelegt und auch anderen Leuten also immer wieder ins Spiel gebracht, um also mahnend auch da, sage ich mal, ohne den Zeigefinger zu erheben, einfach mit dem, was in den Büchern steht. Und gerade in der heutigen Zeit, diese Aktualität, wenn ich nur an den Krieg Russland gegen die Ukraine denke, und ich kann es mir vorstellen, dass es da vielleicht nicht Frauen sind in diesem Krieg im Gegenwärtigen, sondern Männer, aber die genauso handeln, wie die Svetlana Alexejewitsch es hier in diesen Büchern beschreibt.

0: Also irgendwie, jedes Mal, wenn ich hier drin bin, nehme ich irgendwas mit, finde ich was. Jetzt heute hier Agatha Christie, Ruhe unsanft. Ich habe die ganzen Miss Marple-Filme gesehen. Ich denke, jetzt muss ich mal wieder was lesen. Und hier dieses Teebuch ist doch auch so richtig schön.
1: Ja, ich finde auch immer ziemlich oft, ich habe schon ein paar Bücher gefunden. Gestern zum Beispiel ein Buch, sehr schönes Buch über Bäume gefunden. Alle so eine Bäume, die es so gibt und ein richtig tolles Buch. Also ich weiß auch nicht, dass die Leute sich nicht dafür interessieren, mich interessiert das und alles so weiter. Und auch überhaupt in der Natur habe ich schon etliche Bücher gefunden und ich habe auch schon einige Bücher hergebracht. Aber mehr Romane und so was alles. Vor allem ist es schön, immer hier aufgeräumt. Es ist wirklich erstaunlich, dass die Leute das auch so hinterlassen. Und oftmals ist es ja nicht so.
0: Ist kein Vandalismus?
1: Nee, das kenne
0: ich
1: genau.
0: Vielleicht merkt man, dass
1: in
0: es hier...
1: In Erkner sieht das nicht so gut aus, so ein kleines Ding. Aber hier ist es natürlich einmal frei. Und ich habe schon einige Bücher, ich habe immer noch mehr. Ich bringe noch mehr hin.
0: Ja, Romane.
1: Juti.

0: Wir stellen somit fest, dass es so eine Fundgrube inhaltlicher Natur gibt oder auch wenn man die Schönheit der Bücher betrachtet. Aber das, was ich mit Herrn Teichert jetzt auch im Gespräch bemerkt habe, ist, wie aktuell Bücherinhalte sein können, die schon vor 30 Jahren oder noch länger geschrieben wurden und was da zu entdecken ist, auch um unsere Gegenwart zu verstehen oder zu beurteilen oder uns eine eigene Sicht zu bilden. Und Herr Teichert hat sich sogar vorbereitet, um uns hier so ein Zitat zu bringen aus dem Buch. Vielleicht können wir nochmal den Titel nennen.
1: Der Krieg hat kein weibliches Gesicht. Und das geht also, da wurden Frauen, wie gesagt, interviewt. Und daraus mal ganz kurz. Ich war auch im Nahkampf. Das ist das Grauen. Es ist einfach unmenschlich. Da wird geschlagen, mit dem Bajonett zugestochen, in den Bauch, ins Auge, da springen Menschen einander an die Gurgel. Ein Geheul, ein Schreien, ein Stöhnen. Im Krieg ist das eine wie das andere schlimm. Dies ist das Allerschlimmste. Ich habe das alles durchgemacht, ich weiß es. Und vielleicht noch an einer anderen Stelle, um die Nachwirkungen auch vielleicht mal deutlich zu machen. Ich war wie von Sinnen, auch ganz mit Blut beschmiert. Ein älterer Soldat kam auf mich zu, legte mir seinen Arm um die Schulter und ich hörte ihn sagen, wenn der Krieg zu Ende geht und sie ist dann noch am Leben, ein richtiger Mensch wird aus ihr nicht mehr. Damit ist es aus.
0: Also Herr Teichert, ja, wir bedanken uns und was wir unbedingt merken, ist Ihre Wertschätzung des Bücherwissens, der Bücherkultur und Grünheide kann sich so glücklich schätzen, Sie gefunden zu haben für diesen Bücherpavillon und wie Sie hoffentlich oder wie wir Ihnen hoffentlich nahebringen konnten, ist es so einen Besuch wert für Kinder, für Jugendliche, eigentlich für Menschen jeden Alters, auch jeden Interesses. Und noch dazu ist es ja so ein schöner Ort. Wenn Sie nach Grünheide kommen und in den Bürgerpark gehen, Sie haben bei aller schweren und leichteren Kost in diesem Bücherpavillon auch so ein schönes Umfeld. Sie können an den See Platz nehmen, wenn dann wieder Frühling, Sommer da ist, sich auf die Bank setzen, in die Bücher schauen, Bücher bringen, die dann Herr Teichert wieder mühselig in oder erfreut und neugierig uns und allen Besuchern zur Verfügung stellt, indem er alles schön sortiert. Lieben Dank, Herr Teichert. Wir sind bestimmt noch längst irgendwie nicht am Ende aller Gedanken, die man dazu austauschen kann. Aber wir haben vielleicht die Neugier und auch die Wertschätzung zu den Büchern wieder neu in den Blickwinkel bringen können.
1: Ja, wenn uns das gelungen ist, so ganz kleinen Punkt, ist ja heute gar nicht so einfach in der Masse der Dinge, die auf den Menschen einstürmen, da Fuß zu fassen oder kleine Punkte zu setzen, die Hilfen sind. Aber für mich, wie gesagt, es war so, es ist so, Bücher sind Lebensmittel. Bücher, die wirft man auch nicht weg. Die werden einer anderen Sache zugeführt, Verwertung zugeführt. Und was der eine nicht mehr braucht, kann vielleicht der andere brauchen und daraus etwas für sich entnehmen.
0: Herr Teichert hat noch einen interessanten Musikwunsch und eine Geschichte, die daran hängt, uns mitgebracht.
1: Ja, wir haben ja schon gesprochen, dass ich mal als Kulturhausleiter tätig war. Da habe ich natürlich auch dann dementsprechende Künstler eingeladen und Künstler von Rang und Namen. Und einer, der mir sehr zugesagt hat, ist der Günther Fischer. Günther Fischer, weltbekannt, hat ja für Hollywood sogar Filmmusiken geschrieben und war natürlich auch als Saxophonist einer der Musiker in der Richtung in der DDR. Und Günther Fischer hat ja auch den Titel geschrieben für Solo Sunny. Das würde ich mir gerne wünschen, diese Filmmusik mal in dem Zusammenhang zu hören. hat ja letztendlich also auch was mit Literatur zu tun. Filme haben ein Drehbuch und so weiter. Also das würde mich nochmal freuen. Und warum fiel mir Günther Fischer ein? Ich hatte ihn eingeladen und musste dann vor ihn hintreten und ihm beichten, dass ich nur 35 Zuschauer akquirieren konnte für seinen Auftritt. Und habe mich auch ein bisschen geschämt dafür, dass sie nicht mehr geworden sind. Und da hat er dann zu mir gesagt, ach, machen Sie sich mal keinen Kopf. Wenn diese 35 Leute mitgehen, dann ist mir das lieber, als wenn ich da 70 habe und die sitzen alle stumm rum und sagen gar nichts. Und er hat sein Bestes gegeben, also um diese 35 Leute dort zu beglücken mit seiner Musik.

Das war die Sendung der Bücherpavillon in Grünheide. Bedanken möchte ich mich bei dem Hauptdarsteller Herrn Teichert. Erfreut war ich auch über die Auskünfte der Gemeindemitarbeiter und lieben Dank auch an die gesprächsbereiten Interviewpartner. Bei Erik Eckensthaler möchte ich mich besonders für den gesamten Schnitt und den Feinschliff sowie die Musikauswahl bedanken.

0: 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Liebe Hörerinnen und Hörer, ich freue mich ganz besonders, Sie wieder heute am Apparat begrüßen zu können. Radio Ginzing hat wieder keine Kosten noch Mühen gescheut, wieder einen Gast in die Schlager des Monats einzuladen. Und das ist diesmal Thomas Glatt. Herzlich willkommen, Thomas Glatt.
1: Hallo, herzlich willkommen. Freue mich, dass ich hier sein darf.
0: Nun ist natürlich erstmal die Frage, wer ist denn Thomas Glatt? Und ich will es etwas am Anfang aufhellen, bevor wir uns musikalisch mit Thomas Glatt dann auseinandersetzen. Eigentlich hat alles angefangen als Schriftsetzer, war mal Chef vom Dienst, war Kabarettist, war Autor und ist heute noch Kulturjournalist. Ich freue mich wirklich, Thomas. Wir kennen uns längere Zeit und vielleicht fangen wir mit deinem ersten Titel an, den du ausgewählt hast. Und das ist der Interpret Rudi Schuricke. Nun sag mir bitte, wie bist du zu den Capri-Fischern gekommen?
1: Ja, das ist eigentlich schnell erzählt. Das war natürlich nicht ursprünglich mein Lieblingslied, sondern das eigentlich der Lieblingsschlager meines Vaters.
0: Aha, okay.
1: Und als Kind hat man das immer mitgehört. Wir wissen ja, das entstand 45-46, das ist ein typischer Nachkriegsschlager und war sehr harmonisch und man konnte da ganz offensichtlich tanzen und mein Vater hat da mitgesummt und mitgesungen auch und deshalb habe ich das eigentlich meine ganze Kindheit lang im Ohr gehabt. Es war dann auch später so, meine Eltern, auch andere Eltern dieser Generation, man ging zwar spärlich tanzen, aber das war alles teuer. Es gab auch Bands und Kapellen, die spielten, aber man feierte auch zu Hause. Und da war ich so als Kind, 4, 5, 6 Jahre, ich habe das dunkle Erinnerung, schaute ich da mal ins Wohnzimmer und da sah ich, wie meine Eltern kriegten Besuch. Ja, alle zogen sich schick an, dann machten die das Radio an. Plattenspieler gab es ja nicht, von CDs und Streamingdiensten mal ganz zu schweigen. Also das Radio war das Einzige, was es gab, also Radio Ginzing offenbar noch nicht. Ich nehme an, das war irgendwie Rias oder so. Und dann hörten die vom Radio Musik, so Tanzmusik, Big Band Sounds auch viel, unter anderem auch Rudi Schuricke. Und dann tanzten die da nach dieser Radiomusik. Und das hat sich bei mir so eingeprägt. Mhm. Und mein Vater war bis zu seinem Tod, war der Fan von Rudi Schuricke. Ja.

0: Thomas Klatt, heute bei uns zu Gast bei den Schlagern des Monats. Und ich muss natürlich gestehen, wir kennen uns wirklich seit gut 40, vielleicht so uns auch 45 Jahren. Und deshalb sind wir auch beim Du geblieben und werden das auch im Interview heute weiterführen. Wie ist denn überhaupt deine Kindheit gewesen? Wenn ich mich recht entsinne aus früheren Gesprächen, du bist in Forst aufgewachsen und ihr habt da auch Westradio gehört, oder?
1: Ja, natürlich. Das hat man ganz gut empfangen. Ich glaube, das war noch Mittelwelle damals. Mhm. Und Forst an der Lausitz war noch eine prosperierende Stadt, also die Textilindustrie blühte noch. Und meine Kindheit war, ja, ich würde sagen, eher so wie die Kindheit fast aller in unserer Generation. Also ich will nicht sagen unbeschwert, aber unkompliziert, sagen wir es mal so.
0: Und das heißt auch als Überleitung zum nächsten Titel, wenn ich mir was wünschen könnte, ist eigentlich so eine kleine Lebensphilosophie gewesen, ja?
1: Ja, könnte sein, ist aber auch wieder einer dieser Lieder, die ich über meine Mutter mitbekommen habe. Also meine Mutter heißt mit Vornamen Marlene.
0: Okay.
1: Und meine Großmutter hat sie nach Marlene Dietrich benannt. Mm. Ja, also 31 geboren, Marlene Dietrich, 20 Jahre, war gerade ein großer Star. Schön. Wie heute benannte man die Kinder damals nach den Stars. Ja. Und da haben wir ab und zu Marlene Dietrich zu Hause gehört. Mm. Das wiederum auch nur aus dem Radio. Ne? Ja. Also später kam dann Plattenspieler dazu. Mm. Den hatten wir dann auch in den 60er Jahren. Aber das war eher, das war so ein Anfangsgerät. Ne? Das ging schon irgendwie, aber den konnte man, ich weiß gar nicht, wie der hieß, den konnte man so transportieren. Mhm. Ne? Dann ging man dann woanders hin, zu anderen Leuten, zu Freunden.
0: Und der Lautsprecher war integriert.
1: Genau. Der Lautsprecher war integriert. Ja. Und da haben wir, also auch zu Hause, Marlene Dietrich gehört. Und das war auch so ein bisschen politisch schon. Gerade mit Sag mir, wo die Blumen sind. Und wenn ich mir was wünschen könnte, das ist so eigentlich ein sehr melancholischer Song schon. Ne? Also es ist gar nicht so, ich will nicht sagen, positiv auf Liebe aus, wie man das so damals vermutete, sondern das changierte so, ne? Zwischen Traurigkeit und Liebe und Glück, wenn ich mir was wünschen durfte. Ne?
0: Und deshalb, liebe Hörerinnen und Hörer, Marlene Dietrich für Sie und natürlich als Erinnerung an Muttern Klatt, wenn ich mir was wünschen könnte.

0: Die Schule hat dich sicherlich ja, begeistert, weiß ich nicht genau, wie man das beschreiben kann. Du bist in Voss zur Schule gegangen, hast dann Abitur gemacht oder bist mit der 10. Klasse dann ins Berufsleben
1: Ja,
0: gegangen?
1: mit der 10. Klasse ins Berufsleben, ja.
0: Und da ist natürlich die Frage, was macht man als Beruf, wenn man dann die Polytechnische Oberschule hinter sich hat?
1: Die Polytechnische Oberschule Johann Wolfgang von Goethe
0: Oh, die
1: in Voss, ne?
0: bezeichnend, ja.
1: Und wenn ich da zurückdenke, hatte ich eigentlich großes Glück. Das waren alles intelligente Lehrer. Ja, das war ja nicht so selbstverständlich. Viele kamen noch aus der bürgerlichen Erziehung her. Also eine ideologische Beeinflussung gab es da eigentlich nicht. Ich kann mich zumindest nicht erinnern. Also das
0: Okay.
1: war mein Deutsch- und Englischlehrer, war auch ein älterer Herr. Man war natürlich ja, Pionier, ich will sagen. Ich habe das nicht so sehr bewusst wahrgenommen. War ja noch Thälmann-Pionier, glaube ich. Da gab es ein blaues Halstuch. Später hatten die dann rote. Ich weiß gar nicht wieso. Also ich hatte noch ein
0: Also
1: blaues.
0: Jungpioniere hatten meines Wissens
1: Ah, okay.
0: die blauen und die Thälmann-Pioniere dann das rote Arbeiterfahne.
1: Ah, so war das. Siehst du, das weiß ich zum Beispiel nicht mehr. Also ich habe das blaue, das habe ich lange in Ehren gehalten. Und dann habe ich das mal bei einem deutsch-polnischen Jugendtreffen in den 80er Jahren verschenkt. Das Tuch war natürlich ein bisschen so abgelebt schon, ne?
0: Wenn man sagt, man geht so in die Geschichte der Liebeleien, da öffnen sich Türen zur Stadt und da sind die Pudis gefragt, die hast du ausgewählt. Warum die Türen öffnen sich zur Stadt? Ich glaube, ein Titel aus so 70er Jahre.
1: Ja,
0: Der
1: Anfang
0: erste
1: des.
0: eigentlich von den
1: Ich
0: Pudis, oder?
1: glaube, es war der
0: Ja.
1: erste. Es
0: Die erste
1: könnte auch
0: Aufnahme, ja.
1: sein, sie hatten zwei Titel am Anfang ihrer Karriere, die dann auch im Rundfunk liefen. Einer hieß Türen öffnen sich zur Stadt und der andere hieß Geh dem Wind nicht aus dem Wege. Ja? Und beide Songs waren etwas Neues. Man muss sich also vorstellen, ein Teenager. Du sagte man damals noch gar nicht, also so ein Teen, so 13, 14, wie wir damals waren, bisschen älter vielleicht. Wir hörten also zu Hause Rias, SFB, manchmal DT64, das kam, glaube ich, auch erst später, Saarländischer Rundfunk, und da kamen natürlich nur englische Songs. Ja? Das war natürlich auch toll, Led Zeppelin, Stones, BBC hat jeden Dienstagabend haben die einen Song von den Stones und einen von den Beatles gebracht. Das haben die über Jahre lang durchgezogen, habe ich oft gehört. Und plötzlich öffnete sich im wahrsten Sinne des Wortes auch so ein bisschen die Gesellschaft. Das hing zusammen, ich glaube, mit dem Übergang von der Ulbricht-Ära zu Honecker. Ja, man hatte das Gefühl einer leichten Öffnung oder einer gewissen Öffnung. Und plötzlich gab es ostdeutsche Rockmusik, DDR-Rockmusik. Ja. Und da waren die Pudis die ersten. Türen öffnen sich zur Stadt. War auch so ein Hoffnungssong. Ja, war gut gemacht, gut komponiert. Und obwohl ich gar nicht so ein Pudis-Fan war und bin, war eher Renft, ne? Aber war ein toller Song.
0: Nun muss ich aber nochmal zurückkommen. Wir haben über die Schule gesprochen und wollten eigentlich schon überleiten ins Berufsleben. Wie hast du dich denn orientiert? Wie ist es denn gewesen?
1: Und dann sagte doch jemand, na Mensch, guck mal da in diesem KIB, das ist heute Mercedes, ne, Kraftfahrzeuginstandsetzungsbetrieb, hießen die früher, da gibt es so ein neues Berufsbild, da suchen die jemanden, der so die Schrauben sortiert und so, also die Ersatzteile sortiert. Ne? Und da sagte meine Mutter, na geh doch mal hin, Mensch, da gehen wir mal hin, vielleicht kriegen wir da aber mal einen Ersatzteil für unseren Trabi. Also wir dahin. Jetzt hatte ich natürlich 10. Klasse schon, naja, ein bisschen längere Haare. Und was damals doch eher in der DDR ungewöhnlich war. Also meine Eltern waren tolerant, ich durfte das alles. Und da kam ich zum Bewerbungsgespräch und da sagte mir der Ausbilder, was, mit den Haaren wollen Sie hier bei uns arbeiten? Naja, ich eigentlich nicht, aber meine Mutter wollte das. Und das ging also nicht. Ich sagte, wieder, du gehst zum Friseur, man duzte sich ja noch, man duzte den Schüler, du gehst zum Friseur oder das wird ja noch. Und zum Friseur gehe ich nicht. So, damit war
0: Also,
1: das erledigt.
0: okay, aus der Traum.
1: Aus der Traum, keine
0: Die
1: Ersatzteile für ein
0: Türen
1: Trabi.
0: öffnen sich nicht zur Stadt. Furchtbar, furchtbar.

0: Wir sind mit der Berufsausbildung noch nicht ganz fertig, denn du hast dich ja noch nicht orientiert. Der nächste Titel aber, der gibt Auskunft, so wie du es vorhin schon angedeutet hast. Du bist eigentlich ein großer Renft-Fan. Wer die Rose ehrt, steht auf dem Plan unserer heutigen Playlist. Und Tommy, vielleicht kannst du unseren Hörern mal schildern, wie deine berufliche Orientierung dann war und was sich da vielleicht mit diesem Titel auch verbindet.
1: Also ich wurde dann, auch das eigentlich nicht meine eigene Idee, da wurde ich irgendwo so ein bisschen reingeschubst, wurde ich Schriftsetzer. Mhm. Ja, das, obwohl ich längere Haare hatte damals und es gab auch Maschinen da, Druckerei, eine solche Druckmaschine und Setzmaschinen. Ja, da musste man dann immer mit so einem Haarteil rumlaufen, ja. Aber die nahmen mich, weil ich ganz offenbar, also ich war ganz gut in Deutsch und ein bisschen Englisch auch. Die nahmen mich da und als Schriftsetzer mit einer guten Note in Deutsch ist ja auch nicht so schlecht, ne? Und ja, zur selben Zeit oder ein bisschen davor wurde eine zweite Band über den Rundfunk populär und das war Renft. Okay. Also im Prinzip Pudis, Renft. Ja, das war so ein bisschen...
0: Ja, so wie Stones und Beatles. Stones und Beatles, ne?
1: Genau. Ja. Und Renft fand ich eigentlich noch besser als die Pudis. Ja, die hatten starke Texte. Und das waren tolle Texte, wo man nachdenken musste. Die waren nicht so sehr direkt. Ja, wer die Rose ehrt, der ehrt heute auch den Hass und die Liebe und so. Das ist ein bisschen schwierig, aber es hatte eine Lyrik, die mir eigentlich gefallen hat, da an meinem Setzertisch da, ne,
0: wo ich gearbeitet. Setzertisch ist nochmal für mich eine Nachfrage wert. Kann man sich da wirklich vorstellen, dass ihr aus Blei, ich sag mal, was gesetzt habt? Also, oder war das, habt das nie ihr gemacht, sondern habt ihr nur die Vorarbeit gemacht? Oder was ist Schriftsetzer?
1: Ein Schriftsetzer, das ist ein Beruf, der im Westen schon in den 70er, 80er Jahren ausgestorben ist und in der DDR dann etwa 1990. Das war richtig Blei. Ja, du hattest Setzkästen und musstest dort aus diesen Kästen die einzelnen Lettern rausnehmen.
0: Nach so. Vorgabe, wie der Text lautete, so habt ihr dann gesetzt.
1: Ja. Ja,
0: und was in dem Zusammenhang Blei-Akzidenzien?
1: Na, Akzidenzsetzer hieß... Also als Akzidenz wurde damals alles bezeichnet, was keine Routine hatte. Also zum Beispiel.
0: Also ihr habt dann nie die siebenspaltige Zeitung gehabt, sondern ihr habt dann, was weiß ich, einen Flyer, würde man
1: genau,
0: sagen.
1: Genau, Flyer gab es damals noch nicht, aber so Werbezettel und sowas. Und also alles, was nicht zum Beispiel Zeitung war oder Fahrplan, es gab ja auch immer Fahrplansetzer, die haben nur Fahrpläne gesetzt mit der Hand. Ja. Das war irre. Ja. Ja, das waren geachtete Kollegen, weil die mussten sehr genau aufpassen. Ja. Und so.
0: Muss man sich jetzt noch vorstellen, dass damals wurde ja für jedes Druckerzeugnis eine Nummer vergeben, dass auch für diese ich sag mal, Akzidenzien eine separate Genehmigung eingeholt werden musste?
1: Nee, es musste für alles, was gesetzt wurde, gedruckt wurde, es ging um den Druck, musste eine Genehmigung eingeholt werden. Ja, da gab es eine Nummer, ne? Die holte man sich irgendwo, ich weiß gar nicht wo, ich glaube im Rat des Bezirkes oder so. Ja. Also da gab es natürlich einen Haufen harmlose alltägliche Sachen, Urkunden zum Beispiel, sowas. Ne? Und das wurde ja alles gesetzt und nicht mit der Hand geschrieben, gut, gab es auch. Also das war quasi der Beruf des Akzidenzsetzers, den ich aber dann insofern erlernt habe, weil ich ja dann übergegangen bin in den Zeitungssatz quasi. Wie und der Zeitungssetzer hieß wie? Er hieß Metteur.
0: Wie heißt der?
1: Metteur hieß er. Musste nicht wissen, ist alles ausgestorben. Alles
0: nie gehört Metteur.
1: Metteur, ja.
0: Und das war ein Facharbeiter, hieß es ja wahrscheinlich zu DDR-Zeiten. Für Metteurwesen oder was?
1: Das war ein Facharbeiter für Zeitungsproduktion.
0: Ah, okay. Also, wir wollen jetzt mal die ehren, deren Berufe ausgestorben sind und tun das mit Wer die Rose ehrt.

0: Liebe Hörerinnen und Hörer, der nächste Titel, der wird Sie erfreuen und erfreut mich auch ganz besonders, weil es ist einer der größten Hits der Rundfunk- und der Schallplattengeschichte in der DDR. Das ist von City am Fenster. Deine Intention, diesen Titel hier auf die Wunschliste bei meinen Schlagern des Monats zu setzen. Was steht dahinter?
1: Naja, dahinter steht auch wieder die Geschichte der so ein bisschen der ostdeutschen DDR-Rockmusik. Mhm. Oder wenn man das natürlich so ein bisschen versucht, politisch, sozial einzuordnen. Es gab ja keine direkten Rocktexte. Politisch eigentlich, das erste war so Pankow, ne, als sie kamen mit Inge Pawelczyk, war der erste konkrete Rocktext. Ja, mach's gut, Inge Pawelczyk. Vorher war das alles so ein bisschen anonym und so. Und am Fenster war nochmal so eine Geschichte, auch eine große Lyrik, sowas gab es vorher nicht. Der Text kam, also ich bin mehr so, achte mal sehr auf Texte, ne? Hast du vielleicht schon gemerkt. Der Text war von einer Leipziger Dichterin, Hildegard Maria Rauchfuß. Einmal fassen, dieses bleibt für immer und so. Ne? Also eigentlich etwas unscharf auch, man weiß gar nicht, was ist das jetzt und was meinen die damit? Und das war aber so stark, auch intensiv. Und dann setzt irgendwann die Geige von Georgi Gorgow ein. Und es war eigentlich so ein starker Song für mich in dieser Zeit, auch 70er Jahre.

0: Ich glaube, aus dem Schriftsetzer ist ja dann durch verschiedene Schritte, vielleicht auch Fortbildung etc., ich glaube, du hast sogar noch mal studiert dann,
1: ja,
0: bist also dem Schriftsetzerwesen zwar in gewisser Weise treu geblieben, hast aber das Metier gewechselt. Vielleicht kannst du für die Hörer das kurz noch mal umreißen, was das für ein Studium war und vor allem, was dich dann für eine Arbeit, ich sage mal, beflügelt hat, um zu solchen Personen wie Gundermann und zu dem Titel Grube Brigitta gerade hier in der Lausitz dann auch eine Bindung aufzubauen.
1: Naja, man muss vielleicht, fange ich mal so an, also mein Großvater und mein Vater waren beide, also früher sagte man Energiearbeiter, ne? Kumpels noch nicht so, man sagt, die arbeiteten auch nicht in der Grube, also mein Großvater war Heizer und mein Vater war Elektriker. Und beide Berufe waren aber eng verbunden mit der Energieproduktion in der Lausitz. Das hatte ich also familiär so mit drin. Ja. Mein Opa sagt immer, bei uns zu Hause wird nicht gefroren. Ja. Also wir heizen hier, ne? Wir machen den Strom und dann wird hier auch, ja, ist hier auch die Bude warm. Ne? Ja. Da gucken immer manchmal so die Kollegen aus dem Westen, haben mal so ein bisschen komisch geguckt, wenn ich das gesagt habe. Aber das kommt aus diesem Berufsethos heraus. Und natürlich als Lausitzer kommt man ja an der Kohle, das ist ja unser Rohstoff eigentlich, mit dem wir alle groß geworden sind, ja, zumindest hier in der Lausitz. Und da habe ich mich natürlich wie jeder damit befasst und bin dann irgendwann auf Gundermann gestoßen, schon in den 80er Jahren, der in Hoyerswerda so eine Art Singeklub hatte, ne, oder mitgegründet hatte, die Brigade Feuerstein. Und später dann erst so der bekannte, also national bekannte Liedermacher und Rockmusiker wurde. Und diese Grube Brigitta, das ist so ein Song, wie er da vor seiner Kohlengrube steht, ja, und sagt, das ist hier, das geht hier alles zu Ende. Meine Arbeit geht auch zu Ende. Es ist traurig, aber es ist auch gut so, weil das war

0: Also ich habe, wie gesagt, in den 80ern studiert in Berlin. Also ich war schon angestellt bei der Lausitzer Rundschau im Verlag als Zeitungsgestalter und so. Ne?
1: Als Layouter.
0: Layouter, würde man heute sagen. Wir sagten damals noch Gestalter. Ein sehr ehrenvoller Begriff, wie ich finde. Und dann ging es also darum, da guckten die sich alle um da, ne, und stellten fest, da sitzt einer in einer Ecke, der hat noch nicht studiert. Ja. Was machen wir denn mit dem? Und das war ich. Also auf die Idee, dass ich Journalismus studieren sollte, darauf kam niemand. Ja. Offenbar, man wusste mit mir nicht so richtig, was anzufangen. Da, ne? Da, dieser Typ da, der mal früher lange Haare hatte, dann ganz kurze, weil er Frijatz-Fan wurde oder war. Und dann haben die gesagt, nee, wenn du jetzt schon Gestalter bist, dann studier doch mal. Da gibt es in Berlin, Schöneweide, eine Fachschule, die sich damit befasst, mit Gestaltung, mit Typografie. Dann kam ich zurück und war Gestalter, zugleich Redakteur, ein Schlussredakteur. Also man soll nicht sagen, dass die DDR ineffizient war. Man setzte uns also doppelt ein. Wir waren mehrere Kollegen, waren am Tage, produzierten wir die Zeitung.
1: Ja.
0: Und abends bis Mitternacht oder manchmal auch bis früh um drei waren wir Schlussredakteure. Das heißt, wir waren technische Schlussredakteure und mussten gucken, ob das alles so, ob das alles technisch und technologisch, logistisch abläuft. Ja, also ich war dann 1990 Schlussredakteur mit der Ausbildung eines Zeitungsdesigners.
1: Wir sind in der beruflichen Zeit des Redakteurs angekommen, aber ich glaube auch, da ging es für dich dann nochmal weiter, denn zu Beginn unserer Sendung erwähnte ich, dass du ja auch Chef vom Dienst warst. Wie ist es dazu gekommen? Und vielleicht können wir das mit dem Titel von André Heller verwunschen, verknüpfen, wobei da wahrscheinlich kein Zusammenhang steht.
0: Ja, wie ist es dazu gekommen? Das frage ich mich auch manchmal. Also ich war ja durch diese zwei Jobs, die ich hatte, ja, kann man sagen, kannte ich natürlich den Laden in- und auswendig, die ganze Rundschau von oben bis unten. Ja. Und dann entstand 1990 also ein neues Profil des Hauses. Wir haben das zum Teil selber mit erarbeitet dann. Und es gab die Stelle des Chefs vom Dienst. Das gab es früher gar nicht. Also das war jemand, der all diese organisatorischen Sachen leisten musste. Zwischen, sagen wir mal, es fing an bei Anzeigen über Marketing, hauptsächlich aber Redaktion, Planung, also alles das, was redaktionelle Arbeit ausmacht und die man aber gar nicht in der Zeitung sieht. Das ist nämlich relativ viel. Ja.
1: Das heißt Vorbereitung oder so.
0: Vorbereitung, Planung, Anzeigenmanagement, also zur Anzeigenabteilung, die Verbindung halten zum Vertrieb und so weiter. Also das ist ein relativ umfangreicher Job
1: gewesen. Und du wurdest dann gewählt?
0: Das ist
1: was Besonderes dann nach der Wende gewesen, weil die Lausitzer Rundschau, um das unseren Hörern nochmal zu erklären, die hier nie in der Region verwurzelt sind, ist natürlich ein Medium der Sozialistischen Einheitspartei und zwar der Bezirksleitung gewesen, ne?
0: Naja, die SED war Eigentümer der Zeitung. Ja.

0: war in allen 15 Bezirken so, ne? Das war üblich. Und wir haben uns dann aber losgesagt, halt von der SED-Bezirksleitung, da gab es noch eine brisante Redaktionsversammlung und dann gab es, also auch über Berlin lief das dann, die haben uns dann in die Freiheit entlassen, haben aber auch gesagt, jetzt kein Geld mehr, ihr müsst sehen, wie er klarkommt. Ne? Und da haben wir damals also auch in der Redaktion mit überlegt, wie machen wir das denn jetzt? Und mit den 10 Pfennige oder 15 Pfennige, die die Zeitung damals kostet, ne? Damit kannst du natürlich unter Bedingungen des Westgeldes nicht mehr leben oder nicht existieren.
1: Na, ich sag mal so, ihr wart dann als Zeitung in dieser ganz brisanten Zeit mit den News, die ihr dann verbreitet habt, sicherlich erwünscht. Und jetzt komme ich wieder zurück auf unseren Titel, André Heller, verwunschen. Vielleicht fällt dir dazu noch was ein.
0: Also ich glaube, dass dieser Zusammenhang ist eher auch zufällig. Also das, ich glaube, das ist ein Chanson eher des Österreichers André Heller, der mir schon lange gut gefallen hat, auch früher schon seit Ende 70er, Anfang 80er Jahre. Und da gab es in der DDR mal eine tolle Platte. Und eines dieser Songs ist verwunschen. Das ist auch, ja, es geht um seine Kindheit und eigentlich eine ganz andere Kindheit, als wir hatten. Aber trotzdem hat mich das irgendwie fasziniert, ja. Und wir haben das immer öfter gehört früher. Die Platte, weiß gar nicht, gibt es noch, die CD gibt es bestimmt noch und so.

0: Thomas Glatt, wir kommen zu einem Künstler, das ist Hannes Wader und er singt für uns alle Es ist an der Zeit. Ein eigentliches Lied der Mahnung. Bin ich da richtig?
1: Ja, das ist richtig. Also es wäre eigentlich heute auch wieder aktuell, aber es besinnt sich niemand drauf. Vielleicht gibt es andere Friedenslieder, die ich nicht kenne. Wahrscheinlich sogar eine andere Generation. Aber man muss sich das damals noch mal vorstellen. Es gab diesen Raketenbeschluss. Der Westen nannte es Nachrüstung. Die Russen stellten also Raketen in der DDR auf. Und daraufhin zog der Westen nach mit weiteren Atomen, mit Pershings und anderen Teufelzeug, sage ich mal. Mhm. Teufelzeug in Ost und West. Und da hat Hannes Wader, damals sehr links, wahrscheinlich heute immer noch, hat diesen Song geschrieben, Das ist an der Zeit. Der bezieht sich allerdings auf den Ersten Weltkrieg. Mhm. Dann geht es also um ein Grab, was er da findet in Frankreich. Und er stellt so, es kommen ihm so Gedanken, was könnte das für ein junger Mensch gewesen sein, der da liegt. Also emotional fand ich das immer sehr, sehr nahegehend.
0: Dann hören wir Hannes Wader.
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0: Du warst Chef vom Dienst bei der Lausitzer Rundschau, warst dann in Berlin, bist dann zur MOZ und warst da stellvertretender Chef vom Dienst. Also da gibt es ganz viele Jahre großer organisatorischer Tätigkeiten und vieler Fertigkeiten, die du erleben durftest, die du auch mitgestalten konntest. Und wir sind aber jetzt schon in der Zeit, du bist dann auch irgendwann Rentner geworden, ja, und bist heute noch als Kulturjournalist in der Lausitz tätig. Und natürlich schreibst du auch für verschiedene Blätter. Ich freue mich immer wieder, wenn wir etwas über das Staatstheater hier bei Radio Ginzing von dir hören können, wenn die neue Spielzeit beginnt. Und dein nächster Titel, den du ausgewählt hast, der ist von Keimzeit, Lass es laufen, den Berg hinunter. Vielleicht zu deinen jetzigen Intentionen der Arbeit. Du kannst ja jetzt eigentlich machen, was dir Spaß macht, oder?
1: Ja, kann man sagen.
0: Ja. Und bist da auch vielfältig unterwegs bei Ausstellungen, bei Events etc. oder wie sieht das aus?
1: Ja, ich muss erstmal kurz einhaken. Also stellvertretender Chef vom Dienst in Frankfurt Oder war ich nur kurze Zeit. Ich habe.
0: Aber du warst es.
1: Ja, kurzzeitig.
0: Okay.
1: Dann, also die meiste Zeit war ich in der Kultur tätig. Ah, okay. Gab es also eine richtig ordentliche Kulturabteilung noch, Märkische Oder-Zeitung, ja. Gibt es heute noch. Mhm. In Cottbus ist diese Abteilung abgeschafft worden, dort bei der MOZ, Märkische Oder-Zeitung, gibt es die noch. Und das war eine spannende und vielfältige Zeit, weil da hat man einfach einen größeren kulturellen Atem gehabt. Berlin war nicht weit, also viel kürzer als von Cottbus aus. Das war ja so eine Pendlerverbindung eigentlich, Berlin, Frankfurt Oder. Man hat, ich habe die ganze Ostbrandenburger Kultur eigentlich verfolgt und miterlebt und bin heute, ja, als Rentner, um das böse R-Wort mal zu benutzen, natürlich als Freier nach wie vor tätig und verfolge das alles hier in Cottbus. Also das Staatstheater, das Museum, beide arbeiten ja unter dem Dach der Stiftung, der Brandenburgischen Kulturstiftung. Und ich sehe alles, was hier so passiert. Vielleicht die Off-Szene, die vielleicht nicht, aber vielleicht gibt es sie auch gar nicht. Aber interessieren würde mich das schon. Aber ich habe auch selber einen Podcast mit dem Namen Cottbusser Kulturklatsch.
0: Ja, vielleicht für die Hörer nochmal zur Erinnerung. Wir haben Thomas Klatt hier, ne? Also schöne Namensidentität.
1: Ja, also man sagt zwar no jokes with names, aber da kann man eine Ausnahme machen.
0: Okay,
1: oder?
0: Okay, ja. Wir wollen aber nochmal zurückkommen auf Keimzeit und Lass es laufen, den Berg hinunter. Vielleicht nochmal deine Intention, unseren Hörern das hier zu nahe zu bringen.
1: Naja, da muss man einfach mal so ein paar Sätze über Keimzeit sagen. Das war eine Band, eine Brandenburger Band, die es auch schon lange gibt. Ich glaube, seit den 70ern, da hießen die noch Jocker und später dann Keimzeit. Und der Norbert Leisegang, der hat einfach total coole Texte. Ja? Und das macht er mit so einer Lässigkeit, bringt er die rüber. Ja? Und musikalisch ist das auch ganz elegant, möchte man sagen, arrangiert. Und das hat mir eigentlich schon immer gefallen. Und die besten Songs, finde ich, aber wiederum hat er gemacht um die Wende herum. So, das hat man ja oft, ja, dass in politischen Krisensituationen die beste Kunst entsteht. Bei Renft war es ja ähnlich. Ja. Und Keimzeit, also ich glaube, das ist auch so ein Song aus den 90er Jahren. Also das hat mir einfach gefallen. Lass es laufen, den Berg hinunter. Gott hat dem Fluss diesen Weg gegeben, sicher tut er es nicht nochmal. Ja, das hat so was Fatalistisches auch. Und da gibt es zig Texte von Keimzeit, die mir bis heute gut gefallen.

0: Meine Schlager des Monats zu Gast hatten wir hier Thomas Klatt und ich darf Ihnen, liebe Hörerinnen und Hörer, ganz herzlich danken, dass Sie unser Gespräch verfolgt haben, aber ich bedanke mich natürlich auch bei Thomas Klatt. Herzlichen Dank, Tommy, für deinen Besuch hier im Studio und ich hoffe natürlich weiter von dir aus der kulturellen Landschaft hier aus der Lausitz etwas zu hören. Besten Dank, dass du da warst.
1: Ja, gern. Schön, dass ich hier sein durfte.
0: Dietmar Micklich hofft, dass die Schlager des Monats wieder ihr Interesse gefunden haben. Und ich wünsche Ihnen natürlich wieder interessante Alltagserlebnisse und bleiben oder werden Sie gesund.
2: 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Es ist 1 Uhr.

Ein freundliches Hallo und willkommen zum Verkehrsmagazin. Am Mikrofon begrüßt Sie dazu Herbert Schadewald. Und von Reinhard Lacomi lassen wir uns mal ein bisschen musikalisch auf das heutige Thema einstimmen.

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1: Oh. Tja, in dem Lied machte Reinhard Lacomi als Autofahrer einen ziemlich gestressten Eindruck. Und in der Tat, gerade in Großstädten können zahlreiche Straßenbaustellen zu zeitraubenden Staus oder überfüllten Umleitungsstrecken führen. Kommen da noch mögliche persönliche Probleme im beruflichen und oder familiären Umfeld hinzu, liegen die Nerven rasch blank. Der Frust kriecht hoch und senkt die Hemmschwelle zu unbedachten Reaktionen herab. Dieser alltäglich spürbare Wahnsinn im hauptstädtischen Verkehrsgeschehen ist der Grund, warum ich mich mit dem Verkehrspsychologen Arthur Bohlender zu einem Interview verabredete. Mein Eindruck ist, dass die Aggressivität im Straßenverkehr zunimmt. Ist das nur ein subjektiver Eindruck von mir oder ist das wirklich so?
2: Ich würde annehmen, dass es sehr wahrscheinlich eine Mischung ist aus beidem, dass man subjektiv den Eindruck hat, durch erhöhte Berichterstattung und Schnelllebigkeit in Aktivität zu kommen, auch subjektiv, ne, in der Fahrsituation. Aber ich nehme an, dass durch Corona ausgelöst und mehr Isolation der Menschen und unsicheren Zeiten heutzutage natürlich auch gesellschaftlich relevant ist, mit Unsicherheiten umzugehen, sich selbst gut abzuholen und das Selbst sich natürlich durch ein Auto erweitert und Straßenverkehr auch ein soziales System ist, in dem man sich etabliert und dann natürlich auch Schwingungen entstehen zu anderen Fahrern.
1: Diese Aggressivität ist ja gerade im Straßenverkehr besonders hoch, meines Erachtens, weil man ja am Auto etwas, ja, anonym ist. Man ist ja nicht unmittelbar dem anderen Menschen gegenüber ausgesetzt, den man jetzt da, weiß ich nicht, schneidet oder ausbremst oder was weiß ich, was es da alles für Möglichkeiten gibt. Ist das so?
2: Ich würde tendenziell jetzt auch ja sagen, weil natürlich ist ein Auto ein personaler Space, ein Sicherheitsort. Man ist geschützt in dem Stahl des Autos, in dem Sitz des Autos und man ist auch anonymer durch Windschutzscheibe und gedeckt. Man ist nicht erkennbar, führt natürlich auch zu Irritation in sozialem Miteinander, Kommunikation und Erkennen, was vielleicht wirklich bei dem anderen Fahrer los ist, wie die Perspektive des anderen Fahrers aussieht, ob es ihm vielleicht auch gut geht. Ne? Eine Besorgnisfrage zuerst ist natürlich seltener, weil man dann eher in Frust und Aggression überschwenkt, weil man ein Unverständnis gerät und Zuschreibungen trifft aus eigener Unsicherheit, eigener Unflexibilität im Autofahren.
1: Dann ist das ja gerade häufig so, wie ich das auch beobachtet habe, das schaukelt sich dann irgendwie auf. Der Ausgebremste oder der sich behindert fühlende Fahrer versucht dann sozusagen eine Gegenreaktion zu machen. Wie lässt sich das vorbeugen oder wie kommt man da wieder runter, wenn sich das so aufschaukelt?
2: Da das Autofahren an Regeln, Normen bedingt ist, ne, kommt man, glaube ich, auch sehr schnell persönlich in eine Richtung, dass man richtet und entscheidet, was richtig oder falsch ist, Zuschreibung trifft. Und da das soziale System im Verkehr relevant ist, glaube ich, trifft man sehr schnell Fehlinterpretationen und Fehlentscheidungen, Zuschreibungen. Und dadurch kommt man dann auch miteinander in eine Art Schwingung und Aggressionsspirale. Ne? Wenn Aggression da ist, gibt es auch eine Gegenreaktion von Aggression. Und das kann sich leicht hochschaukeln. Das heißt, man müsste eigentlich beim Autofahren viel mehr noch mal gucken, wo stehe ich gerade beim Autofahren? Bin ich gestresst? Ist es gerade für mich schnelllebig? Muss ich von A nach B schnell kommen? Kann ich da präventiv vielleicht mir noch mal 10 Minuten eher Zeit einplanen? Kann ich vielleicht meine Lieblingsmusik im Auto laufen lassen, die mich auch beruhigt, ne, um erstmal mit mir selbst gut umzugehen, zu achten im wahrsten Sinne des Wortes, sich selbst anschnallen, gut und sicher sitzen, mit Bedarf für auch mal runterzukühlen und bei sich zu sein, um dann auch aus der Perspektive andere zu verstehen, um vielleicht auch anderen entgegenzukommen oder besser zuzuordnen, dass dieses System sich gegenseitig einfach auch beeinflusst und das nicht per se alles so negativ gemeint ist von anderen Mitfahrern.
1: Ist aber ein schwieriger Prozess, den anderen zu verstehen, warum der mich jetzt gerade sozusagen ausgebremst hat, die Spur geschnitten hat und eine andere Reaktion gemacht hat. Ich kann mich ja nicht in den reinversetzen.
2: Richtig, das kann man nicht so gut, aber man lernt ja auch, dass die Eigenkontrolle da anfängt, wo man tatsächlich Kontrolle hat. Und Kontrolle und positive Gedanken sind natürlich ein besseres zu sich finden, zu sich stehen, auch im Moment des Autofahrens. Das heißt, man müsste sich selbst sehen, wie gehe ich damit um? Weil wenn ich jetzt beispielsweise aggressiv werde, frustriert werde, impulsiver werde, affektiver werde, vielleicht etwas sage, was ich gar nicht so sagen möchte, dann involviere ich mein System, mein Nervensystem und ich involviere vielleicht auch Beifahrer, die mitfahren, das für Missverständnis sorgt und ich nur mit Eigenkontrolle, bedacht bei mir selbst, kühlen Kopf bewahren kann, weil ich weiß nicht, was der andere Fahrer zu tun hat. Nutzt er vielleicht Navigationssystem? Ist er zu spät dran? Hat er überhaupt die Aufmerksamkeit, die Konzentration bei sich zu sein? Oder ist er auch tatsächlich abgelenkt durch Handy oder andere mobile Endgeräte-Nutzung?
1: Reicht es, wenn ich da einfach sage, du Arschloch, und dann versuche runterzukommen?
2: Ich denke, jeder hat seine eigenen Strategien, sich zu regulieren. Wenn man salopp für sich allein sagt, du Arschloch, und das einen runterfährt ohne Gegenreaktion, nehme ich an, das kann in Ordnung sein. Es sei denn, Beifahrer ist davon genervt und gestresst. Und dann geht eine Diskussion los.

0: Arthur Bohlender, es gibt ja auch diese sogenannten illegalen Autorennen. Schaukeln die sich auch auf vorher oder sind das meistens abgesprochene Sachen?
1: Ja, das ist eine spannende Frage. Ich denke, auch hier haben wir Beidseitiges möglich. Ne? Wir haben einmal aus Impulsivität und Affektivität des menschlichen Daseins auch Situationen, dass sich das hochschaukeln kann, weil man natürlich auch Macht verspürt. Ne? Und man geht in Rivalität oder in Konkurrenz. Das heißt, Autos sind ja auch facettenreich. Die haben unterschiedliche Farben, die haben unterschiedliche Motorisierungen, die haben unterschiedlichen Ausdruck von Statussymbol mit erweitertem Selbst, erweiterte Persönlichkeit. Das heißt, ich denke schon, dass man im Auto dann auch in Konkurrenz gehen kann, ne? Oder dem anderen dann zeigen möchte, hey, mein Auto ist besser, ich habe hier das größere Fahrzeug, das schönere, das hochmotorisiertere, ich kann überholen und der andere fühlt sich davon irgendwie getriggert, will dann auch überholen und dann kann es in der Dynamik, nehme ich an, entstehen, dass man in diesem sozialen System in Rivalität und Konkurrenz überschwappt, emotional, affektiv, ohne eine Planung zu haben, dass das überhaupt passieren soll, weil im Fahrzeug ist natürlich auch anteilig Isolation oder nicht wirklich die Verfügbarkeit für eine Perspektivübernahme oder eine Reflexion mit jemand anderem. Oder man verabredet sich dafür auch. Ne? Das heißt, ich denke, man kann das auch planen, organisieren, zu bestimmten Uhrzeiten dann auch Rennen zu führen.
0: Rechnen diese Fahrer mit möglichen Konsequenzen durch Fehlverhalten?
1: In dem Moment würde ich sagen, nein. Weil in dem Moment, wenn es emotional wird, impulsiv, affektiv, ist man, glaube ich, total fremdgesteuert eigentlich. Wenn dann vom System, ne, vom Nervensystem in den Kampf zu gehen, zu konfrontieren und auch herauszufordern. Ich glaube, in den seltensten Fällen würde man da schon auf die Metaebene gehen und die Konsequenzen sehen, die dann bevorstehen, wenn man in diesem sicheren Space mit der Macht in Konfrontation geht. Natürlich die Frage, welche Person, welche Persönlichkeit, welches Auto und welche Erfahrung im Straßenverkehr.

0: Ja, Otto Bohleler, wie ist denn das im öffentlichen Nahverkehr? Da gibt es ja auch teilweise relativ aggressives Verhalten in Bahnen, in Bussen. Da stehen sich aber dann die Personen oder die Personengruppen meist unmittelbar gegenüber. Das ist ja ein etwas anderes Verhalten als im Straßenverkehr im Auto.
1: Ja, das ist nochmal ein anderes Verhalten. Da fällt das isolierte Verhalten eher weg. Es ist ja eher sowas im Kollektiv, Gemeinschaft, öffentlicher Nahverkehr. Ist natürlich für alle erstmal nutzbar. Ne? Ich glaube, dass da viel Verantwortungsübertragung stattfinden kann bezüglich der Planung, Struktur und der Pünktlichkeit von Bus, Bahn, Straßenbahn, U-Bahn, dass man da die Verlässlichkeit einfach einfordert, dass man pünktlich von A nach B ankommt, dass das System funktioniert. Und natürlich, wenn man jetzt auch unterscheidet Richtung Gleisbereich, U-Bahn, S-Bahn, da könnte ich mir schon vorstellen, dass man auch mit Unsicherheiten zu tun hat. Ne? Gerade wenn man so an einen Bahnhof denkt, ist es vielleicht auch nicht der sicherste Ort für einen selbst. Ne? In Deutschland gibt es wenig Einschränkungen oder Trennungen zwischen Bahnsteig- und Gleisbereich. Man hat auch oft Berichterstattungen darüber, ne? Und negative Berichterstattungen, dass Menschen unkontrolliert sind, impulsiv sind und auch eine Gefahr darstellen für Nutzer des öffentlichen Nahverkehrs. Und da besteht ja auch deutlich eine Gefahr, ne? Wenn ich unachtsam bin, wenn ich vielleicht am Handy bin, zu nah am Gleisbereich bin, könnte mir etwas passieren. Das heißt, man muss ja auch kontrolliert und bedacht sein, wo stehe ich und wo fühle ich mich sicher. Ist sehr wahrscheinlich dann auch wieder von Mensch zu Mensch unterschiedlich in der Situation, im Verhalten und auch die eigene Kontrolle zu haben. Und wenn natürlich mal etwas Negatives passiert, im Vergleich zu beispielsweise 50 normalen Fahrten, bleibt das Negative ja auch eher im Gehirn. Das heißt, wir haben bei der emotionalen Verarbeitung eine höhere Tendenz, das aufzunehmen, zu verarbeiten und dort zu bleiben, weil wir es verarbeiten müssen, weil es eine Gefahr und eine Realbedrohung ist. Und das ist, glaube ich, nochmal gewichtig auch für Erfahrungen in öffentlichen Verkehrsmitteln.
0: Wie verhalte ich mich denn am besten, wenn ich sehe, dass da irgendwo, naja, da läuft möglicherweise was nicht ganz so rund? Einmischen oder abhauen oder was würden Sie da empfehlen?
1: Bei Gefährdungsbereichen und der Mensch natürlich facettenreich ist, gerade wenn wir im Thema psychische Erkrankung sind oder psychische Auffälligkeit durch Konsum oder Psychosen oder Wahn oder ja auch vielleicht Tendenzen von schwerwiegenden Erkrankungen und man dann nicht mehr gut entscheiden kann in dem Moment, dann erkennt man ja oft vielleicht schon den Menschen an, dass die gerade nicht bei sich sind. Das heißt, dann auch wieder die Sicherheit aufsuchen. Ist in der Nähe vielleicht auch irgendwie eine Notrufsäule oder etwas, wo ich mich zurückziehen kann? Ist da irgendwie ein Bereich, in dem ich sicherer stehe, dass ich vielleicht irgendwie mit dem Rücken zu einer Wand bin, in einer Ecke, wo ich Kontrolle habe? Ich würde jetzt nicht unbedingt dann in einer Gefahrensituation das Handy nutzen. Ne? Das ist ja auch wieder eine Ablenkung, Konzentration und Bewusstsein. Und vielleicht auch nochmal zu schauen, gibt es andere Passanten, gibt es andere Verkehrsteilnehmer, mit denen ich mich zusammentun kann, um die eigene Sicherheit zu fördern.
0: Also insofern auf jeden Fall einschreiten, wenn es ernst wird für andere Menschen.
1: Da würde ich auch nochmal vorsichtig ausformulieren, wenn ich eine Gefahr erkenne, ich Eigenkontrolle habe zu helfen und ich kann einschätzen zu helfen und es ist jetzt für mich selbst keine Gefahr, dann ja. Aber wenn das eine kritische Situation ist, also noch eine hochkritische Situation mit Gleisbereich, wo wirklich jemand schon in Gefahr kommen könnte und man selber dann in Gefahr kommt, dann eher nicht zurückziehen und dann Notruf wählen oder auf anderen Wegen Hilfe suchen. Nicht dann aktiv sich in Gefahr bringen.

Bedanken möchte ich mich bei meinem Gesprächspartner der heutigen Sendung, beim Verkehrspsychologen Arthur Bohlender. Die von ihm für diese Sendung gewünschte Musik stellte Musikredakteurin Martina Rehmer bereit. Und vom Mikrofon verabschiedet sich nun Herbert Schadewald.

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1: Bonjour, Mesdames et Messieurs, chers amis de la langue française.

0: Herzlich willkommen bei Radio Ginseng. Mein Name ist Annelie Katscher. In unserer Sendung mit dem Titel Chanson au Macaron stelle ich Ihnen heute Serge Lama vor und wünsche Ihnen gute Unterhaltung. Serge Lama wurde 1943 in Bordeaux geboren. Er wuchs in einem familiären Umfeld auf, das von Theater und Musik geprägt war. Seine Begeisterung für die Sprache und Literatur entwickelten sich früh und bereicherten seine Chansons. Als Autor und Interpret bringt er bis heute in seine Texte Poesie, Leidenschaft und Melancholie ein. Er schafft mit seinen Chansons eine Atmosphäre reich an Emotionen. In seinen Konzerten, bis zu 300 pro Jahr, wie auch in seinem Leben, ist Serge Lama immer authentisch, aufrichtig, tiefgründig, manchmal provokant, aber immer menschlich. Seine Chansons berühren die Seele. So sein Chanson von 1968, D'aventure en aventure, von Abenteuer zu Abenteuer. Natürlich habe ich andere Entscheidungen getroffen, habe andere Gewohnheiten und nach dir kamen andere Frauen mit zarten Lippen und bloßen Händen. Natürlich flüsterte ich ihre Namen, ich streichelte ihre Stirn und ich teilte ihren Nervenkitzel. 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Ich liebe dich immer noch. Vom Abend bis zum Morgen waren andere bei mir, zeichneten meine nackte Haut mit ihren Zähnen. Um Ruhe zu finden, streichelte ich natürlich ihre Haut. Sie fanden mich sogar hübsch, aber von Abenteuer zu Abenteuer konnte ich niemals deinen Körper vergessen. Ich liebe dich. 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

Das nächste Chanson heißt Superman. Ach, sagt mir, warum mich die Frauen schön finden. Ich gehe schief, bin immer schlecht frisiert. Ich trinke nie Wasser. Und wenn ihre Ehemänner unterwegs sind, finden sie es normal, dass ich deren ehelichen Pflichten nachkomme. 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Ich tue, was ich kann. 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

Ein Chanson von 1978 trägt den Titel Femme, Femme, Femme, Frauen. Ein Partyoutfit

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0: Und nun lernen wir die Frauen von Pigalle kennen. Les petites femmes de Pigalle. 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

Ein anrührendes Chanson von 1977, voller Nostalgie und Zärtlichkeit, heißt L'enfant au piano, das Kind am Klavier. Die Augen zum Himmel erhoben, zum ewigen Vater, spielt ein Kind Klavier, ein Kind mit einem schweren Herzen. Seine Mutter ist jetzt im Paradies und der Junge spielt für sie. Die Engel im Himmel lassen ihre Flügel erzittern, um seine Melodie zu begleiten. Seine Mutter war wunderschön, als er für sie spielte, und er wird sein ganzes Leben für sie spielen. Die Augen zum Himmel erhoben, mit schwerem Herzen spielt das Kind Klavier.

Im nächsten Chanson erzählt Serge Lama vom Leben eines Stars. Immer ein blasser Teint, weil man lange aufbleibt, so ist es ein Star zu sein. Immer gut gelaunt, egal zu welchem Zeitpunkt und zu welcher Stunde. Selbst dann, wenn du traurig bist, deine Schwächen und auch deine Exzesse. All das wird Teil deines Erfolgs. So ist es ein Star zu sein. Geblendet auf deinem Podest wie ein Kaninchen, das im Scheinwerferlicht gefangen ist. Zwischen edel und vulgär musst du deine Grenze wählen. So ist es ein Star zu sein. Vor der heulenden Herde lernst du die große Angst kennen. In deinem Innern, auch das ist es, ein Star zu sein. Ein Glück zwischen einem Stuhl und einem Kleiderschrank. Und du wirst dich in einen verlieben, dem dein Ruhm egal ist, der hart bleiben wird, unberührt von deinen Worten. Auch das bedeutet es, ein Star zu sein.

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